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Glaube aber ist Grundlage dessen, was man erhofft, ein Zutagetreten von Tatsachen, die man nicht sieht. Aufgrund dieses Glaubens haben die Alten ein gutes Zeugnis erhalten. Aufgrund des Glaubens erkennen wir, dass die Welt durch Gottes Wort erschaffen wurde und so aus Unsichtbarem das Sichtbare entstanden ist. Aufgrund des Glaubens brachte Abel Gott ein besseres Opfer dar als Kain. Durch diesen Glauben erhielt er das Zeugnis, dass er gerecht war, was Gott durch die Annahme seiner Opfergaben bezeugte, und durch den Glauben redet Abel noch, obwohl er tot ist. Aufgrund des Glaubens wurde Henoch entrückt, so dass er den Tod nicht schaute. Er wurde nicht mehr gefunden, weil Gott ihn entrückt hatte. Vor der Entrückung erhielt er das Zeugnis, dass er Gefallen gefunden habe bei Gott. Ohne Glauben aber ist es unmöglich, Gott zu gefallen. Denn wer hinzutreten will zu Gott, muss glauben, dass er ist und dass er die, die ihn suchen, belohnen wird. Aufgrund des Glaubens baute Noach, dem offenbart wurde, was noch nicht sichtbar war, in frommem Gehorsam eine Arche zur Rettung seines Hauses. Durch Glauben sprach er der Welt das Urteil und wurde Erbe der Gerechtigkeit, die aus dem Glauben kommt. Aufgrund des Glaubens gehorchte Abraham dem Ruf, wegzuziehen in ein Land, das er zum Erbe erhalten sollte, und er zog weg, ohne zu wissen, wohin er kommen würde. Aufgrund des Glaubens siedelte er im verheißenen Land wie in der Fremde und wohnte mit Isaak und Jakob, den Miterben derselben Verheißung, in Zelten, denn er erwartete die Stadt mit den festen Grundmauern, die Gott selbst geplant und gebaut hat. Aufgrund des Glaubens empfing selbst Sarah, die unfruchtbar war, die Kraft, trotz ihres Alters noch Mutter zu werden, denn sie hielt den für treu, der die Verheißung gegeben hatte. So stammen denn auch von einem einzigen Menschen, dessen Kraft bereits erstorben war, viele ab, zahlreich wie die Sterne am Himmel und der Sand am Meeresstrand, den man nicht zählen kann. Im Glauben sind diese alle gestorben und haben die Verheißungen nicht erlangt, sondern sie nur von fern geschaut und gegrüßt, und sie haben bekannt, dass sie Fremde und Gäste auf Erden sind. Und die, die solches sagen, geben zu erkennen, dass sie eine Heimat suchen. Hätten sie dabei an die Heimat gedacht, aus der sie weggezogen waren, so wäre ihnen Zeit geblieben, zurückzukehren. Nun aber streben sie nach einer besseren Heimat, nämlich der himmlischen. Darum schämt sich Gott ihrer nicht. Er schämt sich nicht, ihr Gott genannt zu werden, denn er hat ihnen eine Stadt bereitet. Aufgrund des Glaubens hat Abraham den Isaak hingegeben, als er auf die Probe gestellt wurde. Er gab den einzigen Sohn dahin, er, der die Verheißungen empfangen hatte und zu dem gesagt worden war, durch Isaak wirst du Nachkommen haben. Er war überzeugt, dass Gott sogar die Macht hat, von den Toten zu erwecken. Darum erhielt er Isaak auch zurück. Das ist ein Sinnbild. Aufgrund des Glaubens segnete Isaak Jakob und Esau im Hinblick auf das Kommende. Aufgrund des Glaubens segnete Jakob sterbend jeden der Söhne Josefs und neigte sich über das obere Ende seines Stabes. Aufgrund des Glaubens dachte Josef sterbend an den Auszug der Söhne Israels und gab Weisung wegen seiner Gebeine. Aufgrund des Glaubens wurde Mose nach seiner Geburt 3 Monate lang von seinen Eltern verborgen, weil sie sahen, dass es ein schönes Kind war und weil sie sich vor dem Befehl des Königs nicht fürchteten. Aufgrund des Glaubens weigerte sich Mose, als er herangewachsen war, für den Sohn einer Tochter des Pharao gehalten zu werden. Lieber wollte er zusammen mit dem Volk Gottes Schlimmes erleiden, als flüchtigen Genuss von der Sünde zu haben. Er hielt die Schmach des Christus für einen größeren Reichtum als die Schätze Ägyptens, denn er richtete seinen Blick auf die Belohnung. Aufgrund des Glaubens verließ er Ägypten ohne Furcht vor dem Zorn des Königs. Er hielt standhaft aus, als sähe er den Unsichtbaren. Aufgrund des Glaubens vollzog er das Pascha und bestrich die Türpfosten mit Blut, damit der Vernichter ihre Erstgeborenen nicht anrührte. Aufgrund des Glaubens zogen sie durch das Rote Meer wie über trockenes Land. Als die Ägypter das Gleiche versuchten, wurden sie vom Meer verschlungen. Aufgrund des Glaubens geschah es, dass die Mauern von Jericho einstürzten, nachdem man 7 Tage um sie herumgezogen war.

Und des Glaubens kam die Dirne Rahab nicht zusammen mit den Ungehorsamen um, denn sie hatte die Kundschafter in Frieden aufgenommen. Und was soll ich noch sagen? Die Zeit würde mir nicht reichen, wollte ich von Gideon erzählen, von Barak, Simson, Jephthah, David und von Samuel und den Propheten. Sie haben aufgrund des Glaubens Königreiche besiegt, Gerechtigkeit geübt, Verheißungen erlangt, Löwen den Rachen gestopft, Feuersglut gelöscht. Sie sind der Schärfe des Schwertes entgangen. Sie kamen zu Kraft, als sie schwach waren. Sie wurden stark im Kampf und haben feindliche Heere in die Flucht geschlagen. Frauen haben ihre Toten durch Auferstehung zurückerhalten. Andere wurden gefoltert, da sie den Loskauf nicht annahmen, um eine bessere Auferstehung zu erlangen. Andere haben Spott und Schläge erduldet, ja sogar Ketten und Kerker. Gesteinigt wurden sie, verbrannt, zersägt, mit dem Schwert umgebracht. Sie zogen in Schafspelzen und Ziegenfellen umher, notleidend, bedrängt, misshandelt. Sie, deren Welt nicht wert war, irrten umher in Wüsten und Gebirgen, in den Höhlen und Schluchten des Landes. Doch sie alle, die aufgrund des Glaubens besonders anerkannt wurden, haben das Verheißene nicht erlangt, weil Gott für uns etwas Besseres vorgesehen hatte. Denn sie sollten nicht ohne uns vollendet werden.

Darum wollen auch wir, die wir eine solche Wolke von Zeugen um uns haben, alle Last und die Sünde abwerfen, die uns so leicht umstrickt. Lasst uns mit Ausdauer in dem Wettkampf laufen, der vor uns liegt, und dabei auf Jesus blicken, den Urheber und Vollender des Glaubens. Er hat angesichts der vor ihm liegenden Freude das Kreuz auf sich genommen, ohne auf die Schande zu achten, und sich zur Rechten von Gottes Thron gesetzt. Richtet also eure Aufmerksamkeit auf den, der solche Anfeindung von Seiten der Sünder gegen sich erduldet hat, damit ihr nicht ermattet und mutlos werdet. Ihr habt im Kampf gegen die Sünde noch nicht bis aufs Blut Widerstand geleistet, und ihr habt die Mahnung vergessen, die euch als Söhne anredet. Mein Sohn, verachte nicht die Zucht des Herrn und verzage nicht, wenn er dich zurechtweist. Denn wen der Herr liebt, den züchtigt er. Er schlägt mit der Rute jeden Sohn, den er gern hat. Haltet aus, wenn ihr gezüchtigt werdet. Gott behandelt euch wie Söhne, denn wo ist ein Sohn, den sein Vater nicht züchtigt? Würdet ihr nicht gezüchtigt, wie es doch bisher allen ergangen ist, dann wäret ihr keine legitimen Kinder, ihr wäret nicht seine Söhne. Ferner, an unseren leiblichen Vätern hatten wir harte Erzieher und wir achteten sie. Sollen wir uns dann nicht erst recht dem Vater der Geister unterwerfen und so das Leben haben? Jene haben uns für kurze Zeit nach ihrem Ermessen in Zucht genommen. Er aber tut es zu unserem Besten, damit wir Anteil an seiner Heiligkeit gewinnen. Jede Züchtigung scheint zwar für den Augenblick nicht Freude zu bringen, sondern Leid. Später aber gewährt sie denen, die durch sie geschult worden sind, Gerechtigkeit als Frucht des Friedens. Darum macht die erschlafften Hände und die wankenden Knie wieder stark, schafft ebene Wege für eure Füße, damit die lahmen Glieder nicht ausgerenkt, sondern vielmehr geheilt werden. Trachtet nach Frieden mit allen und nach der Heiligung, ohne die keiner den Herrn sehen wird. Seht zu, dass niemand von der Gnade Gottes abkomme, damit keine bittere Wurzel aufsprost, Schaden stiftet und viele durch sie verunreinigt werden, dass keiner unzüchtig ist oder gottlos wie Esau, der für eine einzige Mahlzeit sein Erstgeburtsrecht verkaufte. Ihr wisst auch, dass er verworfen wurde, als er später den Segen erben wollte, denn er fand keinen Raum zur Umkehr, obgleich er unter Tränen danach suchte. Denn ihr seid nicht zu einem sichtbaren, lodernden Feuer hinzugetreten, zu dunklen Wolken, zu Finsternis und Sturmwind, zum Klang der Posaunen und zum Schall der Worte, bei denen die Hörer flehten, diese Stimme solle nicht weiter zu ihnen reden, denn sie ertrugen nicht den Befehl, sogar ein Tier, das den Berg berührt, soll gesteinigt werden. Ja, so furchtbar war die Erscheinung, dass Mose rief, ich bin voll Angst und Schrecken. Ihr seid vielmehr zum Berg Zion hinzugetreten, zur Stadt des lebendigen Gottes, dem himmlischen Jerusalem, zu Tausenden von Engeln, zu einer festlichen Versammlung und zur Gemeinschaft der Erstgeborenen, die im Himmel verzeichnet sind, und zu Gott, dem Richter aller, und zu den Geistern der schon vollendeten Gerechten, zum Mittler eines neuen Bundes, Jesus, und zum Blut der Besprengung, das mächtiger ruft als das Blut Abels. Gebt Acht, dass er den nicht ablehnt, der redet. Denn wenn schon die nicht entronnen sind, die ihn abgelehnt haben, als er auf Erden seine Gebote verkündete, um wie viel mehr gilt dies für uns, wenn wir uns von dem abwenden, der jetzt vom Himmel her spricht? Seine Stimme hat damals die Erde erschüttert, jetzt aber hat er verheißen, noch einmal werde ich zum Wanken bringen, nicht nur die Erde, sondern auch den Himmel. Dieses noch einmal aber zeigt an, das, was erschüttert wird, weil es geschaffen ist, soll verwandelt werden, damit allein das bleibt, was nicht erschüttert werden kann. Darum wollen wir dankbar sein, weil wir ein unerschütterliches Reich empfangen und wollen Gott so dienen, wie es ihm gefällt, in ehrfürchtiger Scheu, denn unser Gott ist verzehrendes Feuer.

Die Bruderliebe soll bleiben. Vergesst die Gastfreundschaft nicht. Denn durch sie haben einige, ohne es zu ahnen, Engel beherbergt. Denkt an die Gefangenen, als wäret ihr mitgefangen. Denkt an die Misshandelten, denn auch ihr lebt noch in eurem irdischen Leib. Die Ehe soll von allen in Ehren gehalten werden, und das Ehebett bleibe unbefleckt, denn Unzüchtige und Ehebrecher wird Gott richten. Euer Lebenswandel sei frei von Habgier, seid zufrieden mit dem, was ihr habt, denn Gott selbst hat gesagt, ich werde dich keineswegs aufgeben und niemals verlasse ich dich. So dürfen wir zuversichtlich sagen, der Herr ist mein Helfer, ich werde mich nicht fürchten. Was kann ein Mensch mir antun? Gedenkt eurer Vorsteher, die euch das Wort Gottes verkündet haben. Betrachtet den Ertrag ihres Lebenswandels, ahmt ihren Glauben nach. Jesus Christus ist derselbe gestern und heute und in Ewigkeit. Lasst euch nicht von vieldeutigen und fremden Lehren irreführen, denn es ist gut, dass durch Gnade das Herz gefestigt wird und nicht durch Speisevorschriften, die denen, die sich daran hielten, keinen Nutzen brachten. Wir haben einen Altar, von dem zu essen die Diener des Zeltes keine Erlaubnis haben. Denn die Leiber der Tiere, deren Blut vom Hohepriester zur Sühnung der Sünde in das Heiligtum gebracht wird, werden außerhalb des Lagers verbrannt. Deshalb hat auch Jesus, um durch sein eigenes Blut das Volk zu heiligen, außerhalb des Tores gelitten. Lasst uns also zu ihm vor das Lager hinausziehen und seine Schmach tragen. Denn wir haben hier keine bleibende Stadt, sondern wir suchen die zukünftige. Durch ihn also lasst uns Gott allezeit das Opfer des Lobes darbringen, nämlich die Frucht der Lippen, die seinen Namen bekennen. Vergesst nicht, Gutes zu tun und vernachlässigt nicht die Gemeinschaft, denn an solchen Opfern hat Gott gefallen. Gehorcht euren Vorstehern und ordnet euch ihnen unter, denn sie wachen über eure Seelen und müssen Rechenschaft darüber ablegen. Sie sollen das mit Freude tun, nicht mit Seufzen, denn das wäre zu eurem Schaden. Betet für uns. Wir sind nämlich überzeugt, ein gutes Gewissen zu haben, weil wir in allem Recht zu leben suchen. Eindringlich bitte ich euch, dies zu tun, damit ich euch möglichst bald zurückgegeben werde. Der Gott des Friedens aber, der Jesus, unseren Herrn, dem erhabenen Hirten der Schafe, von den Toten heraufgeführt hat durch das Blut eines ewigen Bundes, er mache euch tüchtig in allem Guten, damit ihr seinen Willen tut. Er bewirke in uns, was ihm gefällt, durch Jesus Christus, dem die Ehre sei in alle Ewigkeit. Amen. Ich bitte euch aber, Brüder und Schwestern, nehmt dieses Wort der Ermahnung bereitwillig an, denn ich habe euch ja nur kurz geschrieben. Wisst, dass unser Bruder Timotheus freigelassen worden ist. Sobald er kommt, werde ich euch mit ihm zusammen besuchen. Grüßt alle eure Vorsteher und alle Heiligen. Es grüßen euch die Brüder aus Italien. Die Gnade sei mit euch allen.

0: Aus dem Brief des Jakobus.
1: Der Brief des Jakobus. Jakobus, Knecht Gottes und des Herrn Jesus Christus, grüßt die 12 Stämme in der Diaspora. Nehmt es voll Freude auf, meine Brüder und Schwestern, wenn ihr in mancherlei Versuchungen geratet. Ihr wisst, dass die Prüfung eures Glaubens Geduld bewirkt. Die Geduld aber soll zu einem vollkommenen Werk führen, damit ihr vollkommen und untadelig seid und es euch an nichts fehlt. Fehlt es aber einem von euch an Weisheit, dann soll er sie von Gott erbitten. Gott wird sie ihm geben, denn er gibt allen gern und macht niemandem einen Vorwurf. Wer bittet, soll aber im Glauben bitten und nicht zweifeln, denn wer zweifelt, gleicht einer Meereswoge, die vom Wind hin und her getrieben wird. Ein solcher Mensch bilde sich nicht ein, dass er vom Herrn etwas erhalten wird. Er ist ein Mann mit zwei Seelen, unbeständig auf all seinen Wegen. Der Bruder, der in niederem Stand lebt, rühme sich seiner hohen Würde, der Reiche aber seiner Niedrigkeit, denn er wird dahinschwinden wie die Blume im Gras. Denn die Sonne geht auf mit ihrer Hitze und versenkt das Gras. Die Blume verwelkt und ihre Pracht vergeht. So wird auch der Reiche vergehen in allem, was er unternimmt. Selig der Mann, der in der Versuchung standhält, denn wenn er sich bewährt, wird er den Kranz des Lebens erhalten, der denen verheißen ist, die Gott lieben. Keiner, der in Versuchung gerät, soll sagen, ich werde von Gott in Versuchung geführt. Denn Gott lässt sich nicht zum Bösen versuchen. Er führt aber auch selbst niemanden in Versuchung. Vielmehr wird jeder von seiner eigenen Begierde in Versuchung geführt, die ihn lockt und fängt. Wenn die Begierde dann schwanger geworden ist, bringt sie die Sünde zur Welt. Ist die Sünde reif geworden, bringt sie den Tod hervor. Lasst euch nicht irreführen, meine geliebten Brüder und Schwestern. Jede gute Gabe und jedes vollkommene Geschenk kommt von oben herab, vom Vater der Gestirne, bei dem es keine Veränderung oder Verfinsterung gibt. Aus freiem Willen hat er uns durch das Wort der Wahrheit geboren, damit wir eine Erstlingsfrucht seiner Schöpfung seien. Wisset, meine geliebten Brüder und Schwestern, jeder Mensch sei schnell zum Hören, langsam zum Reden, langsam zum Zorn, denn der Zorn eines Mannes schafft keine Gerechtigkeit vor Gott. Darum legt alles Schmutzige und die viele Bosheit ab, und nehmt in Sanftmut das Wort an, das in euch eingepflanzt worden ist und die Macht hat, euch zu retten. Werdet aber Täter des Wortes und nicht nur Hörer, sonst betrügt ihr euch selbst. Wer nur Hörer des Wortes ist und nicht danach handelt, gleicht einem Menschen, der sein eigenes Gesicht im Spiegel betrachtet. Er betrachtet sich, geht weg und schon hat er vergessen, wie er aussah. Wer sich aber in das vollkommene Gesetz der Freiheit vertieft und an ihm festhält, wer es nicht nur hört und es wieder vergisst, sondern zum Täter des Werkes geworden ist, wird selig sein in seinem Tun. Wenn einer meint, er diene Gott, aber seine Zunge nicht im Zaum hält, sondern sein Herz betrügt, dessen Gottesdienst ist wertlos. Ein reiner und makelloser Gottesdienst ist es vor Gott, dem Vater, für Waisen und Witwen in ihrer Not zu sorgen und sich unbefleckt von der Welt zu bewahren.

Meine Brüder und Schwestern, haltet den Glauben an unseren Herrn Jesus Christus, den Herrn der Herrlichkeit, frei von jedem Ansehen der Person. Wenn in eurer Versammlung ein Mann mit goldenen Ringen und prächtiger Kleidung kommt und zugleich kommt ein Armer in schmutziger Kleidung und ihr blickt auf den Mann in der prächtigen Kleidung und sagt, setz du dich hier auf den guten Platz, und zu dem Armen sagt ihr, du stell dich oder setz dich dort zu meinen Füßen. Macht ihr dann nicht untereinander Unterschiede und seid Richter mit bösen Gedanken? Hört, meine geliebten Brüder und Schwestern, hat nicht Gott die Armen in der Welt zu Reichen im Glauben und Erben des Reiches erwählt, dass er denen verheißen hat, die ihn lieben? Ihr aber habt den Armen entehrt. Sind es nicht die Reichen, die euch unterdrücken und euch vor die Gerichte schleppen? Sind nicht sie es, die den guten Namen lästern, der über euch ausgerufen worden ist? Wenn ihr jedoch das königliche Gesetz gemäß der Schrift erfüllt, du sollst deinen Nächsten lieben wie dich selbst, dann handelt ihr recht. Wenn ihr aber nach dem Ansehen der Person handelt, begeht ihr eine Sünde und werdet vom Gesetz überführt, dass ihr es übertreten habt. Denn wer das ganze Gesetz hält, aber gegen ein einziges Gebot verstößt, der hat sich gegen alle verfehlt. Denn der gesagt hat, du sollst nicht die Ehe brechen, hat auch gesagt, du sollst nicht töten. Wenn du nun nicht die Ehe brichst, aber tötest, bist du ein Übertreter des Gesetzes geworden. Darum redet und handelt wie solche, die nach dem Gesetz der Freiheit gerichtet werden. Denn das Gericht ist erbarmungslos gegen den, der nicht mit Erbarmen gehandelt hat. Erbarmen triumphiert über das Gericht. Was nützt es, meine Brüder und Schwestern, wenn einer sagt, er habe Glauben, aber es fehlen die Werke? Kann etwa der Glaube ihn retten? Wenn ein Bruder oder eine Schwester ohne Kleidung sind und ohne das tägliche Brot, und einer von euch zu ihnen sagt, geht in Frieden, wärmt und sättigt euch, ihr gebt ihnen aber nicht, was sie zum Leben brauchen, was nützt das? So ist auch der Glaube für sich allein tot, wenn er nicht Werke vorzuweisen hat. Aber es könnte einer sagen, du hast Glauben und ich kann Werke vorweisen. Zeige mir deinen Glauben ohne die Werke und ich zeige dir aus meinen Werken den Glauben. Du glaubst, es gibt nur einen Gott. Damit hast du recht, das glauben auch die Dämonen und sie zittern. Willst du also einsehen, du törichter Mensch, dass der Glaube ohne Werke nutzlos ist? Abraham, unser Vater, wurde er nicht aus den Werken als gerecht anerkannt, als er seinen Sohn Isaak auf den Opferaltar legte? Du siehst, dass der Glaube mit seinen Werken zusammenwirkte und dass der Glaube aus den Werken zur Vollendung kam. So hat sich das Wort der Schrift erfüllt. Abraham glaubte Gott, und das wurde ihm als Gerechtigkeit angerechnet, und er wurde Freund Gottes genannt. Ihr seht, dass der Mensch aus Werken gerechtfertigt wird und nicht aus Glauben allein. Wurde nicht ebenso auch die Dirne Rahab durch ihre Werke als gerecht anerkannt, weil sie die Boten bei sich aufnahm und dann auf einem anderen Weg entkommen ließ? Denn wie der Körper ohne den Geist tot ist, so ist auch der Glaube ohne Werke tot.

Nicht viele von euch sollen Lehrer werden, meine Brüder und Schwestern. Ihr wisst, dass wir im Gericht strenger beurteilt werden. Denn wir alle verfehlen uns in vielen Dingen. Wer sich in seinen Worten nicht verfehlt, ist ein vollkommener Mann und kann auch seinen Körper völlig im Zaum halten. Wenn wir den Pferden den Zaum anlegen, damit sie uns gehorchen, lenken wir damit das ganze Tier. Siehe auch die Schiffe. Sie sind groß und werden von starken Winden getrieben, und doch lenkt sie der Steuermann mit einem sehr kleinen Steuer, wohin er will. So ist auch die Zunge nur ein kleines Körperglied und rühmt sich großer Dinge. Und siehe, wie klein kann ein Feuer sein, das einen großen Wald in Brand steckt. Auch die Zunge ist ein Feuer, eine Welt voll Ungerechtigkeit. Die Zunge ist es, die den ganzen Menschen verdirbt und das Rad des Lebens in Brand setzt. Sie selbst aber wird von der Hölle in Brand gesetzt. Denn jede Art von Tieren auf dem Land und in der Luft, was am Boden kriecht und was im Meer schwimmt, lässt sich zähmen und ist vom Menschen auch gezähmt worden. Doch die Zunge kann kein Mensch zähmen, dieses ruhelose Übel voll von tödlichem Gift. Mit ihr preisen wir den Herrn und Vater, und mit ihr verfluchen wir die Menschen, die nach dem Bilde Gottes geschaffen sind. Aus ein und demselben Mund kommen Segen und Fluch. Meine Brüder und Schwestern, so darf es nicht sein. Lässt etwa eine Quelle aus derselben Öffnung süßes und bitteres Wasser hervorsprudeln? Kann denn, meine Brüder und Schwestern, ein Feigenbaum Oliven tragen oder ein Weinstock Feigen? So kann auch eine salzige Quelle kein Süßwasser hervorbringen. Wer von euch ist weise und verständig? Er soll in weiser Bescheidenheit die Taten eines rechtschaffenen Lebens vorweisen. Wenn ihr aber bittere Eifersucht und Streitsucht in eurem Herzen tragt, dann prahlt nicht und verfälscht nicht die Wahrheit. Das ist nicht die Weisheit, die von oben kommt, sondern eine irdische, weltliche, teuflische Weisheit. Wo nämlich Eifersucht und Streit herrschen, da gibt es Unordnung und böse Taten, jeder Art. Doch die Weisheit von oben ist erstens heilig, sodann friedfertig, freundlich, gehorsam, reich an Erbarmen und guten Früchten. Sie ist unparteiisch, sie heuchelt nicht. Die Frucht der Gerechtigkeit wird in Frieden für die gesät, die Frieden schaffen.

Woher kommen Kriege bei euch? Woher Streitigkeiten? Etwa nicht von den Leidenschaften, die in euren Gliedern streiten? Ihr begehrt und erhaltet doch nichts, ihr mordet und seid eifersüchtig und könnt dennoch nichts erreichen. Ihr streitet und führt Krieg. Ihr erhaltet nichts, weil ihr nicht bittet. Ihr bittet und empfangt doch nichts, weil ihr in böser Absicht bittet, um es in euren Leidenschaften zu verschwenden. Ihr Ehebrecher, wisst ihr nicht, dass Freundschaft mit der Welt Feindschaft mit Gott ist? Wer also ein Freund der Welt sein will, der wird zum Feind Gottes. Oder meint ihr, die Schrift sage ohne Grund, eifersüchtig verlangt er nach dem Geist, den er in uns wohnen ließ? Doch er gibt noch größere Gnade, darum heißt es auch, Gott tritt den Stolzen entgegen, den Demütigen aber schenkt er Gnade. Ordnet euch also Gott unter, leistet dem Teufel Widerstand, und er wird vor euch fliehen. Naht euch Gott, dann wird er sich euch nahen. Reinigt die Hände, ihr Sünder, läutert eure Herzen, ihr Menschen mit zwei Seelen. Klagt, trauert und weint. Euer Lachen verwandle sich in Trauer und eure Freude in Betrübnis. Demütigt euch vor dem Herrn und er wird euch erhöhen. Verleumdet einander nicht, Brüder und Schwestern. Wer seinen Bruder oder seine Schwester verleumdet oder verurteilt, verleumdet das Gesetz und verurteilt das Gesetz. Wenn du aber das Gesetz verurteilst, handelst du nicht nach dem Gesetz, sondern bist sein Richter. Nur einer ist der Gesetzgeber und Richter, er, der die Macht hat, zu retten und zu verderben. Wer aber bist du, dass du über deinen Nächsten richtest? Ihr aber, die ihr sagt, heute oder morgen werden wir in diese oder jene Stadt reisen, dort werden wir ein Jahr bleiben, Handel treiben und Gewinne machen. Ihr wisst doch nicht, was morgen mit eurem Leben sein wird. Rauch seid ihr, den man eine Weile sieht, dann verschwindet er. Ihr solltet lieber sagen, wenn der Herr will, werden wir noch leben und dies oder jenes tun. Nun aber rühmt ihr euch voll Übermut. Solches Rühmen ist schlecht. Wer also das Gute tun kann und es nicht tut, der sündigt.

Ihr aber, ihr Reichen, weint nur und klagt über das Elend, das über euch kommen wird. Euer Reichtum verfault und eure Kleider sind von Motten zerfressen, euer Gold und Silber verrostet. Ihr Rost wird als Zeuge gegen euch auftreten und euer Fleisch fressen wie Feuer. Noch in den letzten Tagen habt ihr Schätze gesammelt. Siehe, der Lohn der Arbeiter, die eure Felder abgemäht haben, der Lohn, den ihr ihnen vorenthalten habt, schreit zum Himmel. Die Klagerufe derer, die eure Ernte eingebracht haben, sind bis zu den Ohren des Herrn Zebaoth gedrungen. Ihr habt auf Erden geschwelgt und geprasst, und noch am Schlachttag habt ihr eure Herzen gemästet. Verurteilt und umgebracht habt ihr den Gerechten, er aber leistete euch keinen Widerstand. Darum, Brüder und Schwestern, haltet geduldig aus bis zur Ankunft des Herrn. Siehe, auch der Bauer wartet auf die kostbare Frucht der Erde. Er wartet geduldig auf sie, bis Frühregen oder Spätregen fällt. Ebenso geduldig sollt auch ihr sein. Macht eure Herzen stark, denn die Ankunft des Herrn steht nahe bevor. Klagt nicht übereinander, Brüder und Schwestern, damit ihr nicht gerichtet werdet. Seht, der Richter steht schon vor der Tür. Brüder und Schwestern, im Leiden und in der Geduld, nehmt euch die Propheten zum Vorbild, die im Namen des Herrn gesprochen haben. Siehe, wir preisen selig, die geduldig alles ertragen haben. Ihr habt von der Ausdauer des Hiob gehört und das Ende gesehen, das der Herr herbeigeführt hat. Denn der Herr ist voll Erbarmen und Mitleid. Vor allem aber, meine Brüder und Schwestern, schwört nicht, weder beim Himmel noch bei der Erde noch irgendeinen anderen Eid. Euer Ja soll ein Ja sein und euer Nein ein Nein, damit ihr nicht dem Gericht verfallt. Ist einer von euch bedrückt? Dann soll er beten. Ist jemand guten Mutes? Dann soll er ein Loblied singen. Ist einer unter euch krank? Dann rufe er die Ältesten der Gemeinde zu sich, sie sollen Gebete über ihn sprechen und ihn im Namen des Herrn mit Öl salben. Das gläubige Gebet wird den Kranken retten und der Herr wird ihn aufrichten. Und wenn er Sünden begangen hat, werden sie ihm vergeben. Darum bekennt einander eure Sünden und betet füreinander, damit ihr geheilt werdet. Viel vermag das inständige Gebet eines Gerechten. Elia war ein Mensch wie wir. Er betete inständig, es solle nicht regnen. Und es regnete 3 Jahre und 6 Monate nicht auf der Erde. Und wiederum betete er, da gab der Himmel Regen und die Erde brachte ihre Früchte hervor. Meine Brüder und Schwestern, wenn einer unter euch von der Wahrheit abirrt und jemand ihn zur Umkehr bewegt, dann soll er wissen, wer einen Sünder, der auf einem Irrweg ist, zur Umkehr bewegt, rettet ihn vor dem Tod und deckt viele Sünden zu.

0: Aus dem ersten Brief des Johannes.
1: Der erste Brief des Johannes. Was von Anfang an war, was wir gehört, was wir mit unseren Augen gesehen, was wir geschaut und was unsere Hände angefasst haben vom Wort des Lebens. Das Leben ist erschienen und wir haben gesehen und bezeugen und verkünden euch das ewige Leben, das beim Vater war und uns erschienen ist. Was wir gesehen und gehört haben, das verkünden wir auch euch, damit auch ihr Gemeinschaft mit uns habt. Wir aber haben Gemeinschaft mit dem Vater und mit seinem Sohn Jesus Christus. Dies schreiben wir, damit unsere Freude vollkommen ist. Das ist die Botschaft, die wir von ihm gehört haben und euch verkünden. Gott ist Licht und keine Finsternis ist in ihm. Wenn wir sagen, dass wir Gemeinschaft mit ihm haben und doch in der Finsternis wandeln, lügen wir und tun nicht die Wahrheit. Wenn wir im Licht wandeln, wie er im Licht ist, haben wir Gemeinschaft miteinander und das Blut seines Sohnes Jesus reinigt uns von aller Sünde. Wenn wir sagen, dass wir keine Sünde haben, führen wir uns selbst in die Irre und die Wahrheit ist nicht in uns. Wenn wir unsere Sünden bekennen, ist er treu und gerecht. Er vergibt uns die Sünden und reinigt uns von allem Unrecht. Wenn wir sagen, dass wir nicht gesündigt haben, machen wir ihn zum Lügner und sein Wort ist nicht in uns.

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1: Meine Kinder, ich schreibe euch dies, damit ihr nicht sündigt. Wenn aber einer sündigt, haben wir einen Beistand beim Vater, Jesus Christus, den Gerechten. Er ist die Sühne für unsere Sünden, aber nicht nur für unsere Sünden, sondern auch für die der ganzen Welt. Und daran erkennen wir, dass wir ihn erkannt haben, wenn wir seine Gebote halten. Wer sagt, ich habe ihn erkannt, aber seine Gebote nicht hält, ist ein Lügner, und in dem ist die Wahrheit nicht. Wer sich aber an sein Wort hält, in dem ist die Gottesliebe wahrhaft vollendet. Daran erkennen wir, dass wir in ihm sind. Wer sagt, dass er in ihm bleibt, muss auch einen Lebenswandel führen, wie er ihn geführt hat. Geliebte, ich schreibe euch kein neues Gebot, sondern ein altes Gebot, das ihr von Anfang an hattet. Das alte Gebot ist das Wort, das ihr gehört habt. Wiederum schreibe ich euch ein neues Gebot, was wahr ist in ihm und in euch, weil die Finsternis vergeht und das wahre Licht schon leuchtet. Wer sagt, er sei im Licht, aber seinen Bruder hasst, ist noch in der Finsternis. Wer seinen Bruder liebt, bleibt im Licht, und in ihm gibt es keinen Anstoß. Wer aber seinen Bruder hasst, ist in der Finsternis und wandelt in der Finsternis und weiß nicht, wohin er geht, denn die Finsternis hat seine Augen blind gemacht. Ich schreibe euch, ihr Kinder, euch sind die Sünden vergeben um seines Namens willen. Ich schreibe euch, ihr Väter, ihr habt den erkannt, der von Anfang an ist. Ich schreibe euch, ihr jungen Männer, ihr habt den Bösen besiegt. Ich habe euch geschrieben, ihr Kinder, ihr habt den Vater erkannt. Ich habe euch geschrieben, ihr Väter, ihr habt den erkannt, der von Anfang an ist. Ich habe euch geschrieben, ihr jungen Männer, ihr seid stark, und das Wort Gottes bleibt in euch, und ihr habt den Bösen besiegt. Liebt nicht die Welt und was in der Welt ist. Wer die Welt liebt, in dem ist die Liebe des Vaters nicht. Denn alles, was in der Welt ist, die Begierde des Fleisches, die Begierde der Augen und das Prahlen mit dem Besitz, ist nicht vom Vater, sondern von der Welt. Die Welt vergeht und ihre Begierde. Wer den Willen Gottes tut, bleibt in Ewigkeit. Meine Kinder, die letzte Stunde ist da. Ihr habt gehört, dass der Antichrist kommt, und jetzt sind viele Antichriste aufgetreten. Daran erkennen wir, dass die letzte Stunde da ist. Sie sind aus unserer Mitte gekommen, aber sie haben nicht zu uns gehört, denn wenn sie zu uns gehörten, wären sie bei uns geblieben. Es sollte aber offenbar werden, dass sie alle nicht zu uns gehören. Ihr habt die Salbung von dem, der heilig ist, und ihr alle wisst es. Ich schreibe euch nicht, weil ihr die Wahrheit nicht kennt, sondern weil ihr sie kennt und weil keine Lüge von der Wahrheit stammt. Wer ist der Lügner, wenn nicht der, der leugnet, dass Jesus der Christus ist? Das ist der Antichrist, der den Vater und den Sohn leugnet. Jeder, der den Sohn leugnet, hat auch den Vater nicht. Wer den Sohn bekennt, hat auch den Vater. Für euch gilt, was ihr von Anfang an gehört habt, soll in euch bleiben. Wenn in euch bleibt, was ihr von Anfang an gehört habt, dann werdet auch ihr im Sohn und im Vater bleiben. Und das ist die Verheißung, die er uns verheißen hat, das ewige Leben. Dies habe ich euch über die geschrieben, die euch in die Irre führen. Was euch betrifft, so bleibt die Salbung, die ihr von ihm empfangen habt, in euch, und ihr braucht euch von niemandem belehren zu lassen. Wie euch vielmehr seine Salbung über alles belehrt, so ist es auch wahre und keine Lüge. Und wie er euch belehrt hat, so bleibt ihr in ihm. Und jetzt, meine Kinder, bleibt in ihm, damit wir, wenn er erscheint, Zuversicht haben und bei seinem Kommen von ihm nicht beschämt werden. Wenn ihr wisst, dass er gerecht ist, erkennt auch, dass jeder, der die Gerechtigkeit tut, von Gott stammt.

Seht, welche Liebe uns der Vater geschenkt hat. Wir heißen Kinder Gottes und wir sind es. Deshalb erkennt die Welt uns nicht, weil sie ihn nicht erkannt hat. Geliebte, jetzt sind wir Kinder Gottes, doch ist noch nicht offenbar geworden, was wir sein werden. Wir wissen, dass wir ihm ähnlich sein werden, wenn er offenbar wird, denn wir werden ihn sehen, wie er ist. Jeder, der diese Hoffnung auf ihn setzt, heiligt sich so, wie er heilig ist. Jeder, der die Sünde tut, handelt gesetzwidrig, denn Sünde ist Gesetzwidrigkeit. Ihr wisst, dass er erschienen ist, um die Sünden wegzunehmen, und in ihm ist keine Sünde. Jeder, der in ihm bleibt, sündigt nicht. Jeder, der sündigt, hat ihn nicht gesehen und ihn nicht erkannt. Meine Kinder, lasst euch von niemandem in die Irre führen. Wer die Gerechtigkeit tut, ist gerecht, wie er gerecht ist. Wer die Sünde tut, stammt vom Teufel. Denn der Teufel sündigt von Anfang an. Der Sohn Gottes aber ist erschienen, um die Werke des Teufels zu zerstören. Jeder, der von Gott stammt, tut keine Sünde, weil Gottes Same in ihm bleibt, und er kann nicht sündigen, weil er von Gott stammt. Daran kann man die Kinder Gottes und die Kinder des Teufels erkennen. Jeder, der die Gerechtigkeit nicht tut und seinen Bruder nicht liebt, ist nicht aus Gott. Denn das ist die Botschaft, die ihr von Anfang an gehört habt. Wir sollen einander lieben und nicht wie Kain handeln, der von dem Bösen stammte und seinen Bruder erschlug. Warum hat er ihn erschlagen? Weil seine Taten böse waren, die Taten seines Bruders aber gerecht. Wundert euch nicht, Brüder und Schwestern, wenn die Welt euch hasst. Wir wissen, dass wir aus dem Tod in das Leben hinübergegangen sind, weil wir die Brüder lieben. Wer nicht liebt, bleibt im Tod. Jeder, der seinen Bruder hasst, ist ein Menschenmörder. Und ihr wisst, kein Menschenmörder hat ewiges Leben, das in ihm bleibt. Daran haben wir die Liebe erkannt, dass er sein Leben für uns hingegeben hat. So müssen auch wir für die Brüder das Leben hingeben. Wenn jemand die Güter dieser Welt hat und sein Herz vor dem Bruder verschließt, den er in Not sieht, wie kann die Liebe Gottes in ihm bleiben? Meine Kinder, wir wollen nicht mit Wort und Zunge lieben, sondern in Tat und Wahrheit. Und daran werden wir erkennen, dass wir aus der Wahrheit sind. Und wir werden vor ihm unser Herz überzeugen, dass wenn unser Herz uns verurteilt, Gott größer ist als unser Herz und alles weiß. Geliebte, wenn das Herz uns aber nicht verurteilt, haben wir gegenüber Gott Zuversicht. Und alles, was wir erbitten, empfangen wir von ihm, weil wir seine Gebote halten und tun, was ihm gefällt. Und das ist sein Gebot. Wir sollen an den Namen seines Sohnes Jesus Christus glauben und einander lieben, gemäß dem Gebot, das er uns gegeben hat. Wer seine Gebote hält, bleibt in Gott und Gott in ihm. Und daran erkennen wir, dass er in uns bleibt, an dem Geist, den er uns gegeben hat.

Jeder, der glaubt, dass Jesus der Christus ist, ist aus Gott gezeugt. Und jeder, der den Vater liebt, liebt auch den, der aus ihm gezeugt ist. Daran erkennen wir, dass wir die Kinder Gottes lieben, wenn wir Gott lieben und seine Gebote erfüllen. Denn darin besteht die Liebe zu Gott, dass wir seine Gebote halten. Und seine Gebote sind nicht schwer. Denn alles, was aus Gott gezeugt ist, besiegt die Welt. Und das ist der Sieg, der die Welt besiegt hat, unser Glaube. Wer sonst besiegt die Welt, außer dem, der glaubt, dass Jesus der Sohn Gottes ist? Dieser ist es, der durch Wasser und Blut gekommen ist, Jesus Christus. Er ist nicht nur im Wasser gekommen, sondern im Wasser und im Blut. Und der Geist ist es, der Zeugnis ablegt, denn der Geist ist die Wahrheit. Denn drei sind es, die Zeugnis ablegen: der Geist, das Wasser und das Blut, und diese drei sind eins. Wenn wir von Menschen ein Zeugnis annehmen, so ist das Zeugnis Gottes größer, denn das ist das Zeugnis Gottes. Er hat Zeugnis abgelegt von seinem Sohn. Wer an den Sohn Gottes glaubt, trägt das Zeugnis in sich. Wer Gott nicht glaubt, hat ihn zum Lügner gemacht, weil er nicht an das Zeugnis geglaubt hat, das Gott von seinem Sohn abgelegt hat. Und darin besteht das Zeugnis, dass Gott uns ewiges Leben gegeben hat. Und dieses Leben ist in seinem Sohn. Wer den Sohn hat, hat das Leben. Wer den Sohn Gottes nicht hat, hat das Leben nicht. Dies habe ich euch geschrieben, damit ihr wisst, dass ihr ewiges Leben habt, denn ihr glaubt an den Namen des Sohnes Gottes. Und dies ist die Zuversicht, die wir zu ihm haben, dass er uns hört, wenn wir etwas erbitten, das seinem Willen entspricht. Wenn wir wissen, dass er uns bei allem hört, was wir erbitten, dann wissen wir auch, dass er unsere Bitten schon erfüllt hat. Wenn einer seinen Bruder eine Sünde begehen sieht, die nicht zum Tod führt, soll er für ihn bitten und wird ihm so Leben schenken, allen, deren Sünde nicht zum Tod führt. Denn es gibt Sünde, die zum Tod führt. Von ihr spreche ich nicht, wenn ich sage, dass er bitten soll. Jedes Unrecht ist Sünde, aber es gibt Sünde, die nicht zum Tod führt. Wir wissen, jeder, der von Gott stammt, sündigt nicht, sondern wer aus Gott gezeugt ist, hütet sich und der Böse tastet ihn nicht an. Wir wissen, wir sind aus Gott, aber die ganze Welt steht unter der Macht des Bösen. Wir wissen aber, der Sohn Gottes ist gekommen und er hat uns Einsicht geschenkt, damit wir den Wahren erkennen. Und wir sind in diesem Wahren, in seinem Sohn Jesus Christus. Er ist der wahre Gott und ewiges Leben. Meine Kinder, hütet euch vor den Götzen.

0: Aus dem zweiten Brief des Johannes.
1: Der zweite Brief des Johannes. Der Älteste an die auserwählte Herrin und an ihre Kinder, die ich in Wahrheit liebe, aber nicht nur ich, sondern auch alle, die die Wahrheit erkannt haben, lieben sie, aufgrund der Wahrheit, die in uns bleibt und die mit uns sein wird in Ewigkeit. Gnade wird mit uns sein, Erbarmen und Friede von Gott, dem Vater, und von Jesus Christus, dem Sohn des Vaters, in Wahrheit und Liebe. Ich habe mich sehr gefreut, unter deinen Kindern solche zu finden, die in der Wahrheit wandeln, gemäß dem Gebot, das wir vom Vater empfangen haben. Und jetzt bitte ich dich, Herrin, nicht als wollte ich dir ein neues Gebot schreiben, sondern nur das, das wir von Anfang an hatten, dass wir einander lieben sollen. Denn darin besteht die Liebe, dass wir nach seinen Geboten wandeln. Und darin besteht das Gebot, das ihr von Anfang an gehört habt, dass ihr in der Wahrheit wandelt. Denn viele Verführer sind in die Welt hinausgegangen, die nicht den im Fleisch gekommenen Jesus Christus bekennen. Das ist der Verführer und der Antichrist. Achtet auf euch, damit ihr nicht preisgebt, was wir erarbeitet haben, sondern damit ihr den vollen Lohn empfangt. Jeder, der darüber hinausgeht und nicht in der Lehre Christi bleibt, hat Gott nicht. Wer aber in der Lehre bleibt, hat den Vater und den Sohn. Wenn jemand zu euch kommt und nicht diese Lehre mitbringt, dann nehmt ihn nicht in euer Haus auf, sondern verweigert ihm den Gruß. Denn wer ihm den Gruß bietet, macht sich mitschuldig an seinen bösen Taten. Vieles hätte ich euch noch zu schreiben. Ich will es aber nicht mit Papier und Tinte tun, sondern hoffe selbst, zu euch zu kommen und persönlich mit euch zu sprechen, damit unsere Freude vollkommen wird. Es grüßen dich die Kinder deiner auserwählten Schwester.

0: Aus dem dritten Brief des Johannes.
1: Der dritte Brief des Johannes. Der Älteste an den geliebten Gaius, den ich in Wahrheit liebe. Geliebter, ich wünsche dir in jeder Hinsicht Wohlergehen und Gesundheit, so wie es deiner Seele wohlergeht. Denn ich habe mich sehr gefreut, als Brüder kamen, die für deine Treue zur Wahrheit Zeugnis ablegten und berichteten, wie du in der Wahrheit wandelst. Ich habe keine größere Freude, als zu hören, dass meine Kinder in der Wahrheit wandeln. Geliebter, du handelst treu in allem, was du an den Brüdern tust und sogar an Fremden. Sie haben vor der Gemeinde für deine Liebe Zeugnis abgelegt. Du wirst gut daran tun, wenn du sie für ihre Reise so ausrüstest, wie es Gottes würdig ist. Denn für seinen Namen sind sie ausgezogen und haben von den Heiden nichts angenommen. Darum sind wir verpflichtet, solche Männer aufzunehmen, damit auch wir zu Mitarbeitern für die Wahrheit werden. Ich habe der Gemeinde geschrieben, aber Diotrephes, der unter ihnen der Erste sein will, nimmt uns nicht auf. Deshalb werde ich, wenn ich komme, an sein Tun und Treiben erinnern. Mit bösen Worten verleumdet er uns und gibt sich damit noch nicht zufrieden, sondern er selbst nimmt die Brüder nicht auf und hindert alle daran, die es tun wollen, und schließt diese aus der Gemeinde aus. Geliebter, ahme nicht das Böse nach, sondern das Gute. Wer das Gute tut, ist aus Gott. Wer aber das Böse tut, hat Gott nicht gesehen. Für Demetrius legen alle und die Wahrheit selbst Zeugnis ab. Auch wir legen Zeugnis ab und du weißt, dass unser Zeugnis wahr ist. Vieles hätte ich dir noch zu schreiben. Ich will aber nicht mit Tinte und Feder schreiben. Ich hoffe, dich bald zu sehen. Dann werden wir persönlich miteinander sprechen. Friede sei mit dir. Es grüßen dich die Freunde. Grüße die Freunde jeden Einzelnen.

0: aus dem ersten Brief des Petrus.
1: Der erste Brief des Petrus. Petrus, Apostel Jesu Christi, den erwählten Fremden in der Diaspora in Pontus, Galatien, Kappadokien, der Provinz Asia und Bithynien, von Gott, dem Vater, von jeher ausersehen und durch den Geist geheiligt, um gehorsam zu sein und besprengt zu werden mit dem Blut Jesu Christi. Gnade sei mit euch und Friede in Fülle. Gepriesen sei der Gott und Vater unseres Herrn Jesus Christus. Er hat uns in seinem großen Erbarmen neu gezeugt zu einer lebendigen Hoffnung durch die Auferstehung Jesu Christi von den Toten, zu einem unzerstörbaren, makellosen und unvergänglichen Erbe, das im Himmel für euch aufbewahrt ist. Gottes Kraft behütet euch durch den Glauben, damit ihr die Rettung erlangt, die am Ende der Zeit offenbart werden soll. Deshalb seid ihr voll Freude, wenn es für kurze Zeit jetzt sein muss, dass ihr durch mancherlei Prüfungen betrübt werdet. Dadurch soll sich eure Standfestigkeit im Glauben, die kostbarer ist als Gold, das im Feuer geprüft wurde und doch vergänglich ist, herausstellen, zu Lob, Herrlichkeit und Ehre bei der Offenbarung Jesu Christi. Ihn habt ihr nicht gesehen, und dennoch liebt ihr ihn. Ihr seht ihn auch jetzt nicht, aber ihr glaubt an ihn und jubelt in unaussprechlicher und von Herrlichkeit erfüllter Freude, da ihr das Ziel eures Glaubens empfangen werdet, eure Rettung. Nach dieser Rettung haben die Propheten gesucht und geforscht, und sie haben über die Gnade geweissagt, die für euch bestimmt ist. Sie haben nachgeforscht, auf welche Zeit und welche Umstände der in ihnen wirkende Geist Christi hindeute, der die Leiden Christi und die darauf folgende Herrlichkeit im Voraus bezeugte. Ihnen wurde offenbart, dass sie damit nicht sich selbst, sondern euch dienten. Und jetzt ist euch dies alles von denen verkündet worden, die euch in der Kraft des vom Himmel gesandten Heiligen Geistes das Evangelium gebracht haben. Das alles zu sehen, ist sogar das Verlangen der Engel. Deshalb umgürtet euch und macht euch bereit, seid nüchtern und setzt eure Hoffnung ganz auf die Gnade, die euch bei der Offenbarung Jesu Christi geschenkt wird. Als Kinder des Gehorsams gebt euch nicht den Begierden hin, wie früher in eurer Unwissenheit. Wie er, der euch berufen hat, heilig ist, so soll auch eure ganze Lebensführung heilig sein. Denn es steht geschrieben, seid heilig, weil ich heilig bin. Und wenn ihr den als Vater anruft, der jeden ohne Ansehen der Person nach seinem Tun beurteilt, dann führt auch, solange ihr in der Fremde seid, ein Leben in Gottesfurcht. Ihr wisst, dass ihr aus eurer nichtigen, von den Vätern ererbten Lebensweise nicht um einen vergänglichen Preis losgekauft wurdet, nicht um Silber oder Gold, sondern mit dem kostbaren Blut Christi, des Lammes, ohne Fehl und Makel. Er war schon vor Grundlegung der Welt dazu ausersehen und euretwegen ist er am Ende der Zeiten erschienen. Durch ihn seid ihr zum Glauben an Gott gekommen, der ihn von den Toten auferweckt und ihm die Herrlichkeit gegeben hat, so dass ihr an Gott glauben und auf ihn hoffen könnt. Der Wahrheit gehorsam habt ihr euer Herz rein gemacht für eine aufrichtige geschwisterliche Liebe. Darum hört nicht auf, einander von Herzen zu lieben. Ihr seid neu gezeugt worden. Nicht aus vergänglichem, sondern aus unvergänglichem Samen, aus Gottes Wort, das lebt und das bleibt. Denn alles Sterbliche ist wie Gras und all seine Schönheit ist wie die Blume im Gras. Das Gras verdorrt und die Blume verwelkt, doch das Wort des Herrn bleibt in Ewigkeit. Dies aber ist das Wort, das euch als frohe Botschaft verkündet worden ist. Legt also alle Bosheit ab, alle Falschheit und Heuchelei, allen Neid und alle Verleumdung. Verlangt wie neugeborene Kinder nach der unverfälschten, geistigen Milch, damit ihr durch sie heranwachst und Rettung erlangt. Denn ihr habt gekostet, wie gütig der Herr ist. Kommt zu ihm, dem lebendigen Stein, der von den Menschen verworfen, aber von Gott auserwählt und geehrt worden ist. Lasst euch als lebendige Steine zu einem geistigen Haus aufbauen, zu einer heiligen Priesterschaft, um durch Jesus Christus geistige Opfer darzubringen, die Gott gefallen. Denn es heißt in der Schrift: Siehe, ich lege in Zion einen auserwählten Stein, einen Eckstein, den ich in Ehren halte. Wer an ihn glaubt, der geht nicht zugrunde. Euch, die ihr glaubt, gilt diese Ehre. Für jene aber, die nicht glauben, ist dieser Stein, den die Bauleute verworfen haben, zum Eckstein geworden, zum Stein, an den man anstößt, und zum Felsen, an dem man zu Fall kommt. Sie stoßen sich an ihm, weil sie dem Wort nicht gehorchen, doch dazu sind sie bestimmt. Ihr aber seid ein auserwähltes Geschlecht, eine königliche Priesterschaft, ein heiliger Stamm, ein Volk, das sein besonderes Eigentum wurde, damit ihr die großen Taten dessen verkündet, der euch aus der Finsternis in sein wunderbares Licht gerufen hat. Einst wart ihr kein Volk, jetzt aber seid ihr Gottes Volk. Einst gab es für euch kein Erbarmen, jetzt aber habt ihr Erbarmen gefunden. Geliebte, da ihr Fremde und Gäste seid in dieser Welt, ermahne ich euch: Gebt den irdischen Begierden nicht nach, die gegen die Seele kämpfen. Führt unter den Heiden ein rechtschaffenes Leben, damit sie, die euch jetzt als Übeltäter verleumden, durch eure guten Taten, die sie sehen, Gott verherrlichen am Tag der Heimsuchung. Unterwerft euch um des Herrn willen, jeder menschlichen Ordnung dem Kaiser, weil er über allen steht, den Statthaltern, weil sie von ihm entsandt sind, um die zu bestrafen, die Böses tun, und die auszuzeichnen, die Gutes tun. Denn es ist der Wille Gottes, dass ihr durch eure guten Taten die Unwissenheit unverständiger Menschen zum Schweigen bringt. Handelt als Freie, ohne die Freiheit als Deckmantel der Bosheit zu benutzen, sondern als Knechte Gottes. Erweist allen Menschen Ehre, liebt die Brüder und Schwestern, fürchtet Gott und ehrt den Kaiser. Ihr Sklaven, ordnet euch in aller Ehrfurcht euren Herren unter, nicht nur den Guten und Freundlichen, sondern auch den Launenhaften. Denn es ist eine Gnade, wenn jemand deswegen Kränkungen erträgt und zu Unrecht leidet, weil er sich in seinem Gewissen nach Gott richtet. Ist es vielleicht etwas Besonderes, wenn ihr wegen einer Verfehlung Schläge erduldet? Wenn ihr aber recht handelt und trotzdem Leiden erduldet, das ist eine Gnade in den Augen Gottes. Dazu seid ihr berufen worden, denn auch Christus hat für euch gelitten und euch ein Beispiel gegeben, damit ihr seinen Spuren folgt. Er hat keine Sünde begangen und in seinem Mund war keine Falschheit. Als er geschmäht wurde, schmähte er nicht, als er litt, drohte er nicht, sondern überließ seine Sache dem gerechten Richter. Er hat unsere Sünden mit seinem eigenen Leib auf das Holz des Kreuzes getragen, damit wir tot sind für die Sünden und leben für die Gerechtigkeit. Durch seine Wunden seid ihr geheilt. Denn ihr hattet euch verirrt wie Schafe, jetzt aber habt ihr euch hingewandt zum Hirten und Hüter eurer Seelen. Ebenso sollt ihr Frauen euch euren Männern unterordnen, damit auch sie, falls sie dem Wort nicht gehorchen, durch das Leben ihrer Frauen ohne ein Wort gewonnen werden, wenn sie sehen, wie ihr in Gottesfurcht ein reines Leben führt. Nicht auf äußeren Schmuck sollt ihr Wert legen, auf Haartracht, Goldschmuck und prächtige Kleider, sondern was im Herzen verborgen ist, das sei euer unvergänglicher Schmuck. Ein sanftes und ruhiges Wesen. Das ist wertvoll in Gottes Augen. So haben sich einst auch die heiligen Frauen geschmückt, die ihre Hoffnung auf Gott setzten. Sie ordneten sich ihren Männern unter. Sarah gehorchte Abraham und nannte ihn Herr. Ihre Kinder seid ihr geworden, wenn ihr recht handelt und euch vor keiner Einschüchterung fürchtet. Ebenso sollt ihr Männer im Umgang mit den Frauen rücksichtsvoll sein, denn sie sind der schwächere Teil. ehrt sie, denn auch sie sind Erben der Gnade des Lebens. So wird euren Gebeten nichts mehr im Weg stehen. Endlich aber, seid alle eines Sinnes, voll Mitgefühl und Liebe zueinander, seid barmherzig und demütig. Vergeltet Böses nicht mit Bösem oder Schmähung mit Schmähung, im Gegenteil. Segnet, denn dazu seid ihr berufen worden, dass ihr Segen erbt. Es heißt nämlich, wer das Leben liebt und gute Tage zu sehen wünscht, der bewahre seine Zunge vor Bösem und seine Lippen vor falscher Rede. Er meide das Böse und tue das Gute. Er suche Frieden und jage ihm nach. Denn die Augen des Herrn blicken auf die Gerechten und seine Ohren hören ihr Flehen. Das Antlitz des Herrn aber richtet sich gegen die Bösen. Und wer wird euch Böses zufügen, wenn ihr euch voll Eifer um das Gute bemüht? Aber auch wenn ihr um der Gerechtigkeit willen leidet, seid ihr selig zu preisen. Fürchtet euch nicht vor ihnen und lasst euch nicht erschrecken. Heiligt vielmehr in eurem Herzen Christus, den Herrn. Seid stets bereit, jedem Rede und Antwort zu stehen, der von euch Rechenschaft fordert über die Hoffnung, die euch erfüllt. Antwortet aber bescheiden und ehrfürchtig, denn ihr habt ein reines Gewissen, damit jene, die euren rechtschaffenen Lebenswandel in Christus in schlechten Ruf bringen, wegen ihrer Verleumdungen beschämt werden. Denn es ist besser, für gute Taten zu leiden, wenn es Gottes Wille ist, als für böse. Denn auch Christus ist der Sünden wegen ein einziges Mal gestorben, ein Gerechter für Ungerechte, damit er euch zu Gott hinführe, nachdem er dem Fleisch nach zwar getötet, aber dem Geist nach lebendig gemacht wurde. In ihm ist er auch zu den Geistern gegangen, die im Gefängnis waren, und hat ihnen gepredigt. Diese waren einst ungehorsam, als Gott in den Tagen Noachs geduldig wartete, während die Arche gebaut wurde. In ihr wurden nur wenige, nämlich 8 Menschen, durch das Wasser gerettet. Dem entspricht die Taufe, die jetzt euch rettet. Sie dient nicht dazu, den Körper von Schmutz zu reinigen, sondern sie ist eine Bitte an Gott um ein reines Gewissen aufgrund der Auferstehung Jesu Christi, der in den Himmel gegangen ist. Dort ist er zur Rechten Gottes, und Engel, Gewalten und Mächte sind ihm unterworfen. Da Christus im Fleisch gelitten hat, wappnet auch ihr euch mit diesem Gedanken, denn wer im Fleisch gelitten hat, für den hat die Sünde ein Ende. Darum richtet euch, solange ihr noch auf Erden lebt, nicht mehr nach den menschlichen Begierden, sondern nach dem Willen Gottes. Denn lange genug habt ihr in der vergangenen Zeit getan, was die Heiden wollen, und habt ein ausschweifendes Leben voller Begierden geführt, habt getrunken, geprasst, gezecht und frevelhaften Götzenkult getrieben. Darüber sind sie empört und sie lästern, weil ihr euch nicht mehr mittreiben lasst im Strom der Leidenschaften. Aber sie werden vor dem Rechenschaft ablegen müssen, der schon bereitsteht, um die Lebenden und die Toten zu richten. Denn auch Toten ist das Evangelium dazu verkündet worden, dass sie zwar wie Menschen gerichtet werden im Fleisch, aber wie Gott das Leben haben im Geist. Das Ende aller Dinge ist nahe. Seid also besonnen und nüchtern und betet. Vor allem haltet beharrlich fest an der Liebe zueinander, denn die Liebe deckt viele Sünden zu. Seid untereinander gastfreundlich, ohne zu murren. Dient einander als gute Verwalter der vielfältigen Gnade Gottes, jeder mit der Gabe, die er empfangen hat. Wer redet, der rede mit den Worten, die Gott ihm gibt. Wer dient, der diene aus der Kraft, die Gott verleiht. So wird in allem Gott verherrlicht durch Jesus Christus. Sein ist die Herrlichkeit und die Macht in alle Ewigkeit. Amen. Geliebte, lasst euch durch die Feuersglut, die zu eurer Prüfung über euch gekommen ist, nicht verwirren, als ob euch etwas Ungewöhnliches zustoße. Stattdessen freut euch, dass ihr Anteil an den Leiden Christi habt, denn so könnt ihr auch bei der Offenbarung seiner Herrlichkeit voll Freude jubeln. Wenn ihr wegen des Namens Christi beschimpft werdet, seid ihr selig zu preisen, denn der Geist der Herrlichkeit, der Geist Gottes, ruht auf euch. Wenn einer von euch leiden muss, soll es nicht deswegen sein, weil er ein Mörder oder ein Dieb ist, weil er Böses tut oder sich in fremde Angelegenheiten einmischt. Wenn er aber leidet, weil er Christ ist, dann soll er sich nicht schämen, sondern Gott darin verherrlichen. Denn jetzt ist die Zeit, in der das Gericht beim Haus Gottes beginnt. Wenn es aber bei uns anfängt, wie wird dann das Ende derer sein, die dem Evangelium Gottes nicht gehorchen? Und wenn der Gerechte kaum gerettet wird, wo wird man dann die Frevler und Sünder finden? Darum sollen alle, die nach dem Willen Gottes leiden müssen, Gutes tun und dadurch ihr Leben dem treuen Schöpfer anbefehlen. Eure Ältesten ermahne ich, als Mitältester und Zeuge der Leiden Christi, der auch an der Herrlichkeit teilhaben soll, die sich offenbaren wird. Weidet die euch anvertraute Herde Gottes nicht gezwungen, sondern freiwillig, wie Gott es will. Auch nicht aus Gewinnsucht, sondern mit Hingabe. Seid nicht Beherrscher der Gemeinden, sondern Vorbilder für die Herde. Wenn dann der oberste Hirt erscheint, werdet ihr den nie verwelkenden Kranz der Herrlichkeit empfangen. Sodann, ihr Jüngeren, ordnet euch den Ältesten unter. Alle aber begegnet einander in Demut, denn Gott tritt Stolzen entgegen, Demütigen aber schenkt er seine Gnade. Beugt euch also in Demut unter die mächtige Hand Gottes, damit er euch erhöht, wenn die Zeit gekommen ist. Werft alle eure Sorgen auf ihn, denn er kümmert sich um euch. Seid nüchtern, seid wachsam. Euer Widersacher, der Teufel, geht wie ein brüllender Löwe umher und sucht, wen er verschlingen kann. Leistet ihm Widerstand in der Kraft des Glaubens. Wisst, dass eure Brüder und Schwestern in der Welt die gleichen Leiden ertragen. Der Gott aller Gnade aber, der euch in Christus zu seiner ewigen Herrlichkeit berufen hat, wird euch, die ihr kurze Zeit leiden müsst, wieder aufrichten, stärken, kräftigen und auf festen Grund stellen. Sein ist die Macht in Ewigkeit. Amen. Durch Silvanus, den ich für einen treuen Bruder halte, habe ich euch kurz geschrieben. Ich habe euch ermahnt und habe bezeugt, dass dies die wahre Gnade Gottes ist, in der ihr stehen sollt. Es grüßt euch die mitauserwählte Gemeinde in Babylon und Markus, mein Sohn. Grüßt einander mit dem Kuss der Liebe. Friede sei mit euch allen, die ihr in Christus seid.

0: aus dem zweiten Brief des Petrus.
1: Der zweite Brief des Petrus. Simon Petrus, Knecht und Apostel Jesu Christi, an jene, die durch die Gerechtigkeit unseres Gottes und Retters Jesus Christus den gleichen kostbaren Glauben erlangt haben wie wir. Gnade sei mit euch und Friede in Fülle durch die Erkenntnis Gottes und Jesu, unseres Herrn. Alles, was für unser Leben und unsere Frömmigkeit gut ist, hat seine göttliche Macht uns geschenkt. Sie hat uns den erkennen lassen, der uns durch seine Herrlichkeit und Kraft berufen hat. Durch sie sind uns die kostbaren und überaus großen Verheißungen geschenkt, damit ihr durch diese Anteil an der göttlichen Natur erhaltet und dem Verderben entflieht, das durch die Begierde in der Welt herrscht. Darum setzt allen Eifer daran, mit eurem Glauben die Tugend zu verbinden, mit der Tugend die Erkenntnis, mit der Erkenntnis die Selbstbeherrschung, mit der Selbstbeherrschung die Ausdauer, mit der Ausdauer die Frömmigkeit, mit der Frömmigkeit die Brüderlichkeit und mit der Brüderlichkeit die Liebe. Wenn dies nämlich bei euch vorhanden ist und wächst, dann nimmt es euch die Trägheit und Unfruchtbarkeit für die Erkenntnis unseres Herrn Jesus Christus. Wem dies nämlich fehlt, der ist blind und kurzsichtig. Er hat vergessen, dass er gereinigt worden ist von seinen früheren Sünden. Deshalb, Brüder und Schwestern, bemüht euch noch mehr darum, dass eure Berufung und Erwählung Bestand hat. Wenn ihr das tut, werdet ihr niemals scheitern. So wird euch in reichem Maß gewährt, in das ewige Reich unseres Herrn und Retters Jesus Christus einzutreten. Darum will ich euch immer daran erinnern, auch wenn ihr es schon wisst und in der Wahrheit gefestigt seid, die jetzt gegenwärtig ist. Ich halte es nämlich für richtig, euch daran zu erinnern, solange ich noch in diesem Zelt lebe und euch dadurch wach zu halten. Denn ich weiß, dass mein Zelt bald abgebrochen wird, wie mir auch unser Herr Jesus Christus offenbart hat. Ich will aber dafür sorgen, dass ihr euch auch nach meinem Tod jederzeit daran erinnern könnt. Denn wir sind nicht klug ausgedachten Geschichten gefolgt, als wir euch die machtvolle Ankunft unseres Herrn Jesus Christus kundtaten, sondern wir waren Augenzeugen seiner Macht und Größe. Denn er hat von Gott, dem Vater, Ehre und Herrlichkeit empfangen, als eine Stimme von erhabener Herrlichkeit an ihn erging. Das ist mein geliebter Sohn, an dem ich Wohlgefallen gefunden habe. Diese Stimme, die vom Himmel kam, haben wir gehört, als wir mit ihm auf dem heiligen Berg waren. Dadurch ist das Wort der Propheten für uns noch sicherer geworden, und ihr tut gut daran, es zu beachten, wie ein Licht, das an einem finsteren Ort scheint, bis der Tag anbricht und der Morgenstern aufgeht in eurem Herzen. Bedenkt dabei vor allem dies: Keine Prophetie der Schrift wird durch eigenmächtige Auslegung wirksam, denn niemals wurde eine Prophetie durch den Willen eines Menschen hervorgebracht, sondern vom Heiligen Geist getrieben haben Menschen im Auftrag Gottes geredet.

Es gab aber auch falsche Propheten im Volk, wie es auch unter euch falsche Lehrer geben wird. Sie werden verderbenbringende Irrlehren einschleusen und den Herrn, der sie freigekauft hat, verleugnen. Doch dadurch bringen sie über sich selbst rasches Verderben. Und ihren Ausschweifungen werden sich viele anschließen und ihretwegen wird der Weg der Wahrheit in Verruf kommen. In ihrer Habgier werden sie euch mit erdichteten Worten zu kaufen versuchen. Aber das Gericht über sie bereitet sich schon seit langem vor und das Verderben, das ihnen droht, schläft nicht. Gott hat auch die Engel, die gesündigt haben, nicht verschont, sondern sie mit Ketten in der Finsternis der Unterwelt verwahrt und sie als Gefangene dem Gericht übergeben. Er hat auch die Welt am Anfang nicht verschont, sondern mit 7 anderen Noach, den Künder der Gerechtigkeit, bewahrt, als er die Flut über die Welt der Gottlosen brachte. Auch die Städte Sodom und Gomorra hat er eingeäschert und zum Untergang verurteilt, als ein Beispiel für die Gottlosen in späteren Zeiten. Dem gerechten Lot aber, der unter dem ausschweifenden Lebenswandel der Frevler litt, hat er gerettet. Denn dieser Gerechte, der mitten unter ihnen wohnte, musste Tag für Tag ihr gesetzwidriges Tun sehen und hören. Und das quälte diesen Gerechten. Der Herr kann die Frommen aus der Versuchung retten, die Ungerechten aber kann er für den Tag des Gerichts aufsparen, um sie zu bestrafen, besonders jene, die sich von der schmutzigen Begierde ihres Körpers beherrschen lassen und die Macht des Herrn verachten. Diese frechen und anmaßenden Menschen schrecken nicht davor zurück, die überirdischen Mächte zu lästern, während Engel, die ihnen an Stärke und Macht überlegen sind, beim Herrn nicht über sie urteilen und lästern. Diese Menschen aber sind wie unvernünftige Tiere, die von Natur aus dazu geboren sind, gefangen zu werden und umzukommen. Sie lästern über Dinge, die sie nicht verstehen. In ihrer Verderbtheit werden auch sie verderben, und als Lohn für ihr Unrecht werden sie Unrecht erleiden. Sie halten es für ein Vergnügen bei Tag, ein üppiges Leben zu führen. Schandflecke und Makel sind sie, die in ihren Betrügereien schwelgen, wenn sie zusammen mit euch prassen. Sie haben nur Augen für die Ehebrecherin und sind unersättlich in der Sünde. Sie ködern ungefestigte Seelen, ihr Herz ist in der Habgier geübt, sie sind Kinder des Fluches. Sie haben den geraden Weg verlassen und sind in die Irre gegangen. Sie folgten dem Weg Bileams, des Sohnes Bosors, der den Lohn der Ungerechtigkeit liebte, aber er wurde wegen seines eigenen Vergehens zurechtgewiesen. Ein stummes Lasttier redete mit menschlicher Stimme und verhinderte das wahnwitzige Vorhaben des Propheten. Diese Menschen sind Quellen ohne Wasser. Sie sind Wolken, die der Sturm vor sich herjagt. Für sie ist die dunkelste Finsternis bestimmt. Sie führen geschwollene und nichtssagende Reden. In ihren fleischlichen Begierden ködern sie durch Ausschweifungen die Menschen, die sich wirklich von denen getrennt haben, die im Irrtum leben. Freiheit versprechen sie ihnen und sind doch selbst Sklaven des Verderbens, denn wem jemand unterliegt, dessen Sklave ist er. Denn wenn sie den Schandtaten der Welt durch die Erkenntnis des Herrn und Retters Jesus Christus entkommen sind, in diese sich aber wieder verstricken und ihnen unterliegen, dann steht es mit ihnen am Ende schlimmer als vorher. Denn es wäre besser für sie, den Weg der Gerechtigkeit nicht erkannt zu haben, als ihn erkannt zu haben und sich danach wieder von dem heiligen Gebot abzuwenden, das ihnen überliefert worden ist. Auf sie trifft das wahre Sprichwort zu. Der Hund kehrt zurück zu dem, was er erbrochen hat, und die gewaschene Sau wälzt sich wieder im Dreck.

ihren eigenen Begierden nachgehen und sagen, wo bleibt seine verheißene Ankunft? Denn seit die Väter entschlafen sind, bleibt alles wie von Anfang der Schöpfung an. Wer das behauptet, übersieht, dass es einst die Himmel gab und eine Erde, die aus dem Wasser entstand und durch das Wasser Bestand hatte, auf das Wort Gottes hin. Durch dieses wurde die damalige Welt vom Wasser überflutet und ging zugrunde. Die jetzigen Himmel aber und die Erde sind durch dasselbe Wort für das Feuer aufgespart worden. Sie werden bewahrt für den Tag des Gerichts und des Verderbens der gottlosen Menschen. Dies eine aber, Geliebte, soll euch nicht verborgen bleiben, dass beim Herrn ein Tag wie 1000 Jahre und 1000 Jahre wie ein Tag sind. Der Herr der Verheißung zögert nicht, wie einige meinen, die von Verzögerung reden, sondern er ist geduldig mit euch, weil er nicht will, dass jemand zugrunde geht, sondern dass alle zur Umkehr gelangen. Der Tag des Herrn wird aber kommen wie ein Dieb. Dann werden die Himmel mit Geprassel vergehen, die Elemente sich in Feuer auflösen und die Erde und die Werke auf ihr wird man nicht mehr finden. Wenn sich das alles in dieser Weise auflöst, wie heilig und fromm müsst ihr dann leben, die Ankunft des Tages Gottes erwarten und beschleunigen. An jenem Tag werden die Himmel in Flammen aufgehen und die Elemente im Feuer zerschmelzen. Wir erwarten gemäß seiner Verheißung einen neuen Himmel und eine neue Erde, in denen die Gerechtigkeit wohnt. Deswegen, Geliebte, die ihr dies erwartet, bemüht euch darum, von ihm ohne Makel und Fehler in Frieden angetroffen zu werden und die Geduld unseres Herrn betrachtet als eure Rettung. Das hat euch auch unser geliebter Bruder Paulus mit der ihm geschenkten Weisheit geschrieben. Es steht in allen seinen Briefen, in denen er davon spricht, in ihnen ist einiges schwer zu verstehen, und die Unwissenden, die noch nicht gefestigt sind, werden diese Stellen ebenso verdrehen, wie die übrigen Schriften zu ihrem eigenen Verderben. Ihr aber, Geliebte, da ihr dies im Voraus wisst, gebt Acht, dass ihr nicht von dem Irrtum der Frevler mitgerissen werdet und eure eigene Standfestigkeit verliert. Wachset in der Gnade und Erkenntnis unseres Herrn und Retters, Jesus Christus. Ihm gebührt die Herrlichkeit jetzt und bis zum Tag der Ewigkeit. Amen.

0: Aus dem Brief des Judas.
1: Der Brief des Judas. Judas, Knecht Jesu Christi, Bruder des Jakobus, an die Berufenen, die in Gott dem Vater geliebt und für Jesus Christus bewahrt sind, Erbarmen, Friede und Liebe seien mit euch in Fülle. Geliebte, da es mich sehr drängte, euch über unsere gemeinsame Rettung zu schreiben, hielt ich es für notwendig, euch mit diesem Brief zu ermahnen. Kämpft für den Glauben, der den Heiligen ein für allemal übergeben ist, denn es haben sich einige Leute eingeschlichen, die schon seit langem für das Gericht vorgemerkt sind. Gottlose, die unseres Gottes Gnade mit einem zügellosen Leben vertauschen und die Jesus Christus, unseren einzigen Herrscher und Herrn, verleugnen. Zwar wisst ihr alles ein für allemal, aber ich will euch dennoch daran erinnern, dass Jesus, nachdem er das Volk aus Ägypten gerettet hatte, später die vernichtete, die nicht glaubten. Die Engel, die ihren hohen Rang nicht bewahrt und ihren eigenen Wohnsitz verlassen haben, hat er mit ewigen Fesseln in der Finsternis eingeschlossen, um sie am großen Tag zu richten. Auch Sodom und Gomorra und ihre Nachbarstädte sind ein Beispiel. In ähnlicher Weise wie diese trieben sie Unzucht und liefen anderem Fleisch nach. Daher erleiden sie die Strafe ewigen Feuers. Genauso beflecken auch diese Träumer das Fleisch. Sie erkennen die Macht des Herrn nicht an und lästern die überirdischen Mächte. Als der Erzengel Michael mit dem Teufel rechtete und über den Leichnam des Mose stritt, wagte er es nicht, ein lästerndes Urteil zu fällen, sondern sagte, der Herr weise dich in die Schranken. Diese jedoch lästern, was sie nicht kennen, was sie aber wie die unvernünftigen Tiere von Natur aus verstehen, daran gehen sie zugrunde. Wehe ihnen! Sie sind den Weg Kains gegangen, gegen Lohn sind sie dem Irrtum Bileams verfallen. Der Aufruhr Korachs hat sie ins Verderben gestürzt. Diese sind die Schandflecken bei euren Liebesmählern. Ohne Scheu prassen sie mit euch und weiden nur sich selbst. Wasserlose Wolken sind sie von den Winden dahingetrieben. Bäume, die im Herbst keine Frucht tragen, zweimal abgestorben und entwurzelt. Wilde Meereswogen, die ihre eigene Schande wie Schaum aufspritzen lassen, umherirrende Sterne, denen auf ewig die dunkelste Finsternis bestimmt ist. Auch ihnen gilt, was schon Henoch, der siebte nach Adam, geweissagt hat. Siehe, der Herr kommt mit seinen heiligen Zehntausenden, um über alle Gericht zu halten und jede Seele wegen all ihrer gottlosen Taten zu überführen, die sie verübt haben, und wegen all der frechen Reden, die die gottlosen Sünder gegen ihn geführt haben. Sie sind Nörgler, unzufrieden mit ihrem Geschick. Sie lassen sich von ihren Begierden leiten. Sie nehmen große Worte in den Mund und schmeicheln aus Eigennutz. Ihr aber, Geliebte, gedenkt der Worte, die von den Aposteln Jesu Christi, unseres Herrn, im Voraus verkündet worden sind, als sie euch sagten, am Ende der Zeit wird es Spötter geben, die sich von ihren gottlosen Begierden leiten lassen. Diese sind es, die Spaltungen verursachen, irdisch gesinnte Menschen, die den Geist nicht besitzen. Ihr aber, Geliebte, baut weiter auf eurem hochheiligen Glauben auf, betet im Heiligen Geist, bewahrt euch in der Liebe Gottes und wartet auf das Erbarmen Jesu Christi, unseres Herrn, zum ewigen Leben. Erbarmt euch derer, die zweifeln, andere rettet, entreißt sie dem Feuer. Wieder anderer erbarmt euch in Furcht, hasst sogar das vom Fleisch befleckte Gewand. Dem einen Gott aber, der die Macht hat, euch vor jedem Fehltritt zu bewahren und euch untadelig und voll Jubel vor seine Herrlichkeit treten zu lassen, ihm, der uns durch Jesus Christus, unseren Herrn, rettet, gebührt die Herrlichkeit, Hoheit, Macht und Gewalt vor aller Zeit und jetzt und für alle Zeiten. Amen.

0: Aus der Offenbarung des Johannes.
1: Die Offenbarung des Johannes. Erstes Kapitel. Vorwort. Offenbarung Jesu Christi, die Gott ihm gegeben hat, damit er seinen Knechten zeigt, was bald geschehen muss. Und er hat es durch seinen Engel, den er sandte, seinem Knecht Johannes gezeigt. Dieser hat das Wort Gottes und das Zeugnis Jesu Christi bezeugt, alles, was er geschaut hat. Selig, wer die Worte der Prophetie vorliest und jene, die sie hören und das halten, was in ihr geschrieben ist. Denn die Zeit ist nah. Briefliche Einleitung. Johannes an die 7 Gemeinden in der Provinz Asien. Gnade sei mit euch und Friede von ihm, der ist und der war und der kommt, und von den 7 Geistern vor seinem Thron und von Jesus Christus. Er ist der treue Zeuge, der Erstgeborene der Toten, der Herrscher über die Könige der Erde. Ihm, der uns liebt und uns von unseren Sünden erlöst hat durch sein Blut, der uns zu einem Königreich gemacht hat und zu Priestern vor Gott, seinem Vater. Ihm sei die Herrlichkeit und die Macht in alle Ewigkeit. Amen. Siehe, er kommt mit den Wolken, und jedes Auge wird ihn sehen, auch alle, die ihn durchbohrt haben. Und alle Völker der Erde werden seinetwegen jammern und klagen. Ja, Amen. Ich bin das Alpha und das Omega, spricht Gott, der Herr, der ist und der war und der kommt, der Herrscher über die ganze Schöpfung. Die Beauftragung des Johannes. Ich, Johannes, euer Bruder und Gefährte in der Bedrängnis, in der Königsherrschaft und im standhaften Ausharren in Jesus, war auf der Insel, die Patmos heißt, um des Wortes Gottes willen und des Zeugnisses für Jesus. Am Tag des Herrn wurde ich vom Geist ergriffen und hörte hinter mir eine Stimme, laut wie eine Posaune. Sie sprach: Schreib das, was du siehst, in ein Buch und schick es an die 7 Gemeinden, nach Ephesus, nach Smyrna, nach Pergamon, nach Thyatira, nach Sardes, nach Philadelphia und nach Laodicea. Da wandte ich mich um, weil ich die Stimme erblicken wollte, die zu mir sprach. Als ich mich umwandte, sah ich 7 goldene Leuchter, und mitten unter den Leuchtern einen, gleich einem Menschensohn. Er war bekleidet mit einem Gewand bis auf die Füße, und um die Brust trug er einen Gürtel aus Gold. Sein Haupt und seine Haare waren weiß wie weiße Wolle, wie Schnee, und seine Augen wie Feuerflammen. Seine Beine glänzten wie Golderz, das im Schmelzofen glüht, und seine Stimme war wie das Rauschen von Wassermassen. In seiner Rechten hielt er 7 Sterne, und aus seinem Mund kam ein scharfes, zweischneidiges Schwert, und sein Gesicht leuchtete wie die machtvoll strahlende Sonne. Als ich ihn sah, fiel ich wie tot vor seinen Füßen nieder. Er aber legte seine rechte Hand auf mich und sagte: Fürchte dich nicht, ich bin der Erste und der Letzte und der Lebendige. Ich war tot, doch siehe, ich lebe in alle Ewigkeit, und ich habe die Schlüssel zum Tod und zur Unterwelt. Schreib auf, was du gesehen hast, was ist und was danach geschehen wird. Das Geheimnis der 7 Sterne, die du auf meiner rechten Hand gesehen hast, und der 7 goldenen Leuchter ist: Die 7 Sterne sind die Engel der 7 Gemeinden, und die 7 Leuchter sind die 7 Gemeinden.

Zweites Kapitel. Die sieben Briefe. An den Engel der Gemeinde in Ephesus schreibe: So spricht er, der die sieben Sterne in seiner Rechten hält und mitten unter den sieben goldenen Leuchtern einhergeht. Ich kenne deine Taten und deine Mühe und deine Geduld und weiß, dass du die Bösen nicht ertragen kannst. Du hast die auf die Probe gestellt, die sich Apostel nennen und es nicht sind, und hast sie als Lügner befunden. Du legst Geduld an den Tag und hast um meines Namens willen Schweres ertragen und bist nicht müde geworden. Aber ich habe gegen dich, du hast deine erste Liebe verlassen. Bedenke, aus welcher Höhe du gefallen bist. Kehr zurück zu deinen ersten Taten. Wenn du nicht umkehrst, werde ich zu dir kommen und deinen Leuchter von seiner Stelle wegrücken. Doch für dich spricht: Du verabscheust das Treiben der Nikolaiten, das auch ich verabscheue. Wer Ohren hat, der höre, was der Geist den Gemeinden sagt. Wer siegt, dem werde ich zu essen geben vom Baum des Lebens, der im Paradies Gottes steht. An den Engel der Gemeinde in Smyrna schreibe: So spricht er, der Erste und der Letzte, der tot war und wieder lebendig wurde. Ich kenne deine Bedrängnis und deine Armut, und doch bist du reich. Und ich kenne die Lästerung von denen, die sagen, sie seien Juden. Sie sind es aber nicht, sondern sind eine Synagoge des Satans. Fürchte dich nicht vor dem, was du noch erleiden musst. Siehe, der Teufel wird einige von euch ins Gefängnis werfen, um euch auf die Probe zu stellen, und ihr werdet in Bedrängnis sein, 10 Tage lang. Seid treu bis in den Tod, dann werde ich dir den Kranz des Lebens geben. Wer Ohren hat, der höre, was der Geist den Gemeinden sagt. Wer siegt, dem kann der zweite Tod nichts anhaben. An den Engel der Gemeinde in Pergamon schreibe: So spricht er, der das scharfe, zweischneidige Schwert trägt. Ich weiß, wo du wohnst, dort, wo der Thron des Satans steht. Und doch hältst du an meinem Namen fest und hast den Glauben an mich nicht verleugnet, auch nicht in den Tagen, als Antipas, mein treuer Zeuge, bei euch getötet wurde, dort, wo der Satan wohnt. Aber etwas habe ich gegen dich. Bei dir gibt es Leute, die an der Lehre Bileams festhalten, der Balak lehrte, den Söhnen Israels eine Falle zu stellen, so dass sie Götzenopferfleisch aßen und Unzucht trieben. So gibt es auch bei dir Leute, die in gleicher Weise an der Lehre der Nikolaiten festhalten. Kehr also um, sonst komme ich bald und werde sie mit dem Schwert in meinem Mund bekämpfen. Wer Ohren hat, der höre, was der Geist den Gemeinden sagt. Wer siegt, dem werde ich von dem verborgenen Manna geben. Ich werde ihm einen weißen Stein geben, und auf dem Stein steht ein neuer Name geschrieben, den nur der kennt, der ihn empfängt. An den Engel der Gemeinde in Thyatira schreibe: So spricht der Sohn Gottes, der Augen hat wie Feuerflammen und Beine wie Golderz. Ich kenne deine Taten, deine Liebe und deinen Glauben, dein Dienen und deine Geduld. Und ich weiß, dass du in letzter Zeit mehr getan hast als am Anfang. Aber ich habe gegen dich, dass du Isabel, eine Frau, gewähren lässt. Sie gibt sich als Prophetin aus und lehrt meine Knechte und verführt sie, Unzucht zu treiben und Götzenopferfleisch zu essen. Ich habe ihr Zeit gelassen, umzukehren. Sie aber will nicht umkehren und von ihrer Unzucht ablassen. Siehe, ich werfe sie auf das Krankenbett, und alle, die mit ihr Ehebruch treiben, bringe ich in große Bedrängnis, wenn sie sich nicht abkehren vom Treiben dieser Frau. Ihre Kinder werde ich töten,
Der Tod wird sie treffen, und alle Gemeinden werden erkennen, dass ich es bin, der Herz und Nieren prüft, und ich werde jedem von euch vergelten gemäß seinen Taten. Aber euch übrigen in Thyatira, denen, die dieser Lehre nicht folgen und die Tiefen des Satans, wie sie es nennen, nicht erkannt haben, euch sage ich, ich lege euch keine andere Last auf. Aber was ihr habt, das haltet fest, bis ich komme. Wer siegt und bis zum Ende an den Werken festhält, die ich gebiete, dem werde ich Macht über die Völker geben. Er wird sie weiden mit eisernem Zepter und sie zerschlagen wie Tongeschirr, wie auch ich solche Macht von meinem Vater empfangen habe. Und ich werde ihm den Morgenstern geben. Wer Ohren hat, der höre, was der Geist den Gemeinden sagt.

Drittes Kapitel. An den Engel der Gemeinde in Sardes schreibe: So spricht er, der die sieben Geister Gottes und die sieben Sterne hat. Ich kenne deine Taten, dem Namen nach lebst du, aber du bist tot. Werde wach und stärke, was noch übrig ist, was schon im Sterben lag. Denn ich habe nicht gefunden, dass deine Taten in den Augen meines Gottes vollkommen sind. Denk also daran, wie du die Lehre empfangen und gehört hast. Halte daran fest und kehr um. Wenn du aber nicht aufwachst, werde ich kommen wie ein Dieb, und du wirst bestimmt nicht wissen, zu welcher Stunde ich zu dir komme. Du hast aber einige Leute in Sardes, die ihre Kleider nicht befleckt haben. Sie werden mit mir in weißen Gewändern gehen, denn sie sind es wert. Wer siegt, wird ebenso mit weißen Gewändern bekleidet werden. Nie werde ich seinen Namen aus dem Buch des Lebens streichen, sondern ich werde seinen Namen bekennen vor meinem Vater und vor seinen Engeln. Wer Ohren hat, der höre, was der Geist den Gemeinden sagt. An den Engel der Gemeinde in Philadelphia schreibe: So spricht der Heilige, der Wahrhaftige, der den Schlüssel Davids hat, der öffnet und niemand wird schließen, der schließt und niemand wird öffnen. Ich kenne deine Taten. Siehe, ich habe vor dir eine Tür geöffnet, die niemand mehr schließen kann. Du hast nur geringe Kraft, und dennoch hast du an meinem Wort festgehalten und meinen Namen nicht verleugnet. Siehe, ich will veranlassen, dass solche aus der Synagoge des Satans, die sich als Juden ausgeben, es aber nicht sind, sondern lügen, siehe, ich werde sie dazu bringen, dass sie kommen und sich dir zu Füßen werfen und erkennen, dass ich dir meine Liebe zugewandt habe. Du hast mein Gebot bewahrt, standhaft zu bleiben. Daher werde auch ich dich bewahren vor der Stunde der Versuchung, die über die ganze Erde kommen soll, um die Bewohner der Erde auf die Probe zu stellen. Ich komme bald. Halte fest, was du hast, damit kein anderer deinen Kranz bekommt. Wer siegt, den werde ich zu einer Säule im Tempel meines Gottes machen, und er wird nicht mehr hinausgehen. Und ich werde auf ihn den Namen meines Gottes schreiben und den Namen der Stadt meines Gottes, des neuen Jerusalem, das aus dem Himmel herabkommt, von meinem Gott, und auch meinen neuen Namen. Wer Ohren hat, der höre, was der Geist den Gemeinden sagt. An den Engel der Gemeinde in Laodicea schreibe: So spricht er, der Amen heißt, der treue und zuverlässige Zeuge, der Anfang der Schöpfung Gottes. Ich kenne deine Taten, du bist weder kalt noch heiß, wärest du doch kalt oder heiß. Daher, weil du lau bist, weder heiß noch kalt, will ich dich aus meinem Mund ausspeien. Du behauptest, ich bin reich und wohlhabend und nichts fehlt mir. Du weißt aber nicht, dass gerade du elend und erbärmlich bist, arm, blind und nackt. Darum rate ich dir, kaufe von mir Gold, das im Feuer geläutert ist, damit du reich wirst, und kaufe von mir weiße Kleider, damit du dich bekleidest und die Schande deiner Blöße nicht aufgedeckt wird, und kaufe Salbe, um deine Augen zu salben, damit du sehen kannst. Wen ich liebe, den weise ich zurecht und nehme ihn in Zucht. Mach also ernst und kehr um. Siehe, ich stehe vor der Tür und klopfe an. Wenn einer meine Stimme hört und die Tür öffnet, bei dem werde ich eintreten und Mahl mit ihm halten und er mit mir. Wer siegt, der darf mit mir auf meinem Thron sitzen, so wie auch ich gesiegt habe und mich mit meinem Vater auf seinen Thron gesetzt habe. Wer Ohren hat, der höre, was der Geist den Gemeinden sagt.

Viertes Kapitel. Die eröffnende Himmelsvision. Danach sah ich, und siehe, eine Tür war geöffnet am Himmel. Und die erste Stimme, die ich gleich einer Posaune mit mir reden gehört hatte, sagte: Komm herauf, und ich werde dir zeigen, was dann geschehen muss. Sogleich wurde ich vom Geist ergriffen. Und siehe, ein Thron stand im Himmel. Auf dem Thron saß einer, der wie ein Jaspis und ein Karneol aussah. Und über dem Thron wölbte sich ein Regenbogen, der wie ein Smaragd aussah. Und rings um den Thron standen 24 Throne, und auf den Thronen saßen 24 Älteste, in weiße Gewänder gekleidet und mit goldenen Kränzen auf dem Haupt. Von dem Thron gingen Blitze, Stimmen und Donner aus, und 7 lodernde Fackeln brannten vor dem Thron. Das sind die 7 Geister Gottes. Und vor dem Thron war etwas wie ein gläsernes Meer, gleich Kristall. Und in der Mitte des Thrones und rings um den Thron waren 4 Lebewesen voller Augen, vorn und hinten. Das erste Lebewesen glich einem Löwen, das zweite einem Stier, das dritte sah aus wie ein Mensch, das vierte glich einem fliegenden Adler. Und jedes der 4 Lebewesen hatte 6 Flügel, außen und innen, voller Augen. Sie ruhen nicht bei Tag und Nacht und rufen: Heilig, heilig, heilig ist der Herr, der Gott, der Herrscher über die ganze Schöpfung. Er war und er ist und er kommt. Und wenn die Lebewesen dem, der auf dem Thron sitzt und in alle Ewigkeit lebt, Herrlichkeit und Ehre und Dank erweisen, dann werfen sich die 24 Ältesten vor dem, der auf dem Thron sitzt, nieder und beten ihn an, der in alle Ewigkeit lebt. Und sie legen ihre goldenen Kränze vor seinem Thron nieder und sprechen: Würdig bist du, Herr, unser Gott, Herrlichkeit zu empfangen und Ehre und Macht. Denn du bist es, der die Welt erschaffen hat. Durch deinen Willen war sie und wurde sie erschaffen.

Fünftes Kapitel. Und ich sah auf der rechten Hand dessen, der auf dem Thron saß, eine Buchrolle. Sie war innen und auf der Rückseite beschrieben und mit 7 Siegeln versiegelt. Und ich sah, ein gewaltiger Engel rief mit lauter Stimme: Wer ist würdig, die Buchrolle zu öffnen und ihre Siegel zu lösen? Aber niemand im Himmel, auf der Erde und unter der Erde konnte das Buch öffnen und hineinsehen. Da weinte ich sehr, weil niemand für würdig befunden wurde, das Buch zu öffnen und hineinzusehen. Da sagte einer von den Ältesten zu mir: Weine nicht. Siehe, gesiegt hat der Löwe aus dem Stamm Juda, der Spross aus der Wurzel Davids. Er kann das Buch und seine 7 Siegel öffnen. Und ich sah zwischen dem Thron und den 4 Lebewesen und mitten unter den Ältesten stand ein Lamm. Es sah aus wie geschlachtet und hatte 7 Hörner und 7 Augen. Die Augen sind die 7 Geister Gottes, die über die ganze Erde ausgesandt sind. Das Lamm trat heran und empfing das Buch aus der rechten Hand dessen, der auf dem Thron saß. Als es das Buch empfangen hatte, fielen die 4 Lebewesen und die 24 Ältesten vor dem Lamm nieder. Alle trugen Harfen und goldene Schalen voll von Räucherwerk. Das sind die Gebete der Heiligen. Und sie sangen ein neues Lied und sprachen: Würdig bist du, das Buch zu nehmen und seine Siegel zu öffnen. Denn du wurdest geschlachtet und hast mit deinem Blut Menschen für Gott erworben, aus allen Stämmen und Sprachen, aus allen Nationen und Völkern. Und du hast sie für unseren Gott zu einem Königreich und zu Priestern gemacht, und sie werden auf der Erde herrschen. Ich sah und ich hörte die Stimme von vielen Engeln rings um den Thron und um die Lebewesen und die Ältesten. Die Zahl der Engel war 10.000 mal 10.000 und 1.000 mal 1.000. Sie riefen mit lauter Stimme: Würdig ist das Lamm, das geschlachtet ist, Macht zu empfangen, Reichtum und Weisheit, Kraft und Ehre, Lob und Herrlichkeit. Und alle Geschöpfe im Himmel und auf der Erde, unter der Erde und auf dem Meer, alles, was darin ist, hörte ich sprechen: Ihm, der auf dem Thron sitzt und dem Lamm, gebühren Lob und Ehre und Herrlichkeit und Kraft in alle Ewigkeit. Und die 4 Lebewesen sprachen: Amen. Und die 24 Ältesten fielen nieder und beteten an.

Sechstes Kapitel. Die sieben Siegel und die sieben Posaunen. Dann sah ich, das Lamm öffnete das erste der sieben Siegel, und ich hörte das erste der vier Lebewesen wie mit Donnerstimme rufen, komm! Da sah ich, und siehe, ein weißes Pferd, und der auf ihm saß, hatte einen Bogen. Ein Kranz wurde ihm gegeben, und als Sieger zog er aus, um zu siegen. Als das Lamm das zweite Siegel öffnete, hörte ich das zweite Lebewesen rufen, komm! Da erschien ein anderes Pferd. Das war feuerrot, und der auf ihm saß, wurde ermächtigt, der Erde den Frieden zu nehmen, damit die Menschen sich gegenseitig abschlachteten. Und es wurde ihm ein großes Schwert gegeben. Als das Lamm das dritte Siegel öffnete, hörte ich das dritte Lebewesen rufen, komm! Da sah ich, und siehe, ein schwarzes Pferd, und der auf ihm saß, hielt in der Hand eine Waage. Inmitten der vier Lebewesen hörte ich etwas wie eine Stimme sagen, ein Maß Weizen für einen Denar und drei Maß Gerste für einen Denar, aber dem Öl und dem Wein füge keinen Schaden zu. Als das Lamm das vierte Siegel öffnete, hörte ich die Stimme des vierten Lebewesens rufen, komm! Da sah ich und siehe ein fahles Pferd, und der auf ihm saß, heißt der Tod. Und die Unterwelt zog hinter ihm her, und ihnen wurde die Macht gegeben über ein Viertel der Erde. Macht zu töten durch Schwert, Hunger und Tod und durch die Tiere der Erde. Als das Lamm das fünfte Siegel öffnete, sah ich unter dem Altar die Seelen aller, die hingeschlachtet worden waren wegen des Wortes Gottes und wegen des Zeugnisses, das sie abgelegt hatten. Sie riefen mit lauter Stimme und sagten, wie lange zögerst du noch, Herr, du Heiliger und Wahrhaftiger, Gericht zu halten und unser Blut an den Bewohnern der Erde zu rächen? Da wurde jedem von ihnen ein weißes Gewand gegeben, und ihnen wurde gesagt, sie sollten noch kurze Zeit ruhen, bis die volle Zahl erreicht sei durch den Tod ihrer Mitknechte und Brüder, die noch getötet werden müssten wie sie. Und ich sah, das Lamm öffnete das sechste Siegel. Da entstand ein gewaltiges Beben, die Sonne wurde schwarz wie ein Trauergewand und der ganze Mond wurde wie Blut. Die Sterne des Himmels fielen herab auf die Erde, wie ein Feigenbaum seine Früchte abwirft, wenn ein heftiger Sturm ihn schüttelt. Der Himmel verschwand wie eine Buchrolle, die man zusammenrollt, und alle Berge und Inseln wurden von ihrer Stelle weggerückt. Und die Könige der Erde, die Großen und die Heerführer, die Reichen und die Mächtigen, alle Sklaven und alle Freien, verbargen sich in den Höhlen und Felsen der Berge. Sie sagten zu den Bergen und Felsen, fallt auf uns und verbergt uns vor dem Blick dessen, der auf dem Thron sitzt, und vor dem Zorn des Lammes. Denn der große Tag ihres Zorns ist gekommen. Wer kann da bestehen?

0: Einen schönen guten Morgen. Ihr habt gerade das Neue Testament gehört, wie immer in der Nacht im Domradio. Danke fürs Zuhören und kommt gut durch den Tag.
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2: Ich bin Uli Reitinger. Nach massivem Druck hat FIFA-Präsident Infantino seine Investorenpläne aufgegeben. Das hat er in der Nacht in einer kurzen schriftlichen Stellungnahme mitgeteilt. Darin steht, man habe sich alle Standpunkte aufmerksam angehört und dabei sei deutlich geworden, dass das Projekt zu Spaltungen geführt habe. Infantino wollte einen Teil der kommerziellen FIFA-Rechte, zum Beispiel an der Weltmeisterschaft, an einen Investor verkaufen. Das stieß auf massive Kritik, die UEFA drohte sogar mit einem WM-Boykott. Im Gaza-Krieg gibt es vorsichtige Hoffnung auf Bewegung. US-Präsident Trump spricht von einer Einigung über die Entwaffnung der Hamas. Aus Israel und von der Hamas selbst kommen allerdings Äußerungen, die daran zweifeln lassen, dass der Plan tatsächlich umgesetzt werden kann.
3: Auf dem Papier klingt der Plan nach einem großen Schritt. Die Hamas soll ihre schweren Waffen abgeben. Gleichzeitig soll sich die israelische Armee Stück für Stück aus dem Gazastreifen zurückziehen. Genau darüber gibt es aber Streit.

0: 1.000 Euro pro Monat, also auch mehr als Studierende mit der maximalen BAföG-Förderung bekommen. Azubis sollen möglichst auf eigenen Beinen stehen, heißt das Ziel der Gewerkschafter. Aber es gibt auch große Unterschiede. Gut verdienen Azubis zum Beispiel im öffentlichen Dienst, in der Pflege, aber auch in der Baubranche. Im Friseurhandwerk dagegen gibt's deutlich weniger. Claudia Wächter, Nachrichtenredaktion.
1: Der Andrang zehntausender Menschen auf die spanische Nordafrika-Exklave Ceuta hat Europa in Alarmbereitschaft versetzt. Wie viele Migranten in den letzten Tagen irregulär nach Ceuta gelangt waren, ist nicht klar. Die Rede ist von bis zu 60.000. Nach EU-Angaben gab es aber keine Weiterbewegungen Richtung Europa. Außerdem sind laut Spaniens Innenminister mittlerweile fast alle Migranten freiwillig nach Marokko zurückgekehrt.
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1: Das Wetter, die aktuelle Vorhersage des Deutschen Wetterdienstes. In den meisten Gegenden wird es ein schöner Samstag. Viel Sonne gibt's und 20 bis 31 Grad. Im Süden und Osten sind mehr Wolken unterwegs. Hier kann es dann auch mal regnen und stark gewittern. Am Sonntag, da haben wir die Unwetter dann aber hinter uns. Es wird in ganz Deutschland ein schöner Sonntag. Im Norden steigen die Werte auf 21 bis 26 Grad. Ansonsten wird es nochmal bis zu 34 Grad heiß.
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1: Hallo, Hilde ist hier aus der Domradio-Redaktion. Ein und aus und ein und aus und nochmal ganz tief ein und wieder ausatmen. Atmen ist Leben, ohne geht's gar nicht. Und natürlich ist das Atmen viel mehr als einfach das Einziehen und wieder Ausstoßen von Luft. Das wusste schon die kluge Nonne Hildegard von Bingen im Mittelalter. Sie hat nämlich geschrieben, der Atem ist der lebendige Hauch der Seele.

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1: Ich bin Dirk Zeitler. Der Fußball-Weltverband FIFA gibt seine umstrittenen Investorenpläne auf. Der Vorschlag werde abgesagt, erklärte Verbandspräsident Infantino in einer in der Nacht veröffentlichten Stellungnahme.
2: Infantino begräbt sein Projekt in einer kurzen Mitteilung, verschickt per Mail um 2:30 in der Nacht. Das Projekt sollte unsere FIFA-Mitgliedsverbände und unseren Sport weltweit stärken, schreibt der FIFA-Boss. Aber man habe allen aufmerksam zugehört und dabei sei klar geworden, dass das Projekt Spaltungen geschaffen habe. Asien und Mittel- und Nordamerika hatten sich klar gegen die Pläne ausgesprochen. Europa drohte sogar mit WM-Boykott. Infantino hat dann doch begriffen, sein Projekt ist tot. Damit nicht auch noch sein Kopf rollt, musste er den Rückzieher machen. Uli Reitinger, Sportredaktion.
1: Die Migrationskrise in der spanischen Nordafrika-Exklave Ceuta ist nach Angaben der spanischen Regierung nach dem Andrang von mindestens 50.000 Menschen nun praktisch überwunden. Nahezu alle, die in Ceuta angekommen waren, seien inzwischen wieder nach Marokko zurückgekehrt, schrieb Außenminister Alvarez auf X. Es sei nicht möglich, auf das spanische Festland zu gelangen, ohne sich auszuweisen. Experten der EU-Mitgliedstaaten wollen sich heute über die Entwicklungen austauschen. Der neue Monat bringt wieder einige Änderungen. So bekommt, wer eine neue Photovoltaikanlage anschafft, ab August eine etwas geringere Vergütung. Außerdem ändert sich etwas beim Recht auf Ganztagsbetreuung für Erstklässler.
3: Hausaufgabenhilfe, Spielen oder Sport,

0: Mehr als 10 Menschen wurden verletzt, 3 von ihnen schwer. Das Unglück ereignete sich in einem Zugangsweg zur Felsenbühne. Die Felsenbühne ist eines der größten Freilichttheater Sachsens.
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0: Zum Wetter, die aktuelle Vorhersage des Deutschen Wetterdienstes. In den meisten Gegenden wird es ein schöner Samstag mit viel Sonne und 20 bis 31 Grad. Im Süden und Osten sind mehr Wolken unterwegs und es können sich im Tagesverlauf einzelne teils starke Gewitter bilden. Morgen haben wir die Unwetter dann endgültig überstanden. Es wird in ganz Deutschland ein schöner Sommertag. Im Norden steigen die Werte am Sonntag auf 21 bis 26 Grad. Ansonsten wird es noch einmal bis 34 Grad heiß.
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Wenn wir wollen, dass alles so bleibt, wie es ist, muss sich alles ändern. Fast 80 Jahre ist es her, dass Luchino Visconti den Roman Il Gattopardo von Giuseppe Tomasi di Lampedusa verfilmte. Ein 168-minütiges Meisterwerk der Filmgeschichte. Buch und Film erzählen die Geschichte des Niedergangs des Adels in Sizilien. Don Fabrizio, der Fürst von Salina, sieht seine Welt zerfallen, während sich die Zeit wandelt. Im Zentrum des Romans steht aber auch Tancredi, sein Lieblingsneffe, der über die Transformation nachdenkt und den berühmten Satz prägt: Wenn wir wollen, dass alles so bleibt, wie es ist, muss sich alles ändern. Ein Gedanke, den man manchmal als Gattopardismus bezeichnet. Wandel inszenieren, um alles beim Alten zu belassen. Doch die Geschichte zeigt, dass dieser Ansatz trügerisch ist, denn die Veränderungen, die kommen, halten sich nicht an Pläne und niemand entkommt dem Fluss der Geschichte. Die Erzählung macht eindrücklich sichtbar, wie schwierig es ist, das Alte zu bewahren und gleichzeitig Neues zu wagen. Don Fabrizio erkennt, dass seine Zeit vorbei ist, dass Macht, Besitz und Status zerfallen, alles scheint zu zerbrechen und doch eröffnet gerade der Wandel neue Perspektiven. Auch für die Kirche, für Gesellschaft und für jeden Einzelnen gilt, ohne die Bereitschaft zu bewahren, was wertvoll ist, gibt es keinen echten Wandel. Und ohne Scheitern kein Lernen, keine Neuausrichtung. Der Roman und der Film zeigen, Fortschritt ist nie einfach. Er erfordert Geduld, Blick für das Wesentliche, Mut zur Veränderung und manchmal das Loslassen von dem, was vertraut ist. Der Regisseur Visconti selbst sah sein Werk als Sinnbild dieser Spannung. Alte Regeln und Strukturen brechen, während sich Neues formiert. Oft widersprüchlich, manchmal widerspenstig. So entsteht Erneuerung. Nicht durch den abrupten Bruch, sondern durch die stetige Bewegung zwischen Bewahren und Wandeln. Tomasi di Lampedusa erlebte den Erfolg seines Romans nicht mehr. Er starb, bevor das Buch veröffentlicht wurde. Seine Geschichte ist ein stiller Hinweis. Wandel ist unausweichlich. Doch wer das Bewahren, das Lernen aus der Vergangenheit ernst nimmt, wird fähig, den Wandel zu gestalten. Und so bleibt das Motto von Tancredi ein Denkanstoß für uns heute. Alles kann sich ändern und doch hängt alles davon ab, was wir bewahren. Wenn wir wollen, dass alles so bleibt, wie es ist, muss sich alles ändern.

Guter Gott, wir stehen Tag für Tag in einem Wandel in unserem persönlichen Leben, in der Gesellschaft, in der Kirche, in so vielen Gemeinschaften, in denen wir sind. Wir bitten dich, hilf uns ein Herz zu haben, das das Wichtige bewahrt, das sich aber auch einlässt auf das Neue, und segne unser Bemühen auf unser Leben hin. Im Namen des Vaters und des Sohnes und des Heiligen Geistes. Amen. Stefan Wiskirchen, Hochschulpfarrer in Düsseldorf.

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2: Hier ist Tim aus der Redaktion und ich habe hier etwas mitgebracht, das mich dazu inspiriert hat, mal nachzudenken, wofür ich denn eigentlich in meinem Leben Raum schaffen möchte. Denn Jan Frerichs hat dieses Zitat hier veröffentlicht: Jeder von uns ist ein Gastwirt, der entscheidet, ob Platz ist für die Liebe und die Lebendigkeit.

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1: Ich bin Dirk Zettler. Der Fußball-Weltverband FIFA gibt seine Investorenpläne auf. Das erklärte Verbandspräsident Infantino in einer Stellungnahme. Das Projekt habe zu Spaltungen geführt, die nicht mehr im Interesse des ursprünglich angestrebten Ziels liegen, so Infantino. Der Verbandschef wollte einen Teil der kommerziellen FIFA-Rechte etwa an der Weltmeisterschaft an einen Investor verkaufen. Mehrere Kontinentalverbände kritisierten die Pläne. Die UEFA drohte sogar mit einem WM-Boykott. Der Andrang zehntausender Menschen auf die spanische Nordafrika-Exklave Ceuta hat Europa in Alarmbereitschaft versetzt. Wie viele Migranten in den letzten Tagen irregulär nach Ceuta gelangt sind, ist nicht klar. Die Rede ist von bis zu 60.000. Laut Spaniens Außenminister kehrten fast alle Migranten mittlerweile nach Marokko zurück.
2: Fast 60 Menschen kamen ums Leben, sie versuchten schwimmend nach Ceuta zu kommen. Trotzdem erklärt der spanische Außenminister die Krise praktisch für beendet. Die Zustände in Ceuta haben sich normalisiert. Politisch hat sich die Krise damit aber noch lange nicht erledigt, denn sie führte zu massiven Unstimmigkeiten zwischen Spanien und den anderen EU-Staaten, die hochempfindlich auf die Migrationsbewegungen reagiert haben. Uli Reitinger, Nachrichtenredaktion.
1: Die Deutsche Bahn bleibt weit hinter ihrem eigenen Ziel zurück. Nur 58,7% der Fernzüge waren im ersten Halbjahr pünktlich unterwegs. Bahnchefin Paller sagte der Welt am Sonntag trotzdem, die Bahn werde oft schlechter gemacht, als sie tatsächlich sei.
3: Wer regelmäßig mit dem ICE oder IC unterwegs ist, kennt das. Auf dem Bahnsteig werden aus ein paar Minuten schnell mal eine halbe Stunde oder deutlich mehr. Paller sieht die Schuld dafür auch bei früheren Führungskräften. Es habe an einer echten Leistungskultur gefehlt, sagt sie. Das will sie jetzt ändern. Verantwortung soll wieder klar verteilt werden, Entscheidungen schneller fallen und die Bahn insgesamt zuverlässiger werden. Trotz der vielen Probleme gibt's Paller dem Konzern noch die Schulnote 3. Zoe Tassovali, Nachrichtenredaktion.
1: Bei einem schweren Unwetter in Rathen in der sächsischen Schweiz ist ein 28 Jahre alter Mann ums Leben gekommen. Er wurde laut Polizei von einem umgestürzten Baum erschlagen. 13 Menschen wurden verletzt, 3 von ihnen schwer. Das Unglück ereignete sich in einem Zugangsweg zur Felsenbühne. Die Felsenbühne ist eines der größten Freilichttheater Sachsens.
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1: Zum Wetter, die aktuelle Vorhersage des Deutschen Wetterdienstes. In den meisten Gegenden wird es ein schöner Samstag mit viel Sonne und 20 bis 31 Grad. Im Süden und Osten sind mehr Wolken unterwegs und es können sich im Tagesverlauf einzelne teils starke Gewitter bilden. Morgen haben wir die Unwetter dann endgültig überstanden. Es wird in ganz Deutschland ein schöner Sommertag.

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1: Ich bin Uta aus der Redaktion im Domradio und ich sag euch jetzt mal was. Ich kann kein anderer sein als ich. Bin sehr überzeugt davon, denn alle anderen Menschen, die gibt's ja schließlich schon. Zugegeben ist nicht wirklich von mir, sondern von Lena Raubaum, zu finden in Mit Worten will ich dich umarmen, erschienen im Tirolia Verlag.

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1: Ich bin Dirk Zeitler. Der Fußballweltverband FIFA gibt seine umstrittenen Investorenpläne auf. Der Vorschlag werde abgesagt, erklärte Verbandspräsident Infantino in einer in der Nacht veröffentlichten Stellungnahme.
2: Infantino begräbt sein Projekt in einer kurzen Mitteilung, verschickt per Mail um 2:30 in der Nacht. Das Projekt sollte unsere FIFA-Mitgliedsverbände und unseren Sport weltweit stärken, schreibt der FIFA-Boss. Aber man habe allen aufmerksam zugehört und dabei sei klar geworden, dass das Projekt Spaltungen geschaffen habe. Asien und Mittel- und Nordamerika hatten sich klar gegen die Pläne ausgesprochen. Europa drohte sogar mit WM-Boykott. Infantino hat dann doch begriffen, sein Projekt ist tot. Damit nicht auch noch sein Kopf rollt, musste er den Rückzieher machen. Uli Reitinger, Nachrichtenredaktion.
1: Schwere Unwetter sind in der Nacht über Deutschland gezogen und haben in der sächsischen Schweiz ein Menschenleben gefordert. In Rathen wurde ein Mann laut Polizei von einem Baum erschlagen, 13 Menschen seien verletzt worden, 3 davon schwer. Auch in Hamburg und Stuttgart krachte es, Bäume fielen auf Autos, die Feuerwehr war im Dauereinsatz. Die Deutsche Bahn bleibt weiter hinter ihrem eigenen Ziel zurück. Nur 58,7% der Fernzüge waren im ersten Halbjahr pünktlich unterwegs. Bahnchefin Paller sagte der Welt am Sonntag trotzdem, die Bahn werde oft schlechter gemacht, als sie tatsächlich sei.
3: Wer regelmäßig mit dem ICE oder IC unterwegs ist, kennt das. Auf dem Bahnsteig werden aus ein paar Minuten schnell mal eine halbe Stunde oder deutlich mehr. Paller sieht die Schuld dafür auch bei früheren Führungskräften. Es habe an einer echten Leistungskultur gefehlt, sagt sie. Das will sie jetzt ändern. Verantwortung soll wieder klar verteilt werden, Entscheidungen schneller fallen und die Bahn insgesamt zuverlässiger werden. Trotz der vielen Probleme gibt Paller dem Konzern noch die Schulnote 3. Zoe Tassovali, Nachrichtenredaktion.
1: Die USA stehen US-Medienberichten zufolge kurz vor dem Beginn einer der größten Angriffswellen auf den Iran. Diese könnten bereits an diesem Wochenende starten und auch iranische Infrastruktur- oder Energieanlagen zum Ziel haben, berichtet etwa CBS News. Angesichts der Medienberichte drohte der Iran umgehend mit Gegenschlägen auf Einrichtungen der kritischen Infrastruktur in Israel und den Golfstaaten.
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1: Zum Wetter, die aktuelle Vorhersage des Deutschen Wetterdienstes. In den meisten Gegenden wird es ein schöner Samstag mit viel Sonne und 20 bis 31 Grad. Im Süden und Osten sind mehr Wolken unterwegs und es können sich im Tagesverlauf einzelne teils starke Gewitter bilden. Morgen haben wir die Unwetter dann endgültig überstanden. Es wird in ganz Deutschland ein schöner Sommertag. Im Norden steigen die Werte am Sonntag auf 21 bis 26 Grad. Ansonsten wird es noch einmal bis 34 Grad heiß.
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4: 3:08 haben wir es am Samstagmorgen und damit ist gleich Zeit für den Blick in die Bibel. Schwester Anne Kurz hat das die ganze Woche für uns übernommen. Heute blickt sie im Tagesevangelium dabei auf Johannes den Täufer. Gleich hier in eurem Domradio. Schönen Samstag wünsche ich.

0: 13 Minuten nach 8 haben wir es am Samstagmorgen. Schön, dass ihr das Domradio eingeschaltet habt. Wir alle haben Menschen, an denen wir uns orientieren. Unsere Eltern, hippe Influencer oder berühmte Idole. Und auch Jesus hat sich bei seiner Verkündigung von jemanden inspirieren lassen, von Johannes dem Täufer. Um den geht es auch im heutigen Tagesevangelium. Wer war dieser Mann? Schwester Anne Kurz findet Johannes den Täufer faszinierend.
1: Ja, ich finde ihn schon auch eine sehr spannende Gestalt und ich finde, er hat auch viel zu sagen. Also er hat natürlich eine große Radikalität, diese Gerichtsreden auch, die auch Angst machen können durchaus. Also die hören wir ja oft in der Adventszeit dann auch, unbequem in jedem Fall. Und ja, Johannes hatte vielleicht auch selber Erwartungen an Jesus als Messias, die Jesus so nicht erfüllt hat. Nämlich, dass er wirklich jetzt die Axt an den Baum legt und den Baum fallen wird. Also, dass die Bösen jetzt schon sozusagen besiegt werden.
0: Johannes der Täufer war der Vorläufer von Jesus und hat dadurch das Christentum geprägt. Aber was kann er uns heute noch sagen? Schwester Anne sieht in ihm ein Vorbild.
1: Dass wir nicht nur gucken, hoffentlich passiert mir nichts, ist natürlich berechtigt, aber es geht letztendlich um die Frage, ja, was ist meine Berufung? Und wir haben eine Berufung, ja, Licht zu sein, Gerechtigkeit zu leben, Zeugen der Wahrheit zu sein. Und auch wenn wir vielleicht immer wieder dahinter zurückfallen, also ich denke, solche Menschen wie Johannes der Täufer können uns auch Vorbild sein.
0: Das sagt Schwester Anne Kurz aus Münster. Die Theologin gehört der Gemeinschaft Verbum.de an und arbeitet als geistliche Begleiterin und Referentin im Bistum Hildesheim. Schwester Anne war in dieser Woche unsere Gesprächspartnerin im Podcast Blick in die Bibel. 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
1: Hallo, ich bin Tim und ein unbekannter Autor oder eine unbekannte Autorin hat diesen kurzen, sehr schönen Text hinterlassen. Liebe macht nicht blind. Im Gegenteil, wer ich liebe dich sagt, sieht im geliebten Menschen viel mehr, als andere in ihm sehen.
2: Tim Helsen und sein Blick auf die Liebe, unsere Inspiration immer um 5:30. Und gleich blicken wir mal auf den Spritverbrauch. Je 100 Kilogramm Zuladung im Auto geht der nämlich um 0,3 Liter nach oben. Und eine Dachbox, die kann fast 20% mehr Verbrauch bedeuten. Die Reise zu viert im vollgepackten Auto in den Urlaub zum Beispiel, die kann also schon ganz schön Sprit fressen. Wie man beim in den Urlaub fahren trotzdem Sprit sparen kann, das sehen wir gleich vom ADAC. Hier in eurem Domradio. Schön, dass ihr dabei seid.

0: 8.41 Uhr haben wir es, euer Domradio am Samstag, den 1. August. Ja, die Sommerferien sind da und alle Bundesländer sind bis zum kommenden Wochenende mit dabei. Viele Familien wollen dabei wieder mit dem Auto in den Urlaub fahren. Allerdings können die aktuellen Spritpreise die Vorfreude auf die geplante Reise ordentlich eintrüben. Und wer den Wagen vollpackt und vielleicht sogar noch eine Dachbox obendrauf hat, der hat ganz schnell 2 Liter mehr Verbrauch als im Alltag. ADAC-Sprecher Fabian Fehrmann gibt Tipps, wie man auf Urlaubsfahrten spritsparend unterwegs ist und so die Kosten, sagen wir mal, zumindest im Rahmen hält.
1: Es gibt mehrere Punkte, wie man die Spritkosten auf der Urlaubsfahrt senken kann. Der erste Punkt, der richtige Reifendruck, ist unfassbar wichtig. Das heißt, man belädt das Auto voll und prüft dann noch einmal den Druck und stellt ihn so ein, wie es der Hersteller in der Bedienungsanleitung für ein vollbeladenes Fahrzeug vorgibt. Dann unnötigen Ballast loswerden. Das bedeutet zum Beispiel ein Dachträgersystem, das für diese Reise jetzt nicht gebraucht wird, abmontieren, weil sonst verursacht es einfach nur unnötige Spritkosten. Und dann, wenn man mit einem Benziner unterwegs ist, überprüfen, ob das eigene Auto E10 verträgt. Das gilt für alle Benziner, die nach 2011 auf den Markt gekommen sind. Die vertragen alle E10, da gibt es keine technischen Probleme, auch langfristig nicht. Und der Sprit kostet einfach 6 Cent weniger als normales Benzin. Da ist besonders bei langen Urlaubsfahrten ein großes Sparpotenzial vorhanden.
0: Außerdem, sagt Fehrmann, ist es nicht schlecht, wenn man sich vorher mal mit der Reise beschäftigt.
1: Wenn man in den Urlaub fährt, dann sollte man sich im Vorfeld schon ein Bild davon machen, wie sind denn die Spritpreise an den Tankstellen entlang meiner Route. Vielleicht ist da ja eine ganz günstige dabei, die man dann wirklich gezielt schon ansteuern kann. Da nur immer im Hinterkopf behalten, um 12 Uhr werden die Spritpreise an allen Tankstellen einmal sprunghaft ansteigen. Und dann sollte man generell nie an Autobahnen direkt tanken, sondern im Zweifelsfall einfach ein paar Kilometer ins Land reinfahren, weil es wirklich etliche Cent günstiger sein kann. Und wenn man ins Ausland fährt, schaut man vorher, ist es in dem Land, in dem ich jetzt bin, günstiger oder ist es im Ausland günstiger? Dann kann man auch einfach ganz gezielt über die Grenze rausfahren und da dann deutlich günstiger tanken.
0: Ja, und eines ist ja auch klar, je schneller ich unterwegs bin, desto mehr Sprit verbrauche ich, und zwar satt mehr.
1: Je schneller das Fahrzeug unterwegs ist, desto höher ist natürlich auch der Luftwiderstand und desto höher ist auch der Spritverbrauch vom Auto. Es gibt Mittelklassewagen, bei denen der Spritverbrauch zwischen 100 km/h und 160 km/h um bis zu 2/3 höher sein kann. Das ist eine ganze Menge. Wir empfehlen generell als Reisegeschwindigkeit etwas zwischen 100 und 120 km/h. Da kommt man gut voran und ist noch einigermaßen spritsparend unterwegs.
0: Also mehr Zeit nehmen auf dem Weg in den Urlaub und vorher etwas planen ist angesagt. Allen, die fahren, wünschen wir natürlich eine gute Reise.

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1: Ich bin Dirk Zeitler. Nach der Hitzewelle hat es in Teilen Deutschlands schwere Unwetter gegeben. In Rathen in der Sächsischen Schweiz kam ein 28 Jahre alter Mann ums Leben. Er wurde laut Polizei von einem umgestürzten Baum erschlagen. 13 Menschen wurden verletzt, 3 von ihnen schwer.
2: 40 Menschen wurden evakuiert. Sie waren in der felsigen Gegend unterwegs, in der Nähe der Felsenbühne. Das ist eines der größten Freilichttheater Sachsens. Die Wanderer wurden offenbar vom Unwetter überrascht. Es gibt zwar keine Vermisstenmeldungen mehr, aber die Polizei beschreibt die Lage in der beliebten Wandergegend am Amselgrund und Amselsee immer noch als unübersichtlich. Auch Hamburg und Stuttgart wurden von Starkregen und Sturm getroffen. Die Feuerwehr war im Dauereinsatz. Bäume fielen auf Autos und Stromleitungen. Unterführungen standen unter Wasser. Uli Reitinger, Nachrichtenredaktion.
1: Der Fußballweltverband FIFA gibt seine Investorenpläne auf, das erklärte Verbandspräsident Infantino. Das Projekt habe zu Spaltungen geführt, die nicht mehr im Interesse des ursprünglich angestrebten Ziels lägen. Infantino wollte einen Teil der kommerziellen FIFA-Rechte etwa der Weltmeisterschaft an einen Investor verkaufen. Mehrere Kontinentalverbände kritisierten die Pläne. Die UEFA drohte sogar mit einem WM-Boykott. Der neue Monat bringt wieder einige Änderungen. So bekommt, wer eine neue Photovoltaikanlage anschafft, ab August eine etwas geringere Vergütung. Außerdem ändert sich etwas beim Recht auf Ganztagsbetreuung für Erstklässler.
3: Hausaufgabenhilfe, Spielen oder Sport. Schulanfänger haben nun das Recht auf eine Betreuung von bis zu 8 Stunden pro Tag. Allerdings sagen Experten, vor allem in den westdeutschen Bundesländern gäbe es noch zu wenig Personal oder geeignete Räume. Viele Familien müssten deshalb erst einmal Notlösungen in Kauf nehmen. Claudia Wächter, Nachrichtenredaktion.
1: Die USA stehen US-Medienberichten zufolge kurz vor dem Beginn einer der größten Angriffswellen auf den Iran. Diese könnten bereits an diesem Wochenende starten und auch iranische Infrastruktur oder Energieanlagen zum Ziel haben, berichtete etwa CBS News unter Berufung auf mit der Angelegenheit vertraute Personen. Angesichts der Medienberichte drohte der Iran umgehend mit Gegenschlägen.
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1: Zum Wetter, die aktuelle Vorhersage des Deutschen Wetterdienstes. In den meisten Gegenden wird es ein schöner Samstag mit viel Sonne und 20 bis 31 Grad. Im Süden und Osten sind mehr Wolken unterwegs und es können sich im Tagesverlauf einzelne, teils starke Gewitter bilden. Morgen haben wir die Unwetter dann endgültig überstanden. Es wird in ganz Deutschland ein schöner Sommertag. Im Norden steigen die Werte am Sonntag auf 21 bis 26 Grad. Ansonsten wird es noch einmal bis 34 Grad heiß.
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4: Infantino und seine infantilen Pläne, so könnte man den Vorstoß des FIFA-Präsidenten nennen, die Fußball-WM an Investoren zu verschachern, um es mal etwas zu übertreiben. Oder ist das Ganze gar nicht so verrückt und wird irgendwann zwangsläufig kommen? Darüber unterhalte ich mich gleich mal mit Pfarrer Rainer Maria Schießler hier in eurem Domradio. Schönen Samstag wünsche ich.

0: euer Domradio am Samstag, 13 Minuten nach 9 haben wir es. Es war letzte Woche eingeschlagen, ja, man muss es sagen, wie eine Bombe. FIFA-Präsident Infantino und der Verkauf des Fußballs an Investoren, zumindest ist das in vielen Augen die Gefahr seiner Pläne, Investoren für die Fußball-WM ins Boot zu holen. Der Aufschrei war groß, der Widerstand hat von Tag zu Tag zugenommen und jetzt der Rückzug Infantinos. Der Vorschlag wird nicht weiter verfolgt, sagt der FIFA-Präsident in einem aktuellen Statement. Trotzdem wollen wir dem Thema noch einmal ein paar Worte widmen, denn vom Tisch ist die Idee langfristig vielleicht doch nicht. Am Telefon habe ich jetzt Pfarrer Rainer Maria Schießler aus München, bekennender Fußballfan. Guten Morgen, Herr Schießler.
1: Guten Morgen nach Köln.
0: Ja, blicken wir doch mal zurück. Was haben Sie eigentlich gedacht, als die Pläne Infantinos bekannt wurden, Investoren für zukünftige Wettbewerbe ins Boot zu holen?
1: Ich habe das im Autoradio gehört und bin in dem Moment an einem großen Spielplatz bei uns in München vorbeigefahren. Und dann ist mir dieses Bild gekommen. Das wäre genauso, wie wenn ich mit meinen Kindern, wenn ich welche hätte, dorthin ginge und dann würde da jemand am Eingang stehen und würde sagen, Sie müssen in den Spielplatz investieren, Sie müssen Anteile daran haben. Dann dürfen Sie mit dem Kind da reingehen. Und genauso wird es mit dem Fußball gemacht. Der Fußball ist ein Spiel, ein wunderbares Spiel. Wir haben selbst bei dieser oft so mit Unkenrufen versetzten WM gesehen, dieser Fußball hat so viele Menschen zusammengebracht. Das schafft die Politik nicht. Entschuldigung, das schafft man die Religionen nicht. Dieser Fußball hat es geschafft. Er ist ein wunderbares Spiel, der Menschen zusammenbringt und da muss ich nicht investieren, sondern die muss ich unterstützen.
0: Hat Sie denn der Protest der Kontinentalverbände überrascht oder erfreut? Also neben Europa hat ja auch Nord- und Mittelamerika sowie jetzt zuletzt Asien sich gegen die Pläne gestellt und damit für den jetzigen, ja, diese jetzige Absage der Pläne gesorgt.
1: Also bei Europa, bei der UEFA war immer fest sicher, das geht nicht. Das Statement, das Uli Hoeneß da gegeben hat, hat ja eigentlich für ganz Europa gesprochen, was das Ganze soll. Dass Asien zum Schluss dazugekommen ist und Nordamerika, das hat mich gefreut. Und da sind wir wieder dabei. Der Fußball bringt zusammen dort, wo der Fußball das sein darf, was er wirklich ist, eine wunderbare Nebensache, ein wunderschönes Spiel. Und dass man sich gegen auch solche quasi politischen Tendenzen wehren kann, das ist, glaube ich, momentan der größte Sieg, den wir gerade eingefahren haben.
0: Ich würde noch mal ganz gerne zu dem Vergleich mit dem Spielplatz zurück. Der Fußball, gerade eine Weltmeisterschaft, ist ja ein großes Geschäft. Wenn ich jetzt den Spielplatz sehe und sagen würde, ja, ich brauche neue, größere, tollere Spielgeräte, dafür muss ich mir jetzt, weiß ich nicht, den Supermarkt um die Ecke dazu holen und verkaufe dementsprechend ein bisschen was an Equipment oder beziehungsweise Werbefläche oder sonstiges an so jemanden. Kommen wir zukünftig ohne große Investoren bei so einer Weltmeisterschaft oder bei ähnlich großen Geschäften aus?
1: Also wir werden nie ohne Werbung auskommen, aber ich glaube, der größte Unterschied, und jetzt, ich bin bekennender Löwen-Fan und wir sind ja da eigentlich genau in diese Falle reingerutscht, dass wir nicht mehr unterschieden haben zwischen einem Sponsor und einem Investor. Der Investor, bei uns war es der Ismaik, der geht da rein, weil er ein Geschäft machen will. Der Sponsor, der fördert etwas, ist ein Mäzen, du kannst ein Kunstmäzen, ein Musikmäzen, aber ein Sportmäzen sein, der fördert etwas, weil es gut, weil es wichtig, weil es schön ist. Das heißt, wenn ich so einen Spielplatz, neue Spielgeräte brauche, dann suche ich mir Sponsoren. Meine Kirche war nach dem Krieg völlig zerstört. Der Pfarrer kam vom Krieg zurück, hat sich Sponsoren gesucht und die haben ihm die Kirche wieder geholfen, mit aufzubauen. Und so möchte er so einen Spielplatz aufbauen und so muss er Fußball funktionieren, damit wirklich die mitmachen können, die sportliche Leistung bringen und nicht die, die es finanziell leisten können.
0: Genau, und der Investor in Ihrer Kirche hat danach auch nicht bei Ihren Predigten mitreden dürfen.
1: Nein, die Gedanken sind frei.
0: Dankeschön, Rainer Maria Schießler, Pfarrer aus München und bekennender Fußballfan. Mit ihm habe ich über die letztendlich gescheiterten Investorenpläne des FIFA-Präsidenten Infantino gesprochen. Herr Pfarrer Schießler, schönen Samstag Ihnen noch.
1: Danke, Wiederschauen.

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1: Gibt es was Schöneres, was Schwierigeres, was Rätselhafteres als die Liebe? Und da habe ich, Heike aus dem Domradio-Team, bei einem Vollprofi in Sachen Liebeslieder eine Erkenntnis gefunden, die wahrscheinlich viele unterschreiben können. Die Musikerin heißt Taylor Swift und die hat gesagt: Ich habe gelernt, dass man Liebe weder vorhersagen noch planen kann. Mir, die von Organisation und Planung besessen ist, gefällt die Vorstellung, dass die Liebe die einzige Ausnahme davon ist. Liebe ist der einzige Joker.
2: 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Eben haben wir schon über Urlaub machen gesprochen und das Wegfahren. Gleich blicken wir auf die Auszeit auf der Couch und was uns diesen Monat an Neuigkeiten auf den Streaming-Plattformen erwartet. Denn für immer mehr ist es ja eine echte Alternative zum klassischen Fernsehen. Die Neuheiten gleich hier in eurem Domradio. Ich bin Bernd Hamer. Schön, dass ihr dabei seid.

0: Euer Domradio am Samstag, 9.42 Uhr haben wir es. Ja, auch im Hochsommer können wir es uns abends auf der Couch gemütlich machen mit vielen neuen Serien und Filmen, vor allem bei den Streamingdiensten. Jetzt im August gibt es da Neues aus dem Superhelden-Universum von DC und ein berühmter Fußballtrainer steht wieder an der Seitenlinie. Thomas Bremser fasst die neuen Streamings im August zusammen.
1: Willkommen zurück, Coach.
2: Danke, Sir.
1: Blöd, dass du nur Mädels trainierst.
3: Beim WM-Finale hat er in der Halbzeitshow schon Justin Bieber eingewechselt. Jetzt kümmert sich Ted Lasso auch wieder um seinen Club AFC Richmond. In der vierten Staffel coacht der stets optimistische Fußballtrainer erstmals das Frauenteam.
4: Folgendes. Die ETA ist ASAP, Baby. So schnell wie möglich, bitte, bitte.
3: Neue Spielerin, neue Co-Trainerin, neue Trainingsmethoden. Die preisgekrönte Comedy Ted Lasso mit Jason Sudeikis. Startet am 5. bei Apple TV.
5: Aber Fußball ist Leben?
6: Nein, das Leben ist so viel mehr als Fußball.
7: Dieser Ring ist die mächtigste Waffe im Universum.
3: Die neue Superheldenserie Lanterns dreht sich um den intergalaktischen Friedenswächter Hal Jordan. Der steht kurz vor dem Ruhestand und sucht einen Nachfolger.
7: Gefahr ist Teil des Jobs. Man muss furchtlos sein.
3: Zusammen mit dem jungen Rekruten John Stewart will er in Nebraska einen rätselhaften Mordfall lösen.
8: Jeder lügt uns an.
7: Wir gehen hier nicht weg, bis wir wissen, was sie verbergen.
3: Die Serie Lanterns mit Kyle Chandler erweitert das Universum der DC Comics. Zu sehen ab dem 17. auf HBO Max.
9: Es geht nur um eine Frage. Hast du Angst?
10: Wisst ihr, wenn ich euch hier alle so sehe, dann denke ich sofort daran, wie viele Talente schon in Camp Rock gewesen sind.
3: Durch den Disney-Film Camp Rock schafften vor 18 Jahren die Jonas Brothers und Demi Lovato ihren Durchbruch. Im dritten Teil wollen neue, junge Camp-Talente hoch hinaus.
11: Ich stelle meinen Traum einfach immer schon über alles andere. Aber diesmal kann ich nicht aufhören, an alles andere drumherum zu denken.
3: Die Jonas Brothers kehren als Connect 3 zurück, eine erfolgreiche Band, die bald wieder auf Tour geht.
12: Was uns noch fehlt, ist jemand fürs Vorprogramm.
13: Deswegen bekommt jetzt jeder von euch die Chance, unsere Vorband zu werden.
3: Die Teenager im Camp Rock müssen ihr Talent beweisen und finden nebenbei neue Freunde und vielleicht die erste Liebe. Camp Rock 3 startet am 14. auf Disney+.

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1: Ich bin Dirk Zeitler. Der Fußballweltverband FIFA gibt seine umstrittenen Investitionspläne auf. Der Vorschlag werde abgesagt, erklärte Verbandspräsident Infantino in einer in der Nacht veröffentlichten Stellungnahme.
2: Infantino begräbt sein Projekt in einer kurzen Mitteilung, verschickt per Mail um 2:30 in der Nacht. Das Projekt sollte unsere FIFA-Mitgliedsverbände und unseren Sport weltweit stärken, schreibt der FIFA-Boss. Aber man habe allen aufmerksam zugehört und dabei sei klar geworden, dass das Projekt Spaltungen geschaffen habe. Asien und Mittel- und Nordamerika hatten sich klar gegen die Pläne ausgesprochen. Europa drohte sogar mit WM-Boykott. Infantino hat dann doch begriffen, sein Projekt ist tot. Damit nicht auch noch sein Kopf rollt, musste er den Rückzieher machen. Uli Reitinger, Nachrichtenredaktion.
1: Nach dem schweren Unwetter mit einem Toten und 3 Schwerverletzten ist der Nationalpark Sächsische Schweiz für Besucher gesperrt. Es besteht demnach akute Lebensgefahr durch Sturmschäden. Das Unglück ereignete sich nahe der Felsenbühne. Ein Baum begrub einen 28-jährigen Mann unter sich. Der neue Monat bringt wieder einige Änderungen. So bekommt, wer eine neue Photovoltaikanlage anschafft, ab August eine etwas geringere Vergütung. Außerdem ändert sich etwas beim Recht auf Ganztagsbetreuung für Erstklässler.
3: Hausaufgabenhilfe, Spielen oder Sport. Schulanfänger haben nun das Recht auf eine Betreuung von bis zu 8 Stunden pro Tag. Allerdings sagen Experten, vor allem in den westdeutschen Bundesländern gäbe es noch zu wenig Personal oder geeignete Räume. Viele Familien müssten deshalb erst einmal Notlösungen in Kauf nehmen. Auch die Bundesbildungsministerin bittet um Geduld, spricht aber von einem Meilenstein in Sachen Chancengleichheit. Claudia Wächter, Nachrichtenredaktion.
1: Bei starkem Wind breiten sich in Griechenland aktuell mehrere große Wald- und Buschbrände aus. Die größten Fronten liegen rund 60 Kilometer westlich von Athen entfernt. Die gewaltigen Rauchwolken sind von der Hauptstadt aus deutlich zu sehen. Zuletzt wurden in den betroffenen Regionen am Morgen vorsorglich erneut mehrere Ortschaften evakuiert.
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1: Zum Wetter, die aktuelle Vorhersage des Deutschen Wetterdienstes. In den meisten Gegenden wird es ein schöner Samstag mit viel Sonne und 20 bis 31 Grad. Im Süden und Osten sind mehr Wolken unterwegs und es können sich im Tagesverlauf einzelne teils starke Gewitter bilden. Morgen haben wir die Unwetter dann endgültig überstanden. Es wird in ganz Deutschland ein schöner Sommertag. Im Norden steigen die Werte am Sonntag auf 21 bis 26 Grad. Ansonsten wird es noch einmal bis 34 Grad heiß.
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4: 3:50 haben wir es und wir lassen euch gleich mal so, sagen wir mal, das Wasser im Mund zusammenlaufen. Genau so ging es mir nämlich eben, als ich die, ja, sagen wir mal, Grundtaten unseres Rezeptes gelesen habe, um die es geht. Rote Beete und Couscous, das ist das, was Schwester Teresa gleich zusammenpackt. Sind wir einfach mal gespannt, was es gibt. Auf jeden Fall was Frisches und Leichtes für heiße Tage, also für jetzt. Schwester Teresa gleich mit ihrem göttlich genießen Rote Beete Couscous hier im Domradio. Schön, dass ihr dabei seid.

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1: Ja, gefühlt macht gerade halb Deutschland Urlaub und auch unsere Schwester Theresa. Von der kleinen Kommunität der Geschwister Jesu im bayerischen Weißendorf ist gerade in Kroatien in der Sommerfrische. Aber für unsere Domradio-Reihe Göttlich genießen nimmt sie sich trotzdem Zeit. Erst einmal hallo Schwester Theresa.
2: Einen wunderschönen Gruß aus Kroatien. Ich war gerade im Meer und bin wirklich ganz frisch rausgesprungen zu euch, denn ihr bedeutet mir so viel.
1: Ah, das ist aber sehr, sehr lieb gesagt. Und dementsprechend sind die Temperaturen also auch im Meer sehr angenehm?
2: Ja, und der liebe Gott, der ist immer so gut. Immer wenn ich den ersten Tag sind ein paar Wolken, dass es noch nicht so heiß ist. Das nenne ich Liebe. Ne?
1: Kommen wir mal zur Liebe, die man essen kann. Es geht heute um ein frisches, gesundes Rezept, nämlich rote Beete Couscous. Da sind schon mal zwei Zutaten sozusagen klar, rote Beete und Couscous. Aber ich bin nicht der große Koch, aber da gibt's ja Unterschiede, ne?
2: Ja, freilich. Die Couscous gibt's in allen Varianten, wo man lange kocht oder sie einfach nur kocht und ziehen lässt, was natürlich am besten ist, dieser Couscous. Und feiner, ich liebe diesen feinen, also da ist schon ein Unterschied. Und klar, rote Beete gekocht am besten schon, aber ich koche auch immer frisch. Man kann auch schon gekochten nehmen, aber dieser frische gibt einfach den Kick. Und dann kommt natürlich frische Minze dazu und Bio-Limette oder Zitrone und etwas Besonderes, nämlich Salgamsuyu. Das ist ein vergorener Rübensaft. Oder wenn man das nicht hat, das gibt es beim türkischen Händler überall. Der ist nicht nur mega gesund, verdauungsfördernd, für die Leber gut, Vitamin C viel und ist schön rot. Und wenn man den eben mit reintut, dann wird der ganze Couscous rot. Das sieht einfach so herrlich aus. Oder man kann auch Himbeeressig nehmen, zum Beispiel nach Belieben. Mhm. Und natürlich darf die Prise Liebe nicht fehlen. Ja, und dann können wir schon starten.
1: Die auf jeden Fall. Einfach zusammenmischen oder muss ich da noch irgendwas beachten?
2: Naja, zuerst muss ich die rote Beete, wie gesagt, entweder wenn ich sie selber koche, in Salzwasser so 30 Minuten weich kochen, dann abkühlen lassen und dann natürlich Einweghandschuhe empfehle ich, weil sonst ist alles rot die Hände, ne? Beim Schälen. Ne? Oder wie gesagt, man kann auch schon gekochten rote Beete auch inzwischen kaufen. Tja, und dann nimmt man ein bisschen Wasser und Gemüsebrühe wird mit erhitzt und dann wird es aufgekocht und dann wird der Couscous eingerührt, vom Herd wegnehmen, 10 Minuten quellen lassen, meistens die Packungsanleitung beachten, je nachdem, welchen Couscous man halt eben jetzt erwischt. Aber es geht eigentlich easy peasy. Du lässt es einfach schöne quellen. Inzwischen machst du das mit der roten Beete. Und die wird einfach in kleine Stücke geschnitten. Ja, und so mundgerechte Stücke, so kleine. Ja, und dann, wenn der Couscous fertig ist, kommen noch die Limette, Zitrone, ein paar Spalten schneiden, die Minze fein hacken. Ja, und dann wird alles schön untergemischt. Und dann sieht es so schön rot und herrlich aus. Und ach, Salz und Pfeffer wäre auch noch gut, ein bisschen abschmecken. Aber es schmeckt einfach köstlich. Und man kann es in allen Varianten essen. Man kann es warm essen, man kann es kalt essen. Es passt hervorragend natürlich zu Fleisch oder Fisch oder einfach als veganes Hauptgericht oder natürlich einfach so zwischendurch als Snack. Es ist gesund, es ist frisch. Es ist lecker. Es ist einfach so schön göttlich lecker, wie der liebe Gott sowas geschaffen hat.
1: Ein herrlich frisches und leichtes Essen für ja gerade auch die heißen Tage. Rote Beete Couscous. Ausgepackt von Schwester Theresa von der kleinen Kommunität der Geschwister Jesu im bayerischen Weißendorf. Ein Rezept aus dem neuen Kochbuch Himmel im Mund, klein und fein. Und wie immer findet ihr Bild und Rezept auf Insta und Facebook. Und ja, an Schwester Theresa sage ich natürlich jetzt vor allen Dingen vielen, vielen Dank und noch einen wunderschönen Urlaub in Kroatien.
2: Ja, und das wünsche ich euch auch. Und ich habe einen kleinen Spruch gefunden. Ein bisschen Grütze unter der Mütze ist von Nütze, aber ein großes Herz unter der Weste ist das Allerbeste. Das wünsche ich euch, wünsche ich mir von Herzen. Seid gesegnet.
1: Vielen, vielen Dank. Dankeschön. Schwester Theresa, in diesem Sinne, schönes Wochenende noch.

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1: Mit Tim aus der Redaktion, und diesen kurzen Text fand ich gerade total schön, als ich ihn gelesen habe, von Jan Frerichs aus dem Buch Seelenfutter. Es ist Zeit, dich anzunehmen, wie du bist, denn du wirst den Rest deines Lebens mit dir zusammen sein. Fürchte dich nicht.
2: Schmunzelt man zuerst, sollte man aber mal drüber nachdenken. Die Inspiration immer um halb bei uns hier im Domradio. Ja, was hat das für Wellen geschlagen, als es hieß, wer den Kölner Dom besichtigen will, muss künftig zahlen. Aber wo Millionen von Menschen rein wollen, fallen auch viele Kosten an und die müssen refinanziert werden. Seit einem Monat muss man fürs Besichtigen 12 Euro zahlen. Wie es angenommen wird, das hören wir gleich von Dompropst Guido Assmann. Hier in eurem Domradio sprechen wir drüber. Ich bin Bernd Hammer. Schön, dass ihr dabei seid.

0: 10.42 Uhr haben wir es. Hier ist das Domradio für euch am Samstag. Ja, die Kritik war nicht unerheblich, als vor genau einem Monat hier bei uns am Kölner Dom eine Besichtigungsgebühr eingeführt wurde. Wer als Tourist rein will, muss seit dem 1. Juli 12 Euro für ein Ticket zahlen. Das war nötig geworden, weil die Kosten für den Unterhalt immer weiter steigen. Wer zum Beten in den Dom möchte oder einen Gottesdienst besucht, der darf weiterhin hinein, ohne zu bezahlen. Aber wie läuft's denn jetzt? Ein Monat nach der Einführung, das haben wir Dompropst Guido Assmann gefragt. Und der sagt:
1: Ich bin eigentlich sehr, sehr dankbar und froh, dass die vielen Menschen, die als Touristen kommen, großes Verständnis haben. Und dass sie die Abläufe so gut eingespielt haben, dass das von manchen befürchtete Chaos überhaupt nicht eingetreten ist. Eher ausgeblieben ist.
0: Echte Zahlen will man allerdings noch nicht nennen. Es gab ja jetzt Medienberichte, die eine erste Bilanz nach einem Monat gezogen haben. Aber das sei unseriös, sagt der Dompropst.
1: Von einem Monat ist das viel zu wenig. Im Sommer kommen viele Touristen. Das ist jetzt die hohe touristische Zeit. Es werden Monate kommen im Herbst, da kommen wenige Touristen. Dann kommt die Adventszeit, wo die Weihnachtsmärkte in Köln sind, wo wieder viele Menschen in die Stadt Köln kommen. Unsere finanzielle Einnahmesituation muss ja aufs ganze Jahr gesehen werden. Jetzt schon zu sagen, es ist das Ziel erreicht, wäre viel zu früh und das würde auch kein ordentlicher Kaufmann so machen.
0: Also Zahlen vom Kölner Dom einen Monat nach Einführung der Besichtigungsgebühr, die gibt es noch nicht. Aber was man definitiv sagen kann, es ist nicht mehr so wuselig wie früher im Dom.
1: Mein Eindruck ist, es ist viel ruhiger geworden im Kölner Dom. Das macht sicherlich auch aus, weil weniger Menschen im Dom selber sich aufhalten und die Menschen, die kommen, Zeit mitbringen. Sie schauen sich die Altäre an, die Bilder, sie sprechen leise miteinander. Ich bin auch so dankbar, dass der Ort besonders, der zum Gebet einlädt, an der Schmuckmadonna, dass er so gut angenommen wird und dass Menschen mit großem Respekt dort verweilen, eine Kerze anmachen und dass es nicht aussieht wie eine starke Trennung zwischen den Betenden und den Touristen. Auch Touristen können beten, auch Betende können einen Blick in den Dom hineinwerfen. Ich glaube, viele der guten Planungen aus dem ersten halben Jahr haben sich in der Umsetzung ganz gut gezeigt.
0: Seit einem Monat gibt es die Besichtigungsgebühr in den Kölner Dom. Wir haben mit Dompropst Guido Assmann drüber gesprochen.

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1: Ich bin Dirk Zeitler. Der Andrang zehntausender Menschen auf die spanische Nordafrika-Exklave Ceuta hat Europa in Alarmbereitschaft versetzt. Wie viele Migranten in den letzten Tagen irregulär nach Ceuta gelangt sind, ist nicht klar. Die Rede ist von bis zu 60.000. Laut Spaniens Außenminister kehrten fast alle Migranten zurück.
2: Fast 60 Menschen kamen ums Leben, sie versuchten schwimmend nach Ceuta zu kommen. Trotzdem erklärt der spanische Außenminister die Krise praktisch für beendet. Die Zustände in Ceuta haben sich normalisiert. Politisch hat sich die Krise damit aber noch lange nicht erledigt, denn sie führte zu massiven Unstimmigkeiten zwischen Spanien und den anderen EU-Staaten, die hochempfindlich auf die Migrationsbewegungen reagiert haben. Frankreich verstärkte die Grenzkontrollen zu Spanien und Italien setzte den freien Personenverkehr in Europa kurzerhand aus. Viel zu voreilig, wie sich jetzt zeigt. Uli Reitinger, Nachrichtenredaktion.
1: Nach dem schweren Unwetter mit einem Toten und drei Schwerverletzten ist der Nationalpark Sächsische Schweiz für Besucher gesperrt. Es besteht demnach akute Lebensgefahr durch Sturmschäden. Das Unglück ereignete sich nahe der Felsenbühne. Ein Baum begrub einen 28-jährigen Mann unter sich. Die Deutsche Bahn bleibt weit hinter ihrem eigenen Ziel zurück. Nur 58,7% der Fernzüge waren im ersten Halbjahr pünktlich unterwegs. Bahnchefin Paller sagte der Welt am Sonntag trotzdem, die Bahn werde oft schlechter gemacht, als sie tatsächlich sei.
3: Wer regelmäßig mit dem ICE oder IC unterwegs ist, kennt das. Auf dem Bahnsteig werden aus ein paar Minuten schnell mal eine halbe Stunde oder deutlich mehr. Paller sieht die Schuld dafür auch bei früheren Führungskräften. Es habe an einer echten Leistungskultur gefehlt, sagt sie. Das will sie jetzt ändern. Verantwortung soll wieder klar verteilt werden, Entscheidungen schneller fallen und die Bahn insgesamt zuverlässiger werden. Trotz der vielen Probleme gibt Paller dem Konzern noch die Schulnote 3. Zoe Tassovali, Redaktion.
1: Der Fußballweltverband FIFA gibt seine Investorenpläne auf. Das erklärte Verbandspräsident Infantino in der Nacht. Infantino wollte einen Teil der kommerziellen FIFA-Rechte etwa an der Weltmeisterschaft an einen Investor verkaufen. Mehrere Kontinentalverbände kritisierten die Pläne. Die UEFA drohte sogar mit einem WM-Boykott.
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1: Zum Wetter. Die aktuelle Vorhersage des Deutschen Wetterdienstes. In den meisten Gegenden wird es ein schöner Samstag mit viel Sonne und 20 bis 31 Grad. Im Süden und Osten sind mehr Wolken unterwegs und es können sich im Tagesverlauf einzelne, teils starke Gewitter bilden. Morgen haben wir die Unwetter dann endgültig überstanden. Es wird in ganz Deutschland ein schöner Sommertag. Im Norden steigen die Werte am Sonntag auf 21 bis 26 Grad. Ansonsten wird es noch einmal bis 34 Grad heiß.
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4: Eine Woche ist er jetzt her, der Anschlag auf dem Christopher Street Day in Berlin mit einer Toten und 31 Verletzten. CSDs gibt es aber auch an vielen anderen Orten, so zum Beispiel an diesem Wochenende in Hamburg. Welche Auswirkungen darauf der Anschlag von Berlin hat, das hören wir gleich. Hier in eurem Domradio ist das Thema. Schönen Samstag wünsche ich euch.

0: Hier ist euer Domradio. Am Samstag, 13 Minuten nach 11 haben wir es. Es war das Thema der Woche, der islamistische Anschlag auf den Christopher Street Day am vergangenen Samstag, bei dem ein Mensch getötet und 31 verletzt wurden. Es hallt nach, vor allem, weil an diesem Wochenende weitere Paraden stattfinden, unter anderem in Bonn und Hamburg. Wie heute in der Hansestadt gefeiert wird, haben wir beim Propst der Hamburger Hauptkirche St. Nikolai nachgefragt, bei Martin Vetter.
1: Ja, ich glaube, das kann man seit Anfang der Woche merken, dass alle, die diese Woche vorbereiten, die Pride Week, die läuft ja jetzt schon seit einigen Tagen und die sich auf den Umzug dann freuen, dass die sich schon gefragt haben, wie kann es gehen, wie sind die Sicherheitsbedingungen, und das ist auch nochmal verstärkt worden, die Polizei ist da nochmal ziemlich eingestiegen, aber wir blicken insgesamt optimistisch auf den Umzug auch und das Wochenende.
0: Bestimmt, das weiß auch Martin Vetter, werden manche nun nicht mitlaufen bei der CSD-Parade, einfach weil sie Angst haben, aber
1: die allermeisten wissen, dass es darum geht, queeres Leben auch öffentlich zu zeigen, und dazu ist natürlich dieser CSD eine gute Gelegenheit in Hamburg, und dafür steht er überhaupt auch weltweit. Und deswegen gibt es viele Menschen, die sagen, trotz allem, was geschehen ist, und natürlich sind unsere Gefühle bei den Menschen, die trauern und die verletzt sind, trotz all dieser Dinge wollen wir eben sozusagen unseren Stolz zeigen und unser Leben zeigen, und wir wollen uns nicht verstecken. Also ich glaube, so diese Einstellung, die bleibt.
0: Dass die evangelische Kirche den CSD in Hamburg unterstützt, sagt Propst Vetter, ist das Ergebnis eines langen Weges. Denn auch die evangelische Kirche glaubte lange, dass nur zweigeschlechtliche Beziehungen gut und Gott gewollt seien. Heute sieht sie das auch offiziell nicht mehr so und sagt, es kommt nicht auf das Geschlecht der Liebenden an.
1: Sondern es kommt auf Liebe an, auf Verlässlichkeit, auf Vertrauen. Und das haben Menschen insgesamt. Und weil die evangelische Kirche und viele andere christlichen Gruppen auch sagen, dass das eigentlich das Schöpfungsgemäße ist, nämlich dass Menschen so leben, wie sie geboren sind, wie sie geschaffen sind. Deswegen unterstützt die evangelische Kirche diese Bewegung.
0: Ein Blick auf den CSD in Hamburg, eine Woche nach dem Anschlag von Berlin.

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1: Ist jetzt ein Zitat von einer sehr schlauen Frau. Ich bin Uta aus der Domradio-Redaktion und ich versuche eigentlich schon immer, mich gesund zu ernähren. Ich habe vor über 20 Jahren das Rauchen aufgehört, ich fahre Fahrrad, versuche auch ansonsten, mich ins Fitnessstudio zu quälen. Und da finde ich, wenn es mir mal so null danach ist, also Kopf sagt Sport, Körper sagt Bier, da finde ich dann inspirierend und motivierend, was mal Teresa von Avila gesagt hat. Sei freundlich zu deinem Leib, damit die Seele Lust hat, darin zu wohnen.
2: Unsere Inspiration um halb. Ja, irgendwie ging es da so ein bisschen gerade auch um Kuscheln und damit machen wir gleich weiter. Wir lieben es doch fast alle, oder? Naja, also manchmal eben auch nicht. Vor allem, wenn es nachts heiß im Schlafzimmer ist. Dann noch so eine lebende Wärmflasche neben sich, das ist nicht jedermanns oder jeder Fraus Sache. Denn Hitze im Bett, ja, da kommt's aufs Geschlecht an. Unser Thema gleich hier im Domradio. Ich bin Bernd Hamer. Schön, dass ihr dabei seid.

0: Ja, Domradio ist hier bei 23 Grad aktuell hier am Kölner Dom. Ja, heute, da geht es noch, aber 30 Grad plus, die sind auch die kommenden Tage wieder angesagt. Und das ist dann nachts auch wieder mit Schwitzen, Wälzen und ständigem Aufwachen verbunden. Und dabei ist dann das Schlafen zu zweit eine ganz eigene Herausforderung. Und so manche Beziehung ist auch schon in eine, sagen wir mal, leichte Krise geraten, wenn der eine Partner dem anderen in diesen Zeiten definitiv von sich weiß. Simeon Müller hat einige Tipps für gemeinsame Sommernächte gesammelt. Simeon, wenn man sich im Freundeskreis umhört, berichten viele Menschen, dass sich mit einem Mann, wenn man sich mit ihm das Bett teilt, ihr Partner ein ziemlicher Heizstrahler nachts ist. Stimmt das? Sind wir Männer tatsächlich das größere Hitzeproblem nachts?
1: Also ja, ganz generell gilt, zwei Körper produzieren doppelt so viel Wärme wie ein Körper. Ganz egal, welches Geschlecht. Aber trotzdem ist es schon so, dass Männer im Schnitt etwas mehr Muskelmasse haben und Muskeln verbrauchen auch im Schlaf Energie und produzieren dadurch Wärme. Und die wird dann ausgestrahlt. Also könnte man sagen, je muskulöser der Mensch neben mir im Bett ist, desto mehr Hitze bekomme auch ich dann ab.
0: Okay, aber wie schaffen wir es jetzt, auch zu zweit im Bett zu schlafen und trotzdem nicht so zu schwitzen?
1: Ja, alle Freunde des Kuschelns müssen jetzt ganz stark sein, denn wenig überraschend ist das Effektivste, möglichst viel Platz zwischen sich und dem Partner oder der Partnerin zu bekommen. Also eine Lösung wäre, dass jeder seine eigene Bettdecke bekommt, mit einem eigenen Wärmegrad statt einer gemeinsamen großen. Wer es noch konsequenter mag, der schläft dann vielleicht gelegentlich in getrennten Zimmern, um dem Partner Platz zu machen und sich nachts nicht noch gegenseitig aufzuhitzen.
0: Okay, begeistert mich jetzt persönlich alles nicht umso sehr gut. Aber du hast sicherlich noch ein paar generelle Tipps, damit es im Schlafzimmer nachts möglichst kühl bleibt.
1: Ja, also zunächst einmal das Offensichtliche. Leichte, atmungsaktive Materialien für Schlafanzug und Bettwäsche. Da sind zum Beispiel Leinen, Baumwolle oder Seide ganz gut. Und auch eine atmungsaktive Matratzenauflage kann oft sehr helfen. Ein weiterer cleverer Trick ist es, eine Wasserflasche einzufrieren und dann nachts unter die Decke zu legen oder den eigenen Schlafanzug kurz vorm Anziehen in den Gefrierer zu tun. Sonst kann ein Ventilator helfen, am besten mit einem nassen Tuch davor oder ganz klassisch lauwarm statt heiß duschen, abends nicht zu spät und zu viel essen und dann last but not least ganz viel zu trinken.
0: Okay, Dankeschön Simeon Müller, das mit der Flasche im Tiefkühler, das habe ich mal ausprobiert und bin dann nachts mit den Füßen dran gekommen. Da war ich aber sofort wieder wach. Tipps zum Schlafen in heißen Nächten war das, hier im Domradio. Tschüss.

auf geht es in den Feierabend, also zumindest für mich. 8:08 haben wir es und damit ist heute für mich gleich hier Schluss. Morgen früh hören wir uns wieder, wenn ihr wollt. Ab 8 bin ich wieder dran. Bis dahin geht's aber natürlich auch hier im Programm des Domradios weiter. Ich wünsche einen schönen Samstag. Bernd Hamer sagt bis morgen.

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1: Ich bin Dirk Zeitler. Der Fußballweltverband FIFA gibt seine umstrittenen Investorenpläne auf. Das erklärte Verbandspräsident Infantino in einer Stellungnahme. Infantino wollte einen Teil der kommerziellen FIFA-Rechte etwa an der Weltmeisterschaft an einen Investor verkaufen. Thomas Thonfeld, was bedeutet der Rückzieher denn für den FIFA-Chef persönlich?
2: Also Infantino hat auf jeden Fall an Einfluss verloren, denn selbst in seinem engsten Umfeld gab es ja Widerstand gegen die Milliardenpläne und außerdem hat das Projekt dazu geführt, dass sich die europäischen Verbände einig wie selten hinter UEFA-Präsident Ceferin versammelt haben, der den Widerstand ja quasi angeführt hat, wie übrigens auch während der WM schon, nachdem die FIFA damals die Rotsperre des US-Spielers Balogun ausgesetzt hatte. Also da kristallisiert sich ein echter Gegenspieler für Infantino heraus. Dass der von sich aus zurücktritt, ist aber eher nicht zu erwarten. Er müsste wohl schon abgewählt werden.
1: Vielen Dank, Thomas Thonfeld. Die Migrationskrise in der spanischen Nordafrika-Exklave Ceuta ist nach Angaben der spanischen Regierung nach dem Andrang von mindestens 50.000 Menschen nun praktisch überwunden. Laut Spaniens Außenminister kehrten fast alle Migranten nach Marokko zurück.
3: Die Zustände in Ceuta haben sich normalisiert. Politisch hat sich die Krise damit aber noch lange nicht erledigt, denn sie führte zu massiven Unstimmigkeiten zwischen Spanien und den anderen EU-Staaten, die hochempfindlich auf die Migrationsbewegungen reagiert haben. Frankreich verstärkte die Grenzkontrollen zu Spanien und Italien setzte den freien Personenverkehr in Europa kurzerhand aus. Viel zu voreilig, wie sich jetzt zeigt. Uli Reitinger, Nachrichtenredaktion.
1: Nach dem stärksten Erdbeben seit etwa 40 Jahren rund um die süditalienische Großstadt Neapel hat es in der Nacht mehrere Nachbeben gegeben. Das Nationale Institut für Geophysik und Vulkanologie registrierte nach dem Erdstoß am Freitagabend mit einer Stärke von 4,7 zahlreiche Nachbeben bis in den Morgen hinein. Nach Angaben der Behörden wurden in der Region 21 Menschen verletzt. Das Niedrigwasser des Rheins hat in Nordrhein-Westfalen an der ersten Stelle einen historischen Tiefpunkt erreicht. Am Rheinpegel Köln wurden am Morgen 68 Zentimeter gemessen. Das ist 1 Zentimeter weniger als der bisherige Rekordtiefstand dieses Pegels aus dem Jahr 2018.
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1: Zum Wetter. Die aktuelle Vorhersage des Deutschen Wetterdienstes. Heute ist es von der Mitte bis in den Osten eher ungemütlich. Gebietsweise fällt kräftiger, gewittriger Regen. In Baden-Württemberg und in Bayern besonders südlich der Donau teils kräftige Gewitter. Sonst überwiegend heiter und vielfach trocken. 20 bis 26 Grad in der Nordhälfte, sonst 25 bis 31 Grad. Morgen wird es in ganz Deutschland ein schöner Sommertag. Im Norden steigen die Werte auf 21 bis 26 Grad. Ansonsten wird es nochmal bis 34 Grad heiß.
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1: Mein Name ist Heike, ich gehöre zur Domradio Herde und ich habe mir einen ganz kurzen Gedanken von Hermann Hesse ausgesucht als Inspiration. Hermann Hesse hat viele Bücher geschrieben, Der Steppenwolf zum Beispiel oder Narziss und Goldmund. Aber Hermann Hesse braucht nicht unbedingt immer ganze Bücher, um seine Botschaften zu verpacken. Manchmal schafft er das auch mit 5 Wörtern. Wer lieben kann, ist glücklich.

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1: Ich bin Dirk Zeitler. Nach dem Ansturm zehntausender Migranten auf die spanische Exklave Ceuta in Nordafrika sind die meisten Menschen nach Angaben der spanischen Regierung nach Marokko zurückgekehrt. Angesichts kaum vorhandener Aussichten auf eine Weiterreise sowie fehlender Unterkunft und Versorgung hätten die Menschen enttäuscht und freiwillig die Rückreise angetreten, berichtet die Zeitung El País. Die Zahl der Toten stieg auf 67. Die Einsatzkräfte suchten auch am Vormittag weiter das Meer ab. Der Fußball-Weltverband FIFA gibt seine umstrittenen Investorenpläne auf. Der Vorschlag werde abgesagt, erklärte Verbandspräsident Infantino in einer in der Nacht veröffentlichten Stellungnahme.
2: Infantino begräbt sein Projekt in einer kurzen Mitteilung, verschickt per Mail um 2:30 in der Nacht. Das Projekt sollte unsere FIFA-Mitgliedsverbände und unseren Sport weltweit stärken, schreibt der FIFA-Boss. Aber man habe allen aufmerksam zugehört und dabei sei klar geworden, dass das Projekt Spaltungen geschaffen habe. Asien und Mittel- und Nordamerika hatten sich klar gegen die Pläne ausgesprochen. Europa drohte sogar mit WM-Boykott. Infantino hat dann doch begriffen, sein Projekt ist tot. Damit nicht auch noch sein Kopf rollt, musste er den Rückzieher machen. Uli Reitinger, Nachrichtenredaktion.
1: Der neue Monat bringt wieder einige Änderungen. So bekommt, wer eine neue Photovoltaikanlage anschafft, ab August eine etwas geringere Vergütung. Außerdem ändert sich etwas beim Recht auf Ganztagsbetreuung für Erstklässler.
3: Hausaufgabenhilfe, Spielen oder Sport. Schulanfänger haben nun das Recht auf eine Betreuung von bis zu 8 Stunden pro Tag. Allerdings sagen Experten, vor allem in den westdeutschen Bundesländern gäbe es noch zu wenig Personal oder geeignete Räume. Viele Familien müssten deshalb erst einmal Notlösungen in Kauf nehmen. Auch die Bundesbildungsministerin bittet um Geduld, spricht aber von einem Meilenstein in Sachen Chancengleichheit. Claudia Wächter, Nachrichtenredaktion.
1: Die aktuellen Waldbrände in Griechenland haben besonders die Ortschaft Porto Germeno rund 60 Kilometer westlich von Athen getroffen. In dem Küstenort sollen bis zu 100 Häuser verbrannt sein, sagte der Vizebürgermeister der umliegenden Gemeinde Mandra. Aufgrund der starken Winde könnten derzeit keine Löschflugzeuge eingesetzt werden.
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1: Zum Wetter. Die aktuelle Vorhersage des Deutschen Wetterdienstes. Heute ist es von der Mitte bis in den Osten eher ungemütlich. Gebietsweise fällt kräftiger, gewittriger Regen. In Baden-Württemberg und in Bayern besonders südlich der Donau teils kräftige Gewitter. Sonst überwiegend heiter und vielfach trocken. 20 bis 26 Grad in der Nordhälfte, sonst 25 bis 31 Grad. Morgen wird es in ganz Deutschland ein schöner Sommertag. Im Norden steigen die Werte auf 21 bis 26 Grad. Ansonsten wird es nochmal bis 34 Grad heiß.
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1: Mit Tim für euch und ich habe euch ein Zitat des griechischen Philosophen Epikur mitgebracht. Von allen Geschenken, die uns das Schicksal gewährt, gibt es kein größeres Gut als die Freundschaft. Keinen größeren Reichtum, keine größere Freude.

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1: Ich bin David Büchner. Eine Woche nach dem tödlichen Anschlag eines Islamisten am Rande des Christopher Street Days in Berlin finden auch heute einige CSD-Paraden statt. In Hamburg werden bis zu 250.000 Teilnehmer erwartet. Die Polizei hat ihr Sicherheitskonzept nachgeschärft. Laut einer Survey-Umfrage fühlen sich viele nicht mehr sicher.
2: Immerhin 38% sagen laut der Umfrage, dass ihr Sicherheitsgefühl eindeutig oder eher abgenommen hat. Gut die Hälfte meinten dagegen, dass das Sicherheitsgefühl sich bei ihnen nicht verändert habe. Immer häufiger bringen die Sicherheitsvorkehrungen von Veranstaltungen aber finanzielle Probleme für die Ausrichter mit sich. Deshalb sagt der Berliner Landeschef der Polizeigewerkschaft Pfalzgraf, hier sollte der Staat außergewöhnliche Sicherheitsmaßnahmen wie mobile Schutzeinrichtungen oder Fahrzeugsperren finanzieren. Thomas Thonfeld, Nachrichtenredaktion.
1: In der Nordafrika-Exklave Ceuta hat sich die Lage nach dem Ansturm zehntausender Menschen entspannt. Nach Angaben der spanischen Regierung sind die meisten von ihnen nach Marokko zurückgekehrt. Die Menschen seien enttäuscht und freiwillig zurückgereist, weil es keine Aussicht auf eine Weiterreise gegeben habe und Unterkünfte und eine Versorgung fehlten, schreibt die Zeitung El País. Bei starkem Wind breiten sich in Griechenland aktuell mehrere große Wald- und Buschbrände aus. Besonders eine Ortschaft rund 60 Kilometer westlich von Athen ist betroffen. In dem Küstenort sollen bis zu 100 Häuser verbrannt sein.
3: Das größte Unglück ist, dass die Hubschrauber und Löschflugzeuge am Boden bleiben müssen. Der Wind ist einfach zu stark. Stattdessen kämpfen hunderte Feuerwehrleute am Boden und versuchen dort, die Flammen einzudämmen. Auf einer Fläche, die immer noch gut 6x6 Kilometer groß ist, also so ungefähr so groß wie 5000 Fußballplätze. Etliche Ortschaften, darunter auch Porto Germano, sind längst evakuiert. Fernsehbilder zeigen die Verwüstung in dem kleinen Küstenort. Viele Häuser sind dort ausgebrannt, von manchen stehen nur noch die Grundmauern. Aus Athen, Alexia Angelopoulou.
1: Der umstrittene FIFA-Deal ist Geschichte, doch die UEFA geht den Weltverbandsboss Infantino weiter hart an und fordert personelle Konsequenzen. Die derzeitige Führung habe nicht nur das Vertrauen der UEFA verloren, sondern auch das vieler anderer Mitglieder der Fußballfamilie, teilte der Verband mit.
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1: Das Wetter, die aktuelle Vorhersage des Deutschen Wetterdienstes. Von der Mitte bis in den Osten kann es heute Nachmittag noch regnen und südlich der Donau gibt es zum Teil kräftige Gewitter. Ansonsten ist es meist sonnig und trocken bei 20 bis 26 Grad in der Nordhälfte und 25 bis 31 Grad in den übrigen Teilen. Morgen wird es dann nur noch in Alpennähe nass, sonst gibt es einen Sonne-Wolken-Mix bei 21 bis 34 Grad maximal von Nord nach Südwest.
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1: Huhu, Hilde hier aus dem Domradio-Team. Ich habe was von einer anderen Hilde dabei, nämlich der Dichterin Hilde Domin. Sie hat viele sehr schöne Gedichte geschrieben. Das hier ist ein Mutmachergedicht. Nicht müde werden, sondern dem Wunder leise wie einem Vogel die Hand hinhalten.

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1: Ich bin Babit Büchner. In der Nordafrika-Exklave Ceuta hat sich die Lage nach dem Ansturm zehntausender Menschen entspannt. Nach Angaben der spanischen Regierung sind die meisten von ihnen nach Marokko zurückgekehrt.
2: Die Menschen seien freiwillig aus Ceuta abgezogen, hieß es, enttäuscht darüber, weil es weder Unterkunft noch Verpflegung gab und keine Aussicht auf eine Weiterreise von dort. Es habe niemand die Grenze zum EU-Festland überschritten, betonte der EU-Migrationskommissar. In der Expertenrunde heute soll es unter anderem um die Unterstützung der Union für Spanien und die diplomatischen Bemühungen mit Marokko gehen. Das Treffen soll bei der Koordinierung politischer Entscheidungen helfen. Thomas Thonfeld, Nachrichtenredaktion.
1: In Hamburg läuft gerade die große Parade zum Christopher Street Day. Eine Woche nach dem islamistischen Terroranschlag auf den CSD in Berlin werden rund 250.000 Menschen erwartet.
3: Laute Musik dröhnt aus den Lautsprechern. Die Stimmung unter den tausenden Teilnehmern ist total entspannt. Zum Dresscode gehören heute natürlich T-Shirts und Haarschmuck in bunten Farben oder Fantasiekostüme. Die Polizei zeigt Präsenz, aber auch die Beamten sind sehr entspannt. Innensenator Grote freut sich auf einen bunten und fröhlichen CSD. Aus Hamburg, Bernhard Sprengel.
1: Es gibt gute Nachrichten aus Frankreich. Der große Waldbrand an der französischen Atlantikküste ist nach Angaben von Frankreichs Innenminister unter Kontrolle. Das Feuer breite sich nicht weiter aus, sagte der Minister. Mehr als 10.000 weitere Menschen können in ihre Wohnungen zurückkehren. Bislang durften 198.000 der über 220.000 Betroffenen wieder nach Hause. In Griechenland breiten sich dagegen bei starkem Wind aktuell mehrere große Wald- und Buschbrände aus. Der umstrittene FIFA-Deal ist Geschichte, doch die UEFA geht den Weltverbandsboss Infantino weiter hart an und fordert personelle Konsequenzen. Die derzeitige Führung habe nicht nur das Vertrauen der UEFA verloren, sondern auch das vieler anderer Mitglieder der Fußballfamilie, teilte der Verband mit. In der Nacht hatte Infantino seine umstrittenen Pläne zum Verkauf von WM-Anteilen an Investoren zurückgezogen.
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1: Das Wetter, die aktuelle Vorhersage des deutschen Wetterdienstes. Von der Mitte bis in den Osten kann es heute Nachmittag noch regnen und südlich der Donau gibt es zum Teil kräftige Gewitter. Ansonsten ist es meist sonnig und trocken bei 20 bis 26 Grad in der Nordhälfte und 25 bis 31 Grad in den übrigen Teilen. Morgen wird es dann nur noch in Alpennähe nass, sonst gibt es einen Sonne-Wolken-Mix bei 21 bis 34 Grad maximal von Nord nach Südwest.
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Hier ist Tim für euch und jetzt nehme ich euch eine große Last von den Schultern. Denn ich bin auf dieses Zitat von Jan Frerichs gestoßen. Eine Sache, die du nicht mehr tragen solltest, wenn du älter als 35 bist. Die Last der Erwartungen anderer Menschen.

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1: Ich bin Babette Büchner. Die Lage in der spanischen Exklave Ceuta hat sich nach dem Ansturm zehntausender Migranten entspannt. 22 europäische Staats- und Regierungschefs machen jetzt aber mit einem offenen Brief Druck auf Spanien. Darin werfen sie Madrid indirekt vor, mit jüngsten Entscheidungen unerwünschte Signale ausgesendet zu haben. Auch Bundeskanzler Friedrich Merz hat unterzeichnet. Vor einigen Monaten hatte Spanien die Legalisierung von rund 500.000 irregulären Migranten eingeleitet. In Hamburg läuft die große Parade zum Christopher Street Day. Eine Woche nach dem islamistischen Terroranschlag am Rande des CSD in Berlin werden rund 250.000 Menschen erwartet. Die Polizei hat ihr Sicherheitskonzept überarbeitet.
2: Doppelt so viele Beamte wie im vergangenen Jahr sollen für mehr Sicherheit sorgen. Polizeipräsident Schnabel gab aber zu bedenken, dass auch hohe Sicherheitsvorkehrungen keine Garantie für eine Veranstaltung ohne Zwischenfälle sind. Der Verein Pride Week, der den CSD in Hamburg organisiert, erklärte, man wolle sich durch den Anschlag in Berlin nicht einschüchtern lassen. Dirk Zeitler, Nachrichtenredaktion.
1: Aus Frankreich gibt es gute Nachrichten. Der große Waldbrand an der französischen Atlantikküste ist nach Angaben von Frankreichs Innenminister unter Kontrolle. In Griechenland breiten sich dagegen bei starkem Wind aktuell mehrere große Brände aus.
3: Das größte Unglück ist, dass die Hubschrauber und Löschflugzeuge am Boden bleiben müssen. Der Wind ist einfach zu stark. Stattdessen kämpfen hunderte Feuerwehrleute am Boden und versuchen dort, die Flammen einzudämmen. Auf einer Fläche, die immer noch gut 6x6 Kilometer groß ist, also so ungefähr so groß wie 5000 Fußballplätze. Etliche Ortschaften, darunter auch Porto Germenor, sind längst evakuiert. Fernsehbilder zeigen die Verwüstung in dem kleinen Küstenort. Viele Häuser sind dort ausgebrannt, von manchen stehen nur noch die Grundmauern. Aus Athen, Alexia Angelopoulou.
1: Und zum Fußball. Gianni Infantino steht unter Druck. Nach dem Aus der umstrittenen Investorenpläne entziehen einige europäische Verbände dem FIFA-Boss das Vertrauen und stellen sich klar hinter die UEFA. Die Europäische Fußballunion hatte die Pläne als schäbigen Deal kritisiert und mitgeteilt, dass die aktuelle Führung des Weltverbands das Vertrauen der UEFA verloren habe.
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1: Das Wetter, die aktuelle Vorhersage des deutschen Wetterdienstes. Von der Mitte bis in den Osten kann es heute Nachmittag noch regnen und südlich der Donau gibt es zum Teil kräftige Gewitter. Ansonsten ist es meist sonnig und trocken bei 20 bis 26 Grad in der Nordhälfte und 25 bis 31 Grad in den übrigen Teilen. Morgen wird es dann nur noch in Alpennähe nass, sonst gibt es einen Sonne-Wolken-Mix bei 21 bis 34 Grad maximal von Nord nach Südwest.
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2: Was mit Inspirationen ja eigentlich immer einhergeht, sind Gedanken und Gefühle. Und zu solchen Gefühlen gehören auch die, die wir eigentlich nicht so gerne bei uns haben. Das behaupte ich jetzt mal. Ich, Uta vom Domradio. Und da fand ich einen Text, sehr schön, von der österreichischen Autorin Lena Raubaum. Den findet ihr bei Bedarf in dem Buch Mit Worten will ich dich umarmen aus dem Tirolia Verlag. Und dieser Text geht so. Neulich um die Mittagszeit besuchte mich die Traurigkeit. Erst fand ich das unerhört, hab ihr gesagt, dass sie mich stört und tat, als wäre sie unsichtbar, doch sie blieb einfach da. Also bat ich sie herein, lud sie glatt zum Essen ein, wir aßen, sprachen, hörten zu und, du glaubst es nicht, im Nu war sie verschwunden. Ohne Worte. Dabei gab's ja noch Torte.

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1: Ich bin Babit Büchner. Als Reaktion auf den Ansturm zehntausender Migranten auf die spanische Nordafrika-Exklave Ceuta fordern 22 EU-Staaten eine Dringlichkeitssitzung der Innenminister. Heute kommen bereits Experten der Mitgliedstaaten in einer Krisensitzung zusammen. Ein Großteil der Migranten soll inzwischen wieder nach Marokko zurückgekehrt sein.
2: Die Menschen seien freiwillig aus Ceuta abgezogen, hieß es, enttäuscht darüber, weil es weder Unterkunft noch Verpflegung gab und keine Aussicht auf eine Weiterreise von dort. Es habe niemand die Grenze zum EU-Festland überschritten, betonte der EU-Migrationskommissar. In der Expertenrunde heute soll es unter anderem um die Unterstützung der Union für Spanien und die diplomatischen Bemühungen mit Marokko gehen. Das Treffen soll bei der Koordinierung politischer Entscheidungen helfen. Thomas Thonfeld, Nachrichtenredaktion.
1: Die drei ostdeutschen CDU-Ministerpräsidenten stellen sich gegen die geplante Rentenreform. Sie wollen die abschlagsfreie Rente nach 45 Beitragsjahren nicht abschaffen. Unionsfraktionschef Thorsten Frey hält jedoch dagegen. Der Vorschlag der Rentenkommission zur sogenannten Rente mit 63 sei vollkommen richtig und ein wirklich kluger Vorschlag, sagte Frey der Bild-Zeitung. Der Fußball-Weltverband FIFA hat seine umstrittene Investorenpläne aufgegeben, aber die Kritik reißt nicht ab. Die derzeitige Führung habe nicht nur das Vertrauen der UEFA verloren, sondern auch das vieler anderer Mitglieder der Fußballfamilie, hieß es von der Europäischen Fußballunion.
3: Die UEFA begrüßt zwar den Stopp der milliardenschweren Investorenpläne, aber attackiert weiter FIFA-Präsident Infantino und fordert personelle Konsequenzen. Von einem schäbigen und undurchsichtigen Deal ist die Rede, so könne es nicht weitergehen, mit geheimen Vorhaben, die im Eilverfahren vorangetrieben würden. Auch DFB-Präsident Neuendorf forderte einen Wechsel hin zu einer Kultur, in der Entscheidungen wieder von den Mitgliedern in den Gremien diskutiert und getroffen werden. Ursula Winkler, Nachrichtenredaktion.
1: Aus Frankreich gibt es gute Nachrichten. Der große Waldbrand an der französischen Atlantikküste ist nach Angaben von Frankreichs Innenminister unter Kontrolle. Anders ist die Lage in Griechenland. Dort toben mehrere große Brände. Besonders schlimm hat es eine Region rund 60 Kilometer westlich von Athen erwischt. In einem Küstenort sind dort 100 Häuser abgebrannt.
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1: Das Wetter, die aktuelle Vorhersage des deutschen Wetterdienstes. Der Regen lässt im Osten immer mehr nach. Nass wird es in der Nacht, nur noch an den Alpen. Die Temperaturen fallen dabei in der Südhälfte auf 20 bis 14 Grad. Im Norden geht es bis auf 7 Grad runter. Morgen gibt es dann viel Sonne. Nur in Alpennähe muss noch mit Gewittern gerechnet werden. Bei 21 bis 26 Grad im Norden und sonst 25 bis 34 Grad maximal.
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1: Ich bin Arne vom Domradio und ich habe ein Zitat von Tupac Shakur gefunden, was mir schon durch schwierige Zeiten geholfen hat. Tupac war ein amerikanischer Rapper. Er hat sich eingesetzt für soziale Gerechtigkeit und gegen Rassismus. Hier eine Übersetzung. Es wird Dinge geben, die du durchmachen wirst, die es schwer machen werden, in Zukunft zu lächeln. Aber egal, was du siehst, egal durch wie viel Regen und Schmerzen du gehst, du musst deinen Sinn für Humor behalten. Du musst in der Lage sein, durch all diesen Mist hindurch zu lächeln. Erinnere dich daran.

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1: Ich bin Babit Büchner. Nach dem Ansturm zehntausender Migranten auf die spanische Exklave Ceuta in Nordafrika erhöhen 22 EU-Länder den Druck auf Spanien. In einem Brief werfen sie Madrid indirekt vor, Menschen Anreize gegeben zu haben, den Weg in die EU zu wagen. Auch Bundeskanzler Friedrich Merz hat unterzeichnet.
2: Zigtausende Menschen strömten in nur wenigen Tagen aus Marokko in die kleine spanische Enklave. Dutzende ertranken auf der gefährlichen Reise im Meer. Die EU-Staats- und Regierungschefs deuten an, dass eine Maßnahme der spanischen Regierung einen Anreiz für den Ansturm geschaffen haben könnte. Madrid hatte im Kampf gegen den Arbeitskräftemangel die Legalisierung von rund 500.000 irregulären Migranten eingeleitet. Profitieren sollten davon eigentlich aber Asylbewerber, die ihren Antrag längst gestellt haben, keine Neuankömmlinge. Ursula Winkler, Nachrichtenredaktion.
1: Eine Woche nach dem Terroranschlag am Rande der Christopher Street Day Feiern in Berlin haben in Hamburg Zehntausende für sexuelle und geschlechtliche Vielfalt demonstriert. Eine Parade von 60 Lastwagen als fahrende Bühnen zog durch die Innenstadt. Rund 300.000 Menschen waren nach Angaben von Polizei und Veranstaltern auf den Straßen. Bei starkem Wind breiten sich in Griechenland aktuell mehrere große Wald- und Buschbrände aus. Die größten Fronten liegen rund 60 Kilometer westlich von Athen entfernt.
3: Von Athen aus sind die Rauchwolken deutlich zu sehen. Und auch wenn die Hauptstadt bislang nicht akut gefährdet ist, ist das ein sehr unangenehmes Gefühl. Die beiden Brände hier, die sind gewaltig, jeweils gut 8x8 Kilometer groß. Das heißt, mit dem Auto bräuchte man je nach Tempo gut 10 Minuten, um an solch einer Feuerfront vorbeizufahren. Schuld sind die starken Meltemi-Winde aus Norden. Sie treiben die Flammen voran und sie machen den Feuerwehrleuten das Leben wortwörtlich zur Hölle. Aus Athen, Alexia Angelopoulou.
1: Nach dem stärksten Erdbeben seit etwa 40 Jahren rund um die süditalienische Großstadt Neapel hat es in der Nacht mehrere Nachbeben gegeben. Nach Angaben der Behörden wurden dabei 21 Menschen verletzt. Mauern und Fassadenteile stürzten herab, Felsbrocken und Trümmerteile beschädigten Autos. Nach Angaben der Experten hatte das Beben gestern eine Stärke von 4,7.
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1: Das Wetter, die aktuelle Vorhersage des deutschen Wetterdienstes. Der Regen lässt im Osten immer mehr nach. Nass wird es in der Nacht, nur noch an den Alpen. Die Temperaturen fallen dabei in der Südhälfte auf 20 bis 14 Grad. Im Norden geht es bis auf 7 Grad runter. Morgen gibt es dann viel Sonne. Nur in Alpennähe muss noch mit Gewittern gerechnet werden. Bei 21 bis 26 Grad im Norden und sonst 25 bis 34 Grad maximal.
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1: Hallo ihr Lieben, hier ist Tim mit einem ganz sonnigen Gemüt, denn ich habe dieses total schöne Zitat des österreichischen Dichters Ernst Ferstl gelesen. Menschen mit einem sonnigen Gemüt gelingt es wesentlich leichter, über den eigenen Schatten zu springen.

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1: Ich bin Babette Büchner. Die Lage in Ceuta hat sich nach dem Ansturm zehntausender Migranten entspannt. 22 europäische Staats- und Regierungschefs machen jetzt aber mit einem offenen Brief Druck auf Spanien. Darin werfen sie Madrid indirekt vor, mit jüngsten Entscheidungen unerwünschte Signale ausgesendet zu haben. Auch Bundeskanzler Friedrich Merz hat unterzeichnet. Vor einigen Monaten hatte Spanien die Legalisierung von rund 500.000 irregulären Migranten eingeleitet. Olivia Jones lief an der Spitze des bunten Zuges. Rund 300.000 Menschen haben sich an der Demonstration zum Christopher Street Day in Hamburg beteiligt. Eine Parade von 60 Lastwagen fuhr durch die Innenstadt.
2: Mit Happy Pride Rufen verabschieden sich die Teilnehmer der großen Demonstration zum Christopher Street Day. Laute Musik dröhnt aus den Lautsprechern und von den Lastwagen, die als fahrende Bühnen gedient haben. Viele Teilnehmer haben sich verkleidet und zwar möglichst schrill. Als Fabelwesen, als geflügeltes schwarzes Pferd oder als Hund. Von Trauer über die Opfer in Berlin ist wenig zu spüren, eher Trotz. Nach dem Motto, nun erst recht. Aus Hamburg, Bernhard Sprengel.
1: Der Fußball-Weltverband FIFA hat seine umstrittenen Investorenpläne aufgegeben, aber die Kritik reißt nicht ab. Die derzeitige FIFA-Führung habe nicht nur das Vertrauen der UEFA verloren, sondern auch das vieler anderer Mitglieder der Fußballfamilie, hieß es von der Europäischen Fußballunion.
3: Die UEFA begrüßt zwar den Stopp der milliardenschweren Investorenpläne, aber attackiert weiter FIFA-Präsident Infantino und fordert personelle Konsequenzen. Von einem schäbigen und undurchsichtigen Deal ist die Rede, so könne es nicht weitergehen, mit geheimen Vorhaben, die im Eilverfahren vorangetrieben würden. Auch DFB-Präsident Neuendorf forderte einen Wechsel hin zu einer Kultur, in der Entscheidungen wieder von den Mitgliedern in den Gremien diskutiert und getroffen werden. Ursula Winkler, Nachrichtenredaktion.
1: Viel Geduld brauchen Urlauber seit gestern auf deutschen Autobahnen. Als letzte Bundesländer sind nun auch Bayern und Baden-Württemberg in die Sommerferien gestartet. Das sorgte zusammen mit Pendlern und Schwerverkehr für volle Straßen. Erst heute Nachmittag hat sich die Verkehrslage laut ADAC beruhigt. Demnach waren die Staus zur Höchstzeit zwischen 12 und 13 Uhr insgesamt knapp 600 Kilometer lang.
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1: Das Wetter, die aktuelle Vorhersage des deutschen Wetterdienstes. Der Regen lässt im Osten immer mehr nach. Nass wird es in der Nacht, nur noch an den Alpen. Die Temperaturen fallen dabei in der Südhälfte auf 20 bis 14 Grad. Im Norden geht es bis auf 7 Grad runter. Morgen gibt es dann viel Sonne. Nur in Alpennähe muss noch mit Gewittern gerechnet werden. Bei 21 bis 26 Grad im Norden und sonst 25 bis 34 Grad maximal.
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5: Ich bin Arne Konrad und begrüße euch zu unserer Podcast-Strecke am Abend. Gleich starten wir mit Ist es Sünde? Da reden Alex, Christoph und Urs darüber, ob es Sünde ist, einem Obdachlosen Geld zu geben.

0: euer Domradio hier am Samstagabend. Wir haben die besten Podcasts rund um Glauben, Ethik und Kirche. Jetzt für euch ist es Sünde, ein Podcast vom Bistum Osnabrück. Da wird heute darüber gesprochen, wie man mit bettelnden Personen umgehen sollte und wann man selbst was gibt. Ist es Sünde in eurem Domradio?
1: Der Podcast über alles, was richtig, falsch und richtig falsch ist. Ich bin Christoph, ich habe mein Theologiestudium erfolgreich dereinst abgebrochen und bei mir sind Urs.
2: Hallo?
1: Und Alex.
2: Hallo.
1: Die beiden sind Diakone, das ist so eine Art Hilfspriester, die dürfen alles außer Tiernahrung, Beichte hören wollte ich sagen und Abendmahl feiern. Dafür können die aber verheiratet sein. Alex, wieso machst du das? 20 Sekunden oder weniger?
2: Ich finde es großartig, Menschen zu begleiten bei entscheidenden Stadien in ihrem Leben, zum Beispiel bei einer Taufe, bei einer Eheschließung oder auch bei Beerdigung.
1: Und weil du dann eben öfter in Kirchenhäusern stehst, besteht die Gefahr, dass du genauso wie Urs in salbungsvolles Geschwafel abgleitest. Aber keine Sorge, dafür habe ich hier den Buzzer von Jericho, meine pastorale Hupe. Wenn die erklingt, heißt es Schluss mit dem Predigton. Bitte nochmal neu formulieren oder aber für immer schweigen. Und wem ich am Ende der Folge am häufigsten ins Wort gehupt habe, der muss, Urs?
3: Der muss sich vom anderen ein Wort aufgeben lassen, was in der nächsten Folge einzubauen ist. Am besten so, dass man es nicht direkt merkt.
1: So sieht's aus. Eine engelsgleiche Stimme erinnert uns jetzt noch einmal daran, was Sünde eigentlich ist.
4: Eine Sünde bezeichnet Handlungen, Emotionen oder Gedanken, die im Widerspruch zu Gottes Maßstäben stehen. Im Johannesevangelium ist zu lesen: Wer Sünde tut, der tut auch.

0: kompletten Bande von Bettlerinnen und Bettlern, darf das Geld gar nicht behalten, sondern muss alles abgeben. Und was, wenn die Person süchtig ist und mit dem Geld, das ich gebe, dafür sorge, dass der Mensch Drogen kauft und damit noch weiter ins Elend stürzt? Ist es Sünde, einem Junkie einen Euro zu geben? Zum Bekenntnis, wie geht ihr damit um? Gebt ihr Menschen, die euch um Geld bitten, auf der Straße was?
1: Ja, Alex? Auf jeden Fall, aber tatsächlich natürlich auch nicht immer.
0: Mhm. Urs?
2: Hört sich nach Angeberei an, aber ja, oft.
0: Mhm. Ja, ich gebe auch, ja, ab und zu. Ich verhalte mich ganz komisch. Manchmal bin ich super freigebig und manchmal total geizig und zurückhaltend damit. Alex, in welchen Situationen gibst du was?
1: Ach, also ganz ehrlich, es kommt wirklich auch auf die Art der Ansprache an, muss ich ganz ehrlich sagen. Also ich glaube, die Menschen, die in diesen Situationen sich befinden und andere Menschen um Geld bitten müssen, die haben sich, das ist mal klar, diese Situation nicht selber ausgesucht. Und das kostet Überwindung, egal.
0: Genau, egal ob Bande und sie werden Junkie, dazu gezwungen, drogenabhängig, obdachlos.
1: Oder unverschuldet obdachlos geworden. Und das kann ja wirklich ganz schnell gehen. So, und ja, wie gesagt, es kommt auf die Art der Ansprache an. Und dann gebe ich auch wirklich gerne, wenn es so ein wirklich penetrantes Anschnorren ist, ja, wo es fast darum geht, mal schnell auf Quote zu kommen, weil ich brauche hier heute Vormittag mal eben schnell meine 25 Euro oder so. Ich weiß nicht, ob ich das immer beurteilen kann. Mit Sicherheit nicht, keine Frage, aber dann gehe ich durchaus auch weiter.
0: Also ist Sympathie dann irgendwie doch schon ein Faktor?
1: Ja.
0: Und muss man leider sagen, ob die Person das jetzt irgendwie in Anführungsstrichen gut macht oder irgendwie schlecht macht, ist dann ja auch ein Faktor.
1: Ja, ich will ehrlich sein, leider ja.
0: Also wenn
1: es ist tatsächlich so.
0: Kann die Person das nur penetrant tun?
1: Genau, vielleicht kann sie das auch nur so tun und es ist irgendwie auch echt ein Bauchgefühl bei mir, muss ich ganz ehrlich sagen. Und wie du es eingangs erwähntest, auch stimmungsabhängig.
0: Mhm. Urs, du hast gesagt, du gibst oft was. Mhm. Was ist mit dem Fall, wo du denkst, ja, die Person kann das vielleicht nicht behalten oder investiert es in irgendwelche Süchte, die die Abhängigkeit nur noch weiter treiben? Hilfst du dann nicht da, die Situation noch zu verschlimmern? Ist ja ein Argument, das immer wieder kommt. Ich gebe denen nichts, das geben die eh nur für schlechte Dinge aus.
2: Genau. Die Frage ist ja, ich gebe denen das, weil es mir, ach ja, egal, es gibt. Ich gebe denen das, weil es mir um die Menschen geht. So. Wenn es mir um die Menschen geht, ist doch die Frage, womit nutze ich ihn? Und es gibt ja auch immer so Bestrebungen, die sagen, ja, ich gebe denen ein schönes Butterbrot und kaufe ihnen einen Kaffee. Ne? Das ist doch viel besser. Und so, dann können die, so.
0: Hört man auch viel als
2: genau,
0: Argument, ja.
2: Ich bin aber nicht deren Mutter oder Vater. Das sind in der Regel erwachsene Leute, die, auch wenn sie vielleicht süchtig sind, oder viele sind gar nicht süchtig, darf man auch nicht vergessen, sondern psychisch krank. Ne? Die verhalten sich dann so, dass man denke, oh, der ist irgendwie breit oder so, aber er ist eigentlich psychisch krank. Das sind erwachsene Leute. Und die so zu behandeln, zu sagen, ich bringe dir jetzt, was ich glaube, was für dich richtig ist, das ist, finde ich, wirklich, hat was mit entwürdigendem Verhalten denen gegenüber zu tun. Also die Nase hochtragen und jetzt lasse ich ein paar Brotkrumen für dich fallen und vielleicht noch einen gut gemeinten Rat mit auf den Lebensweg zu geben, sowas nicht alles sofort aufzuessen und sich etwas noch zurückzuhalten. Darum geht's nicht. In der Bibel steht, und wer bittet, der empfängt. Und der empfängt nicht von Gott, sondern der empfängt durch uns, die wir das für Gott erledigen müssen. Ja, ich gehe 2-0 in Führung. Juhu, auf jeden Fall, ich finde das absolut nicht korrekt. Und außerdem
0: die
2: Leute zu bevormunden. Und man muss ja auch weiter. Wenn ich diese Art von Verantwortung für den haben möchte, ich entscheide mal für ihn, was besser ist, wann höre ich ihn damit auf? Nehme ich den mit nach Hause, um ihn dann vielleicht noch zu baden, zu waschen, ihm noch Übung darin zu geben, ein sesshafter Mensch zu werden? Wie weit soll die Verantwortung gehen, wenn ich meine, ich könnte das tun? Und ich weiß ja nicht, vielleicht hat dieser Mensch schon von 5 anderen Leuten vorher ein Brötchen bekommen. Dann sagt er, ich möchte kein Brötchen, dann sind, habe ich auch schon genug gehört, Leute, NZ

0: ne, habe ich auch schon Gespräche gehört, wo dann jemand abgelehnt hat. Ich
1: dann
0: möchte
1: ist jemand
0: kein
1: undankbar, ne?
0: Ja, genau, dann sind die undankbar und jetzt habe ich hier, ne, so schlecht kann es ihm ja gar nicht gehen, ne? Liegt da in zerfetzten Klamotten total fertig. So schlecht kann es ihm ja gar nicht gehen, wenn er ein Brötchen hier anliegt. Vielleicht haben schon 4 Leute gedacht, das Brötchen wäre besser.
1: Außerdem verfehlt dieses Argument, finde ich auch, ja, dann würde ich das Leid ja nur noch vergrößern oder unterstützen. Die Situation ist sowieso schon Mist. Ja, so, und ich gebe dem Menschen, wenn überhaupt, ein Stück Würde zurück, indem ich sage, ja, ne, du kannst jetzt entscheiden, was du damit machst.
2: Du würdest also, Urs, sagen, frei nach den Verfehlungen amerikanischer Außenpolitik, wenn ich Verantwortung übernehme, brauche ich auch eine Exit-Strategie. Also gucken,
0: ja, ganz genau.
2: Wann ist die Hilfe vorbei oder wohin gehe ich noch weiter auf dem Weg?
0: Ja, genau, also hier würde ich sagen...
2: Oh, Gottes Willen, jetzt...
1: Merkst du selber, ne?
2: Ja, das ist, weil ich mit euch rumhänge und diese Diktionen sich langsam mir ins Ohr fressen und ich dann auch sowas sage wie, wohin will ich denn mit den Menschen auf den Weg noch gehen? Das ist ja grauenhaft. Aber ich nehme die pastorale Hupe.
1: Also
2: und
1: so
2: das
1: schlimm,
2: ist nicht...
1: wie du das gerade formuliert hast, klang es bei uns noch nie.
0: Ja, ja, ich habe auch, aber ich fand es auch ein romantisches Gefühl, ne?
2: Ja, überhaupt
0: weil wir so ein
2: nicht.
0: Bisschen mehr zusammenwachsen, ne? Auch so ein bisschen ekelhaft. Mhm.
1: Gemeinschaft
0: auch
1: und schön.
2: Ja, zurück ja, ja. zum Thema. Alexander, ja. In Deutschland muss doch keiner betteln, oder?
1: Ja, offensichtlich schon. Mhm. Auch das ist ja schon wieder so eine wunderbare Meinung. Ja, das hat doch niemand nötig. Und wenn jemand meint, es nötig zu haben, naja, dann werde ich ihm erklären oder ihr, warum das gar nicht so ist. Was für ein Hochmut. Nein, es gibt tatsächlich Situationen und das, fand ich selber auch in der Vorbereitung auf diese Folge sehr interessant, kann schneller gehen, als man so denkt.
0: Ja, klar. Ja,
2: was hast du gefunden?
1: Beispielsweise, wie schnell es gehen kann, in Deutschland kein Obdach mehr zu haben. Ja, irgendein Kredit, der nicht mehr bedient werden kann oder durch irgendeine, ach jetzt fällt mir nicht so schnell ein Beispiel ein.
0: Schicker Schufa-Eintrag.
1: Ja, oder durch eine Trennung, aus welchen Gründen auch immer, ja, 1, 2, 3, ja, so schnell vielleicht nicht, aber schneller als man so glaubt,
0: stehst du
1: auf der Straße, so.
3: Circa 50.000 Männer und Frauen leben in Deutschland auf der Straße, mehr als 600.000 sind wohnungslos. Laut der Bundesarbeitsgemeinschaft Wohnungslosenhilfe sind die Ursachen bei 57% Kündigungen, 21% Miet- und Energieschulden, 16% Trennungen und Scheidungen.
1: Und dann gehe ich zu einem Menschen, ja, der seine komplette Identität verloren hat in dem Fall, ja, das, was er sich aufgebaut hat und sage ihm, ja, aber hören Sie mal, Sie müssten doch jetzt nicht hier auf der Straße leben. Sie könnten doch mit Ihrem Leben etwas Sinnvolleres anstellen, ja. Damit trete ich ja nur noch mal nach.
2: Urs, du hast gerade die Schufa erwähnt, warum?
0: Ja, also wenn du Schufa-Einträge bekommst, dann, wenn Leute dich überprüfen, zum Beispiel, wenn du eine Wohnung mieten möchtest, gibt's durchaus Leute, die dann sagen, ich brauche aber eine Schufa-Auskunft. Und wenn du dann da ankommst und du hast eine Schufa, also Schulden da eingetragen, die du nicht beglichen hast oder begleichen kannst, dann sagen die, ja, der ist ja so schon total oder die ist ja schon total verschuldet. Warum soll ich den hier wohnen lassen? Ne? Also du kannst einen Rucksack mit dir rumschleppen an Zeug, den du nicht wieder los wirst, der quasi verhindert, dass du wieder einen Job kriegst, dass du eine Wohnung bekommst und so weiter. Darüber hinaus aber, in Deutschland muss keiner betteln, die sind alle faul. Ich glaube, was bei der ganzen Diskussion oft vergessen wird, ist, wie komplex und anforderungsvoll unsere Gesellschaft ist. Ich habe mal ein Interview gehört mit einer Frau, die macht in einem sozialen Brennpunkt in Köln Schulunterricht, so richtig cold, sprach die, ne? Jung, komm mal her, sagte die zu ihren Schülern. Und die waren irgendwie aus Syrien oder so. Und die dachte immer, was reden sie, hä? So, ne? Und die sagte immer, das Schlimme ist, die Jungs arbeiten total viel, haben Erfolge. Und ich weiß aber, unsere Gesellschaft ist so komplex, dass die auf eine Ebene kommen von Fähigkeiten, die sich erarbeiten müssen, um irgendwie ein anständigen Job zu, also anständig im Sinne von einem, mit dem du dich selber finanzieren kannst, das ist so, so schwer und so hoch, das ist für uns, die wir oft alle schon sehr hoch starten, vielleicht kommt einem das nicht mehr so vor, aber das ist wahnsinnig komplex. Und wenn du auch diese Komplexität nicht bedienen kannst und kein soziales Umfeld hast, was dich hält, dann bist du so schnell auf der Schnauze. Und wenn du da einmal liegst, die Motivation wieder aufzustehen, die ist schwierig.
1: Ich habe tatsächlich folgende Szene erlebt in Münster am Dom. Da sprach eine Frau, wiederum eine andere Frau, die im Eingangsbereich des Domes saß und gar nicht Geld wollte, die einfach nur dort saß, aber schon irgendwie einen Kaffeebecher vor sich stehen hatte, sprach diese Frau sie an und sagte, aber Sie müssen das doch gar nicht und ich nehme Sie jetzt mit und ich, so, warum wollen Sie? Und dann sagte diese Frau, schaute sie an und sagte mit ganz klarer Stimme, weil ich hier sitzen möchte, weil ich das will. Das hat mich wirklich tief beeindruckt. Ja, in der Entscheidung, wie auch immer ich hier hingekommen bin oder was auch immer dazu geführt hat, ja, aber die Entscheidung, dass ich jetzt hier sitze und das aushalte und für mich bestimmt habe, ja, fühle ich mich wieder selbstbestimmt. Das ist für mich eine Szene, an die muss ich sehr, sehr oft denken, wenn ich ja entsprechende Menschen durch bestimmte Konditionierungen meinerseits wieder etikettiere und sicherlich auch schon gedacht habe, aber das müsste doch eigentlich nicht sein. Ich habe es doch gar nicht zu bewerten.
2: Ich komme nochmal zu dem Fall, den ich auch eingangs erwähnt habe. Was ist mit Banden und Bandenchefs, vielleicht auch hier und da Chefinnen, aber machen wir uns nichts vor, allermeisten Chefs, die irgendwie ein kriminelles Geschäftsmodell daraus entwickelt haben, die Menschen, über die wir hier gerade gesprochen haben, denen es wirklich dreckig geht, auf die Straße zu schicken, damit die dann für die Geld einsammeln und die davon nichts sehen.
0: Also es gibt Sozialverbände in Deutschland, zum Beispiel die Caritas, die sagt, das ist ein Mythos. Aha. Es gibt diese Bettelmafia nicht.
3: Das Bundeskriminalamt geht davon aus, dass bei einem Großteil der in Deutschland auftretenden ausländischen Bettlerinnen und Bettler organisierte Ausbeutung vorliegt, kann dafür aber keine Beweise liefern. Betroffene und Sozialverbände sprechen oft von einem Mythos einer Bettelmafia.
0: Sagt ja, da kommen Großfamilien, weil das in den Ländern noch üblich ist, in Großfamilien zu leben, die kommen hierher und die betteln gemeinschaftlich. Ja, das stimmt. Aber im Sinne von der Patron, der dann da steht, ne, das ist auch so eine Vorstellung, ne, der Patron, der dann abkassiert und der ist dann reich und fährt mit dem Mercedes irgendwie dann zurück nach weiß Gott wohin. Das sagen die, dafür gibt es keine polizeilichen Belege. Die das gemeinsam tun und sich gemeinsam vielleicht in irgendeiner Schrottimmobilie zusammen aufhalten, ist das deswegen schon eine Mafia? Ist das deswegen schon eine kriminelle Vereinigung? Nur weil die sagen, es ist besser, wir machen das zusammen als jeder für sich?
2: Ich könnte mir jetzt nicht vorstellen, warum die Caritas ein Interesse daran hätte, das zu behaupten, wenn es nicht so wäre. Und die sind ja, muss man ja sagen, irgendwie schon nah dran an diesen Menschen.
1: Ich glaube, mit diesem Argument, naja, damit unterstütze ich ja nur die Mafia oder eine Bettelmafia, ja, damit erleichtere ich mich vielleicht, ja, oder mein Gewissen und sage, ja, da muss ich ja nichts geben, das ist ja nicht so schlimm.
0: Also und auch nochmal, indem ich den Euro, 2 Euro oder vielleicht auch mal mehr gebe, bin ich auch überhaupt kein Supertyp.
1: Nee,
0: ich bin überhaupt kein Supertyp und ich denke überhaupt, ich bin da viel geiler als die hier mit dem Brötchen um die Ecke kommen und so weiter. Überhaupt nicht. Auch ich beruhige damit ganz bestimmt zum Teil mein Gewissen. Ich red mich darauf raus. Die fragen mich mit oder ohne Worten und ich leite es wirklich aus der Bibel ab. Wenn da einer ist, da muss ich das machen. Deswegen mache ich das und ich mache mir aber nicht vor, dass ich jetzt irgendeinen Unterschied für den mache oder so.
2: Also ich höre raus, ihr findet es okay, Leuten was zu geben. Ihr findet es sogar eher schlecht, vielleicht Leuten nichts zu geben. Aber das löst ja noch nicht das Problem. Was können wir tun? Was kann vielleicht auch Kirche tun und tut es vielleicht schon, dafür zu sorgen, dass eben nicht so viele Leute auf der Straße um Geld bitten müssen?
1: Ich glaube, es wird immer Menschen geben, die aus welchem Grund auch immer und aus welcher Situation heraus auch immer weiterhin auf der Straße leben und dies vielleicht auch wollen. So etwa bei uns in Südoldenburg nannte man diese Gruppierung häufig die Nicht-Sesshaften. Ich weiß nicht, ist das eine offizielle Bezeichnung?
3: Die Bezeichnung Nicht-Sesshaft wird im Fachgebrauch nicht mehr verwendet. Auch im Bundessozialhilfegesetz taucht sie seit 2005 nicht mehr auf. Kritisiert wurde der Begriff Nicht-Sesshaft, da er den Anschein vermittelt, es handele sich bei den Betroffenen um eine klar eingrenzbare Personengruppe mit einer spezifischen Lebensweise. Das ist aber nicht der Fall.
1: Aber was die Kirche leistet, ihnen zum Beispiel abends, ja, für die Nacht oder auch in der kalten Jahreszeit zumindest die Möglichkeit zu bieten, pass mal auf, ja, du kannst natürlich tagsüber machen, was du willst, ja, wir können darüber nicht entscheiden, aber wir bieten dir auf jeden Fall nachts eine Herberge an, ja. Das ist, finde ich, sehr beeindruckend.
2: Was ich mich immer frage bei solchen Institutionen, zum Beispiel auch die Tafeln, ich bin immer mit mir selbst uneins, ob ich nun denken soll, wow, ist das nicht toll, dass es die Tafeln gibt, dass sich da Menschen engagieren und Menschen, die das brauchen, da hinkommen können und eine Mahlzeit bekommen und ja auch inzwischen viele andere Sachen, die die Tafeln leisten, oder ob ich mir einen Kopf fassen soll, weil ich denke, was für ein Armutszeugnis, dass wir in einem Land leben, das so hoch entwickelt ist und wir brauchen trotzdem noch eine private oder halbstaatliche Initiative, die diesen Leuten helfen muss.
0: Genau das habe ich mal auf dem WDR gehört. Da war, ich glaube, derjenige, der in Bielefeld die Tafel initiiert hat. Und der hat genau das gesagt. Er hätte nur die Tafel initiiert, weil er geglaubt hat, hat dann über sich selbst gelacht, über seine Naivität, weil er geglaubt hat, wenn ich das mache, dann ist die Stadt Bielefeld oder das Land NRW oder so so peinlich berührt, dass ich deren Aufgabe übernehme, dass die denken, oh Gott, das kann ja nicht sein, dass das jetzt ein Privatmann machen muss. Jetzt nehmen wir mal die Verantwortung ernst und machen das. Und er sagt, das war so naiv, die haben sich natürlich, da hat sich überhaupt nichts geändert, kriegt höchstens von denen noch ein bisschen Unterstützung. Und die Tafeln sind ja mittlerweile so groß, dass die eigene wie Rewe oder so Vertriebszentren haben, wo Sachen gelagert werden, um die weiterzuschicken, weil der Bedarf so riesig hoch ist. Und du hast ja eben noch gefragt, was können wir denn dagegen machen, dass das aufhört? Also wenn wir jetzt wirklich von der Obdachlosigkeit reden, die wir so vor Augen haben, die man am Bahnhof, hinterm Bahnhof und so weiter trifft. Wie gesagt, habe ich eben schon gesagt, da hat es auch viel mit psychischer Erkrankung zu tun, die vielleicht den Menschen gar nicht zulässt, anders zu leben und damit nicht zurechtzukommen. Ich glaube, sowas kriegen wir nur ganz schwer in den Griff. Ich habe keine Ahnung, wie man das komplett verhindern kann oder zu 99% oder so. Wichtig fände ich, mit den Leuten vernünftig umzugehen, denen nicht irgendwelche irgendwelche bekloppten Tipps vor den Kopf zu knallen, sondern die freundlich zu grüßen, auch wenn man gerade nichts geben will, auch gut, kann man sagen, nee, leider nicht, statt nein und so.
1: Ja, vor allen Dingen, also so hast du das gerade nicht gemeint, ne? Aber überhaupt schon diese Idee, dass die Situation in den Griff zu bekommen. Ja, die Situation ist so, wie sie ist. Die Menschen sind da, die haben eine Entscheidung für sich getroffen. Aus einem bestimmten Umstand, aus einer bestimmten Situation, vielleicht genau, auch
2: Die Notlage haben sie sich nicht ausgesucht.
1: So, das meine ich.
2: Aber wie sie damit umgehen.
1: Genau, wie sie damit umgehen, das ist ganz wichtig. Aus einem Scheitern heraus, ja. So, das ist die Situation. So, und es ist sowas typisch Deutsches, diese Situation beheben zu wollen, in den Griff zu bekommen.
0: Ja, und der Starke kann sich nicht vorstellen, schwach zu sein.
1: Ja, genau.
0: Der Starke kann sich nicht vorstellen. Der Starke kann sich nicht vorstellen, schwach zu sein. Der kann sich nicht vorstellen, wie das ist, dass man da nicht raus will.
1: Genau.
0: Oder raus kann. Dass man nicht die Energie aufbringt, bevor ich so dreckig da, würde ich doch immer lieber, ich würde ja jede Arbeit machen und so.
1: Ich habe das nicht jede, zu beurteilen.
0: Selbst die einfachsten Sachen können eine totale Überforderung sein.
1: Ganz genau.
0: Auf welcher Ebene auch immer.
1: Ich habe es nicht zu beurteilen. Ich kann auch beim Kfz-Mechaniker nicht beurteilen, ist das jetzt ein Motorschaden, liegt es an der Kardanwelle oder sonst was.
0: Ja, ganz genau.
2: Weil du keine Ahnung davon hast.
1: So. Genau.
2: Ja, vom Auto oder von der Situation notleidender Menschen.
0: Und selbst wenn du denkst, ich würde das sofort hinkriegen. Ihr könnt ja überall über was arbeiten, könnt ja Pfand sammeln, zumindest das und so. Nee, gibt auch Leute, die können auch das nicht.
1: Aber ich kann einen Menschen ernst nehmen, wenn er mich fragt, ja, hast du einen Euro für mich? Dann kann ich sagen, ja, habe ich und ich gebe ihn dir.
0: Ja, aber nee, so. Du kannst noch mehr, sagen, du brauchst nicht dir auch nicht anlügen. Du musst nicht sagen, nee, habe ich nicht. Du kannst sagen, habe ich, ich gebe dir aber keinen oder ich will dir nichts geben. Du brauchst dir nicht irgendwelche Scheiße zu erzählen.
1: Für den das Moment nehme ich ihn ernst.
0: Genau. Da bin ich voll ausgerastet bei einer Sache. Da habe ich auch wirklich jemanden noch so halb in die Stadt verfolgt, um mit denen dann zu diskutieren, der gar nicht diskutieren wollte. Da sagte der Den Satz, mir schenkt auch keiner was. Oh. Also, selbst wenn das stimmt, dass dem noch nie irgendjemand irgendwas geschenkt hat, ja, ist das kein Grund, ist mir egal, ist das...
2: Hupe für den Ton.
0: Genau, ist das kein Grund, es genauso zu machen. Zu sagen, der eine hat den Fehler gemacht, darf ich denselben Fehler auch machen. Das ist grober Unfug, Nummer eins und Nummer zwei, glaube ich es einfach nicht. Es war noch nie einer da, der dir mal, was weiß ich, Vorfahrt gelassen hat, der dir mal Sachen irgendwo hochgetragen hat, der dir vielleicht mal was zum Geburtstag geschenkt hat, obwohl das vielleicht noch was anderes ist, der dir irgendwie aus einer Notlage geholfen hat. Wirklich noch nie, ganz ehrlich. Und ich weiß, was die Leute damit ausdrücken wollen. Ich hab's auch schwer und ich muss erstmal jetzt hier an mich denken. Das ist auch völlig okay. Aber so eine Kacke, wirklich, da dreh ich durch.
2: Es mag einen verschwindend geringen Prozentsatz unter den Menschen geben, die uns um Euro anhauen. Die haben das gar nicht nötig, sondern das ist für die eine Methode, Geld zu machen. Die sind aber gar nicht in so einer großen Notlage. Wie geht ihr damit um? Was macht für euch das für ein Gefühl aus und wie verändert das eure Bereitschaft zur Hilfsbereitschaft? Oder steckt manchmal der Gedanke in euch, ich glaube, der braucht das gar nicht so wirklich nötig, der bescheißt mich?
1: Also tatsächlich versuche ich mich von diesem Gedanken zu befreien. Ja, wenn er mich fragt, dann ist es mir, also es klingt jetzt merkwürdig, ja, aber dann ist es mir egal, dann will ich nicht erst die Lebensumstände kennen, in die hinein ich spende. Ja, ist mir egal.
0: Ja, ich weiß das doch überhaupt nicht.
1: Ich kann das
0: doch
1: gar nicht sagen.
0: Ich weiß das doch überhaupt nicht. Selbst wenn ich das annehme, weiß ich es nicht. Und wenn Leute ankommen und die erzählen mir eine ganz elaborierte Geschichte. Ich habe auch schon bei uns im Viertel zweimal einen Typen getroffen, der mir unterschiedlichste Geschichten erzählt hat, warum er jetzt Geld braucht. Und wo ich schon annehmen musste, weil sich da vieles widersprach, dass das nicht stimmt. Und da habe ich gesagt, pass mal auf, du kannst dich nicht erinnern, du hast mir das schon mal erzählt, du brauchst Geld und erzählst mir jetzt eine Geschichte, warum. Das ist alles okay. Ich brauche die Geschichte gar nicht.
1: Ja, ich glaube, dahinter steckt so diese Vorstellung von einer Wechselwirkung. Ne? Also wenn ich jetzt schon was gebe, dann möchte ich ja zumindest mit dem Gefühl, ich habe geholfen, ich habe ein gutes Werk getan, aus der Situation herausgehen.
0: Und der hat ja auch Erfahrung gemacht, dass er damit für die Geschichte auch so was bekommt und so.
2: Ich wollte auf etwas heraus, was deine Oma gesagt hat, wenn ich das richtig im Gedächtnis habe.
0: Ja, Oma ist immer gut,
2: ja. Ne? Dann soll er dafür spuken gehen.
0: Ganz genau. Ganz genau.
2: Kannst du erklären, was deine Oma,
1: wunderbarer
2: genau,
1: Satz.
2: Oma, gesagt, Gott hab sie selig, genau, damit gemeint hat?
0: Mann, also, neben Fegefeuer gab es die Möglichkeit, noch irgendwo spuken als Geist gehen. Umzugehen, ja, spuken genau. Zu gehen. Ne? Und er hat gesagt, ja, das ist doch nicht mein Fehler. Das ist dann, wenn es hier einen Fehler gibt, dann hat dieser Mensch den Fehler gemacht.
1: Wenn es ihn gibt.
0: Genau. Und das ist immer, das ist auch so ein deutsches Ding. Ich weiß nicht, wie ihr das seht, aber so ein deutsches Ding, ne? Wenn dir das Fahrrad geklaut wird, du hast das Fahrrad nicht abgeschlossen, bist du schuld, weil das Fahrrad nicht abgeschlossen hast. Ich würde immer noch sagen, vor allem ist der schuld, der das Fahrrad geklaut hat. Ne? Also das.
2: Almosen kommt ja aus dem Griechischen und bedeutet Mitleid. Und ist das, wenn ich es richtig verstanden habe, nicht eine der ersten Aufgaben der Diakone, sich um die Armen zu kümmern, ja. Oder habe ich das falsch in Erinnerung?
1: Ganz genau. Almosen geben, bei den Armen sein. Mhm. Ja, Fürsorge für die Armen zu tragen, ja. Absolut. Das ist ein Weiheversprechen sogar.
2: Das heißt, was habt ihr da genau versprochen?
1: Wir haben bei der Weihe dem Bischof gegenüber versprochen, unter anderem ja für die Armen und Hilfsbedürftigen da zu sein und ihnen, so gut es geht, in ihrer Notlage zu helfen.
0: Zu helfen, also konkret zu helfen, sie aber zu auch auf darauf auch aufmerksam zu machen.
1: Ja,
0: zu sagen, Moment mal, hier stimmt was nicht.
2: Nun zu euch, die ihr uns über die Lautsprecher oder mit den Kopfhörern an oder in den Ohren hört. Wie geht ihr mit solchen Situationen auf der Straße um, wenn ihr gebeten werdet, Geld zu geben? Schreibt es uns, auf welchem Weg auch immer, ihr erreicht uns schon. Wir kommen jetzt hier zur Abstimmung. Ist es Sünde, einem Junkie einen Euro zu geben? Alex?
1: Nein, auf gar keinen Fall.
2: Urs?
0: Nein.
2: Dem schließe ich mich an. Dann zählen wir jetzt noch die pastoralen Hupen. Alex, ich muss dich sehr loben. Du hast dir in dieser Folge nicht eine einzige pastorale Hupe eingefangen. Yes. Ich habe eine, die nicht so wirklich richtig zählt, weil die ist ja nur deswegen da, weil ihr mich ständig so negativ beeinflusst. Und Urs
1: so kann auch nur ein Protestant sprechen.
0: Wir sprechen über Verantwortung, ja, ja. Ne, und sich selber.
1: Da kommt er wieder um die Ecke.
2: Und Urs hat satte 4 pastorale Hupen, du Hasaba, auch heute gepredigt.
1: Also ich wirklich Fastenpredigt in der K-Woche. Also ja, wirklich ja, so ein, ja. Wow.
2: Mein lieber Alex, welches Wort möchtest du Urs denn aufbrummen für einen der nächsten Podcasts?
1: Korthose.
0: Ach, halt doch die Schnauze.
2: Und beim nächsten Mal widmen wir uns dieser Frage.
4: Ist es Sünde, in den Zoo zu gehen?
2: Bis dahin, alles Gute. Tschüss.
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1: Das war Ist es Sünde mit Alex, Christoph und Urs in eurem Domradio. Wir machen gleich weiter mit dem Podcast Frag los.

0: Hier ist euer Domradio mit der Podcast-Strecke am Abend. Ingo Marx spricht gleich mit seinem Gast Professor Dr. Matthias Clausen bei Fragelos. Und es geht um die Frage, ob das Christentum ein Update braucht.
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2: Künstliche Intelligenz, Genderdebatten, Klimakrise, Postmoderne, die Welt verändert sich rasend schnell. Und mittendrin steht das Christentum mit einem 2000 Jahre alten Buch und Lehren, die teilweise noch viel älter sind. Da fragt man sich doch, braucht der Glaube vielleicht ein Update oder verliert er sich selbst, wenn er das tut? Ist das Christentum wie so ein Betriebssystem, bei dem man dringend Sicherheitslücken schließen und ein paar Bugs fixen muss, damit es weiter stabil läuft? Wir reden drüber. Schön, dass ihr mit dabei seid und herzlich willkommen, Matthias Clausen vom Institut für Glaube und Wissenschaft.
3: Hallo.
2: Matthias, gibt es Bereiche des Christentums, wo du das Gefühl hast, ja, da steht's schon besonders stark unter einem Anpassungsdruck?
3: Das kommt ja darauf an, ob der Anpassungsdruck gefühlt von Menschen außerhalb des Glaubens besteht oder ob er sozusagen objektiv besteht. Also es gibt natürlich viele Bereiche, wo Menschen sagen, naja, da müsst ihr euch endlich mal anpassen bei bestimmten ethischen Fragen oder bei der Art und Weise, wie man über Glaubensinhalte redet. Ja, aber das ist für mich nicht die entscheidende Frage, wo der Anpassungsdruck empfunden wird, sondern wo er tatsächlich besteht. Also wo man sich vielleicht anders auf eine sich verändernde Kultur einstellen muss. Das sind aber zwei verschiedene Fragen.
2: Ja, aber was wäre dann deine Antwort auf die zweite Frage? Wo siehst du tatsächlich notwendige Anpassungen am Horizont?
3: Also im Grunde ist es ja nichts Neues, dass wenn die Kultur sich verändert, dass die Art und Weise, wie wir über den Glauben reden, sich auch verändert. Nicht, weil der Glaube sich verändert, sondern weil der Glaube, gerade weil Gott ja gleich bleibt, wenn ich über die gleiche Realität reden möchte, unter veränderten kulturellen Bedingungen, muss ich es unterschiedlich sagen. Wenn ich die gleichen Worte verwende wie in einer Predigt aus dem 17. Jahrhundert, werden sie heute ja völlig anders verstanden oder gar nicht verstanden. Das heißt, ich sage was anderes als damals. Wenn ich das Gleiche sage wie damals mit den gleichen Worten, kommt es aber so anders an, dass ich was anderes gesagt habe, ohne es zu wollen. Also ich brauche immer wieder neue Sprachformen und ich brauche wahrscheinlich auch neue Formen von christlicher Gemeinschaft. Das scheint mir ein Bereich zu sein, wo sich gerade viel updatet. Kirchliche Formen ändern sich. Da läuft aber schon ganz viel. Das ist aber nichts Neues und das ist auch nicht schlimm oder so. Das ist eigentlich ein ständiger Prozess, der gerade in die DNA des Christentums eingebaut ist, dass das Christentum in dieser Weise in seinen Formen anpassungsfähig ist, gerade weil es um den gleichen Wahrheitskern geht.
2: Jetzt weiß ich, dass du jemand bist, der immer gern auf die Bibel zurückkommt und für den die Bibel dann doch am Ende das Entscheidende ist beim christlichen Glauben.
3: Amen dazu, ja.
2: Jetzt könnte man ja, aber kritisch auch nochmal nachfragen, ja, aber wie wollen sich denn Christen zu aktuellen Fragen äußern, wenn sie als Grundlage ein 2000 Jahre altes Buch haben? Bekommt man da nicht automatisch quasi antike Antworten auf postmoderne Fragen?
3: Ich bin ja noch nicht mal sicher, ob wir noch in der Postmoderne leben. Da sind wir ja schon bei dem Punkt. Ne? Was wäre denn die Alternative? Sollen wir die Kriterien oder die Antworten aus den Grundannahmen der jeweiligen Zeit nehmen? Ne? Wenn du schon sagst, Postmoderne, die ist ja eigentlich schon wieder vorbei. In der Philosophie ist sie schon längst vorbei. Also es gibt ja diesen alten Satz, wer sich mit dem Zeitgeist vermählt, wird bald Witwer sein. Ja, so das klingt jetzt ein bisschen düster. Ich finde den Zeitgeist jetzt nicht prinzipiell problematisch. Ich finde nur, dass er kein Wahrheitskriterium bietet. Also was eine bestimmte Zeit für richtig hält, es ändert sich ja dauernd und wenn man sich immer an die nächste Zeit anpasst, müsste man sich ja dauernd ändern, ohne ein übergreifendes Kriterium zu haben.
2: Aber jetzt hast du ja ein Buch genau. Im Zeitgeist der Antike, oder?
3: Naja, Moment. Ich glaube ja, dass natürlich gehört das in die antike Kultur hinein, wobei nicht nur in eine Kultur, sondern im Zeitraum von so, vielleicht sagen wir mal 1500 Jahren. Also auch noch mehrere Kulturen werden da durchschritten, mehrere Zeitgeiste werden angesprochen. Ich glaube zugleich aber, dass Gott durch dieses Buch spricht, durch die menschlichen Autoren dieses Buches in diese Zeit hineinspricht und dass wir aus der Art und Weise, wie er in diese Zeit hineinspricht, auch ableiten können, wie er in unsere Zeit hineinspricht. Und dass es auch bestimmte Dinge gibt, die auch überzeitlich gelten. Also man nennt das auch anthropologische Konstanten. Also Also Anthropologie ist die Lehre vom Menschen. Und das heißt, es gibt bestimmte Grundbedingungen des Menschseins, die bleiben auch. Zum Beispiel, dass wir einen Körper haben oder dass wir Beziehungswesen sind oder dass wir Mann und Frau sind oder dass jeder Mensch nach Gottes Ebenbild geschaffen ist. Das bleibt. Und daraus kann ich schon ganz viel ableiten.
4: Ja. Aber das heißt, ist trotzdem wichtig zu berücksichtigen, dass die Bibel aus einem bestimmten zeitlichen Zusammenhang kommt. Muss ich da Hintergrundwissen haben? Muss ich das verstehen? Oder würdest du sagen, die Christen können das ruhig als ein Buch nehmen, das überzeitlichen Wert hat und man muss sich nicht immer fragen, in welchem historischen Kontext wurde das geschrieben?
3: Also beides. Es gibt viele biblische Weisungen, die sind schon hinreichend klar und dann scheint mir die Frage, ja, aus welchem Kontext ist das, scheint mir dann manchmal auch so ein bisschen wie eine Ausflucht zu sein vor einer relativ klaren Ansage. Also seid barmherzig, wie auch euer Vater barmherzig. Ja, in welchem Kontext ist das gesagt? Ja, meine Güte, also gut, ich weiß eigentlich schon relativ genau, was Barmherzigkeit sein könnte und ich will's nur nicht wissen, vielleicht, ne? Ja. Das könnte sein. Aber natürlich ist es hilfreich, den kulturellen Kontext zu kennen, in den eine bestimmte Aussage getätigt wird, nicht weil sie dadurch relativiert wird, sondern weil ich ihren Wert noch besser verstehe. Zum Beispiel finden wir im Neuen Testament Spuren an der patriarchalen Gesellschaft, an einer Gesellschaft, wo der Mann das Sagen hat und die Frau musste folgen. Und dass wir diese Spuren im Neuen Testament finden, ist gar nicht erstaunlich. Erstaunlich ist, wo das Neue Testament sich davon absetzt. Und wo zum Beispiel, wo natürlich gesagt wird, Mann und Frau sind voneinander verschieden und sie sind auch nicht einfach identisch, sie haben auch unterschiedliche Aufgaben möglicherweise, aber sie sind gleichrangig. Der Mann ist verpflichtet, für die Frau da zu sein, sich sogar für sie aufzuopfern. Das ist eine erstaunliche Botschaft. Und daraus würde ich schließen, ja, das scheint doch auch für heute zu gelten. Und ich würde mir überlegen, was heißt das für eine heutige Kultur, wo keiner ein Problem damit hat, dass Männer und Frauen gleichwertig sind, wo aber vielleicht zu sehr betont wird, dass sie auch gleich sind, also wo Leute sagen, man darf gar nicht mehr zwischen Mann und Frau unterscheiden, das ist schon irgendwie irreführend. Das stimmt einfach nicht. Es gibt auch offenkundige biologische Unterschiede zwischen Männern, können zum Beispiel keine Kinder bekommen. Also klar kann man das versuchen, irgendwie chirurgisch noch irgendwie hinzubekommen. Ich glaube nicht, dass das so zielführend ist. Und das muss man beim Namen nennen dürfen, dass es diese Unterschiede gibt und dass aus diesen Unterschieden aber keine unterschiedliche Wertigkeit folgt. Das wäre so ein Punkt zum Beispiel.
4: Aber was denkst du denn, wie sollten Christen damit umgehen, dass es zu manchen aktuellen Fragen einfach nichts gibt in der Bibel? Es gibt Themen, die kommen da nicht vor, aber heute sind Christen auch damit konfrontiert und wollen auch im gesellschaftlichen Diskurs auch dabei sein. Ja. Das möchten ja Kirchen auch gerne.
3: Ne, das liegt daran, dass
4: Klappe halten oder was soll
3: das? Nein, natürlich nicht Klappe halten. Also natürlich mal so, also nicht schon nachdenken und dann reden hat sich total bewährt, ja, aber dann was sagen. Ja, also es steht natürlich nicht in der Bibel das Wort Klimaschutz oder es steht auch nicht in der Bibel das Wort Atomkraft oder künstliche Intelligenz. All diese Worte stehen in der Bibel nicht drin, aber wir finden in der Bibel eine Reihe von Prinzipien oder Grundeinsichten, die uns helfen, mit all solchen Dingen umzugehen. Also nochmal, die Überzeugung vom Wert jedes Menschen oder die Überzeugung, dass Gott die Welt geschaffen hat und den Menschen in die Welt hineingesetzt hat, auch mit dem Auftrag, sie zu gestalten, aber sie dabei nicht kaputt zu machen. Ganz hohe Aussagen über den Menschen und seine Fähigkeit, sich Gedanken zu machen und auch über die Seele des Menschen als den Ort, wo er besonders mit Gott im Gespräch ist. Das ist das auch, was uns von einer Intelligenz, die nur künstlich simuliert ist, unterscheidet und so. Also man kann mit biblischen Grundeinsichten ganz viel über diese Dinge sagen. Und die Idee da ist dabei nicht von einem Lexikon, wo ich sozusagen für jeden denkbaren Fall menschlichen Lebens nachschlage, was soll ich jetzt machen, wenn ich mit einem Chatbot rede, was empfiehlt mir die Bibel? Das kann ich nicht nachschlagen. Also in der Fachsprache nennt man das eine kasuistische Ethik, wo ich für jeden Kasus, für jeden Fall nachschlagen kann, was ich tun soll. Wie soll ich mich verhalten, wenn meine Geschirrspülmaschine kaputt ist? Also das kann ich in der Bibel nicht nachschlagen. Aber ich lerne Grundeinsichten über mich selbst, über Gott, über die Welt. Ich habe auch ein paar sehr konkrete Anweisungen, wie ich mich verhalten soll. Und dann lerne ich, mein Leben und die Welt mit der Brille der Bibel zu sehen und komme dann in die Lage, auch mit neuen Herausforderungen anders umzugehen und eine biblisch begründete Antwort darauf zu finden.
4: Angesichts der Tatsache, dass es manche Themen damals noch nicht gab, dass die Bibel aus einem anderen historischen Kontext stammt, würdest du so weit gehen zu sagen, dass man bestimmte Bestandteile der Bibel aus heutiger Sicht anders bewerten muss oder sogar sagen kann, das gilt heute nicht mehr oder zumindest anders?
3: Also jedenfalls nicht einfach mit der Begründung, das hat uns heute nicht zu sagen und deswegen ist es uns egal oder so, sondern wenn wir bestimmte Weisungen in der Bibel unterschiedlich gewichten, brauchen wir dafür innerbiblische, selbst werden bestimmte Dinge, die in der Bibel gesagt werden, relativiert. Ein Beispiel sind die Speisegebote im Alten Testament. Es gibt ja, wenn man das Alte Testament liest, ganz viele Reinheitsbestimmungen, Speisegebote. Ja, ich kenne eigentlich niemanden, also keinen Christen, der mir bekannt ist, der sich daran hält. So, könnte man sagen, ja, ist uns das jetzt alles egal? Sagen wir es lange her, ist uns wurscht? Nein, sondern in Apostelgeschichte 15, und das hatten wir in einer anderen Folge schon, kommen die ersten Christen unter der Führung des Heiligen Geistes zu der Einsicht, wenn Menschen aus nicht-jüdischem Hintergrund, also Heidenchristen, nicht-jüdische Christen, wenn die zum Glauben an Jesus Christus kommen, dann müssen sie sich nicht an all diese Reinheitsgebote halten. Sie sollen sich an die ethischen Grundlinien des Alten Testaments halten, sie sollen sich vom Götzendienst enthalten, aber sie brauchen sich zum Beispiel nicht beschneiden zu lassen und all diese Rituale zu vollziehen. Das ist eine innerbiblische Klärung, die da vollzogen wird. Darauf berufe ich nicht. Es reicht nicht zu sagen, ist lange her, interessiert mich nicht. Und dann kann ich mich trotzdem fragen, welchen geistlichen Sinn hatte das, dass es auf dieser Etappe der Heilsgeschichte diese Weisungen gab an das Volk Israel. Was kann ich daraus lernen? Kann ich daraus etwas lernen, zum Beispiel, was Jesus am Kreuz für uns bewirkt hat? So. Und das wäre aber eine Debatte, die man dann erst führen muss. Es ist also auch nicht egal, was damals gesagt wurde, aber es ist nicht mehr eine konkrete Verhaltensanweisung an mich. Aber nochmal, der Grund, den ich dafür habe, das zu relativieren, ist nicht, dass es mir nicht gefällt, sondern dass ich in der Bibel ein Kriterium dafür habe.
4: Um mal jetzt auf die Kirche und Kirchengeschichte zu kommen, wir fragen uns ja, braucht der Glaube ein Update? Da hat Kirche, da hat die Christenheit viel mit zu tun. Es gibt diesen alten Grundsatz, Ecclesia semper reformanda, also die Kirche muss sich ständig reformieren. Das führt man so auf Calvin zurück oder so in neueren Theologie. Mich auch ein bisschen schlau gemacht, obwohl ich kein Theologe bin, Karl Barth. Heißt doch eigentlich, in der Theologiegeschichte wird Veränderung schon einkalkuliert.
3: Ja, auf jeden Fall. Aber ich würde zunächst mal sagen, Ecclesia semper reformanda, also die Kirche ist ständig dabei, sich zu reformieren. Das heißt, die Gestalt der Kirche, die Gestalt christlicher Gemeinschaft ändert sich, weil die Gesellschaft sich ändert. Also das hatten wir auch in einer anderen Folge. Wir sind zum Beispiel gerade in der Zeit, wo die traditionellen Volkskirchen sich relativ rapide in Freiwilligkeitskirchen überführen. Finde ich nicht schlimm, prinzipiell. Also es hat ein paar Nachteile. Die Volkskirche hatte auch schon einige Vorteile. Aber es ist nicht so, dass dabei der Glaube oder die Kirche auf dem Spiel steht oder so. Es hat vielleicht auch ein paar Vorteile, dass ein paar Grundeinsichten des Evangeliums wieder klarer zutage treten können. Und ich meine, das ist ein eigener großer Bereich der sogenannten praktischen Theologie, die ich auch unterrichte, Gemeindeformen. Und ein Buzzword, also so ein Schlagwort der letzten Jahre, haben wir vor allem von unseren englischen Geschwistern gelernt, sind die sogenannten Fresh Expressions of Church, also die frischen Ausdrucksformen von Kirche. Die Einsicht, dass wenn wir Menschen in anderen gesellschaftlichen Milieus erreichen wollen, dass wir da nicht nur andere Sprache oder andere Lieder brauchen oder so, sondern dass auch die Gemeindeformen anders sein können. Und wir können sie noch gar nicht vorhersehen, weil die Gemeindeformen zusammen mit den Leuten entwickelt werden, die wir erreichen wollen. Die haben selber daran teil. Und das sind vielleicht ganz andere Formen, wo nicht zu einer ganz bestimmten Zeit immer der Gottesdienst stattfindet. Irgendwie muss aber Gottesdienst irgendwo stattfinden. Es muss irgendeine Form von Verbindlichkeit geben. Aber die Leitungsstrukturen sehen vielleicht ganz anders aus als heute. Ich finde es total spannend, weil man es nicht vorhersehen kann. Ich würde nur darauf pochen, auch in solchen Gemeindeformen muss irgendwo erkennbar sein, dass Evangelium kommuniziert wird. Und zwar mit Worten, dass wir uns auf die Bibel beziehen, dass wir einander ermutigen und ermahnen. Wenn das alles passiert, kann das sonst wo stattfinden und kann alle möglichen interessanten Formen annehmen, die ich noch nicht vorhersehen kann.
4: Ich kann mich erinnern an eine Veranstaltung, das ist auch schon recht lange her. Ich glaube, es war irgendein Jubiläum des ERF. Da durfte ich miterleben, wie ein Christ, der viele Jahrzehnte älter war als ich, mittlerweile längst verstorben, gesagt hat, die Form muss sich ständig ändern, damit der Inhalt derselbe bleiben kann. Würdest du das so unterschreiben?
3: Ja, da bin ich ganz dabei. Und ein ganz klassisches Beispiel sind ja die Luther-Lieder. Also Luther hat ja säkulare Melodien, also sozusagen die Hits seiner Zeit genutzt und geistliche Texte darauf gedichtet. Das waren so Wirtshauslieder, die er dann geistlich umgedichtet hat. Und deswegen finde ich es auch okay, wenn unseren Gemeinden heute vor allem die typische Worship-Kultur läuft. Manchmal ist sie auch ein bisschen, also sehr erwartbar so, aber das ist eine musikalische Sprache, die viele Menschen heute verstehen, so Pop-Rock-Musik. Das finde ich okay. Und es kann aber sein, dass sich das wieder ändern muss irgendwann. Und gerade wenn man Luther richtig versteht, bringt es natürlich nichts, einfach immer nur die alten Lutherlieder zu singen, weil die musikalische und die kulturelle Sprache sich verändert hat. Obwohl ich ein großer Fan der alten Lutherlieder bin. Die haben nämlich sehr gehaltvolle Texte und so und die kann man auch modern interpretieren. Aber ich weiß natürlich, dass es auch so eine Spur von Traditionalismus bei mir ist. Also das muss sich alles verändern, wenn die kulturellen Gegebenheiten sich verändern. Gerade wenn man die gleichen Wahrheiten vermitteln möchte, wie Luther sie vermittelt hat, dann braucht man dafür immer neue Ausdrucksformen.
4: Aber heißt das gleichzeitig, dass Kirche nur die Form hinterfragen muss und nicht ihre Inhalte?
3: Es ist nicht immer so leicht zu trennen, Form und Inhalt, weil man sich an bestimmte Sprachformen gewöhnt hat und häufig dann der Gefahr erliegt, eine bestimmte Form mit dem Inhalt zu verwechseln. Wenn man sagt, wenn man diese Vokabel nicht mehr verwendet, verliert man auch den Inhalt. Muss nicht so sein. Wobei ich nicht ein Freund davon bin, alle zentralen christlichen Vokabeln auszutauschen durch andere. Ich bin eher ein Freund von Übersetzung, also dass man Dinge erklärt und erläutert. Ich sehe aber, dass wir manchmal denken, das sind jetzt inhaltlich unaufgehbare Dinge. In Wirklichkeit sind es einfach nur liebgewordene Formen. Und wieder, da wiederhole ich mich auch gerne, hilft uns das Gespräch mit Christen anderer Kulturen und das Gespräch mit Christen anderer Zeitalter. Idealerweise würde uns das Gespräch mit den Christen der Zukunft helfen. Das können wir nur leider nicht führen. Also führen wir das Gespräch mit den Christen der Vergangenheit. Nicht, weil die automatisch Recht haben, sondern weil sie von anderen Grundannahmen ausgehen. Und dann merkt man auf einmal, wo man vielleicht einen blinden Fleck hat und irgendwas einfach aus blankem Traditionalismus beibehält. Etwas aber gar nicht so sein muss.
4: Vorhin hatten wir schon mal das Stichwort des Zeitgeistes. Wie siehst du denn das Verhältnis zwischen Glaube und Zeitgeist?
3: Also, wenn mit Zeitgeist gemeint ist, die Grundannahmen einer Kultur oder das, wenn es in der Kultur gerade in Mode oder im Schwange ist, dann würde ich immer sagen, ja, prüfet alles und das Gute behaltet. Der Zeitgeist hat nicht automatisch Unrecht. Das ist ja so, dass die Neigung christlicher Verschwörungstheoretiker zu sagen, oh, das ist der Zeitgeist, das ist bestimmt böse oder so, oder das ist ein modischer Gedanke. Ob etwas modisch ist oder nicht, interessiert mich nicht so besonders. Mich interessiert, ob es richtig ist. Und es gibt Anteile im Zeitgeist, die halte ich für richtig und die sind auch sogar letzten Endes ein Echo unserer christlichen Prägung. Wenn unser Zeitgeist sehr stark auf die Gleichberechtigung aller Menschen pocht, das ist ja keine dem Christentum fremde Idee. Wenn allerdings aus diesem Pochen auf die Gleichberechtigung aller Menschen ein Individualismus wird, wo nur noch der einzelne Mensch zählt, auf Kosten anderer, und wo auch der Einzelne gar nicht mehr herausgefordert werden darf, dann würde ich sagen, das geht zu weit. Also das ist ein Anteil des Zeitgeistes, da würde ich dagegen halten und sagen, wir sind in unserer christlichen Gemeinschaft zusammen, wir wollen auch verbindlich zusammen sein, wir haben auch das Recht, einander herauszufordern. Und da sind wir heilsam verschieden vom Zeitgeist.
4: Ist es nicht vielleicht auch so, dass das heutige Christentum manchmal auch einfach nur das Ergebnis eines vergangenen Zeitgeistes ist? Also, dass man an Dingen festhält, die auch Zeitgeist sind, nur der von vor 100 oder 200 Jahren?
3: Der Zeitgeist macht ja vor den Toren der Kirche nicht Halt. Ja. Und das meinte ich vorhin, wenn wir manchmal Form und Inhalt verwechseln, wir denken immer, das ist eine unaufgehbare Inhaltsmöglichkeit. Das ist nur was, woran wir uns gewöhnt haben. Also viele, ne, wir hatten von Landes- und Freikirchen, Landeskirchen kann man erkennen, ne, die sind historisch gewachsen, sind auch häufig auch Ergebnis einer Gesellschaftsstruktur der frühen Neuzeit und jetzt nicht irgendwie im Neuen Testament eingeschrieben. Im Neuen Testament ist zum Beispiel nicht vom Pfarrer die Rede, der irgendwie alles regelt, sondern Gemeindeleitung wird ja in aller Regel von einem Team ausgeübt. Aber es ist nicht so, dass die Freikirchen da fein raus werden. Unsere heutigen Freikirchen in ihrer heutigen Gestalt sind Ergebnis der Vereinskultur des 19. Jahrhunderts. So hat man damals Vereine gegründet. Das hat auch seinen Sinn. Ja, eingetragener Verein ist eine feine Sache, gute Rechtsform, aber es ist natürlich nicht die einzige mögliche Form, wie man Christsein in Gemeinschaft leben kann.
4: Ja. Das heißt, mancher Streit ist vielleicht eigentlich nur der Streit zwischen zwei verschiedenen Zeitgeistern, den der 50er Jahre und dem von heute oder
3: ganz
4: so.
3: Genau, ja. Ganz genau. Und es ist weder richtig zu sagen, das kann man den Menschen heute nicht mehr sagen, das verstehen die nicht mehr, denn es kann ja sein, dass manche Menschen etwas nicht verstehen und es wäre aber gut, wenn sie es verstünden. Also man muss dann um Verständnis werben, weil es nämlich richtig wäre, es zu verstehen. Aber noch ist es richtig zu sagen, das ist doch Zeitgeist, also ist es falsch. Denn der Zeitgeist kann ja auch Dinge betonen, die zufälligerweise auch mit der Bibel übereinstimmen.
4: Was würdest du sagen, wie weit kann und soll Anpassung von Kirche und Weiterentwicklung von Glaubensformen, kirchlichen Formen überhaupt gehen? Dass wir nicht am Ende nur eine Kirche haben, die so eine NGO mit Kerzen ist.
3: Ja, wenn sie das wäre, wäre das eben, also ich würde es auch gar nicht, zunächst mal würde ich es auch gar nicht Anpassung nennen, sondern ich würde sagen, dass es ja ins Christentum schon eingeschrieben ist. Also wie gesagt, in die DNA des Christentums, dass es immer wieder übersetzbar ist in neue kulturelle Kontexte. Das ist dem Christentum gar nichts Fremdes. Da muss ich nicht das Christentum künstlich an etwas anpassen, sondern das Christentum selbst sucht immer neue Ausdrucksformen, die in eine bestimmte Kultur passen. Das ist also ganz, ganz normal, ja, ganz normaler Vorgang. In der Missionsgeschichte von Anfang an immer wieder neu passiert, bis heute. Und wenn das Ergebnis aber wäre, wir werden eine NGO mit Kerzen, würde man sagen, ja, dann ist was verloren gegangen. Nichts gegen NGOs, ja. Aber ja, das Christentum ist halt mehr als nur eine Gruppe von Menschen, die sich für gute Zwecke einsetzen, sondern es ist eine geistliche Gemeinschaft von Menschen, die mit einem persönlichen Gott in Kontakt sind. Und diese Gemeinschaft hat auch noch einen anderen Charakter als nur einen Verein, die gemeinsam Interessen teilen. Mhm. Praktisches Beispiel wäre, es ist ein gutes Zeichen, wenn ich in der christlichen Gemeinschaft auf Leute treffe, die mir persönlich nicht liegen, weil sie andere Werte vertreten als ich oder weil sie einen anderen Geschmack haben als ich. Das ist eigentlich ein gutes Zeichen, denn das heißt, hier sind Leute zusammen, die nicht nur durch gemeinsame Interessen miteinander verbunden sind, sondern geistlich aneinander gebunden sind. Und das würde ich mir wünschen, dass wir das in der Gemeinde spiegeln, dass wir so verschieden sind und dass wir es aber schaffen, zusammen zu bleiben, weil Jesus uns zusammenbindet.
4: Siehst du Reformbewegungen im Christentum, die du besonders vielversprechend findest?
3: Ja, also eine habe ich ja schon erwähnt, die ganzen Debatten rund um neue Gemeindeformen, frische Ausdrucksformen, da können wir von unseren anglikanischen Geschwistern viel lernen, das finde ich fein. Ja, genau. Andere Reformbewegungen sehe ich eher kritisch. Ich bin ja, ne, ich komme ja immer wieder zur Bibel zurück. Also wenn Leute sagen, wir müssen irgendwie die Bibel so umdeuten, dass ich bestimmte biblische Grundaussagen nicht wiedererkenne, würde ich sagen, nö, nicht mit mir. Ja, da würde ich sagen, da verlassen wir eigentlich die Kontextualisation, also das Eingehen auf einen bestimmten Kontext und gehen weiter zur theologischen Revision. Also wir verändern christliche Grundwahrheiten. Und das halte ich für nicht richtig und ich halte es auch nicht für zielführend. Ich glaube auch gar nicht, dass wir da mit dem Christentum einen Dienst tun. Ich glaube, wir tun ihm einen Bärendienst. Ich glaube, ein Blick zurück in die Geschichte zeigt, da wo Christentum sich auch den geistigen Grundannahmen der umgebenden Kultur zu sehr genährt hat, ist es eher unbedeutender geworden. Das ist zum Beispiel eine Lehre aus den theologischen Entwicklungen des 19. Jahrhunderts, also aus einer Zeit, wo man versucht hat, immer wieder neu zu zeigen, ja, wir vertreten ja ganz genau die gleichen Grundannahmen wie unsere umgebende aufklärerische Kultur und das Ganze mit den Wundern, das lassen wir mal lieber beiseite und Religion ist vor allem eine Gefühlsqualität. Hat nicht so gut funktioniert, sondern Christentum wächst da, wo es sich auf seine eigenen Grundlagen besinnt und die fröhlich bekennt. Das ist gerade auch interessanterweise wieder ein Zeichen, Teil des Zeitgeistes, dass solche Formen selbstbewusster Religiosität eher geschätzt werden, dass Menschen nach etwas suchen, was sich von ihrem Alltag unterscheidet.
4: Um mal zum Ende es an einem Thema festzumachen, das ich am Anfang genannt habe, KI, künstliche Intelligenz. Da, wahrscheinlich könnten wir da eigene Folgen drüber machen.
3: Gerne, können wir gerne machen.
4: Aber siehst du in künstlicher Intelligenz eine Herausforderung für Kirche, wo Kirche drauf eingehen muss? Oder ist das ein Thema, wo du sagst, das hat halt mit meinem Glauben nichts zu tun?
3: Doch, also natürlich, alles hat ja mit meinem Glauben was zu tun. Ne? Die ganze Wirklichkeit, mein ganzer Alltag und wie ich meine Arbeit erledige, hat mit meinem Glauben zu tun. Ja, klar, aber da stehen wir noch ganz am Anfang. Meine Arbeitshypothese ist, auch wieder prüfet alles und das Gute behaltet. Ich gehöre nicht zu den Dystopikern, also die sagen, jetzt kommt eine große, böse Zukunft auf uns zu und KI wird die Welt beherrschen. Das glaube ich nicht. KI wird manches verändern, manches sehe ich kritisch. Da, wo man zu viel Gedächtnis und Gehirnleistung an KI outsourced, also wo man ihr zu viel überträgt an Aufgaben, verkümmern auch diese entsprechenden Fähigkeiten bei uns. Und meine Analogie ist immer das Fitnesstraining. Natürlich kann ich statt joggen zu gehen auf einem E-Roller meine Joggingstrecke abfahren, aber dann ist der ganze Sinn natürlich dahin. Ja. Und es ist natürlich nichts dagegen einzuwenden, einen E-Roller zu benutzen, wenn ich schnell von A nach B komme. Aber ich bin nun mal ein Mensch mit einem Körper und den muss ich trainieren. Und ich bin auch ein Mensch mit einem Geist und den muss ich auch trainieren. Und deswegen würde ich zu einer Diät raten, genauso wie ich Social Media Diät betreibe, weil ich glaube, dass übermäßiger Social Media Gebrauch nicht gut ist für unsere Kommunikation, glaube ich, dass übermäßiger KI-Gebrauch an bestimmten Stellen nicht gut ist für unsere Hirntätigkeit. Aber das heißt nicht, dass ich sie verteufle. Für manche Sachen ist sie gut und manche Dinge source ich gerne in KI aus. Aber um das alles zu können, muss ich mich mal informieren. Ich muss wissen, was da läuft. Ich muss das auch verstehen. Und da ist es super, wenn Leute sich auch als Christen damit fachlich gut auskennen.
4: Ist biblische Botschaft in irgendeiner Form relevant für unsere Auseinandersetzung mit KI?
3: Also einen kleinen Tipp habe ich ja vorhin schon gegeben. Also ich glaube zum Beispiel, dass wir ganz schnell das Missverständnis ausräumen können, dass KI irgendwie etwas an der Einzigartigkeit des Menschen wegnimmt oder daran kratzt. KI kann ja sehr gut menschliche Hirntätigkeit simulieren. Es wird auch immer besser. Es gibt immer so die Stilblüten, was KI alles nicht kann, aber bald kann es das wahrscheinlich alles. Aber auch wenn ich menschliche Hirntätigkeit noch so gut simuliere, habe ich damit noch nicht eine künstliche Intelligenz mit einem eigenen Bewusstsein geschaffen. Bewusstsein ist etwas, was Gott dem Menschen eingepflanzt hat. Also das biblische Wort dafür ist ja Seele und in der modernen Philosophie würde man sagen Bewusstsein. Ich glaube, das ist ein ganz, natürlich ist der Mensch nach biblischer Auskunft auch ein Leib, ein Körper. Körper, Seele und Geist gehören zusammen. Aber man kann den Menschen nicht auf materielle Prozesse reduzieren. Und die Debatte über KI ist ein schöner Anlass, um das nochmal zu zeigen. Also auch wenn ein Chatbot noch so überzeugend simulieren kann, er sei ein reales Gegenüber, ist das natürlich nicht. Sondern diese Perspektive, mit der ich auf die Welt schaue, als ich, erste Person Perspektive, nennt man das in der Philosophie, die kann KI nicht ersetzen. Die kann sie auch nicht herstellen. Und auch wenn ich die Rechenleistung noch sehr erhöhe, wird KI das nicht können. Es kann es nur überzeugend vorspielen. Und ich finde diese Debatte eigentlich einen ganz schönen Anlass, um darüber zu reden, was uns Menschen eigentlich besonders ausmacht.
4: Vielleicht müssen wir das nochmal in extra Episoden machen. Ja. Auf jeden Fall, jemand hat mir neulich den Gedanken gesagt, der mir echt eingeleuchtet ist. Und seitdem denke ich auch anders über zum Beispiel das Thema Gebete. Ne? Mhm. Ich finde, KI lässt mich besser verstehen, dass es vielleicht doch möglich ist, für Gott, der ja doch ein bisschen mehr Kapazität hat als wir Menschen, alle Gebete gleichzeitig zu hören und zu verarbeiten.
3: Das stimmt.
4: Durch KI habe ich das Gefühl, vielleicht geht sowas doch, was ich mir vorher nicht vorstellen konnte. Ja. Also unser Horizont wird nochmal geweitet. Ja. Schauen wir uns an. Ich danke dir.
3: Ich danke dir.
4: Wir sind am Ende einer Staffel angekommen. Ab der nächsten Episode ist dann mal wieder Dr. Alexander Fink dabei. Freue ich mich auch schon drauf. Da gucken wir uns so ein paar Absurditäten des Glaubens nochmal ganz besonders an. Schön, dass du dabei warst, Matthias. Alles Danke. Gute und ich freue mich schon, wenn wir uns hier mal wieder sehen.
3: Danke gleichfalls.
4: Schön, dass ihr auch dabei seid und dabei wart bei dieser Episode. Schreibt uns doch mal, wo ihr Reformbedarf seht, wo sich das Christentum verändern sollte oder zumindest in seiner Form anpassen sollte, wie auch immer ihr das seht. Gibt es vielleicht Inhalte, wo ihr sagt, doch, da muss das Christentum sich doch nochmal verändern. Wir sind gespannt auf eure Kommentare und natürlich auch auf eure Fragen. Weitere Fragen und Antworten auf kritische Glaubensfragen findest du auch im gleichnamigen Buch Fraglos. Das ist erschienen beim Neukirchner Verlag. 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Macht's gut. Ciao.
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0: Vielleicht habt ihr euch ja auch schon während des Podcasts ein paar Gedanken gemacht, wo sich das Christentum oder die Kirche verändern müssten. Fraglos hier in eurem Domradio am Samstag. Ich bin Arne Konrad und gleich habe ich ein Interview von Johannes Schröer für euch.

0: Jetzt habe ich ein Interview für euch hier im Domradio. Johannes Schröer aus der Domradio-Redaktion hat mit Nora Gomringer über ihr Buch Am Meerschweinchen übt das Kind den Tod gesprochen. Ein interessanter, fast keck formulierter Nachruf auf ihre Mutter.
1: Am Meerschwein jedenfalls übt das Kind den Tod, hatte ich meine Mutter einmal zu einer anderen Mutter sagen hören, als sie gefragt wurde, ob ein Haustier eine sinnvolle Erwerbung sei und welche Erfahrung sie damit habe. Das ist ein Zitat aus dem Buch von Nora Gomringer mit dem Titel »Am Meerschwein übt das Kind den Tod«. In dem Buch schreibt die Autorin über den Tod ihrer Mutter. Sie schreibt ihr hinterher als vermissende Tochter, als wütende Frau, als verstummte Dichterin. So heißt es in dem Buch. Nora Gomringer ist bei uns im Studio. Guten Tag.
2: Guten Tag, freue mich sehr. Hallo.
1: Inwiefern können tote Tiere wichtige Erklärer des Übergangs vom Leben zum Tod denn sein?
2: Naja, weil ich so mitkriege, je länger ich mit dem Buch auf Lesereise gehe, dass das ganze Land voller Geschichten steckt, die damit zu tun haben, dass Kinder eben ein Haustier anvertraut bekommen. Ich glaube, an diesen Haustieren, seien sie groß oder klein, hängt sehr viel Existenzielles, das man gar nicht so richtig in Worte fasst oder fassen kann als Kind, sowieso länger nicht. Es hat mit der Aufmerksamkeit zu tun, die man dem Tier zuwenden muss, mit den vielen Verantwortungsgefühlen, die man hat und der Verantwortung, die man auch de facto hat. Also ich höre sehr viele Beichten auf diesen Lesereisen.
1: Ist ja auch ein großer Schock, wenn der Hund stirbt. Man ist 8, 9 Jahre alt und zum ersten Mal merkt man, wie grausam das Leben sein kann.
2: Ja, absolut. Und wie schnell vorbei. Ich kann mich an das Moment erinnern, das Meerschwein noch lebendig gesehen zu haben. Und der nächste Moment, da wird das Tier gepackt vom Hund. Und dann ist es tot im Garten. Und dass dieses Moment alles verändert, das Leben auslöscht, das sind die Härten, ja.
1: Darum geht es in Ihrem Buch, ein Schock, der alles verändert. Es geht um den Tod eines sehr nahen Menschen, wie eine Mutter eben ist. Wenn man das erlebt, in dem Augenblick kann man sich eigentlich gar nicht vorstellen, weiterleben zu können, oder?
2: Ja, und ich weiß auch noch genau, wo mich das Telefonat erreicht hat, wie liebevoll mein Bruder sprach, wie tränenverschleiert mein Weg, mein versuchter Weg zurück zum Haus war, um dann alles in Gang zu setzen, sprich ja, eine Fahrt nach Hause, ja, jemand zu finden, der mich dorthin fährt, weil ich merke, ich kann da nicht hinfahren und so weiter. Das ist immer dieser Moment.
1: Und man muss sich wieder zurück ins Leben kämpfen gewissermaßen. Das kann man tun, indem man Worte für die Trauer findet?
2: Ja, wenn es einem gelingt. Oft ist so viel Übung dabei und so viel Üben, so muss man sagen. Wieder üben, unter Leute zu gehen, üben, sich anzuziehen mit etwas, was einem irgendwie mal vorher gestanden hat und bei dem man versucht, wieder sich darin zu entdecken. Es kommt sehr auf den Grad der Traurigkeit und auf das Verheeren, das durch diese Trauer ausgelöst wird, wie schwer einen das mitnimmt.
1: Und man kann versuchen, Bilder dafür zu finden, die diese Trauer irgendwie bändigen oder domestizieren können. Sie schreiben davon, dass der Tod ein Gerichtsvollzieher sein kann. Sie haben das schöne Bild einer Schneekugel, das kennt man, die man schüttelt. Und das trifft für Sie auch die Gefühlslage?
2: Dieses Geworfenwerden und sich quasi in so einer großen Schneekugel befindlich fühlend, das war das. Das weiß ich, dass ich mich unglaublich trudelnd und verwirbelt fand, dass ich es erstaunlich fand, neben wem ich dann

0: quasi landete, nämlich sehr nah an meinem Vater und an dem einen Bruder. Quasi, wenn sich der Staub und der viele Glitter und das ganze Gewirble quasi absenkt innerhalb so einer Schneekugel, wo man dann zu liegen kommt und wie man da zu liegen kommt.
1: Muss man wissen, und das schildern Sie auch in Ihrem Buch, dass Sie aus einer ja nicht ganz einfachen Patchwork-Familie stammen und Ihre Mutter und Ihr Vater in einer alles anderen als harmonischen Beziehung lebten.
0: Harmonisch ein paar Jahre und dann zum Glück immer wieder mal harmonisch, aber tatsächlich über lange Strecke sehr, sehr schwierig und belastend. Vielleicht für beide, aber ich habe tatsächlich nur die Mutterperspektive mitbekommen und die sehr intensiv. Ich habe eine leidende Frau da entdeckt und kennengelernt in meiner Mutter. Ich bin das letzte Kind und das einzige Kind von Vater und Mutter. Meine Mutter kam mit 2 Söhnen in die gemeinsame Ehe und mein Vater mit 5 Söhnen, von denen 3 ehelich und 2 parallel ehelich waren.
1: Welche Rolle spielt denn das Erinnern, wenn wir trauern?
0: Bei Fotos merke ich's. Ich habe so viele Fotos im Nachlass jetzt gefunden und habe die so vor mir. Und ich sehe eine Frau, die ich ja gar nicht kannte. Eine Frau, die 14, 15, 16, 20, 30 und dann auf einmal 40 war. Und mit 40 beginne ich sie quasi kennenzulernen. Da komme ich so in ihr Leben als Kind. Und diese Frau davor, diese ganzen Bilder, die mir davor etwas erzählen, das ist wie so ein Hinsehnen an Erinnerungen. Insofern hat es etwas sehr Köstliches, etwas Verführerisches. Und diese Sehnsucht bedienendes, ich kann es nur so sagen, zum Erinnern und zum Trauern. Ich glaube, das eine ist auf derselben Waagschale mit dem anderen. Was dagegen aber steht, ist das Vergessen und auch zum Beispiel das Realisieren, ich kann mich gar nicht mehr jetzt richtig an die Stimme meiner Mutter erinnern.
1: Das Vergessen ist ja wie ein zweites Mal, ein zweiter Tod, dass es plötzlich nicht mal mehr in Erinnerung da ist.
0: Ja. Auf der anderen Seite verändern sich diese Gefühle dazu auch. Also es ist schon wahr, was auch anfangs zitiert wurde. Ich bin auch eine wütende Frau. Die Betrachtung des Lebens dann aus der eigenen Warte und ich werde ja nicht jünger. Ich sehe so drauf und verstehe manche Entscheidungen des Lebens meiner Mutter oder im Leben meiner Mutter besser und manche finde ich schlimm gelöst. Da hat sie sich, man sagt es mit so einem Abstand, und auch aus der töchterlichen Warte, da hat sie sich, wie ich finde, falsch entschieden. Aber sie hat sich eben so entschieden.
1: Ihr Buch ist auch immer, das ist ja auch immer eine Art Auseinandersetzung mit den Dingen. Natürlich mit dem tiefen Trauern, dass man die Fragen, die dann vielleicht erst auftauchen, gar nicht mehr stellen kann. Das ist natürlich auch nochmal ein Schock, den man erlebt, oder?
0: Das stimmt. Die Quelle ist versiegt, nicht? Dieser Mensch, mit dem man sich immer im Austausch befand und mit dem man sich also auch gerieben hat und an dem man sich hat abarbeiten dürfen, auch weil sie es zugelassen hat. Die ist nun fort. Und wie es so ist, mit aller Expertise und Qualifikation für Sachgebiete, sprich meine Mutter, die nicht mehr verfügbar oder da sind, vorhanden sind, ist das bitter. Ich habe das Gefühl, ich bin ausgebildet für Dinge, die obsolet sind. So komisch das klingt, das halte ich vor allem stark nach diesen 4 Jahren Pflege meines Vaters. Die Pflegezeit ist vorbei, mein Vater ist gestorben und man hat das Gefühl, alles, was ich da an Expertise mir erarbeitet und gelernt habe, alles, was ich von der Person weiß, ist verpufft, beziehungsweise ist es nicht mehr wichtig für die Welt.
1: Welche Rolle spielt denn der Glauben oder kann Glauben spielen, wenn man trauert?
0: Ich war ganz bestärkt und ganz aufgehoben in kindlichen Vorstellungen von Trost. Ich habe nicht so feste Ideen davon, was nach dem Tod passiert, aber ich war viele Male getröstet, habe wirklich Kirche gebraucht als Ort. Vielleicht als würde man in einen Telefonhörer sprechen, bei dem man nicht so genau weiß, mit wem ist man eigentlich verbunden. Aber man spricht und spricht und fühlt sich da ganz richtig. Ich hatte gar keine Glaubenskrise nach dem Tod meiner Mutter und meiner Eltern, sondern eine Literaturkrise. Ich konnte nichts mehr mit meinem alten Leben, mit dem Schreiben, mit dem Lesen anfangen. Es hat mich geradezu abgestoßen.
1: Haben Sie dafür eine Erklärung gefunden?
0: Ich glaube, weil das immer die intensivste Form der Auseinandersetzung mit meinen Eltern war. Das war unsere Basis. Wenn die mit mir als Kind vielleicht nicht so viel anfangen konnten, was ihnen immer gut gefallen hat, war mit mir Literatur zu erleben, also mir vorzulesen und mir davon zu erzählen, was sie gerade bearbeiten, was ihnen da besonders vorkommt, was ihnen gefällt. Meine Eltern waren fröhlich lobende, glückliche Leser.
1: Und wie ist es Ihnen gelungen, da den Weg zurückzufinden?
0: Der ist noch nicht ganz zurückgefunden. Das ist ein Schritt für Schritt. Und dann merkt man auch, ja, ich bin eben auch ein anderer Mensch und auch anderer Mensch geworden wieder. Meine Medien sind das Fernsehen, das Radio, das Kino. Und die Literatur ist Arbeit.
1: Diese Gespräche, diese Telefonate mit Gott, das ist doch ein Gebet auch. Ist das nicht auch eine Art von Beten?
0: Ja, immer. Also für mich liegt das auch ganz nah. Auch meine Arbeit im Lyrischen, auch wenn manche Menschen natürlich meine Gedichte lesen und da entweder auch nicht so viel Lyrisches entdecken, so ist es immer ein Sprechen in Stimmen. Und ich glaube, es ist immer wieder der Versuch einer anderen Art von Ansprache an Gott oder verschiedene Heilige. Ich habe ja auch ein Faible für Heilige. Und für mich ist tatsächlich das Schreiben etwas, was dem Gebet gleichkommt. Es ist immer ein Ruf hinaus und die Hoffnung, da erhört zu werden, ja.
1: Ihr Faible für Heilige hat wahrscheinlich auch damit zu tun, dass in Ihrer Kindheit Ihre Mutter Ihnen viele Märchen- und Heiligengeschichten vorgelesen hat. Was ist denn eigentlich der Unterschied zwischen einem Märchen und einer Heiligengeschichte?
0: Es geht natürlich märchenhaft zu, auch in den heiligen Geschichten. Das Ende ist wahrscheinlich das, was den Ausschlag gibt. Also hier haben wir es ja dann mit einer Art Genese zu tun. Und wie wird aus einem Mensch eine Marke als Heiliger, wenn ich es mal jetzt so ganz platt sage, wo das Märchen dann noch quasi eine andere Landschaft öffnet vielleicht. Gut, aber der Heilige und die Heiligengeschichte machen dann natürlich auch einen Zugang zum Feld des Glaubens auf. Manch einer findet über einen sympathisch dargestellten heiligen Menschen vielleicht genau sein kleines Nadelöhr, durch das er eben auch muss. Ich hatte immer die heilige Agnes bewundert. Ich fand das ganz spannend. Arme junge Frau.
1: Und doch endet Ihr Buch nicht mit der heiligen Agnes, sondern heiliger Franziskus, bitte bete für mich. Amen. Das ist der letzte Satz in Ihrem Buch.
0: Ja, das stimmt.
1: Das ist eine exponierte Stelle als letzter Satz. Warum haben Sie da...
0: Ja, weil ich natürlich immer auf guten Beistand hoffe und weil das Buch hier und da eben auch diesen Scherz aufmacht, der kein so lustiger Scherz, sondern fast ein bitterer ist. Wir leben in einer Gemeinschaft auf diesem Planeten mit der Kreatur, mit nicht nur unseren Mitmenschen, sondern auch allem Kreatürlichen, was geschaffen und erhalten wird. Und wir haben die Auflage, uns zu kümmern und sind in einer Abhängigkeit auch voneinander, aber auf der einen Seite Lernende, aber geben so viele Lehren dann auch wieder aus. Wir sind schwierige Mitbewohner auf dem Planeten für die Tiere. Es hat auch etwas mit dem Kalkül im Buch zu tun. Etwa ein Drittel davon ist am Anfang tierbesetzt und dann wird es sehr menschlich und kaum ein Tier taucht mehr auf. Aber zum Schluss möchte ich eben noch gerne nochmal da zurück rekurrieren und daher habe ich diesen Beistand gerufen.
1: Den Franziskus eben.
0: Den Franziskus.
1: Für die Tiere. Sie hatten ja auch während Ihrer Biografie häufiger mit Kirche zu tun. Da gibt's auch eine Schlüsselszene, ganz wichtig. Ihrer Mutter ging es sehr, sehr schlecht, als sie gefirmt wurden. Das hatte eine besondere Bedeutung. Und da sind Sie aber einem sehr netten Pfarrer auch begegnet.
0: Ich bin in seiner Art katholischer Enklave aufgewachsen, in einem sehr protestantischen Dorf. Ich bin im oberfränkischen Wurlitz bei Rehau, bei Hof aufgewachsen. Und diese Welt, wie eine Art Abbruchkante war zwischen der damaligen DDR und der damals noch existierenden Tschechoslowakei. Wir waren seltsame Vögel, das muss man einfach sagen. Nicht nur wir als Familie, sondern wir auch als Katholiken. Wir hatten einen wunderbaren Pfarrer und mein Kindergarten war eben auch ein Kindergarten mit zwei Klosterschwestern. Das war schon beeindruckend und war meine kindliche Welt und sehr positiv besetzt, auch der Glaube da, sehr fröhlich eigentlich.
1: Und auch die Beichte, Sie schreiben über die Beichte. Viele haben Beichte in schlechter Erinnerung oder finden gar keinen Bezug mehr zur Beichte. Bei Ihnen ist das anders.
0: Ja, was für ein Geschenk, die Beichte zu haben und erleben zu dürfen als Befreiung gegen Aufgabe. Schon als Kind hinreißend, dass ich mich da hineingeben durfte und mich gut und freundlich angeleitet fühlte. Ich war eher manchmal so vom Religionsunterricht irritiert, den wir so in der Grundschule hatten, aber dann im Gymnasium wurde das alles wieder sehr gut gemacht von einem Herrn Dr. Scher. Das war rührend geradezu. Ich habe eigentlich ein großes positives Verhältnis sowohl zur Kirche als auch zur Schule. Ich bin in großen Institutionen bisher in meinem Leben gut aufgehoben gewesen, habe immer wieder das Glück gefunden, dort mit Menschen zusammenzukommen, die großherzig, intelligent, voller Witz und Fröhlichkeit waren.
1: Aber Ihre Messdienerinnenkarriere, die fand eher ein schnelles Ende.
0: Also ich habe das Ende als schnell beschrieben, aber tatsächlich war mein Weg hin zur Messdienerin länger und auch recht begeistert. Und dann gab es aber den Bischof Elmar Maria. Als Mädchen wurden wir gebeten, vom Dienst fernzubleiben während einer großen Feierlichkeit, dass er zu Besuch kam. Das war eine Enttäuschung. Da war meine Mutter dann auch voll des Spotts und hat also gesagt, wenn die Mädchen die ganze Zeit mitmachen dürfen und auch den Gottesdienst ja stemmen. Es ist ja nicht so, dass dann in so einer kleinen Gemeinde immer alle Messdiener ja schreien, wenn es um die Dienste unter der Woche auch geht. Dann war die einfach sehr enttäuscht davon auch. Und das hat sich mir eingeprägt, wie meine Mutter dann davon sprach und wie verletzt sie da auch war. Und dann bin ich weiter weggeblieben, ja.
1: Ja, aber auch als geschiedene Mutter war sie ja eine Verstoßene aus den Reihen der Katholiken.
0: Also ja, leider. Sehr leider. Also sie hat es sehr schön für sich zurückgefunden. Die Liebe, eine Gegenliebe dann auch empfunden hat, so von der Kirche und durch die Kirche, weiß ich nicht. Aber meine Mutter wollte unbedingt verbunden mit der katholischen Kirche dann auch beerdigt werden und sterben. Ja,
1: ja, das ist ja etwas, vor dem steht man ja ziemlich ratlos, weil man das ja alles nicht weiß, was man dann zu tun hat.
0: Absolut.
1: Wenn jemand stirbt.
0: Absolut.
1: Vielleicht was wissen vom Tod, aber nichts vom Beerdigen. Nennen Sie dieses Kapitel.
0: Ja.
1: Welche Psalmen sagt man? Welche Lieder spricht man mit dem Pfarrer ab? Was bedarf der Klärung? Welches Kleid soll ich ihr anziehen? Wie geht das mit den Traueranzeigen? Wie geht das alles?
0: Und man merkt ja, dass die verschiedenen Bestattungshäuser genau auf diese Fragen alle Antworten auch kennen. Und es beschämend ist, wenn man selbst so wenig Antworten darauf eigentlich treffen kann. Es ist alles immer so verständlich, weil alle ja auch in großer Aufruhr sind und natürlich nicht links von rechts kennen. Aber eigentlich, dass in den Familien so wenig darüber gesprochen wird, dass das nicht festgehalten ist, dass man nicht weiß, wie stehst du denn im Moment so dazu? Sag doch mal. Also ich versuche tatsächlich mit meinem Mann auch immer wieder so auf den gleichen Moment zu kommen und zu sagen, würde mir jetzt was passieren, ich wäre dir dankbar, würdest du die und die Art von Beerdigung denken und ich freute mich, wenn du ein Fest machtest oder eben ganz still für dich das entscheidest und so weiter. Jede Entscheidung, die da getroffen wird, finde ich wahnsinnig hilfreich und ein Zeichen großer Liebe und Zuwendung für die da bleiben werden noch eine Weile.
1: Also dieses Schweigen, dieses gesellschaftliche Schweigen, dieses Ausgrenzen des Todes. Natürlich ist es ein Skandal. Keiner spricht gern drüber. Und doch lernt man vielleicht auch, wenn man einen Schock erlebt, lernt man auf ganz andere Weise vielleicht auch das Leben zu schätzen.
0: Das sehe ich absolut so, ja. Das erleichtert so vieles. Ich kann da gar nicht so mit ins selbe Horn blasen, denn immer mehr begegnen mir sehr aufgeschlossene Bestatter zum Beispiel, die eine neue Form von Bestatterwesen auch leben möchten, die im Leben schon Teil werden und werden wollen mit ihren Konzepten, die zum Beispiel ein Möbel anbieten, in dem man dann halt, mit dem man auch quasi schon lebt und das ist dann später das Sarg oder so. Es klingt komisch, aber seitdem habe ich tatsächlich schon meine Schmuckurne gekauft, was mich so beschäftigt hat und es ist ein so schönes Objekt und ich bin froh, dass es da ist und uns gar keine Angst macht, sondern es ist einfach da und wenn dann es Zeit wird, dann werde ich da sehr schön in Papier gefaltet. Das finde ich rührend und wunderbar. Und ich bin sehr froh, dass es da mutige Menschen gibt, die das als Konzept entwickeln und dann auch in der Welt vorstellen und auf großen Kongressen das mittragen, dass das Publikum kurz den Atem anhält und denkt, huch, was ist jetzt da? Aber genauso ist es richtig. Über das Leben so sprechen wie auch über den Tod, weil es so fest zueinander gehört und doch unglaublich ist, dass das die andere Seite der Medaille sein soll.
1: Dieses Unzumutbare, denn eines ist ja gewiss, wir werden sterben und da können die Helden in Silicon Valley noch so viel und so lang experimentieren und erfinden und sich einfrieren lassen.
0: Das ist, finde ich, sowieso großartig, die Vorstellung, dass man den Kopf sich einfrieren lässt, auf das dann irgendwann ein Körper käme. Und also ist ja verrückt, wahnsinnig.
1: Einen Satz muss ich auch noch zitieren zu Ihrem Verhältnis zur Kirche. Pfarrer Pfister, von dem wir gerade sprachen, wusste, dass ich Katholikin bleiben würde, wenn ich nicht gehindert würde, eine von denen zu sein, die sich das Katholischsein kritisch anformen, in einem akzeptablen Rahmen, aber ja, anformen. Ich fand den hymnischen Ton von Gebeten faszinierend und liebte die komplizierte und zugleich mystische Sprache der Liturgie. Welches Verhältnis haben Sie denn heute zu Glaube und Kirche?
0: Dasselbe. Wie schön, oder? Dass ich jetzt 46 bin und sich eigentlich davon ganz vieles erhalten hat. Ich bin da immer noch gut aufgehoben. Ich befrage mich natürlich und werde ganz oft befragt, auch in dem Sinne von, wie kann man als Feministin in der Kirche sein? Ich frage mich, wie kann man gerade als Feministin nicht in der Kirche sein, wo man doch eigentlich nah an dem sein will, wo es brennt, wo man tatsächlich hingucken muss und sollte und jetzt ja auch viel ganz anders moderiert das kann. Von daher, ich bin immer noch eine Faszinierte.
1: Welche Beziehung haben Jesus, Gott und das Meerschwein?
0: Das Meerschwein könnten ja wir alle sein. Das sind dann wir als Gesamtpopulation der Menschheit. Alle Gegangenen und alle Präsenten und alle Zukünftigen. Ja, und Jesus und Gott, die sind, wenn es gut läuft, gute Hirten und gute Kleintierzüchter und uns wohlwollend an der Seite.
1: Sie sind mit dem Buch auf Lesereise auch. Es ist natürlich auch ein persönliches Buch. Wie geht es Ihnen, wenn Sie damit auf Lesereise sind? Wie erleben Sie das, immer wieder daraus vorzulesen? Das muss ja anstrengend sein auch.
0: Ja, es ist aber auch ein Geschenk, dass überhaupt jemand sich mit dem Schmerz einer anderen Person auseinandersetzen möchte, dass er sich das anhört, vielleicht auch erstmal kritisch und dann bemerkt, huch, es unterhält mich ja auch. Also dieses Buch soll und will auch unterhalten. Meine Mutter hat da ganz streng Wert drauf gelegt, dass man niemals langweilt und auch mit Ironie und auch einer eleganten Haltung zu all den Schrägheiten im Leben hoffentlich es meistert. Von daher, für mich ist es immer wieder ihr begegnen dürfen, denn man darf das nicht verkennen. Meine Mutter ist jetzt 5 Jahre tot. Oh nee, bald werden es 6. Ja, 6 Jahre tot. Und dann ist es tatsächlich so weit, dass die Menschen sagen so, ja, es ist irgendwie unangenehm, wenn man sie erwähnt. Alle denken dann, ich würde sofort in Tränen ausbrechen oder so am Tisch. Und die Familie ist so ein bisschen weitergezogen, auch in ihren akuten Problemen und Themen. Und dann ist das für mich eine Freude, von meiner Mutter erzählen zu dürfen und zu können und auch von ihr als starke Person, die eine schwere Depressionsbelastung gut überstanden hat. Es hat lang gebraucht, aber sie ist wieder gesund geworden. Und auch das verdient gerade in einer Zeit, in der wir eigentlich manche Diagnose über die Leute sprechen und dann denken, das war's. Das wird nie mehr besser. Das bleibt jetzt immer so. Das hat sie sehr gut hinbekommen. Eben durch all die Dinge auch, die diese Gesellschaft auch bieten kann. Gute Ärzte, eine sich weiterentwickelnde Medizin, eine Offenheit, was psychische Leiden angeht und eine Familie, die sich umbauen musste, um diesen Menschen dann eben auch gut aufnehmen zu können wieder. Ja.
1: Vielen Dank, Nora Gomringer. Am Meerschwein übt das Kind den Tod, heißt das Buch. Ein bewegender Nachruf, das heißt Nachruf ist falsch, als Untertitel nach Ruff heißt es. Was bedeutet das, dieser Untertitel?
0: Das englische Ruff ist ja ein bisschen das Gegenteil von smooth, also das Gegenteil von geglättet und rund. Ein amerikanisches Wortspiel, also es ist eben kein Nachruf im Sinne von ich rufe nach, sondern es ist ein Nachruff. Es ist nicht so ganz glatt und gerade.
1: Also ein Nachruff auf den erschütternden Tod der Mutter, ein Trauerbuch. Ein Trauergesang, ein Lebens- und ein Glaubenszeugnis, ein Hymnus an die Mutter, geprägt auch von der Suche nach dem, was uns über das Alltägliche hinausführt. Ein Versuch, den Skandal des Todes zu überleben, auch eine sprachliche Explosion. Das Buch Am Meerschwein übt das Kind den Tod von Nora Gomringer ist im Verlag Woland Quist erschienen. Es hat 206 Seiten, kostet 22 Euro. Vielen Dank für das Gespräch.
0: Ich bedanke mich bei Ihnen sehr herzlich.
2: Nora Gomringer im Gespräch mit dem Kollegen Johannes Schröer im Domradio. Eine inspirierende Art, über den Tod zu denken und sich vielleicht doch auch selbst Gedanken zu machen. Gleich für euch der Domradio-Podcast Blick in die Bibel.

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2: Herzlich willkommen zurück beim Blick in die Bibel. Mein Name ist Roland Müller, Redakteur bei domradio.de, und wir sprechen heute am letzten Tag dieser Woche in unserem Podcast am Samstag, dem 1. August, mit Schwester Anne Kurz von der Gemeinschaft Verbum.de aus Münster, wie die ganze Woche auch über. Hallo Anne.
3: Hallo, einen schönen guten Morgen, Roland, an diesem schönen Samstagmorgen.
2: Du hast mir gesagt in der Vorbereitung auf unsere Folgen, die wir jetzt ja diese Woche aufgenommen haben, dass du gerade einen Krimi liest. Worum geht's da? Gefällt er dir? Und ist das ein Genre, das du einfach gerne auch liest?
3: Also ich lese eigentlich nie Krimis. Also ich lese gerne, auch weil ich pendle, dann finde ich, vergehen die Fahrzeiten auch schneller. Ja, ein Krimi lese ich eigentlich nie. Ich gucke wohl ganz gerne mal einen Krimi, und das hatte einfach folgenden Hintergrund. Ich hatte mal versucht, Babylon Berlin zu sehen, also die Fernsehserie, und habe dann nach der vierten Folge oder sowas gemerkt, dass ich gar nicht mehr durchsteige. Jetzt habe ich mir irgendwie gedacht, weil eine gute Freundin von mir und deren Mann, die mögen die Serie immer so gerne, ich versuche es mal mit dem Buch. Und habe mir das Buch ausgeliehen, also die Grundlage für die ersten Teile. Und das heißt Der nasse Fisch von Volker Kutscher und spielt in Berlin. Und ich habe ja so einen kleinen Ost-Drive, sage ich mal. Also, und ich finde es einfach ganz spannend, in Berlin mir das ein bisschen vorzustellen, zur Zeit der Weimarer Republik. Und ist auch ein sehr schönes Deutsch. Also ich lese die Sprache sehr gerne und äußerst spannend geschrieben. Also ich komme da kaum los von. Das Buch hat über 500 Seiten. Ja, aber es hat mich echt gepackt.
2: Ist das dann dein Hobby, Lesen, und hast du vielleicht auch noch andere Hobbys? Denn du bist ja vielfältig engagiert, hast viele Aufgabenbereiche. Irgendwie entspannen musst du dich ja auch, obwohl das vielleicht im Ordensleben auch manchmal etwas schwierig ist.
3: Das ist allerdings so. Also ich habe wenig so ausgeprägte Hobbys, muss ich leider sagen. Also ich schreibe schon mal ganz gerne auch für mich einfach so ein paar Sachen auf, auch um zu sortieren. Mal greife ich auch zu Malzeug und um Papier, allerdings eigentlich auch zu selten. Ich gehe gerne spazieren, also ich muss sagen, so spazieren gehen ist das, was mich am meisten runterbringt und auch ja am meisten hilft, mich wieder zu ordnen. Also da kommen immer wieder ganz oft auch Gedanken, von denen ich weiß, die hätte ich so am Schreibtisch nicht entwickeln können. Also ja, und ich höre ja auch schlecht und habe manchmal so ein bisschen Tinnitus, und auch da ist das Gehen immer so ganz wunderbar. Und hier in Münster ist die Promenade, das finde ich immer ganz schön, dann auch da gehen zu können.
2: Du lebst ja in einer Gemeinschaft auch, in der ihr die evangelischen Räte ja versprecht, aber in der ihr auch bewusst ein ganz einfaches, sag mal, ein armes Leben auch führt. Wie ist es dann, wenn jemand sagt, oh, ich würde gern als Hobby Rennrad fahren? Ist sowas dann überhaupt eigentlich möglich?
3: Also den Fall hatten wir jetzt noch nicht. Rennrad würde ich sagen, vielleicht geht das noch, weil man bekommt ja eigentlich auch Gebrauch ganz gut Sachen. Also wir haben eigentlich immer so einen großen Freundes- und Bekanntenkreis, und manchmal ist es halt so, wenn man irgendwas braucht, dass dann jemand sagt, ach, ich habe noch so ein Ding im Keller stehen oder eine Haushaltsauflösung oder so. Wie gesagt, ein Rennrad hatten wir jetzt noch nie. Wir haben aber schon, das weiß ich, schon so 2, 3 Fahrräder auf jeden Fall geschenkt bekommen. Also ich denke, man würde es dann so in die Richtung versuchen, und Rennradfahren ist jetzt erstmal grundsätzlich nichts gegen einzuwenden. Könnte man jetzt im Fende beim Exerzitienhaus auch ganz gut machen.
2: Genau, das sagst du, ihr habt ein Exerzitienhaus. Vielleicht kannst du da noch ein paar Sätze zu sagen.
3: Fennel ist eine Dorfbauerschaft in der Nähe von Münster, so 12 Kilometer entfernt. Also eine sehr schöne Dorfbauerschaft, da ist auch das Fenner Moor, also ist auch Naturschutzgebiet, landschaftlich sehr schön, ist auch schon ganz draußen, wirklich sehr nette Leute, die dort wohnen. Ja, dort haben wir das ehemalige Pfarrhaus, das ist oben ausgebaut worden, da sind 7 Zimmer, unten sind nochmal 2 Zimmer, und das ist, also nutzen wir als kleines Exerzitienhaus. Das ist sehr familiär und sehr einfach tatsächlich auch. Und dort bieten wir eben Exerzitientage, Besinnungstage ein. Oder wenn sich jemand mal zurückziehen muss, einfach möchte für ein paar Tage. Dann gibt es auch ein kleines, wir nennen das Jugendheim. Also das hieß immer Jugendheim. Also es ist jetzt aber kein Jugendheim, sondern noch ein anderes Gebäude, was eigentlich für die Jugendlichen erbaut wurde. Und da können auch noch mal ein paar Menschen unterkommen. Ne?
2: Und du hast mir auch erzählt, die Kirche in Fenne ist unter dem Patronat des heiligen Johannes des Täufers und deswegen passt unser Tagesevangelium ganz gut und das schauen wir uns jetzt einmal an.
4: Aus dem Matthäusevangelium. In jener Zeit hörte der Tetrarch Herodes, was man von Jesus erzählte. Er sagte zu seinem Gefolge, das ist Johannes der Täufer. Er ist von den Toten auferweckt worden, deshalb wirken solche Kräfte in ihm. Herodes hatte nämlich Johannes festnehmen und in Ketten ins Gefängnis werfen lassen, wegen der Herodias, der Frau seines Bruders Philippus. Denn Johannes hatte zu ihm gesagt, es ist dir nicht erlaubt, sie zur Frau zu haben. Dieser wollte ihn töten lassen, fürchtete sich aber vor dem Volk, denn man hielt Johannes für einen Propheten. Als aber der Geburtstag des Herodes war, tanzte die Tochter der Herodias vor ihnen. Und sie gefiel Herodes, so dass er mit einem Eid zusagte, ihr zu geben, was immer sie sich wünschte. Sie aber, angestiftet von ihrer Mutter, sagte, »Gib mir hier auf einer Schale den Kopf Johannes des Täufers.« Und der König, der traurig wurde wegen der Eide und wegen der Gäste, befahl, den Kopf zu bringen. Und er schickte und ließ Johannes im Gefängnis enthaupten. Man brachte seinen Kopf auf einer Schale und gab ihn dem Mädchen, und sie brachte ihn ihrer Mutter. Und seine Jünger kamen, holten den Leichnam und begruben ihn. Dann gingen sie und berichteten es Jesus.

0: Ja, der heilige Johannes der Täufer ist ja eine biblische Figur, die ja nicht vielleicht auch jedem zusagt. Er ist irgendwie etwas radikaler, etwas krasser vielleicht auch als Jesus teilweise. Oder wie stehst du zu Johannes dem Täufer, Anne?
1: Ja, ich finde ihn schon auch eine sehr spannende Gestalt und ich finde, er hat auch viel zu sagen. Also er hat natürlich eine große Radikalität, das hast du angesprochen. Diese Gerichtsreden auch, die auch Angst machen können, durchaus. Also die hören wir ja oft in der Adventszeit dann auch, unbequem in jedem Fall. Und ja, Johannes hatte vielleicht auch selber Erwartungen an Jesus als Messias, die Jesus so nicht erfüllt hat, nämlich dass er wirklich jetzt die Axt an den Baum legt und den Baum fallen wird. Also dass die Bösen jetzt schon sozusagen besiegt werden. Und da haben wir jetzt die ganzen Gleichnisse gehört, wo Jesus sagt, nein, das wird erst am Ende geschehen. Und das hat vielleicht Johannes den Täufer tatsächlich erstaunt, dass Jesus erstmal auch wachsen lässt, dass er selber eben auch ja, in ein Schicksal einwilligt, wo erstmal die Bösen ja tatsächlich die Überhand haben. Und das ist ja das Schicksal des Johannes eben auch. Wir haben es eben gehört. Er wird also böswillig geköpft, wirklich. Also ein ganz finsterer Tod auch, wo man ja einfach nur so auch sagt, die Mächte der Finsternis gewinnen, wo man also auch hoffnungslos werden kann. Und hier ist eben tatsächlich die Botschaft Jesu, nein, also wir müssen wirklich den Blick nach vorne richten bis zum letzten Tag. Und dann werden eben die Gerechten leuchten wie die Sonne. Und da wird jetzt Johannes der Täufer sicher auch bei sein. Und ich finde, ja, er ist ja uns auch sehr bekannt als jemand, der unter dem Kreuz steht, auch in Fenne, in der kleinen Kirche, ist er beim Tabernakelhäuschen und zeigt auf das Lamm Gottes. Und ja, ich finde, der Johannes hat einfach eine sehr starke Intuition gehabt. Also als er Jesus auf sich zukommen sieht, dann sagt er, ja, es ist das Lamm Gottes, das hinwegnimmt die Sünde der Welt. Also, aber eben auf eine Weise, wie er das auch nicht so erwartet hätte. Er musste sicher auch noch mal lernen.
0: Gleichzeitig hat er dann damit aber auch Jesus ganz stark geprägt. Zum Beispiel die Taufe, die wir ja im Christentum haben, ist ja wahrscheinlich etwas, das eben auch auf Johannes zurückgeht.
1: Ganz genau. Und ich denke, dass Johannes auch wirklich seine eigene Berufung wahrgenommen hat. Also, dass er das getan hat, was ihm sozusagen auch entsprochen hat. Also, er war ja die Stimme in der Wüste, wie es auch heißt. Und die war er wirklich. Und er ist ja bis heute auch jemand, der Menschen ermutigen kann, die Stimme zu erheben, nicht klein beizugeben, sondern eben an das Licht, an die Wahrheit, an die Gerechtigkeit zu glauben. Ich denke jetzt nochmal an jemanden ganz anderes, zum Beispiel an Edith Stein, die ja auch das auf sich zukommen gesehen hat, eben, dass sie wahrscheinlich von den Nazis getötet werden wird, was ja auch so gekommen ist. Und sie hat ja im Vorfeld auch ihr Leben Gott angeboten, so als Sühneopfer. Und ich denke so, dass es bis heute ist, den Menschen wie Johannes sehr inspirierend, weil sie einfach Mut machen.
0: Aber natürlich dann auch eben polarisieren, wie wir es ja im Tagesevangelium gehört haben, dass er dafür dann auch mit seinem Leben bezahlen muss.
1: Ganz genau. Ja, aber ich denke, das ist es eben. Also, das ist nicht nur, dass wir nicht nur gucken, bis hoffentlich passiert mir nichts. Ist natürlich berechtigt, aber es geht letztendlich um die Frage, ja, was ist meine Berufung? Und wir haben eine Berufung, ja, Licht zu sein, Gerechtigkeit zu leben, Zeugen der Wahrheit zu sein. Und auch wenn wir vielleicht immer wieder dahinter zurückfallen. Also, ich denke, solche Menschen wie Edith Stein, wie Johannes der Täufer, können uns auch Vorbild sein.
0: Das sagt Schwester Anne Kurz von der Gemeinschaft Verbum Dei aus Münster. Sie war diese ganze Woche Gesprächspartnerin im Blick in die Bibel, unserem Podcast zum Tagesevangelium bei domradio.de. Liebe Schwester Anne, vielen Dank, dass du bei uns warst diese ganze Woche.
1: Sehr gerne. Also es hat mir eine große Freude bereitet.
0: Das freut uns natürlich auch sehr. Mein Name ist Roland Müller, ich bin Redakteur beim Domradio und würde mich auch freuen, wenn Sie, liebe Hörerinnen und Hörer, nächste Woche wieder dabei sind beim Blick in die Bibel.
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0: Ihr hört das Domradio am Samstagabend und weil ein guter Abend einen guten Abschluss braucht, jetzt noch Kelch und Amen mit Oliver Kelch, Diakon in Ausbildung.
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2: Schön, dass ihr dabei seid. Hier ist wieder Kelch und Amen am heutigen Samstag. Es ist ein bisschen kühler geworden, aber die letzten Tage waren schon wieder ziemlich heiß und haben uns gezeigt, hui, eine Erfrischung, die wäre schon ganz gut. Und da kommen diese Wassernebler aktuell, glaube ich, in Mode. Für einen Moment bleiben nämlich dort die Menschen stehen, strecken die Hände aus und spüren die Frische auf der Haut und atmen durch. Auch bei uns in Recklinghausen gibt es seit kurzem auf dem Kirchplatz direkt vor der Kirche von St. Peter einen Wasserspender. Und auch dort nutzen Menschen diese Erfrischung. Und irgendwie passt es zu diesem Ort, denn es ist nicht nur eine Erfrischung für den Körper, sondern, da er direkt vor der Kirche steht, auch für unsere Seele. Denn auch die kennt trockene Zeiten. Stress, Sorgen, Hektik, Enttäuschungen. Ein Wassernebler direkt neben der Kirche. Kirchen laden ja auch ein, um sich zu erholen. Die kühlen Mauern, die schenken Ruhe. Die Stille schenkt Abstand vom Lärm des Alltags. Wer eintritt, kann kurz aufatmen, zur Ruhe kommen und vielleicht spüren, Gott ist da. Und der Wassernebel außen, der erfrischt. Gottes Gegenwart in der Kirche erfrischt auch, aber anders. Manchmal reicht schon ein kurzer Moment. Ein paar Schritte durch diesen Wassernebel, ein paar Minuten in der Kirche, einfach mal tief durchatmen. Und schnell kommen wir zu der Erkenntnis, ich muss nicht alles allein tragen. Gott schenkt Erfrischung für Leib und Seele. Der Wassernebel, der erfrischt außen und Gottes Nähe innen. Win-win sozusagen.
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2: Guter Gott, wir bitten für alle Menschen, die unter der Hitze leiden. Schenke ihnen Schutz, Abkühlung und Menschen, die auf sie achten. Wir beten für Kranke, ältere Menschen und alle, deren Kräfte schwinden. Stärke sie und begleite sie durch schwere Tage. Wir beten für alle, die sich nach Ruhe und Frieden sehen. Lass sie Orte finden, an denen sie aufatmen und neue Kraft schöpfen können. Für die Besucherinnen und Besucher der Kirchen, lass sie einen Raum der Stille, der Hoffnung und der Nähe entdecken. Und für uns selbst, hilf uns, nicht nur für unseren Körper zu sorgen, sondern auch für die Bedürfnisse unserer Seele. Und so lasst uns gemeinsam das Vaterunser beten. Vater unser im Himmel, geheiligt werde dein Name, dein Reich komme, dein Wille geschehe, wie im Himmel, so auf Erden. Unser tägliches Brot gib uns heute und vergib uns unsere Schuld, wie auch wir vergeben unserem Schuldigern. Und führe uns nicht in Versuchung, sondern erlöse uns von dem Bösen. Denn dein ist das Reich und die Kraft und die Herrlichkeit in Ewigkeit. Amen. Und so segne uns alle der gute Gott. Er schenke uns Erfrischung, wenn wir erschöpft sind. Er schenke uns Ruhe, wenn der Alltag laut wird. Er schenke uns Hoffnung, wenn Sorgen auf uns lasten. Und so begleite er uns, der Vater, der Sohn und der Heilige Geist. Amen.
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0: Kelch und Amen, das war der letzte Podcast für heute Abend hier im Domradio. Wer nochmal reinhören will, alle Folgen gibt's überall, wo es Podcasts gibt. Mein Name ist Arne Konrad, euch einen schönen Abend noch.

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1: Ich bin David Büchner. Nach dem Ansturm zehntausender Migranten auf die spanische Exklave Ceuta herrscht Unruhe in der EU. In einem Brief, den auch Bundeskanzler Friedrich Merz unterzeichnet hat, werfen 22 Mitgliedstaaten Madrid indirekt vor, mit jüngsten Entscheidungen Menschen Anreize gegeben zu haben, den Weg in die EU zu wagen.
2: Zigtausende Menschen strömten in nur wenigen Tagen aus Marokko in die spanische Exklave. Dutzende Migranten ertranken dabei im Meer. Die EU-Staats- und Regierungschefs deuten an, dass eine Maßnahme der spanischen Regierung einen Anreiz für den Ansturm geschaffen haben könnte. Madrid hatte im Kampf gegen den Arbeitskräftemangel die Legalisierung von rund 500.000 irregulären Migranten eingeleitet. Profitieren sollten davon eigentlich aber Asylbewerber, die ihren Antrag längst gestellt haben, keine Neuankömmlinge. Ursula Winkler, Nachrichtenredaktion.
1: Rund 300.000 Menschen haben sich heute an der Demonstration zum Christopher Street Day in Hamburg beteiligt. Eine Parade von 60 Lastwagen fuhr durch die Innenstadt. Nach dem Terroranschlag am Rande der CSD-Feiern in Berlin am vergangenen Wochenende hatte die Polizei dabei ihre Sicherheitsvorkehrungen verschärft. Die Deutsche Bahn bleibt weiter hinter ihren eigenen Zielen zurück. Nur rund 60% der Fernzüge waren im ersten Halbjahr pünktlich unterwegs. Bahnchefin Evelyn Paller sagte der Welt am Sonntag trotzdem, die Bahn werde oft schlechter gemacht, als sie tatsächlich sei.
3: Wer regelmäßig mit dem ICE oder IC unterwegs ist, kennt das. Auf dem Bahnsteig werden aus ein paar Minuten schnell mal eine halbe Stunde oder deutlich mehr. Paller sieht die Schuld dafür auch bei früheren Führungskräften. Es habe an einer echten Leistungskultur gefehlt, sagt sie. Das will sie jetzt ändern. Verantwortung soll wieder klar verteilt werden, Entscheidungen schneller fallen und die Bahn insgesamt zuverlässiger werden. Trotz der vielen Probleme gibt Paller dem Konzern noch die Schulnote 3. Zoe Tassovali, Nachrichtenredaktion.
1: Als erster Mensch hatte er alle 8000er innerhalb einer Saison bestiegen. Jetzt ist der nepalesischstämmige Extremsportler Nirmal Purja nach Angaben seiner Firma tot. Alle Mitglieder seiner Gruppe starben demnach nach einem schweren Lawinenunglück am Donnerstag am Broad Peak, einem über 8000 Meter hohen Berg in Pakistan.
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1: Das Wetter, die aktuelle Vorhersage des Deutschen Wetterdienstes. In der Nacht kann es in Alpennähe noch einige Schauer und Gewitter geben. Ansonsten gibt es nur wenige Wolken und es bleibt trocken bei Tiefsttemperaturen in der Südhälfte zwischen 20 und 14 Grad. Weiter nach Norden geht es runter bis auf 15 bis 7 Grad. Am Sonntag ist es dann oft sonnig, nur an den Alpen muss wieder mit Gewittern gerechnet werden, bei 21 bis 34 Grad von Nord nach Südwest maximal.
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1: Hallo zur Bibelnacht im Domradio. Gut, dass ihr mit uns in diese besondere Nacht startet. Von 22 Uhr bis 5 Uhr hört ihr das Neue Testament, die Texte über Jesus und die ersten Christen.

Siebtes Kapitel. Danach sah ich, vier Engel standen an den vier Ecken der Erde. Sie hielten die vier Winde der Erde fest, damit der Wind weder über das Land noch über das Meer wehte, noch gegen irgendeinen Baum. Dann sah ich vom Aufgang der Sonne her einen anderen Engel emporsteigen. Er hatte das Siegel des lebendigen Gottes und rief den vier Engeln, denen die Macht gegeben war, dem Land und dem Meer Schaden zuzufügen, mit lauter Stimme zu und sprach: Fügt dem Land, dem Meer und den Bäumen keinen Schaden zu, bis wir den Knechten unseres Gottes das Siegel auf die Stirn gedrückt haben. Und ich erfuhr die Zahl derer, die mit dem Siegel gekennzeichnet waren. Es waren 144.000 aus allen Stämmen der Söhne Israels, die das Siegel trugen. Aus dem Stamm Juda trugen 12.000 das Siegel, aus dem Stamm Ruben 12.000, aus dem Stamm Gad 12.000, aus dem Stamm Ascher 12.000, aus dem Stamm Naphtali 12.000, aus dem Stamm Manasse 12.000, aus dem Stamm Simeon 12.000, aus dem Stamm Levi 12.000, aus dem Stamm Issachar 12.000, aus dem Stamm Sebulon 12.000, aus dem Stamm Josef 12.000, aus dem Stamm Benjamin trugen 12.000 das Siegel. Danach sah ich, und siehe, eine große Schar aus allen Nationen und Stämmen, Völkern und Sprachen, niemand konnte sie zählen. Sie standen vor dem Thron und vor dem Lamm, gekleidet in weiße Gewänder, und trugen Palmzweige in den Händen. Sie riefen mit lauter Stimme und sprachen: Die Rettung kommt von unserem Gott, der auf dem Thron sitzt, und von dem Lamm. Und alle Engel standen rings um den Thron, um die Ältesten und die vier Lebewesen. Sie warfen sich vor dem Thron auf ihr Angesicht nieder, beteten Gott an und sprachen: Amen, Lob und Herrlichkeit, Weisheit und Dank, Ehre und Macht und Stärke unserem Gott in alle Ewigkeit. Amen. Da nahm einer der Ältesten das Wort und sagte zu mir: Wer sind diese, die weiße Gewänder tragen, und woher sind sie gekommen? Ich erwiderte ihm: Mein Herr, du weißt das. Und er sagte zu mir: Dies sind jene, die aus der großen Bedrängnis kommen. Sie haben ihre Gewänder gewaschen und im Blut des Lammes weiß gemacht. Deshalb stehen sie vor dem Thron Gottes und dienen ihm bei Tag und Nacht in seinem Tempel. Und der, der auf dem Thron sitzt, wird sein Zelt über ihnen aufschlagen. Sie werden keinen Hunger und keinen Durst mehr leiden, und weder Sonnenglut noch irgendeine sengende Hitze wird auf ihnen lasten. Denn das Lamm in der Mitte vor dem Thron wird sie weiden und zu den Quellen führen, aus denen das Wasser des Lebens strömt, und Gott wird alle Tränen von ihren Augen abwischen.

Achtes Kapitel. Als das Lamm das siebte Siegel öffnete, trat im Himmel Stille ein, etwa eine halbe Stunde lang. Und ich sah, sieben Engel standen vor Gott. Ihnen wurden sieben Posaunen gegeben. Und ein anderer Engel kam und trat mit einer goldenen Räucherpfanne an den Altar. Ihm wurde viel Räucherwerk gegeben, damit er es mit den Gebeten aller Heiligen auf dem goldenen Altar vor dem Thron darbringe. Aus der Hand des Engels stieg der Weihrauch mit den Gebeten der Heiligen zu Gott empor. Dann nahm der Engel die Räucherpfanne, füllte sie mit glühenden Kohlen, die er vom Altar nahm, und warf sie auf die Erde. Da begann es zu donnern und zu dröhnen, zu blitzen und zu beben. Dann machten sich die sieben Engel bereit, die sieben Posaunen zu blasen. Der erste Engel blies seine Posaune. Da fielen Hagel und Feuer, die mit Blut vermischt waren, auf das Land. Es verbrannte ein Drittel des Landes, ein Drittel der Bäume und alles grüne Gras. Der zweite Engel blies seine Posaune. Da wurde etwas, das einem großen brennenden Berg glich, ins Meer geworfen. Ein Drittel des Meeres wurde zu Blut, und ein Drittel der Geschöpfe, die im Meer leben, kam um, und ein Drittel der Schiffe wurde vernichtet. Der dritte Engel blies seine Posaune. Da fiel ein großer Stern vom Himmel. Er loderte wie eine Fackel und fiel auf ein Drittel der Flüsse und auf die Wasserquellen. Der Name des Sterns ist Absinth, Wermut. Ein Drittel des Wassers wurde Absinth, und viele Menschen starben durch das Wasser, weil es bitter geworden war. Der vierte Engel blies seine Posaune. Da wurden ein Drittel der Sonne und ein Drittel des Mondes und ein Drittel der Sterne getroffen, so dass sie ein Drittel ihrer Leuchtkraft verloren und der Tag um ein Drittel dunkler wurde und ebenso die Nacht. Und ich sah und hörte, ein Adler flog hoch am Himmel und rief mit lauter Stimme, »Wehe, wehe, wehe den Bewohnern der Erde!« Noch drei Engel werden ihre Posaunen blasen.

Neuntes Kapitel. Der fünfte Engel blies seine Posaune. Da sah ich einen Stern, der vom Himmel auf die Erde gefallen war. Ihm wurde der Schlüssel zu dem Schacht gegeben, der in den Abgrund führt. Und er öffnete den Schacht des Abgrunds. Da stieg Rauch aus dem Schacht auf, wie aus einem großen Ofen, und Sonne und Luft wurden verfinstert durch den Rauch aus dem Schacht. Aus dem Rauch kamen Heuschrecken über die Erde, und ihnen wurde Kraft gegeben, wie sie Skorpione auf der Erde haben. Es wurde ihnen gesagt, sie sollten dem Gras auf der Erde, allen grünen Pflanzen und allen Bäumen keinen Schaden zufügen, sondern nur den Menschen, die das Siegel Gottes nicht auf der Stirn haben. Es wurde ihnen befohlen, die Menschen nicht zu töten, sondern nur zu quälen, 5 Monate lang. Und der Schmerz, den sie zufügen, ist so stark, wie wenn ein Skorpion einen Menschen sticht. In jenen Tagen werden die Menschen den Tod suchen, aber nicht finden. Sie werden sterben wollen, aber der Tod wird vor ihnen fliehen. Und die Heuschrecken sehen aus wie Rosse, die zur Schlacht gerüstet sind. Auf ihren Köpfen tragen sie etwas, das goldschimmernden Kränzen gleicht, und ihre Gesichter sind wie Gesichter von Menschen. Ihr Haar ist wie Frauenhaar, ihr Gebiss wie ein Löwengebiss, ihre Brust wie ein eiserner Panzer, und das Rauschen ihrer Flügel ist wie das Dröhnen von Wagen, von vielen Pferden, die sich in die Schlacht stürzen. Sie haben Schwänze und Stacheln wie Skorpione, und in ihren Schwänzen ist die Kraft, mit der sie den Menschen schaden, 5 Monate lang. Sie haben als König über sich den Engel des Abgrunds. Er heißt auf Hebräisch Abaddon, auf Griechisch Apollyon. Das erste Wehe ist vorüber. Siehe, noch 2-mal wird das Wehe kommen. Der 6. Engel blies seine Posaune. Da hörte ich eine Stimme, die von den 4 Hörnern des goldenen Altars herkamen, der vor Gott steht. Die Stimme sagte zu dem 6. Engel, der die Posaune hält: Binde die 4 Engel los, die am großen Strom am Euphrat gefesselt sind. Da wurden die 4 Engel losgebunden, die auf Stunde und Tag, auf Monat und Jahr bereitstanden, um 1/3 der Menschheit zu töten. Und die Zahl der Reiter dieses Heeres war 4000 mal 1000. Diese Zahl hörte ich. Und so sah ich in der Vision die Pferde und die auf ihnen saßen. Sie trugen feuerrote, rauchblaue und schwefelgelbe Panzer. Die Köpfe der Pferde glichen Löwenköpfen und aus ihren Mäulern schlug Feuer, Rauch und Schwefel. 1/3 der Menschen wurde durch diese 3 Plagen getötet, durch Feuer, Rauch und Schwefel, die aus ihren Mäulern hervorkamen.

denn die tödliche Macht der Pferde war in ihren Mäulern und in ihren Schwänzen. Ihre Schwänze glichen Schlangen, die Köpfe haben, mit denen sie Schaden zufügen können. Aber die übrigen Menschen, die nicht durch diese Plagen umgekommen waren, wandten sich nicht ab von den Machtwerken ihrer Hände. Sie hörten nicht auf, sich niederzuwerfen vor ihren Dämonen, vor ihren Götzen aus Gold, Silber, Erz, Stein und Holz, den Götzen, die weder sehen noch hören noch gehen können. Sie ließen nicht ab von Mord und Zauberei, von Unzucht und Diebstahl.

Zehntes Kapitel. Und ich sah, ein anderer gewaltiger Engel kam aus dem Himmel herab. Er war von einer Wolke umhüllt, und der Regenbogen stand über seinem Haupt. Sein Gesicht war wie die Sonne, und seine Beine waren wie Feuersäulen. In der Hand hielt er ein geöffnetes kleines Buch. Er setzte seinen rechten Fuß auf das Meer, den linken auf das Land, und rief laut, so wie ein Löwe brüllt. Nachdem er gerufen hatte, erhoben die sieben Donner ihre Stimme. Als die sieben Donner gesprochen hatten, wollte ich es aufschreiben. Da hörte ich eine Stimme vom Himmel her rufen, »Versiegle, was die sieben Donner gesprochen haben, schreib es nicht auf!« Und der Engel, den ich auf dem Meer und auf dem Land stehen sah, erhob seine rechte Hand zum Himmel. Er schwor bei dem, der in alle Ewigkeit lebt, der den Himmel erschaffen hat und was darin ist, die Erde und was darauf ist, und das Meer und was darin ist. Es wird keine Zeit mehr bleiben, sondern in den Tagen, wenn der siebte Engel seine Stimme erhebt und seine Posaune bläst, wird auch das Geheimnis Gottes vollendet sein. So hatte er es seinen Knechten, den Propheten, verkündet. Und die Stimme aus dem Himmel, die ich gehört hatte, sprach noch einmal zu mir und sagte, »Geh, nimm das Buch, das der Engel, der auf dem Meer und auf dem Land steht, geöffnet in der Hand hält.« Und ich ging zu dem Engel und bat ihn, mir das kleine Buch zu geben. Er sagte zu mir, »Nimm und iss es. In deinem Magen wird es bitter sein, in deinem Mund aber süß wie Honig.« Da nahm ich das kleine Buch aus der Hand des Engels und aß es. In meinem Mund war es süß wie Honig. Als ich es aber gegessen hatte, wurde mein Magen bitter. Und sie sagten zu mir, du musst noch einmal weissagen über viele Völker und Nationen mit ihren Sprachen und Königen.

Elftes Kapitel. Dann wurde mir ein Messstab gegeben, der aussah wie ein Stock, und mir wurde gesagt, geh, miss den Tempel Gottes und den Altar und zähle alle, die dort anbeten. Den Hof, der außerhalb des Tempels liegt, lass aus und miss ihn nicht, denn er ist den Heiden überlassen. Sie werden die heilige Stadt zertreten, 42 Monate lang. Und ich will meinen zwei Zeugen auftragen, im Bußgewand aufzutreten und prophetisch zu reden, 1260 Tage lang. Sie sind die zwei Ölbäume und die zwei Leuchter, die vor dem Herrn der Erde stehen. Wenn ihnen jemand Schaden zufügen will, schlägt Feuer aus ihrem Mund und verzehrt ihre Feinde. So muss jeder sterben, der ihnen schaden will. Sie haben Macht, den Himmel zu verschließen, damit kein Regen fällt in den Tagen ihres Wirkens als Propheten. Sie haben auch Macht, das Wasser in Blut zu verwandeln und die Erde zu schlagen mit allen möglichen Plagen, so oft sie wollen. Wenn sie ihren Auftrag als Zeugen erfüllt haben, wird das Tier, das aus dem Abgrund heraufsteigt, Krieg mit ihnen führen, sie besiegen und töten. Und ihre Leichen bleiben auf der Straße der großen Stadt liegen. Diese Stadt heißt geistlich verstanden Sodom und Ägypten. Dort wurde auch ihr Herr gekreuzigt. Menschen aus allen Völkern und Stämmen, Sprachen und Nationen werden ihre Leichen dort sehen, 3,5 Tage lang. Sie werden nicht zulassen, dass die Leichen in einem Grab bestattet werden. Und die Bewohner der Erde freuen sich darüber, beglückwünschen sich und schicken sich gegenseitig Geschenke, denn die beiden Propheten hatten die Bewohner der Erde gequält. Aber nach den 3,5 Tagen kam von Gott her wieder Lebensgeist in sie und sie stellten sich wieder auf ihre Füße. Da überfiel alle, die sie sahen, große Angst, und sie hörten eine laute Stimme vom Himmel her, die ihnen zurief, »Kommt herauf!« Vor den Augen ihrer Feinde stiegen sie in der Wolke zum Himmel hinauf. In dieser Stunde entstand ein gewaltiges Erdbeben. Ein Zehntel der Stadt stürzte ein und 7000 Menschen kamen durch das Erdbeben um. Die Überlebenden wurden vom Entsetzen gepackt und gaben dem Gott des Himmels die Ehre. Das zweite Wehe ist vorüber, siehe, das dritte Wehe kommt bald. Der siebte Engel blies seine Posaune. Da ertönten laute Stimmen im Himmel, die riefen, »Nun gehört die Königsherrschaft über die Welt unserem Herrn und seinem Christus, und sie werden herrschen in alle Ewigkeit.« Und die 24 Ältesten, die vor Gott auf ihren Thronen sitzen, warfen sich auf ihr Angesicht nieder, beteten Gott an und sprachen, »Wir danken dir, Herr und Gott, du Herrscher über die ganze Schöpfung, der du bist und der du warst, denn du nahmst deine große Macht in Anspruch und tratest die Herrschaft an. Die Völker gerieten in Zorn, da kam dein Zorn, die Zeit, die Toten zu richten, die Zeit, deine Knechte zu belohnen, die Propheten und die Heiligen und alle, die deinen Namen fürchten, die Kleinen und die Großen, die Zeit, alle zu verderben, die die Erde verderben. Der Tempel Gottes im Himmel wurde geöffnet und in seinem Tempel wurde die Lade seines Bundes sichtbar. Da begann es zu blitzen, zu dröhnen und zu donnern. Es gab ein Beben und schweren Hagel.«

Zwölftes Kapitel. Der Kampf Satans gegen das Volk Gottes. Dann erschien ein großes Zeichen am Himmel, eine Frau mit der Sonne bekleidet. Der Mond war unter ihren Füßen und ein Kranz von 12 Sternen auf ihrem Haupt. Sie war schwanger und schrie vor Schmerz in ihren Geburtswehen. Ein anderes Zeichen erschien am Himmel, und siehe, ein Drache, groß und feuerrot, mit 7 Köpfen und 10 Hörnern und mit 7 Diademen auf seinen Köpfen. Sein Schwanz fegte ein Drittel der Sterne vom Himmel und warf sie auf die Erde herab. Der Drache stand vor der Frau, die gebären sollte. Er wollte ihr Kind verschlingen, sobald es geboren war. Und sie gebar ein Kind, einen Sohn, der alle Völker mit eisernem Zepter weiden wird, und ihr Kind wurde zu Gott und zu seinem Thron entrückt. Die Frau aber floh in die Wüste, wo Gott ihr einen Zufluchtsort geschaffen hatte. Dort wird man sie mit Nahrung versorgen, 1260 Tage lang. Da entbrannte im Himmel ein Kampf. Michael und seine Engel erhoben sich, um mit dem Drachen zu kämpfen. Der Drache und seine Engel kämpften, aber sie hielten nicht stand, und sie verloren ihren Platz im Himmel. Er wurde gestürzt, der große Drache, die alte Schlange, die Teufel oder Satan heißt und die ganze Welt verführt. Der Drache wurde auf die Erde gestürzt, und mit ihm wurden seine Engel hinabgeworfen. Da hörte ich eine laute Stimme im Himmel rufen: Jetzt ist er da, der rettende Sieg, die Macht und die Königsherrschaft unseres Gottes und die Vollmacht seines Gesalbten. Denn gestürzt wurde der Ankläger unserer Brüder, der sie bei Tag und bei Nacht vor unserem Gott verklagte. Sie haben ihn besiegt durch das Blut des Lammes und durch ihr Wort und ihr Zeugnis. Sie hielten ihr Leben nicht fest bis hinein in den Tod. Darum jubelt ihr Himmel und alle, die darin wohnen. Weh aber euch, Land und Meer, denn der Teufel ist zu euch hinabgekommen. Seine Wut ist groß, weil er weiß, dass ihm nur noch eine kurze Frist bleibt. Als der Drache erkannte, dass er auf die Erde gestürzt war, verfolgte er die Frau, die den Sohn geboren hatte. Aber der Frau wurden die beiden Flügel des großen Adlers gegeben, damit sie in die Wüste an ihren Ort fliegen konnte. Dort wird sie eine Zeit und 2 Zeiten und eine halbe Zeit lang ernährt, fern vom Angesicht der Schlange. Die Schlange spie einen Strom von Wasser aus ihrem Rachen hinter der Frau her, damit sie von den Fluten fortgerissen werde. Aber die Erde kam der Frau zu Hilfe. Sie öffnete ihren Mund und verschlang den Strom, den der Drache aus seinem Rachen gespien hatte. Da geriet der Drache in Zorn über die Frau, und er ging fort, um Krieg zu führen mit ihren übrigen Nachkommen, die die Gebote Gottes bewahren und an dem Zeugnis für Jesus festhalten. Und der Drache trat an den Strand des Meeres.

13. Kapitel. Und ich sah, ein Tier stieg aus dem Meer mit 10 Hörnern und 7 Köpfen. Auf seinen Hörnern trug es 10 Diademe und auf seinen Köpfen Namen, die eine Gotteslästerung waren. Das Tier, das ich sah, glich einem Panther. Seine Füße waren wie die Tatzen eines Bären und sein Maul wie das Maul eines Löwen. Und der Drache hatte ihm seine Gewalt übergeben, seinen Thron und seine große Macht. Einer seiner Köpfe sah aus wie tödlich verwundet. Aber die tödliche Wunde wurde geheilt. Und die ganze Erde sah dem Tier staunend nach. Die Menschen warfen sich vor dem Drachen nieder, weil er seine Macht dem Tier gegeben hatte. Und sie beteten das Tier an und sagten: Wer ist dem Tier gleich? Und wer kann den Kampf mit ihm aufnehmen? Und es wurde ermächtigt, mit seinem Maul anmaßende Worte und Lästerungen auszusprechen. Es wurde ihm Macht gegeben, dies 42 Monate zu tun. Das Tier öffnete sein Maul, um Gott und seinen Namen zu lästern, seine Wohnung und alle, die im Himmel wohnen. Und es wurde ihm erlaubt, mit den Heiligen zu kämpfen und sie zu besiegen. Es wurde ihm auch Macht gegeben über alle Stämme, Völker, Sprachen und Nationen. Alle Bewohner der Erde fallen nieder vor ihm, alle, deren Name nicht seit der Erschaffung der Welt geschrieben steht im Lebensbuch des Lammes, das geschlachtet wurde. Wer Ohren hat, der höre. Wer zur Gefangenschaft bestimmt ist, geht in die Gefangenschaft. Wer mit dem Schwert getötet werden soll, wird mit dem Schwert getötet. Hier muss sich Standhaftigkeit und die Glaubenstreue der Heiligen bewähren. Und ich sah, ein anderes Tier stieg aus der Erde herauf. Es hatte 2 Hörner wie ein Lamm und redete wie ein Drache. Die ganze Macht des ersten Tieres übte es vor dessen Augen aus. Es brachte die Erde und ihre Bewohner dazu, das erste Tier anzubeten, dessen tödliche Wunde geheilt war. Es tat große Zeichen, sogar Feuer ließ es vor den Augen der Menschen vom Himmel auf die Erde fallen. Es verwirrte die Bewohner der Erde durch die Zeichen, die vor den Augen des Tieres zu tun ihm gegeben war. Es befahl den Bewohnern der Erde, ein Standbild zu errichten zu Ehren des Tieres, das die Schwertwunde trug und doch wieder zum Leben kam. Es wurde ihm Macht gegeben, dem Standbild des Tieres Lebensgeist zu verleihen, so dass es auch sprechen konnte, und bewirkte, dass alle getötet wurden, die das Standbild des Tieres nicht anbeteten. Die Kleinen und die Großen, die Reichen und die Armen, die Freien und die Sklaven, alle zwang es, auf ihrer rechten Hand oder ihrer Stirn ein Kennzeichen anbringen zu lassen. Kaufen oder verkaufen konnte nur, wer das Kennzeichen trug, den Namen des Tieres oder die Zahl seines Namens. Hier ist die Weisheit. Wer Verstand hat, berechne den Zahlenwert des Tieres. Denn es ist die Zahl eines Menschennamens. Seine Zahl ist 666.

14. Kapitel. Und ich sah und siehe, das Lamm stand auf dem Berg Zion, und bei ihm waren 144.000. Auf ihrer Stirn trugen sie seinen Namen und den Namen seines Vaters geschrieben. Dann hörte ich eine Stimme vom Himmel her, die dem Rauschen von Wassermassen und dem Rollen eines gewaltigen Donners glich. Die Stimme, die ich hörte, war wie der Klang der Harfe, die ein Harfenspieler schlägt. Und sie sangen ein neues Lied vor dem Thron und vor den vier Lebewesen und vor den Ältesten. Aber niemand konnte das Lied lernen, außer den 144.000, die von der Erde weg freigekauft sind. Sie sind es, die sich nicht mit Frauen befleckt haben, denn sie sind jungfräulich. Sie folgen dem Lamm, wohin es geht. Sie allein unter allen Menschen sind freigekauft als Erstlingsgabe für Gott und das Lamm. Denn in ihrem Mund fand sich keinerlei Lüge. Sie sind ohne Makel. Das Gericht. Dann sah ich, ein anderer Engel flog hoch am Himmel. Er hatte den Bewohnern der Erde ein ewiges Evangelium zu verkünden, allen Nationen, Stämmen, Sprachen und Völkern. Er rief mit lauter Stimme: Fürchtet Gott und erweist ihm die Ehre, denn die Stunde seines Gerichts ist gekommen. Betet ihn an, der den Himmel und die Erde, das Meer und die Wasserquellen geschaffen hat. Ein anderer Engel, ein zweiter, folgte und rief: Gefallen, gefallen ist Babylon die Große, die alle Völker betrunken gemacht hat mit dem Zornwein ihrer Hurerei. Ein anderer Engel, ein dritter, folgte ihnen und rief mit lauter Stimme: Wer das Tier und sein Standbild anbetet und wer das Kennzeichen auf seiner Stirn oder seiner Hand annimmt, der muss den Wein des Zornes Gottes trinken, der unverdünnt im Becher seines Zorns gemischt ist. Und er wird mit Feuer und Schwefel gequält vor den Augen der heiligen Engel und des Lammes. Der Rauch von ihrer Peinigung steigt auf in alle Ewigkeit, und alle, die das Tier und sein Standbild anbeten und die seinen Namen als Kennzeichen annehmen, werden bei Tag und Nacht keine Ruhe haben. Hier muss sich die Standhaftigkeit der Heiligen bewähren, die an den Geboten Gottes und an der Treue zu Jesus festhalten. Und ich hörte eine Stimme vom Himmel her rufen: Schreibe, selig die Toten, die im Herrn sterben von jetzt an. Ja, spricht der Geist, sie sollen ausruhen von ihren Mühen, denn ihre Taten folgen ihnen nach. Dann sah ich und siehe eine weiße Wolke. Auf der Wolke thronte einer, der wie ein Menschensohn aussah. Er trug einen goldenen Kranz auf dem Haupt und eine scharfe Sichel in der Hand. Und ein anderer Engel kam aus dem Tempel und rief dem, der auf der Wolke saß, mit lauter Stimme zu: Schick deine Sichel aus und ernte, denn die Zeit zu ernten ist gekommen. Die Frucht der Erde ist reif geworden. Und der auf der Wolke saß, schleuderte seine Sichel über die Erde, und die Erde wurde abgeerntet. Und ein anderer Engel trat aus dem himmlischen Tempel. Auch er hatte eine scharfe Sichel. Vom Altar her kam noch ein anderer Engel, der die Macht über das Feuer hatte. Dem, der die scharfe Sichel trug, rief er mit lauter Stimme zu: Schick deine scharfe Sichel aus und ernte die Trauben vom Weinstock der Erde. Seine Beeren sind reif geworden. Da schleuderte der Engel seine Sichel auf die Erde, erntete den Weinstock der Erde ab und warf die Trauben in die große Kelter des Zornes Gottes. Die Kelter wurde draußen vor der Stadt getreten, und Blut strömte aus der Kelter. Es stieg an bis an die Zügel der Pferde, 1600 Stadien weit.

15. Kapitel. Dann sah ich ein anderes Zeichen am Himmel, groß und wunderbar. Ich sah sieben Engel mit sieben Plagen, den sieben letzten, denn in ihnen erreicht der Zorn Gottes sein Ende. Dann sah ich etwas, das einem gläsernen Meer glich und mit Feuer durchsetzt war. Und die Sieger über das Tier, über sein Standbild und über die Zahl seines Namens standen auf dem gläsernen Meer und trugen die Harfen Gottes. Sie sangen das Lied des Mose, des Knechtes Gottes, und das Lied zu Ehren des Lammes und sprachen: Groß und wunderbar sind deine Taten, Herr und Gott, du Herrscher über die ganze Schöpfung. Gerecht und zuverlässig sind deine Wege, du König der Völker. Wer wird dich nicht fürchten, Herr? Wer wird deinen Namen nicht preisen? Denn du allein bist heilig. Alle Völker kommen und beten dich an, denn offenbar geworden sind deine gerechten Taten. Danach sah ich, es öffnete sich der Tempel, das Zelt des Zeugnisses im Himmel. Und die sieben Engel mit den sieben Plagen traten heraus. Sie waren in reines, glänzendes Leinen gekleidet und trugen um ihre Brust einen Gürtel aus Gold. Und eines der vier Lebewesen reichte den sieben Engeln sieben goldene Schalen. Sie waren gefüllt mit dem Zorn des Gottes, der in alle Ewigkeit lebt. Und der Tempel füllte sich mit dem Rauch der Herrlichkeit und Macht Gottes. Niemand konnte den Tempel betreten, bis die sieben Plagen aus der Hand der sieben Engel zu ihrem Ende gekommen waren.

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1: 16. Kapitel. Dann hörte ich, wie eine laute Stimme aus dem Tempel den sieben Engeln zurief: Geht und gießt die sieben Schalen mit dem Zorn Gottes über die Erde. Der Erste ging und goss seine Schale über das Land. Da bildete sich ein böses und schlimmes Geschwür an den Menschen, die das Kennzeichen des Tieres trugen und sein Standbild anbeteten. Der zweite Engel goss seine Schale über das Meer. Da wurde es zu Blut, das aussah wie das Blut eines Toten, und alle Lebewesen im Meer starben. Der dritte goss seine Schale über die Flüsse und Wasserquellen. Da wurde alles zu Blut. Und ich hörte den Engel, der die Macht über das Wasser hat, sagen: Gerecht bist du, der du bist und der du warst, du Heiliger, denn damit hast du ein gerechtes Urteil gefällt. Sie haben das Blut von Heiligen und Propheten vergossen, deshalb hast du ihnen Blut zu trinken gegeben, so haben sie es verdient. Und ich hörte eine Stimme vom Altar her sagen: Ja, Herr, Gott und Herrscher über die ganze Schöpfung, wahr und gerecht sind deine Gerichtsurteile. Der vierte Engel goss seine Schale über die Sonne. Da wurde ihr Macht gegeben, mit ihrem Feuer die Menschen zu verbrennen. Und die Menschen verbrannten in der großen Hitze. Dennoch lästerten sie den Namen Gottes, der die Macht über diese Plagen hat. Sie bekehrten sich nicht dazu, ihm die Ehre zu geben. Der fünfte Engel goss seine Schale über den Thron des Tieres. Da kam Finsternis über das Reich des Tieres, und die Menschen zerbissen sich vor Angst und Schmerz die Zunge. Dennoch lästerten sie den Gott des Himmels wegen ihrer Schmerzen und ihrer Geschwüre, und sie ließen nicht ab von ihrem Treiben. Der sechste Engel goss seine Schale über den großen Strom, den Euphrat. Da trocknete sein Wasser aus, so dass den Königen vom Aufgang der Sonne der Weg offen stand. Dann sah ich aus dem Maul des Drachen und aus dem Maul des Tieres und aus dem Maul des falschen Propheten drei unreine Geister hervorkommen, die wie Frösche aussahen. Es sind Dämonengeister, die Wunderzeichen tun. Sie schwärmten aus zu den Königen der ganzen Erde, um sie zusammenzuholen für den Krieg am großen Tag Gottes, des Herrschers über die ganze Schöpfung. Siehe, ich komme wie ein Dieb. Selig, wer wach bleibt und sein Gewand anbehält, damit er nicht nackt gehen muss und man seine Blöße nicht sieht. Die Geister führten die Könige an dem Ort zusammen, der auf Hebräisch Harmagedon heißt. Und der siebte Engel goss seine Schale über die Luft. Da kam eine laute Stimme aus dem Tempel, die vom Thron her rief: Es ist geschehen! Und es folgten Blitze, Stimmen und Donner. Es entstand ein gewaltiges Erdbeben, wie noch keines gewesen war, seitdem es Menschen auf der Erde gibt. So gewaltig war dieses Beben. Die große Stadt brach in drei Teile auseinander und die Städte der Völker stürzten ein. Gott hatte sich an Babylon, die Große, erinnert und reichte ihr den Becher mit dem Wein seines rächenden Zornes. Alle Inseln verschwanden und es gab keine Berge mehr. Und gewaltige Hagelbrocken, zentnerschwer, stürzten vom Himmel auf die Menschen herab. Dennoch lästerten die Menschen Gott wegen dieser Hagelplage, denn die Plage war über die Maßen groß.

17. Kapitel. Dann kam einer der sieben Engel, welche die sieben Schalen trugen, und sprach mit mir. Er sagte, komm, ich zeige dir das Strafgericht über die große Hure, die an den vielen Gewässern sitzt, denn mit ihr haben die Könige der Erde Unzucht getrieben, und vom Wein ihrer Hurerei wurden die Bewohner der Erde betrunken. Im Geist entrückte der Engel mich in die Wüste. Dort sah ich eine Frau auf einem scharlachroten Tier sitzen, das über und über mit Gottes lästerlichen Namen beschrieben war und sieben Köpfe und zehn Hörner hatte. Die Frau war in Purpur und Scharlach gekleidet und mit Gold, Edelsteinen und Perlen geschmückt. Sie hielt einen goldenen Becher in der Hand, der mit dem abscheulichen Schmutz ihrer Hurerei gefüllt war. Auf ihrer Stirn stand ein Name, ein geheimnisvoller Name, Babylon die Große, die Mutter der Huren und aller Abscheulichkeiten der Erde. Und ich sah, dass die Frau trunken war vom Blut der Heiligen und vom Blut der Zeugen Jesu. Beim Anblick der Frau ergriff mich großes Erstaunen. Der Engel aber sagte zu mir, »Warum bist du erstaunt? Ich will dir das Geheimnis der Frau enthüllen und das Geheimnis des Tieres, das sie trägt, mit den sieben Köpfen und zehn Hörnern. Das Tier, das du gesehen hast, war einmal und ist jetzt nicht. Es wird aber aus dem Abgrund heraufsteigen und dann ins Verderben gehen. Staunen werden die Bewohner der Erde, deren Namen seit der Erschaffung der Welt nicht im Buch des Lebens verzeichnet sind, wenn sie das Tier erblicken. Denn es war einmal und ist jetzt nicht, wird aber wieder da sein. Hier braucht es Verstand und Weisheit. Die sieben Köpfe bedeuten sieben Berge, auf denen die Frau sitzt. Sie bedeuten auch sieben Könige. Fünf sind bereits gefallen. Einer ist jetzt da, einer ist noch nicht gekommen. Wenn er dann kommt, darf er nur kurze Zeit bleiben. Das Tier aber, das wahre und jetzt nicht ist, bedeutet einen achten König und ist doch einer von den sieben und wird ins Verderben gehen. Die zehn Hörner, die du gesehen hast, bedeuten zehn Könige, die noch nicht zur Herrschaft gekommen sind. Sie werden aber königliche Macht für eine einzige Stunde erhalten, zusammen mit dem Tier. Sie sind eines Sinnes und übertragen ihre Macht und Gewalt dem Tier. Sie werden mit dem Lamm Krieg führen, aber das Lamm wird sie besiegen. Denn es ist der Herr der Herren und der

sie seinen Plan ausführen. Sie sollen einmütig handeln und ihre Herrschaft dem Tier übertragen, bis die Worte Gottes erfüllt sind. Die Frau aber, die du gesehen hast, ist die große Stadt, der die Herrschaft gehört über die Könige der Erde.

18. Kapitel. Danach sah ich einen anderen Engel aus dem Himmel herabsteigen. Er hatte große Macht, und die Erde leuchtete auf von seiner Herrlichkeit. Und er rief mit gewaltiger Stimme und sprach: Gefallen, gefallen ist Babylon die Große. Zur Wohnung von Dämonen ist sie geworden, zur Behausung aller unreinen Geister und zum Schlupfwinkel aller unreinen und abscheulichen Vögel. Denn vom Zornwein ihrer Unzucht haben alle Völker getrunken, und die Könige der Erde haben mit ihr Unzucht getrieben. Durch die Fülle ihres Wohlstands sind die Kaufleute der Erde reich geworden. Dann hörte ich eine andere Stimme vom Himmel her rufen: Verlass die Stadt, mein Volk, damit du nicht mitschuldig wirst an ihren Sünden und von ihren Plagen mitgetroffen wirst. Denn ihre Sünden haben sich bis zum Himmel aufgetürmt, und Gott hat ihre Schandtaten nicht vergessen. Zahlt ihr mit gleicher Münze heim, gebt ihr doppelt zurück, was sie getan hat, mischt ihr den Becher, den sie gemischt hat, doppelt so stark. Im gleichen Maß, wie sie in Prunk und Luxus lebte, lasst sie Qual und Trauer erfahren. Sie dachte bei sich: Ich throne als Königin, ich bin keine Witwe und werde keine Trauer kennen. Deshalb werden an einem einzigen Tag die Plagen über sie kommen, die für sie bestimmt sind: Tod, Trauer und Hunger. Und sie wird im Feuer verbrennen, denn stark ist der Herr, der Gott, der sie gerichtet hat. Die Könige der Erde, die mit ihr gehurt und in Luxus gelebt haben, werden über sie weinen und klagen, wenn sie den Rauch der Brennung

brennenden Stadt sehen. Sie bleiben in der Ferne stehen aus Angst vor ihrer Qual und sagen: Wehe, wehe, du große Stadt Babylon, du mächtige Stadt, in einer einzigen Stunde ist das Gericht über dich gekommen. Auch die Kaufleute der Erde weinen und klagen um sie, weil niemand mehr ihre Ware kauft. Gold und Silber, Edelsteine und Perlen, feines Leinen, Purpur, Seide und Scharlach, wohlriechende Hölzer aller Art und alle möglichen Geräte aus Elfenbein, kostbarem Edelholz, Bronze, Eisen und Marmor, auch Zimt und Balsam, Räucherwerk, Salböl und Weihrauch, Wein und Öl, feinstes Mehl und Weizen, Rinder und Schafe, Pferde und Wagen und sogar Menschen. Mit Leib und Seele. Auch die Früchte, nach denen dein Herz begehrte, sind dir genommen, und alles, was prächtig und glänzend war, hast du verloren. Nie mehr wird man es finden. Die Kaufleute, die durch den Handel mit dieser Stadt reich geworden sind, werden aus Angst vor ihrer Qual in der Ferne stehen, und sie werden weinen und klagen, und sie werden sagen: Wehe, wehe, du große Stadt, bekleidet mit feinem Leinen, mit Purpur und Scharlach, geschmückt mit Gold, Edelsteinen und Perle. In einer einzigen Stunde ist dieser ganze Reichtum dahin. Alle Kapitäne und Schiffsreisenden, die Matrosen und alle, die ihren Unterhalt auf See verdienen, machten schon in der Ferne Halt, als sie den Rauch der brennenden Stadt sahen, und sie riefen: Wer konnte sich mit der großen Stadt messen? Und sie streuten sich Staub auf den Kopf. Sie schrien, weinten und klagten. Sie sagten: Wehe, wehe, du große Stadt, die mit ihren Schätzen alle reich gemacht hat, die Schiffe auf dem Meer haben. In einer einzigen Stunde ist sie verwüstet worden. Freu dich über ihren Untergang, du Himmel. Und auch ihr, heilige Apostel und Propheten, freut euch, denn den Urteilsspruch zu euren Gunsten hat Gott an ihr vollstreckt. Dann hob ein gewaltiger Engel einen Stein auf, so groß wie ein Mühlstein. Er warf ihn ins Meer und rief: So wird Babylon, die große Stadt, mit Wucht hinabgeworfen werden, und man wird sie nicht mehr finden. Die Musik von Harfenspielern und Sängern, von Flötenspielern und Trompetern hört man nicht mehr in dir. Einen kundigen Handwerker gibt es nicht mehr in dir. Das Geräusch des Mühlsteins hört man nicht mehr in dir. Das Licht der Lampe scheint nicht mehr in dir. Die Stimme von Braut und Bräutigam hört man nicht mehr in dir. Deine Kaufleute waren die Großen der Erde. Deine Zauberei verführte alle Völker. Aber in ihr ist das Blut von Propheten und Heiligen gefunden worden und von allen, die auf der Erde hingeschlachtet worden sind.

19. Kapitel. Danach hörte ich etwas wie den lauten Ruf einer großen Schar im Himmel. Sie sprachen: Halleluja! Das Heil und die Herrlichkeit und die Macht ist bei unserem Gott. Seine Urteile sind wahr und gerecht. Er hat die große Hure gerichtet, die mit ihrer Unzucht die Erde verdorben hat. Er hat Rache genommen für das Blut seiner Knechte, das an ihren Händen klebte. Noch einmal riefen sie: Halleluja! Der Rauch der Stadt steigt auf in alle Ewigkeit. Und die 24 Ältesten und die 4 Lebewesen fielen nieder vor Gott, der auf dem Thron sitzt, beteten ihn an und riefen: Amen, Halleluja! Und eine Stimme kam vom Thron her. Sie sagte: Preist unseren Gott, all seine Knechte und alle, die ihn fürchten, kleine und große. Da hörte ich etwas wie den Ruf einer großen Schar und wie das Rauschen gewaltiger Wassermassen und wie das Rollen mächtiger Donner. Die Worte waren: Halleluja, denn König geworden ist der Herr, unser Gott, der Herrscher über die ganze Schöpfung. Wir wollen uns freuen und jubeln und ihm die Ehre erweisen, denn gekommen ist die Hochzeit des Lammes und seine Frau hat sich bereit gemacht. Sie durfte sich kleiden in strahlend reines Leinen. Das Leinen bedeutet die gerechten Taten der Heiligen. Jemand sagte zu mir: Schreib auf, selig, wer zum Hochzeitsmahl des Lammes eingeladen ist. Dann sagte er zu mir: Das sind zuverlässige Worte Gottes. Und ich fiel ihm zu Füßen, um ihn anzubeten. Er aber sagte zu mir: Tu das nicht, ich bin ein Mitknecht wie du und deine Brüder, die das Zeugnis Jesu festhalten. Gott bete an. Das Zeugnis Jesu ist der Geist prophetischer Rede. Dann sah ich den Himmel offen. Und siehe, da war ein weißes Pferd, und der, der auf ihm saß, heißt der Treue und Wahrhaftige. Gerecht richtet er und führt er Krieg. Seine Augen waren wie Feuerflammen, und auf dem Haupt trug er viele Diademe. Und auf ihm stand ein Name geschrieben, den er allein kennt. Bekleidet war er mit einem blutgetränkten Gewand, und sein Name heißt das Wort Gottes. Die Heere des Himmels folgten ihm auf weißen Pferden. Sie waren in reines, weißes Leinen gekleidet. Aus seinem Mund kam ein scharfes Schwert. Mit ihm wird er die Völker schlagen. Und er weidet sie mit eisernem Zepter, und er tritt die Kelter des Weines, des rächenden Zornes Gottes, des Herrschers über die ganze Schöpfung. Auf seinem Gewand und auf seiner Hüfte trägt er den Namen geschrieben: König der Könige und Herr der Herren. Dann sah ich einen Engel, der in der Sonne stand. Er rief mit lauter Stimme allen Vögeln zu, die hoch am Himmel flogen: Kommt her, versammelt euch zum großen Mahl Gottes. Fresst Fleisch von Königen, von Heerführern und von Helden, Fleisch von Pferden und ihren Reitern, Fleisch von allen, von Freien und Sklaven, von Großen und Kleinen. Dann sah ich das Tier und die Könige der Erde und ihre Heere versammelt, um mit dem, der auf dem Pferd saß, und seinem Heer Krieg zu führen. Aber das Tier wurde gepackt und mit ihm der falsche Prophet. Er hatte vor seinen Augen Zeichen getan und dadurch alle verführt, die das Kennzeichen des Tieres angenommen und sein Standbild angebetet hatten. Bei lebendigem Leib wurden beide in den See von brennendem Schwefel geworfen. Die übrigen wurden getötet mit dem Schwert, das aus dem Mund des Reiters kam. Und alle Vögel fraßen sich satt an ihrem Fleisch.

20. Kapitel. Dann sah ich einen Engel vom Himmel herabsteigen. Auf seiner Hand trug er den Schlüssel zum Abgrund und eine schwere Kette. Er überwältigte den Drachen, die alte Schlange, das ist der Teufel oder der Satan, und er fesselte ihn für 1000 Jahre. Er warf ihn in den Abgrund, verschloss diesen und drückte ein Siegel darauf, damit der Drache die Völker nicht mehr verführen konnte, bis die 1000 Jahre vollendet sind. Danach muss er für kurze Zeit freigelassen werden. Dann sah ich Throne, und denen, die darauf Platz nahmen, wurde das Gericht übertragen. Ich sah die Seelen aller, die enthauptet worden waren, um des Zeugnisses für Jesus und des Wortes Gottes willen. Sie hatten das Tier und sein Standbild nicht angebetet, und sie hatten das Kennzeichen nicht auf ihrer Stirn und auf ihrer Hand anbringen lassen. Sie gelangten zum Leben und zur Herrschaft mit Christus für 1000 Jahre. Die übrigen Toten kamen nicht zum Leben, bis die 1000 Jahre vollendet waren. Das ist die erste Auferstehung. Selig und heilig, wer an der ersten Auferstehung teilhat. Über solche hat der zweite Tod keine Gewalt. Sie werden Priester Gottes und Christi sein und 1000 Jahre mit ihm herrschen. Wenn die 1000 Jahre vollendet sind, wird der Satan aus seinem Gefängnis freigelassen werden. Er wird ausziehen, um die Völker an den 4 Ecken der Erde, den Gog und den Magog, zu verführen und sie zusammenzuholen für den Kampf. Sie sind so zahlreich wie die Sandkörner am Meer. Sie schwärmten aus über die weite Erde und umzingelten das Lager der Heiligen und Gottes geliebte Stadt. Aber Feuer fiel vom Himmel und verzehrte sie. Und der Teufel, ihr Verführer, wurde in den See von brennendem Schwefel geworfen, wo auch das Tier und der falsche Prophet sind. Tag und Nacht werden sie gequält in alle Ewigkeit. Dann sah ich einen großen weißen Thron und den, der auf ihm saß. Vor seinem Anblick flohen Erde und Himmel, und es gab keinen Platz mehr für sie. Ich sah die Toten vor dem Thron stehen, die Großen und die Kleinen. Und Bücher wurden aufgeschlagen, und ein anderes Buch, das Buch des Lebens, wurde geöffnet. Die Toten wurden gerichtet nach dem, was in den Büchern aufgeschrieben war, nach ihren Taten. Und das Meer gab die Toten heraus, die in ihm waren. Und der Tod und die Unterwelt gaben ihre Toten heraus, die in ihnen waren. Sie wurden gerichtet, jeder nach seinen Taten. Der Tod und die Unterwelt aber wurden in den Feuersee geworfen. Das ist der zweite Tod, der Feuersee. Wer nicht im Buch des Lebens verzeichnet war, wurde in den Feuersee geworfen.

21. Kapitel. Die neue Welt Gottes. Dann sah ich einen neuen Himmel und eine neue Erde. Denn der erste Himmel und die erste Erde sind vergangen, auch das Meer ist nicht mehr. Ich sah die heilige Stadt, das neue Jerusalem von Gott her aus dem Himmel herabkommen. Sie war bereit wie eine Braut, die sich für ihren Mann geschmückt hat. Da hörte ich eine laute Stimme vom Thron her rufen: Seht die Wohnung Gottes unter den Menschen. Er wird in ihrer Mitte wohnen und sie werden sein Volk sein. Und er, Gott, wird bei ihnen sein. Er wird alle Tränen von ihren Augen abwischen. Der Tod wird nicht mehr sein. Keine Trauer, keine Klage, keine Mühsal. Denn was früher war, ist vergangen. Er, der auf dem Thron saß, sprach: Seht, ich mache alles neu. Und er sagte: Schreib es auf, denn diese Worte sind zuverlässig und wahr. Er sagte zu mir: Sie sind geschehen. Ich bin das Alpha und das Omega, der Anfang und das Ende. Wer durstig ist, den werde ich unentgeltlich aus der Quelle trinken lassen, aus der das Wasser des Lebens strömt. Wer siegt, wird dies als Anteil erhalten. Ich werde sein Gott sein und er wird mein Sohn sein. Aber die Feiglinge und Treulosen, die Befleckten, die Mörder und Unzüchtigen, die Zauberer, Götzendiener und alle Lügner, ihr Los wird der See von brennendem Schwefel sein. Dies ist der zweite Tod. Und es kam einer von den sieben Engeln, welche die sieben Schalen voll mit den sieben letzten Plagen getragen hatten. Er sagte zu mir: Komm, ich will dir die Braut zeigen, die Frau des Lammes. Da entrückte er mich im Geist auf einen großen hohen Berg und zeigte mir die heilige Stadt Jerusalem, wie sie von Gott her aus dem Himmel herabkam, erfüllt von der Herrlichkeit Gottes. Sie glänzte wie ein kostbarer Edelstein, wie ein kristallklarer Jaspis. Die Stadt hatte eine große und hohe Mauer mit 12 Toren und 12 Engeln darauf. Auf die Tore sind Namen geschrieben, die Namen der 12 Stämme der Söhne Israels. Im Osten hat die Stadt 3 Tore und im Norden 3 Tore und im Süden 3 Tore und im Westen 3 Tore. Die Mauer der Stadt hat 12 Grundsteine, auf ihnen stehen die 12 Namen der 12 Apostel des Lammes. Und der Engel, der zu mir sprach, hatte einen goldenen Messstab, um die Stadt, ihre Tore und ihre Mauer zu messen. Die Stadt war viereckig angelegt und ebenso lang wie breit. Er maß die Stadt mit dem Messstab. Ihre Länge, Breite und Höhe sind gleich, 12.000 Stadien. Und er maß ihre Mauer. Sie ist 144 Ellen hoch, nach Menschenmaß, das der Engel benutzt hatte. Ihre Mauer ist aus Jaspis gebaut und die Stadt ist aus reinem Gold wie aus reinem Glas. Die Grundsteine der Stadtmauer sind mit edlen Steinen aller Art geschmückt. Der erste Grundstein ist ein Jaspis, der zweite ein Saphir, der dritte ein Chalcedon, der vierte ein Smaragd, der fünfte ein Sardonyx, der sechste ein Sardion, der siebte ein Chrysolith, der achte ein Beryl, der neunte ein Topas, der zehnte ein Chrysopras, der elfte ein Hyazinth, der zwölfte ein Amethyst. Die 12 Tore sind 12 Perlen. Jedes der Tore besteht aus einer einzigen Perle. Die Straße der Stadt ist aus reinem Gold wie aus klarem Glas. Einen Tempel sah ich nicht in der Stadt, denn der Herr, ihr Gott, der Herrscher über die ganze Schöpfung, ist ihr Tempel, er und das Lamm. Die Stadt braucht weder Sonne noch Mond, die ihr leuchten, denn die Herrlichkeit Gottes erleuchtet sie, und ihre Leuchte ist das Lamm. Die Völker werden in diesem Licht einhergehen, und die Könige der Erde werden ihre Pracht in die Stadt bringen.
Ihre Tore werden den ganzen Tag nicht geschlossen, Nacht wird es dort nicht mehr geben. Und man wird die Pracht und die Kostbarkeiten der Völker in die Stadt bringen. Aber nichts Unreines wird hineinkommen, keiner, der Gräuel verübt und lügt. Nur die, im Lebensbuch des Lammes eingetragen sind, werden eingelassen.

22. Kapitel. Und er zeigte mir einen Strom, das Wasser des Lebens, klar wie Kristall. Er geht vom Thron Gottes und des Lammes aus. Zwischen der Straße der Stadt und dem Strom, hüben und drüben, steht ein Baum des Lebens. 12-mal trägt er Früchte, jeden Monat gibt er seine Frucht. Und die Blätter des Baumes dienen zur Heilung der Völker. Es wird nichts mehr geben, was der Fluch Gottes trifft. Der Thron Gottes und des Lammes wird in der Stadt stehen und seine Knechte werden ihm dienen. Sie werden sein Angesicht schauen und sein Name ist auf ihre Stirn geschrieben. Es wird keine Nacht mehr geben und sie brauchen weder das Licht einer Lampe noch das Licht der Sonne. Denn der Herr, ihr Gott, wird über ihnen leuchten und sie werden herrschen in alle Ewigkeit. Zeugnis und Mahnung des Sehers. Und der Engel sagte zu mir, diese Worte sind zuverlässig und wahr. Gott, der Herr, über den Geist der Propheten hat seinen Engel gesandt, um seinen Knechten zu zeigen, was bald geschehen muss. Siehe, ich komme bald. Selig, wer an den prophetischen Worten dieses Buches festhält. Ich, Johannes, habe dies gehört und gesehen. Und als ich es hörte und sah, fiel ich dem Engel, der mir dies gezeigt hatte, zu Füßen, um ihn anzubeten. Da sagte er zu mir, »Tu das nicht, ich bin nur ein Mitknecht wie du und deine Brüder, die Propheten und wie alle, die sich an die Worte dieses Buches halten. Gott bete an.« Und er sagte zu mir, »Versiegle dieses Buch mit seinen prophetischen Worten nicht, denn die Zeit ist nahe. Wer Unrecht tut, tue weiter Unrecht. Der Unreine bleibe unrein. Der Gerechte handle weiter gerecht. Und der Heilige strebe weiter nach Heiligkeit. Siehe, ich komme bald, und mit mir bringe ich den Lohn. Und ich werde jedem geben, was seinem Werk entspricht. Ich bin das Alpha und das Omega, der Erste und der Letzte, der Anfang und das Ende. Selig, die ihre Gewänder waschen. Sie haben Anteil am Baum des Lebens und sie werden durch die Tore in die Stadt eintreten können. Draußen bleiben die Hunde und die Zauberer, die Unzüchtigen und die Mörder, die Götzendiener und jeder, der die Lüge liebt und tut. Ich, Jesus, habe meinen Engel gesandt als Zeugen für das, was die Gemeinden betrifft. Ich bin die Wurzel und der Stamm Davids, der strahlende Morgenstern. Der Geist und die Braut aber sagen, komm. Wer hört, der rufe, komm. Wer durstig ist, der komme. Wer will, empfange unentgeltlich das Wasser des Lebens. Ich bezeuge jedem, der die prophetischen Worte dieses Buches hört. Wer etwas hinzufügt, dem wird Gott die Plagen zufügen, von denen in diesem Buch geschrieben steht. Und wer etwas wegnimmt von den prophetischen Worten dieses Buches, dem wird Gott seinen Anteil am Baum des Lebens und an der heiligen Stadt wegnehmen, von denen in diesem Buch geschrieben steht. Er, der dies bezeugt, spricht, ja, ich komme bald. Amen. Komm, Herr Jesus. Die Gnade des Herrn Jesus sei mit allen.

0: Für euch jetzt das Matthäus-Evangelium.
1: Das Evangelium nach Matthäus. Erstes Kapitel, die Vorgeschichten. Buch des Ursprungs Jesu Christi, des Sohnes Davids, des Sohnes Abrahams. Abraham zeugte den Isaak, Isaak zeugte den Jakob, Jakob zeugte den Juda und seine Brüder. Juda zeugte den Peres und den Serach mit der Tamar, Peres zeugte den Hesron, Hesron zeugte den Aram. Aram zeugte den Aminadab, Aminadab zeugte den Nachschon, Nachschon zeugte den Salmon. Salmon zeugte den Boas mit der Rahab, Boas zeugte den Obed mit der Ruth, Obed zeugte den Isai. Isai zeugte David, den König, David zeugte den Salomo mit der Frau des Uria. Salomo zeugte den Rehabeam, Rehabeam zeugte den Abia, Abia zeugte den Asa. Asa zeugte den Josaphat, Josaphat zeugte den Joram, Joram zeugte den Usia. Usia zeugte den Jotam, Jotam zeugte den Ahas, Ahas zeugte den Hiskia. Hiskia zeugte den Manasse, Manasse zeugte den Amos, Amos zeugte den Josia. Josia zeugte den Jojachin und seine Brüder. Das war zur Zeit der babylonischen Gefangenschaft. Nach der babylonischen Gefangenschaft zeugte Jojachin den Shealtiel, Shealtiel zeugte den Zerubabel. Zerubabel zeugte den Abihud, Abihud zeugte den Eliakim, Eliakim zeugte den Asur. Asur zeugte den Zadok, Zadok zeugte den Achim, Achim zeugte den Eliud. Eliud zeugte den Eleazar, Eleazar zeugte den Matan, Matan zeugte den Jakob. Jakob zeugte den Josef, den Mann Marias. Von ihr wurde Jesus geboren, der der Christus genannt wird. Im Ganzen sind es also von Abraham bis David 14 Generationen, von David bis zur babylonischen Gefangenschaft 14 Generationen und von der babylonischen Gefangenschaft bis zu Christus 14 Generationen. Mit der Geburt Jesu Christi war es so: Maria, seine Mutter, war mit Josef verlobt. Noch bevor sie zusammengekommen waren, zeigte sich, dass sie ein Kind erwartete durch das Wirken des Heiligen Geistes. Josef, ihr Mann, der gerecht war und sie nicht bloßstellen wollte, beschloss sich in aller Stille von ihr zu trennen. Während er noch darüber nachdachte, siehe, da erschien ihm ein Engel des Herrn im Traum und sagte: Josef, Sohn Davids, fürchte dich nicht, Maria als deine Frau zu dir zu nehmen, denn das Kind, das sie erwartet, ist vom Heiligen Geist. Sie wird einen Sohn gebären, ihm sollst du den Namen Jesus geben, denn er wird sein Volk von seinen Sünden erlösen. Dies alles ist geschehen, damit sich erfüllte, was der Herr durch den Propheten gesagt hat. Siehe, die Jungfrau wird empfangen und einen Sohn gebären. Und sie werden ihm den Namen Immanuel geben, das heißt übersetzt Gott mit uns. Als Josef erwachte, tat er, was der Engel des Herrn ihm befohlen hatte, und nahm seine Frau zu sich. Er erkannte sie aber nicht, bis sie ihren Sohn gebar, und er gab ihm den Namen Jesus.

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1: Zweites Kapitel. Als Jesus zur Zeit des Königs Herodes in Bethlehem in Judäa geboren worden war, siehe, da kamen Sterndeuter aus dem Osten nach Jerusalem und fragten: Wo ist der neugeborene König der Juden? Wir haben seinen Stern aufgehen sehen und sind gekommen, um ihm zu huldigen. Als König Herodes das hörte, erschrak er und mit ihm ganz Jerusalem. Er ließ alle Hohepriester und Schriftgelehrten des Volkes zusammenkommen und erkundigte sich bei ihnen, wo der Christus geboren werden solle. Sie antworteten ihm: In Bethlehem in Judäa, denn so steht es geschrieben bei dem Propheten: Du, Bethlehem, im Gebiet von Juda bist keineswegs die unbedeutendste unter den führenden Städten von Juda, denn aus dir wird ein Fürst hervorgehen, der Hirt meines Volkes Israel. Danach rief Herodes die Sterndeuter heimlich zu sich und ließ sich von ihnen genau sagen, wann der Stern erschienen war. Dann schickte er sie nach Bethlehem und sagte: Geht und forscht sorgfältig nach dem Kind, und wenn ihr es gefunden habt, berichtet mir, damit auch ich hingehe und ihm huldige. Nach diesen Worten des Königs machten sie sich auf den Weg. Und siehe, der Stern, den sie hatten aufgehen sehen, zog vor ihnen her bis zu dem Ort, wo das Kind war. Dort blieb er stehen. Als sie den Stern sahen, wurden sie von sehr großer Freude erfüllt. Sie gingen in das Haus und sahen das Kind und Maria, seine Mutter. Da fielen sie nieder und huldigten ihm. Dann holten sie ihre Schätze hervor und brachten ihm Gold, Weihrauch und Myrrhe als Gaben dar. Weil ihnen aber im Traum geboten wurde, nicht zu Herodes zurückzukehren, zogen sie auf einem anderen Weg heim in ihr Land. Als die Sterndeuter wieder gegangen waren, siehe, da erschien dem Josef im Traum ein Engel des Herrn und sagte: Steh auf, nimm das Kind und seine Mutter und flieh nach Ägypten. Dort bleibe, bis ich dir etwas anderes auftrage. Denn Herodes wird das Kind suchen, um es zu töten. Da stand Josef auf und floh in der Nacht mit dem Kind und dessen Mutter nach Ägypten. Dort blieb er bis zum Tod des Herodes. Denn es sollte sich erfüllen, was der Herr durch den Propheten gesagt hat: Aus Ägypten habe ich meinen Sohn gerufen. Als Herodes merkte, dass ihn die Sterndeuter getäuscht hatten, wurde er sehr zornig, und er sandte aus und ließ in Bethlehem und der ganzen Umgebung alle Knaben bis zum Alter von 2 Jahren töten. Genau der Zeit entsprechend, die er von den Sterndeutern erfahren hatte. Damals erfüllte sich, was durch den Propheten Jeremia gesagt worden ist. Ein Geschrei war in Rama zu hören, lautes Weinen und Klagen. Rahel weinte um ihre Kinder und wollte sich nicht trösten lassen, denn sie waren nicht mehr. Als Herodes gestorben war, siehe, da erschien dem Josef in Ägypten ein Engel des Herrn im Traum und sagte: Steh auf, nimm das Kind und seine Mutter und zieh in das Land Israel, denn die Leute, die dem Kind nach dem Leben getrachtet haben, sind tot. Da stand er auf und zog mit dem Kind und dessen Mutter in das Land Israel. Als er aber hörte, dass in Judäa Archelaus anstelle seines Vaters Herodes regierte, fürchtete er sich, dorthin zu gehen. Und weil er im Traum einen Befehl erhalten hatte, zog er in das Gebiet von Galiläa und ließ sich in einer Stadt namens Nazareth nieder. Denn es sollte sich erfüllen, was durch die Propheten gesagt worden ist: Er wird Nazuräer genannt werden.

Drittes Kapitel. In jenen Tagen trat Johannes der Täufer auf und verkündete in der Wüste von Judäa: Kehrt um, denn das Himmelreich ist nahe. Er war es, von dem der Prophet Jesaja gesagt hat: Stimme eines Rufers in der Wüste, bereitet den Weg des Herrn, macht gerade seine Straßen. Johannes trug ein Gewand aus Kamelhaaren und einen ledernen Gürtel um seine Hüften. Heuschrecken und wilder Honig waren seine Nahrung. Die Leute von Jerusalem und ganz Judäa und aus der ganzen Jordan-Gegend zogen zu ihm hinaus. Sie bekannten ihre Sünden und ließen sich im Jordan von ihm taufen. Als Johannes sah, dass viele Pharisäer und Sadduzäer zur Taufe kamen, sagte er zu ihnen: Ihr Schlangenbrut, wer hat euch denn gelehrt, dass ihr dem kommenden Zorngericht entrinnen könnt? Bringt Frucht hervor, die eure Umkehr zeigt, und meint nicht, ihr könntet sagen: Wir haben Abraham zum Vater, denn ich sage euch, Gott kann aus diesen Steinen dem Abraham Kinder erwecken. Schon ist die Axt an die Wurzel der Bäume gelegt. Jeder Baum, der keine gute Frucht hervorbringt, wird umgehauen und ins Feuer geworfen. Ich taufe euch mit Wasser zur Umkehr. Der aber, der nach mir kommt, ist stärker als ich, und ich bin es nicht wert, ihm die Sandalen auszuziehen. Er wird euch mit dem Heiligen Geist und mit Feuer taufen. Schon hält er die Schaufel in der Hand, und er wird seine Tenne reinigen und den Weizen in seine Scheune sammeln. Die Spreu aber wird er in nie erlöschendem Feuer verbrennen. Zu dieser Zeit kam Jesus von Galiläa an den Jordan zu Johannes, um sich von ihm taufen zu lassen. Johannes aber wollte es nicht zulassen und sagte zu ihm: Ich müsste von dir getauft werden, und du kommst zu mir? Jesus antwortete ihm: Lass es nur zu, denn so können wir die Gerechtigkeit ganz erfüllen. Da gab Johannes nach. Als Jesus getauft war, stieg er sogleich aus dem Wasser herauf, und siehe, da öffnete sich der Himmel, und er sah den Geist Gottes wie eine Taube auf sich herabkommen. Und siehe, eine Stimme aus dem Himmel sprach: Dieser ist mein geliebter Sohn, an dem ich Wohlgefallen gefunden habe.

viertes Kapitel. Dann wurde Jesus vom Geist in die Wüste geführt. Dort sollte er vom Teufel versucht werden. Als er 40 Tage und 40 Nächte gefastet hatte, hungerte ihn. Da trat der Versucher an ihn heran und sagte,

Sie werden dich auf ihren Händen tragen, damit dein Fuß nicht an einen Stein stößt. Jesus antwortete ihm: In der Schrift heißt es auch, du sollst den Herrn, deinen Gott, nicht auf die Probe stellen. Wieder nahm ihn der Teufel mit sich und führte ihn auf einen sehr hohen Berg. Er zeigte ihm alle Reiche der Welt mit ihrer Pracht und sagte zu ihm: Das alles will ich dir geben, wenn du dich vor mir niederwirfst und mich anbetest. Da sagte Jesus zu ihm: Weg mit dir, Satan! Denn in der Schrift steht, den Herrn, deinen Gott, sollst du anbeten und ihm allein dienen. Darauf ließ der Teufel von ihm ab. Und siehe, es kamen Engel und dienten ihm. Das Wirken Jesu in Galiläa. Als Jesus hörte, dass Johannes ausgeliefert worden war, kehrte er nach Galiläa zurück. Er verließ Nazareth, um in Kapharnaum zu wohnen, das am See liegt, im Gebiet von Sebulon und Naphtali. Denn es sollte sich erfüllen, was durch den Propheten Jesaja gesagt worden ist. Das Land Sebulon und das Land Naphtali, die Straße am Meer, das Gebiet jenseits des Jordan, das heidnische Galiläa. Das Volk, das im Dunkel saß, hat ein helles Licht gesehen. Denen, die im Schattenreich des Todes wohnten, ist ein Licht erschienen. Von da an begann Jesus zu verkünden: Kehrt um, denn das Himmelreich ist nahe. Als Jesus am See von Galiläa entlang ging, sah er zwei Brüder, Simon, genannt Petrus, und seinen Bruder Andreas. Sie warfen gerade ihr Netz in den See, denn sie waren Fischer. Da sagte er zu ihnen: Kommt her, mir nach, ich werde euch zu Menschenfischern machen. Sofort ließen sie ihre Netze liegen und folgten ihm nach. Als er weiterging, sah er zwei andere Brüder, Jakobus, den Sohn des Zebedäus, und seinen Bruder Johannes. Sie waren mit ihrem Vater Zebedäus im Boot und richteten ihre Netze her. Er rief sie, und sogleich verließen sie das Boot und ihren Vater und folgten Jesus nach. Er zog in ganz Galiläa umher, lehrte in den Synagogen, verkündete das Evangelium vom Reich und heilte im Volk alle Krankheiten und Leiden. Und sein Ruf verbreitete sich in ganz Syrien. Man brachte alle Kranken mit den verschiedensten Gebrechen und Leiden zu ihm, Besessene, Mondsüchtige und Gelähmte, und er heilte sie. Scharen von Menschen aus Galiläa, der Dekapolis, aus Jerusalem und Judäa und aus dem Gebiet jenseits des Jordan folgten ihm nach.

Fünftes Kapitel. Als Jesus die vielen Menschen sah, stieg er auf den Berg. Er setzte sich und seine Jünger traten zu ihm. Und er öffnete seinen Mund, er lehrte sie und sprach: Selig, die arm sind vor Gott, denn ihnen gehört das Himmelreich. Selig, die Trauernden, denn sie werden getröstet werden. Selig, die Sanftmütigen, denn sie werden das Land erben. Selig, die hungern und dürsten nach der Gerechtigkeit, denn sie werden gesättigt werden. Selig, die Barmherzigen, denn sie werden Erbarmen finden. Selig, die rein sind im Herzen, denn sie werden Gott schauen. Selig, die Frieden stiften, denn sie werden Kinder Gottes genannt werden. Selig, die verfolgt werden um der Gerechtigkeit willen, denn ihnen gehört das Himmelreich. Selig seid ihr, wenn man euch schmäht und verfolgt und alles Böse über euch redet, um meinetwillen. Freut euch und jubelt, denn euer Lohn wird groß sein im Himmel. So wurden nämlich schon vor euch die Propheten verfolgt. Ihr seid das Salz der Erde. Wenn das Salz seinen Geschmack verliert, womit kann man es wieder salzig machen? Es taugt zu nichts mehr, außer weggeworfen und von den Leuten zertreten zu werden. Ihr seid das Licht der Welt. Eine Stadt, die auf einem Berg liegt, kann nicht verborgen bleiben. Man zündet auch nicht eine Leuchte an und stellt sie unter den Scheffel, sondern auf den Leuchter. Dann leuchtet sie allen im Haus. So soll euer Licht vor den Menschen leuchten, damit sie eure guten Taten sehen und euren Vater im Himmel preisen. Denkt nicht, ich sei gekommen, um das Gesetz und die Propheten aufzuheben. Ich bin nicht gekommen, um aufzuheben, sondern um zu erfüllen. Amen. Ich sage euch, bis Himmel und Erde vergehen, wird kein Jota und kein Häkchen des Gesetzes vergehen, bevor nicht alles geschehen ist. Wer auch nur eines von den kleinsten Geboten aufhebt und die Menschen entsprechend lehrt, der wird im Himmelreich der Kleinste sein. Wer sie aber hält und halten lehrt, der wird groß sein im Himmelreich. Darum sage ich euch, wenn eure Gerechtigkeit nicht weit größer ist als die der Schriftgelehrten und der Pharisäer, werdet ihr nicht in das Himmelreich kommen. Ihr habt gehört, dass zu den Alten gesagt worden ist, du sollst nicht töten, wer aber jemanden tötet, soll dem Gericht verfallen sein. Ich aber sage euch, jeder, der seinem Bruder auch nur zürnt, soll dem Gericht verfallen sein, und wer zu seinem Bruder sagt, du Dummkopf, soll dem Spruch des Hohen Rates verfallen sein. Wer aber zu ihm sagt, du Narr, soll dem Feuer der Hölle verfallen sein. Wenn du deine Opfergabe zum Altar bringst und dir dabei einfällt, dass dein Bruder etwas gegen dich hat, so lass deine Gabe dort vor dem Altar liegen, geh und versöhne dich zuerst mit deinem Bruder, dann komm und opfere deine Gabe. Schließ ohne Zögern Frieden mit deinem Gegner, solange du mit ihm noch auf dem Weg zum Gericht bist. Sonst wird dich dein Gegner vor den Richter bringen und der Richter wird dich dem Gerichtsdiener übergeben und du wirst ins Gefängnis geworfen. Amen, ich sage dir, du kommst von dort nicht heraus, bis du den letzten Pfennig bezahlt hast. Ihr habt gehört, dass gesagt worden ist, du sollst nicht die Ehe brechen. Ich aber sage euch, jeder, der eine Frau ansieht, um sie zu begehren, hat in seinem Herzen schon Ehebruch mit ihr begangen. Wenn dich dein rechtes Auge zum Bösen verführt, dann reiß es aus und wirf es weg. Denn es ist besser für dich, dass eines deiner Glieder verloren geht, als dass dein ganzer Leib in die Hölle geworfen wird. Und wenn dich deine rechte Hand zum Bösen verführt, dann hau sie ab und wirf sie weg. Denn es ist besser für dich, dass eines deiner Glieder verloren geht, als dass dein ganzer Leib in die Hölle kommt. Ferner ist gesagt worden, wer seine Frau aus der Ehe entlässt, muss ihr eine Scheidungsurkunde geben. Ich aber sage euch, wer seine Frau entlässt, obwohl kein Fall von Unzucht vorliegt, liefert sie dem Ehebruch aus. Und wer eine Frau heiratet, die aus der Ehe entlassen worden ist, begeht
Ehebruch. Ihr habt gehört, dass zu den Alten gesagt worden ist, du sollst keinen Meineid schwören und du sollst halten, was du dem Herrn geschworen hast. Ich aber sage euch, schwört überhaupt nicht, weder beim Himmel, denn er ist Gottes Thron, noch bei der Erde, denn sie ist der Schemel seiner Füße, noch bei Jerusalem, denn es ist die Stadt des großen Königs. Auch bei deinem Haupt sollst du nicht schwören, denn du kannst kein einziges Haar weiß oder schwarz machen. Eure Rede sei ja, ja, nein, nein. Was darüber hinausgeht, stammt vom Bösen. Ihr habt gehört, dass gesagt worden ist, Auge für Auge und Zahn für Zahn. Ich aber sage euch, leistet dem, der euch etwas Böses antut, keinen Widerstand, sondern wenn dich einer auf die rechte Wange schlägt, dann halt ihm auch die andere hin. Und wenn dich einer vor Gericht bringen will, um dir das Hemd wegzunehmen, dann lass ihm auch den Mantel. Und wenn dich einer zwingen will, eine Meile mit ihm zu gehen, dann geh zwei mit ihm. Wer dich bittet, dem gib, und wer von dir borgen will, den weise nicht ab. Ihr habt gehört, dass gesagt worden ist, du sollst deinen Nächsten lieben und deinen Feind hassen. Ich aber sage euch, liebt eure Feinde und betet für die, die euch verfolgen, damit ihr Kinder eures Vaters im Himmel werdet. Denn er lässt seine Sonne aufgehen über Bösen und Guten, und er lässt regnen über Gerechte und Ungerechte. Wenn ihr nämlich nur die liebt, die euch lieben, welchen Lohn könnt ihr dafür erwarten? Tun das nicht auch die Zöllner? Und wenn ihr nur eure Brüder grüßt, was tut ihr damit Besonderes? Tun das nicht auch die Heiden? Seid also vollkommen, wie euer himmlischer Vater vollkommen ist.

Sechstes Kapitel. Hütet euch, eure Gerechtigkeit vor den Menschen zu tun, um von ihnen gesehen zu werden. Sonst habt ihr keinen Lohn von eurem Vater im Himmel zu erwarten. Wenn du Almosen gibst, posaune es nicht vor dir her, wie es die Heuchler in den Synagogen und auf den Gassen tun, um von den Leuten gelobt zu werden. Amen. Ich sage euch, sie haben ihren Lohn bereits erhalten. Wenn du Almosen gibst, soll deine linke Hand nicht wissen, was deine rechte tut, damit dein Almosen im Verborgenen bleibt, und dein Vater, der auch das Verborgene sieht, wird es dir vergelten. Wenn ihr betet, macht es nicht wie die Heuchler. Sie stellen sich beim Gebet gern in die Synagogen und an die Straßenecken, damit sie von den Leuten gesehen werden. Amen, ich sage euch, sie haben ihren Lohn bereits erhalten. Du aber, wenn du betest, geh in deine Kammer, schließ die Tür zu, dann bete zu deinem Vater, der im Verborgenen ist. Dein Vater, der auch das Verborgene sieht, wird es dir vergelten. Wenn ihr betet, sollt ihr nicht plappern wie die Heiden, die meinen, sie werden nur erhört, wenn sie viele Worte machen. Macht es nicht wie sie, denn euer Vater weiß, was ihr braucht, noch ehe ihr ihn bittet. So sollt ihr beten. Unser Vater im Himmel, geheiligt werde dein Name. Dein Reich komme, dein Wille geschehe, wie im Himmel, so auf der Erde. Gib uns heute das Brot, das wir brauchen, und erlass uns unsere Schulden, wie auch wir sie unseren Schuldnern erlassen haben. Und führe uns nicht in Versuchung, sondern rette uns vor dem Bösen. Denn wenn ihr den Menschen ihre Verfehlungen vergebt, dann wird euer himmlischer Vater auch euch vergeben. Wenn ihr aber den Menschen nicht vergebt, dann wird euch euer Vater eure Verfehlungen auch nicht vergeben. Wenn ihr fastet, macht kein finsteres Gesicht wie die Heuchler. Sie geben sich ein trübseliges Aussehen, damit die Leute merken, dass sie fasten. Amen, ich sage euch, sie haben ihren Lohn bereits erhalten. Du aber, wenn du fastest, salbe dein Haupt und wasche dein Gesicht, damit die Leute nicht merken, dass du fastest, sondern nur dein Vater, der im Verborgenen ist, und dein Vater, der das Verborgene sieht, wird es dir vergelten. Sammelt euch nicht Schätze hier auf der Erde, wo Motte und Wurm sie zerstören und wo Diebe einbrechen und sie stehlen, sondern sammelt euch Schätze im Himmel, wo weder Motte noch Wurm sie zerstören und keine Diebe einbrechen und sie stehlen. Denn wo dein Schatz ist, da ist auch dein Herz. Die Leuchte des Leibes ist das Auge. Wenn dein Auge gesund ist, dann wird dein ganzer Leib hell sein. Wenn aber dein Auge krank ist, dann wird dein ganzer Leib finster sein. Wenn nun das Licht in dir Finsternis ist, wie groß muss dann die Finsternis sein? Niemand kann zwei Herren dienen. Er wird entweder den einen hassen und den anderen lieben, oder er wird zu dem einen halten und den anderen verachten. Ihr könnt nicht Gott dienen und dem Mammon. Deswegen sage ich euch, sorgt euch nicht um euer Leben, was ihr essen oder trinken sollt, noch um euren Leib, was ihr anziehen sollt. Ist nicht das Leben mehr als die Nahrung und der Leib mehr als die Kleidung? Seht euch die Vögel des Himmels an. Sie säen nicht, sie ernten nicht und sammeln keine Vorräte in Scheunen. Euer himmlischer Vater ernährt sie. Seid ihr nicht viel mehr wert als sie? Wer von euch kann mit all seiner Sorge sein Leben auch nur um eine kleine Spanne verlängern? Und was sorgt ihr euch um eure Kleidung? Lernt von den Lilien des Feldes, wie sie wachsen. Sie arbeiten nicht und spinnen nicht. Doch ich sage euch, selbst Salomo war in all seiner Pracht nicht gekleidet wie eine von ihnen. Wenn aber Gott schon das Gras so kleidet, das heute auf dem Feld steht und morgen in den Ofen geworfen wird, wie viel mehr dann euch, ihr Kleingläubigen? Macht euch also keine Sorgen und fragt nicht, was sollen wir essen,
Was sollen wir trinken? Was sollen wir anziehen? Denn nach all dem streben die Heiden. Euer himmlischer Vater weiß, dass ihr das alles braucht. Sucht aber zuerst sein Reich und seine Gerechtigkeit, dann wird euch alles andere dazugegeben. Sorgt euch also nicht um morgen, denn der morgige Tag wird für sich selbst sorgen. Jeder Tag hat genug an seiner eigenen Plage.

Siebtes Kapitel. Richtet nicht, damit ihr nicht gerichtet werdet. Denn wie ihr richtet, so werdet ihr gerichtet werden. Und nach dem Maß, mit dem ihr messt, werdet ihr gemessen werden. Warum siehst du den Splitter im Auge deines Bruders, aber den Balken in deinem Auge bemerkst du nicht? Oder wie kannst du zu deinem Bruder sagen, lass mich den Splitter aus deinem Auge herausziehen? Und siehe, in deinem Auge steckt ein Balken. Du Heuchler, zieh zuerst den Balken aus deinem Auge, dann kannst du zusehen, den Splitter aus dem Auge deines Bruders herauszuziehen. Gebt das Heilige nicht den Hunden und werft eure Perlen nicht den Schweinen vor, denn sie könnten sie mit ihren Füßen zertreten und sich umwenden und euch zerreißen. Bittet, und es wird euch gegeben. Sucht, und ihr werdet finden. Klopft an, und es wird euch geöffnet. Denn wer bittet, der empfängt. Wer sucht, der findet. Und wer anklopft, dem wird geöffnet. Oder ist einer unter euch, der seinem Sohn einen Stein gibt, wenn er um Brot bittet, oder eine Schlange, wenn er um einen Fisch bittet? Wenn nun ihr, die ihr böse seid, euren Kindern gute Gaben zu geben wisst, wie viel mehr wird euer Vater im Himmel denen Gutes geben, die ihn bitten? Alles, was ihr wollt, dass euch die Menschen tun, das tut auch ihnen. Darin besteht das Gesetz und die Propheten. Geht durch das enge Tor, denn weit ist das Tor und breit der Weg, der ins Verderben führt. Und es sind viele, die auf ihm gehen. Wie eng ist das Tor und wie schmal der Weg, der zum Leben führt. Und es sind wenige, die ihn finden. Hütet euch vor den falschen Propheten. Sie kommen zu euch in Schafskleidern, im Inneren aber sind sie reißende Wölfe. An ihren Früchten werdet ihr sie erkennen. Erntet man etwa von Dornen Trauben oder von Disteln Feigen? Jeder gute Baum bringt gute Früchte hervor, ein schlechter Baum aber schlechte. Ein guter Baum kann keine schlechten Früchte hervorbringen, und ein schlechter Baum keine guten. Jeder Baum, der keine guten Früchte hervorbringt, wird umgehauen und ins Feuer geworfen. An ihren Früchten also werdet ihr sie erkennen. Nicht jeder, der zu mir sagt, Herr, Herr, wird in das Himmelreich kommen, sondern wer den Willen meines Vaters im Himmel tut. Viele werden an jenem Tag zu mir sagen, Herr, Herr, sind wir nicht in deinem Namen als Propheten aufgetreten und haben wir nicht in deinem Namen Dämonen ausgetrieben und haben wir nicht in deinem Namen viele Machttaten gewirkt? Dann werde ich ihnen antworten, ich kenne euch nicht, weg von mir, ihr Gesetzlosen. Jeder, der diese meine Worte hört und danach handelt, ist wie ein kluger Mann, der sein Haus auf Fels baute. Als ein Wolkenbruch kam und die Wassermassen heranfluteten, als die Stürme tobten und an dem Haus rüttelten, da stürzte es nicht ein, denn es war auf Fels gebaut. Und jeder, der diese meine Worte hört und nicht danach handelt, ist ein Tor, der sein Haus auf Sand baute. Als ein Wolkenbruch kam und die Wassermassen heranfluteten, als die Stürme tobten und an dem Haus rüttelten, da stürzte es ein und wurde völlig zerstört. Und es geschah, als Jesus diese Rede beendet hatte, war die Menge voll Staunen über seine Lehre. Denn er lehrte sie wie einer, der Vollmacht hat, und nicht wie ihre Schriftgelehrten.

Achtes Kapitel. Als Jesus von dem Berg herabstieg, folgten ihm viele Menschen nach. Und siehe, da kam ein Aussätziger, fiel vor ihm nieder und sagte, »Herr, wenn du willst, kannst du mich rein machen.« Jesus streckte die Hand aus, berührte ihn und sagte, »Ich will, werde rein.« Im gleichen Augenblick wurde der Aussätzige rein. Jesus aber sagte zu ihm, »Nimm dich in Acht, erzähl niemandem davon, sondern geh, zeig dich dem Priester und bring das Opfer dar, das Mose angeordnet hat, ihnen zum Zeugnis.« Als er nach Kapharnaum kam, trat ein Hauptmann an ihn heran und bat ihn, »Herr, mein Diener liegt gelähmt zu Hause und hat große Schmerzen.« Jesus sagte zu ihm, »Ich will kommen und ihn heilen.« Und der Hauptmann antwortete, »Herr, ich bin es nicht wert, dass du unter mein Dach einkehrst, aber sprich nur ein Wort, dann wird mein Diener gesund, denn auch ich muss Befehlen gehorchen und ich habe selbst Soldaten unter mir. Sage ich nun zu einem »Geh«, so geht er, und zu einem anderen »Komm«, so kommt er, und zu meinem Diener »Tu das«, so tut er es. Jesus war erstaunt, als er das hörte und sagte zu denen, die ihm nachfolgten, »Amen, ich sage euch, einen solchen Glauben habe ich in Israel noch bei niemandem gefunden. Ich sage euch, viele werden von Osten und Westen kommen und mit Abraham, Isaak und Jakob im Himmelreich zu Tisch sitzen. Aber die Söhne des Reiches werden hinausgeworfen in die äußerste Finsternis. Dort wird Heulen und Zähneknirschen sein.« Und zum Hauptmann sagte Jesus, »Geh, es soll dir geschehen, wie du geglaubt hast.« Und in derselben Stunde wurde sein Diener gesund. Jesus ging in das Haus des Petrus und sah dessen Schwiegermutter mit Fieber daniederliegen. Da berührte er ihre Hand, und das Fieber wich von ihr. Sie stand auf und diente ihm. Am Abend brachte man viele Besessene zu ihm. Er trieb mit seinem Wort die Geister aus und heilte alle Kranken, damit sich erfüllen sollte, was durch den Propheten Jesaja gesagt worden ist. Er hat unsere Leiden auf sich genommen und unsere Krankheiten getragen. Als Jesus die Menge sah, die um ihn war, befahl er, ans andere Ufer zu fahren. Da kam ein Schriftgelehrter zu ihm und sagte, »Meister, ich will dir nachfolgen, wohin du auch gehst.« Jesus antwortete ihm, »Die Füchse haben Höhlen und die Vögel des Himmels Nester. Der Menschensohn aber hat keinen Ort, wo er sein Haupt hinlegen kann.« Ein anderer aber, einer seiner Jünger, sagte zu ihm, »Herr, lass mich zuerst weggehen und meinen Vater begraben.« Jesus erwiderte, »Folge mir nach, lass die Toten ihre Toten begraben.« Er stieg in das Boot und seine Jünger folgten ihm nach. Und siehe, es erhob sich auf dem See ein gewaltiger Sturm, so dass das Boot von den Wellen überflutet wurde. Jesus aber schlief. Da traten die Jünger zu ihm und weckten ihn. Sie riefen, »Herr, rette uns, wir gehen zugrunde.« Er sagte zu ihnen, »Warum habt ihr solche Angst, ihr Kleingläubigen?« Dann stand er auf, drohte den Winden und dem See, und es trat völlige Stille ein. Die Menschen aber staunten und sagten, »Was für einer ist dieser, dass ihm sogar die Winde und der See gehorchen?« Als Jesus an das andere Ufer kam, in das Gebiet der Gadarener, liefen ihm aus den Grabhöhlen zwei Besessene entgegen. Sie waren so gefährlich, dass niemand auf jenem Weg entlang gehen konnte. Und siehe, sie schrien, »Was haben wir mit dir zu tun, Sohn Gottes? Bist du hierher gekommen, um uns vor der Zeit zu quälen?« In einiger Entfernung weidete eine große Schweineherde. Da baten ihn die Dämonen, »Wenn du uns austreibst, dann schick uns in die Schweineherde.«
Und er sagte zu ihnen: Weg mit euch! Die aber fuhren aus und in die Schweine hinein. Und siehe, die ganze Herde stürmte den Abhang hinab in den See und kam in den Fluten um. Die Hirten aber flohen, liefen in die Stadt und erzählten alles, auch das, was mit den Besessenen geschehen war. Und siehe, die ganze Stadt zog hinaus, um Jesus zu begegnen. Als sie ihn sahen, baten sie ihn, ihr Gebiet zu verlassen.

Neuntes Kapitel. Und Jesus stieg ins Boot, fuhr über den See und kam in seine Stadt. Und siehe, man brachte einen Gelähmten auf seinem Bett zu ihm. Als Jesus ihren Glauben sah, sagte er zu dem Gelähmten: Hab Vertrauen, mein Sohn, deine Sünden sind dir vergeben. Und siehe, einige Schriftgelehrte dachten: Er lästert Gott. Jesus wusste, was sie dachten, und sagte: Warum denkt ihr Böses in euren Herzen? Was ist denn leichter, zu sagen, deine Sünden sind dir vergeben, oder zu sagen, steh auf und geh umher? Damit ihr aber erkennt, dass der Menschensohn die Vollmacht hat, auf der Erde Sünden zu vergeben, darauf sagte er zu dem Gelähmten: Steh auf, nimm dein Bett und geh in dein Haus. Und der Mann stand auf und ging in sein Haus. Als die Leute das sahen, erschraken sie und priesen Gott, der solche Vollmacht den Menschen gegeben hat. Als Jesus weiterging, sah er einen Mann namens Matthäus am Zoll sitzen und sagte zu ihm: Folge mir nach. Und Matthäus stand auf und folgte ihm nach. Und als Jesus in seinem Haus bei Tisch war, siehe, viele Zöllner und Sünder kamen und aßen zusammen mit ihm und seinen Jüngern. Als die Pharisäer das sahen, sagten sie zu seinen Jüngern: Wie kann euer Meister zusammen mit Zöllnern und Sündern essen? Er hörte es und sagte: Nicht die Gesunden bedürfen des Arztes, sondern die Kranken. Geht und lernt, was es heißt: Barmherzigkeit will ich, nicht Opfer, denn ich bin nicht gekommen, um Gerechte zu rufen, sondern Sünder. Da kamen die Jünger des Johannes zu ihm und sagten: Warum fasten deine Jünger nicht, während wir und die Pharisäer fasten? Jesus antwortete ihnen: Können denn die Hochzeitsgäste trauern, solange der Bräutigam bei ihnen ist? Es werden aber Tage kommen, da wird ihnen der Bräutigam weggenommen sein. Dann werden sie fasten. Niemand setzt ein Stück neuen Stoff auf ein altes Gewand, denn der neue Stoff reißt doch wieder ab und es entsteht ein noch größerer Riss. Auch füllt man nicht jungen Wein in alte Schläuche, sonst reißen die Schläuche, der Wein läuft aus und die Schläuche sind unbrauchbar. Jungen Wein füllt man in neue Schläuche. Dann bleibt beides erhalten. Während Jesus so mit ihnen redete, siehe, da kam ein Synagogenvorsteher, fiel vor ihm nieder und sagte: Meine Tochter ist eben gestorben. Komm doch, leg ihr deine Hand auf und sie wird leben. Jesus stand auf und folgte ihm mit seinen Jüngern. Und siehe, eine Frau, die schon 12 Jahre an Blutfluss litt, trat von hinten heran und berührte den Saum seines Gewandes. Denn sie sagte sich: Wenn ich auch nur sein Gewand berühre, werde ich geheilt. Jesus wandte sich um, und als er sie sah, sagte er: Hab keine Angst, meine Tochter, dein Glaube hat dich gerettet. Und von dieser Stunde an war die Frau geheilt. Als Jesus in das Haus des Synagogenvorstehers kam und die Flötenspieler und die Menge der klagenden Leute sah, sagte er: Geht hinaus, das Mädchen ist nicht gestorben, es schläft nur. Da lachten sie ihn aus. Als man die Leute hinausgeworfen hatte, trat er ein und fasste das Mädchen an der Hand. Da stand es auf. Und die Kunde davon verbreitete sich in der ganzen Gegend. Als Jesus weiterging, folgten ihm 2 Blinde und schrien: Hab Erbarmen mit uns, Sohn Davids! Nachdem er ins Haus gegangen war, kamen die Blinden zu ihm. Und Jesus sagte zu ihnen: Glaubt ihr, dass ich dies tun kann? Sie antworteten: Ja, Herr. Darauf berührte er ihre Augen und sagte: Wie ihr geglaubt habt, so soll euch geschehen. Da wurden ihre Augen geöffnet. Jesus aber wies sie streng an: Nehmt euch in Acht, niemand darf es erfahren.
Doch sie gingen weg und erzählten von ihm in der ganzen Gegend. Als sie gegangen waren, siehe, da brachte man einen Stummen zu ihm, der von einem Dämon besessen war. Er trieb den Dämon aus und der Stumme konnte reden. Alle Leute staunten und sagten, so etwas ist in Israel noch nie gesehen worden. Die Pharisäer aber sagten, mit Hilfe des Anführers der Dämonen treibt er die Dämonen aus. Jesus zog durch alle Städte und Dörfer, lehrte in ihren Synagogen, verkündete das Evangelium vom Reich und heilte alle Krankheiten und Leiden. Als er die vielen Menschen sah, hatte er Mitleid mit ihnen, denn sie waren müde und erschöpft, wie Schafe, die keinen Hirten haben. Da sagte er zu seinen Jüngern, die Ernte ist groß, aber es gibt nur wenig Arbeiter. Bittet also den Herrn der Ernte, Arbeiter für seine Ernte auszusenden.

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1: Zehntes Kapitel. Dann rief er seine 12 Jünger zu sich und gab ihnen die Vollmacht, die unreinen Geister auszutreiben und alle Krankheiten und Leiden zu heilen. Die Namen der 12 Apostel sind: an erster Stelle Simon, genannt Petrus, und sein Bruder Andreas, dann Jakobus, der Sohn des Zebedäus, und sein Bruder Johannes, Philippus und Bartholomäus, Thomas und Matthäus der Zöllner, Jakobus, der Sohn des Alphäus und Thaddäus, Simon Kananäus und Judas Iskariot, der ihn ausgeliefert hat. Diese 12 sandte Jesus aus und gebot ihnen: Geht nicht den Weg zu den Heiden und betretet keine Stadt der Samariter, sondern geht zu den verlorenen Schafen des Hauses Israel. Geht und verkündet: Das Himmelreich ist nahe. Heilt Kranke, weckt Tote auf, macht Aussätzige rein, treibt Dämonen aus. Umsonst habt ihr empfangen, umsonst sollt ihr geben. Steckt nicht Gold, Silber und Kupfermünzen in euren Gürtel. Nehmt keine Vorratstasche mit auf den Weg, kein zweites Hemd, keine Schuhe, keinen Wanderstab, denn wer arbeitet, ist seines Lohnes wert. Wenn ihr in eine Stadt oder in ein Dorf kommt, erkundigt euch, wer es wert ist, euch aufzunehmen. Bei ihm bleibt, bis ihr den Ort wieder verlasst. Wenn ihr in ein Haus kommt, dann entbietet ihm den Gruß. Wenn das Haus es wert ist, soll euer Friede bei ihm einkehren. Wenn das Haus es aber nicht wert ist, dann soll euer Friede zu euch zurückkehren. Und wenn man euch nicht aufnimmt und eure Worte nicht hören will, geht weg aus jenem Haus oder aus jener Stadt und schüttelt den Staub von euren Füßen. Amen, ich sage euch, dem Gebiet von Sodom und Gomorra wird es am Tag des Gerichts erträglicher ergehen als dieser Stadt. Siehe, ich sende euch wie Schafe mitten unter die Wölfe. Seid daher klug wie die Schlangen und arglos wie die Tauben. Nehmt euch aber vor den Menschen in Acht. Denn sie werden euch an die Gerichte ausliefern und in ihren Synagogen auspeitschen. Ihr werdet um meinetwillen vor Statthalter und Könige geführt werden, ihnen und den Heiden zum Zeugnis. Wenn sie euch aber ausliefern, macht euch keine Sorgen, wie und was ihr reden sollt, denn es wird euch in jener Stunde eingegeben, was ihr sagen sollt. Nicht ihr werdet dann reden, sondern der Geist eures Vaters wird durch euch reden. Der Bruder wird den Bruder den Tod ausliefern und der Vater das Kind. Und Kinder werden sich gegen die Eltern auflehnen und sie in den Tod schicken. Und ihr werdet um meines Namens willen von allen gehasst werden. Wer aber bis zum Ende standhaft bleibt, der wird gerettet. Wenn man euch in der einen Stadt verfolgt, so flieht in eine andere. Denn Amen, ich sage euch, ihr werdet nicht zu Ende kommen mit den Städten Israels, bis der Menschensohn kommt. Ein Jünger steht nicht über seinem Meister und ein Sklave nicht über seinem Herrn. Der Jünger muss sich damit begnügen, dass es ihm geht wie seinem Meister, und der Sklave, dass es ihm geht wie seinem Herrn. Wenn man schon den Herrn des Hauses Beelzebul nennt, dann erst recht seine Hausgenossen. Darum fürchtet euch nicht vor ihnen, denn nichts ist verhüllt, was nicht enthüllt wird, und nichts ist verborgen, was nicht bekannt wird. Was ich euch im Dunkeln sage, davon redet im Licht. Und was man euch ins Ohr flüstert, das verkündet auf den Dächern. Fürchtet euch nicht vor denen, die den Leib töten, die Seele aber nicht töten können, sondern fürchtet euch eher vor dem, der Seele und Leib in der Hölle verderben kann. Verkauft man nicht 2 Spatzen für einen Pfennig? Und doch fällt keiner von ihnen zur Erde ohne den Willen eures Vaters. Bei euch aber sind sogar die Haare auf dem Kopf alle gezählt. Fürchtet euch also nicht. Ihr seid mehr wert als viele Spatzen. Jeder, der sich vor den Menschen zu mir bekennt, zu dem werde auch ich mich vor meinem Vater im Himmel bekennen. Wer mich aber vor den Menschen verleugnet, den werde auch ich vor meinem Vater im Himmel verleugnen. Denkt nicht, ich sei gekommen, um Frieden auf der Erde zu bringen. Ich bin nicht gekommen, um Frieden zu bringen, sondern das Schwert. Denn ich bin gekommen, um den Sohn mit seinem Vater zu entzweien und die Tochter mit ihrer Mutter und die Schwiegertochter mit ihrer Schwiegermutter und die Hausgenossen eines Menschen werden seine Feinde sein. Wer Vater oder Mutter mehr liebt als mich, ist meiner nicht wert. Und wer Sohn oder Tochter mehr liebt als mich, ist meiner nicht wert. Und wer nicht sein Kreuz auf sich nimmt und mir nachfolgt, ist meiner nicht wert. Wer das Leben findet, wird es verlieren. Wer aber das Leben um meinetwillen verliert, wird es finden. Wer euch aufnimmt, der nimmt mich auf. Und wer mich aufnimmt, nimmt den auf, der mich gesandt hat. Wer einen Propheten aufnimmt, weil es ein Prophet ist, wird den Lohn eines Propheten erhalten. Wer einen Gerechten aufnimmt, weil es ein Gerechter ist, wird den Lohn eines Gerechten erhalten. Und wer einem von diesen Kleinen auch nur einen Becher frisches Wasser zu trinken gibt, weil es ein Jünger ist, amen, ich sage euch, er wird gewiss nicht um seinen Lohn kommen.

Elftes Kapitel. Und es geschah, als Jesus die Unterweisung der 12 Jünger beendet hatte, zog er weiter, um in den Städten zu lehren und zu predigen. Johannes hörte im Gefängnis von den Taten des Christus. Da schickte er seine Jünger zu ihm und ließ ihn fragen: Bist du der, der kommen soll, oder sollen wir auf einen anderen warten? Jesus antwortete ihnen: Geht und berichtet Johannes, was ihr hört und seht. Blinde sehen wieder und Lahme gehen, Aussätzige werden rein und Taube hören, Tote stehen auf und Armen wird das Evangelium verkündet. Selig ist, wer an mir keinen Anstoß nimmt. Als sie gegangen waren, begann Jesus zu der Menge über Johannes zu reden. Was habt ihr denn sehen wollen, als ihr in die Wüste hinausgegangen seid? Ein Schilfrohr, das im Wind schwankt? Oder was habt ihr sehen wollen, als ihr hinausgegangen seid? Einen Mann in feiner Kleidung? Siehe, die fein gekleidet sind, findet man in den Palästen der Könige. Oder wozu seid ihr hinausgegangen? Um einen Propheten zu sehen? Ja, ich sage euch sogar mehr als einen Propheten. Dieser ist es, von dem geschrieben steht: Siehe, ich sende meinen Boten vor dir her, der deinen Weg vor dir bahnen wird. Amen, ich sage euch, unter den von einer Frau Geborenen ist kein Größerer aufgetreten als Johannes der Täufer. Doch der Kleinste im Himmelreich ist größer als er. Seit den Tagen Johannes des Täufers bis heute wird dem Himmelreich Gewalt angetan, und Gewalttätige reißen es an sich. Denn alle Propheten und das Gesetz bis zu Johannes haben prophetisch geredet. Und wenn ihr es annehmen wollt, er ist Elia, der wiederkommen soll. Wer Ohren hat, der höre. Mit wem soll ich diese Generation vergleichen? Sie gleicht Kindern, die auf den Marktplätzen sitzen und anderen zurufen:

machen, weil sie nicht Buße getan hatten. Weh dir, Korazin, weh dir, Bethsaida. Denn wenn in Tyrus und Sidon die Machttaten geschehen wären, die bei euch geschehen sind, längst schon wären sie in Sack und Asche umgekehrt. Das sage ich euch, Tyrus und Sidon wird es am Tag des Gerichts erträglicher ergehen als euch. Und du, Kapharnaum, wirst du etwa bis zum Himmel erhoben werden? Bis zur Unterwelt wirst du hinabsteigen. Wenn in Sodom die Machttaten geschehen wären, die bei dir geschehen sind, dann stünde es noch heute. Das sage ich euch, dem Gebiet von Sodom wird es am Tag des Gerichts erträglicher ergehen als dir. In jener Zeit sprach Jesus: Ich preise dich, Vater, Herr des Himmels und der Erde, weil du das vor den Weisen und Klugen verborgen und es den Unmündigen offenbart hast. Ja, Vater, so hat es dir gefallen. Alles ist mir von meinem Vater übergeben worden. Niemand kennt den Sohn, nur der Vater. Und niemand kennt den Vater, nur der Sohn und der, dem es der Sohn offenbaren will. Kommt alle zu mir, die ihr mühselig und beladen seid. Ich will euch erquicken. Nehmt mein Joch auf euch und lernt von mir, denn ich bin gütig und von Herzen demütig. Und ihr werdet Ruhe finden für eure Seele. Denn mein Joch ist sanft und meine Last ist leicht.

Zwölftes Kapitel. In jener Zeit ging Jesus am Sabbat durch die Kornfelder. Seine Jünger hatten Hunger, sie rissen Ähren ab und aßen davon. Die Pharisäer sahen es und sagten zu ihm: Sieh her, deine Jünger tun etwas, das am Sabbat verboten ist. Da sagte er zu ihnen: Habt ihr nicht gelesen, was David getan hat, als er und seine Begleiter hungrig waren? Wie er in das Haus Gottes ging und wie sie die Schaubrote aßen, die weder er noch seine Begleiter, sondern nur die Priester essen durften? Oder habt ihr nicht im Gesetz gelesen, dass am Sabbat die Priester im Tempel den Sabbat entweihen, ohne sich schuldig zu machen? Ich sage euch, hier ist Größeres als der Tempel. Wenn ihr begriffen hättet, was das heißt, Barmherzigkeit will ich, nicht Opfer, dann hättet ihr nicht Unschuldige verurteilt, denn der Menschensohn ist Herr über den Sabbat. Von dort ging er weiter und kam in ihre Synagoge. Und siehe, dort saß ein Mann, dessen Hand verdorrt war. Sie fragten ihn: Ist es am Sabbat erlaubt zu heilen? Sie suchten ihn nämlich anzuklagen. Er aber sprach zu ihnen: Wer von euch, der ein einziges Schaf hat, wird es nicht packen und herausziehen, wenn es ihm am Sabbat in eine Grube fällt? Wie viel mehr ist ein Mensch als ein Schaf? Darum ist es am Sabbat erlaubt, Gutes zu tun. Dann sagte er zu dem Mann: Streck deine Hand aus. Er streckte sie aus, und die Hand wurde wiederhergestellt, gesund wie die andere. Die Pharisäer aber gingen hinaus und fassten den Beschluss, Jesus umzubringen. Als Jesus das erfuhr, ging er von dort weg. Viele folgten ihm nach, und er heilte sie alle. Er gebot ihnen, dass sie ihn nicht bekannt machen sollten, damit erfüllt werde, was durch den Propheten Jesaja gesagt worden ist: Siehe, mein Knecht, den ich erwählt habe, mein Geliebter, an dem ich Gefallen gefunden habe. Ich werde meinen Geist auf ihn legen, und er wird den Völkern das Recht verkünden. Er wird nicht streiten und nicht schreien, und man wird seine Stimme nicht auf den Straßen hören. Das geknickte Rohr wird er nicht zerbrechen und den glimmenden Docht nicht auslöschen, bis er dem Recht zum Sieg verholfen hat. Und auf seinen Namen werden die Völker ihre Hoffnung setzen. Dann brachte man zu ihm einen Besessenen, der blind und stumm war. Er heilte ihn, sodass der Stumme wieder reden und sehen konnte. Die Menge war fassungslos und sagte: Ist dieser nicht der Sohn Davids? Als die Pharisäer das hörten, sagten sie: Nur mit Hilfe von Beelzebul, dem Herrscher der Dämonen, treibt er die Dämonen aus. Doch Jesus wusste, was sie dachten, und sagte zu ihnen: Jedes Reich, das in sich gespalten ist, wird veröden, und eine Stadt und eine Familie, die in sich gespalten ist, wird keinen Bestand haben. Wenn also der Satan den Satan austreibt, dann ist Satan in sich selbst gespalten. Wie kann sein Reich dann Bestand haben? Und wenn ich die Dämonen durch Beelzebul austreibe, durch wen treiben dann eure Söhne sie aus? Deswegen werden sie eure Richter sein. Wenn ich aber im Geist Gottes die Dämonen austreibe, dann ist das Reich Gottes schon zu euch gekommen. Wie kann einer in das Haus des Starken eindringen und ihm den Hausrat rauben, wenn er nicht zuerst den Starken fesselt? Erst dann kann er sein Haus plündern. Wer nicht mit mir ist, der ist gegen mich. Wer nicht mit mir sammelt, der zerstreut. Darum sage ich euch, jede Sünde und Lästerung wird den Menschen vergeben werden, aber die Lästerung gegen den Geist wird nicht vergeben werden. Auch wer ein Wort gegen den Menschensohn sagt, dem wird vergeben werden. Wer aber etwas gegen den Heiligen Geist sagt, dem wird nicht vergeben. Weder in dieser noch in der zukünftigen Welt.
Entweder der Baum ist gut, dann sind auch seine Früchte gut, oder der Baum ist schlecht, dann sind auch seine Früchte schlecht. An der Frucht also erkennt man den Baum. Ihr Schlangenbrut, wie könnt ihr Gutes reden, wenn ihr böse seid? Denn wovon das Herz überfließt, davon spricht der Mund. Der gute Mensch bringt aus dem guten Schatz Gutes hervor, und der böse Mensch bringt aus dem bösen Schatz Böses hervor. Ich sage euch aber, über jedes unnütze Wort, das die Menschen reden, werden sie am Tag des Gerichts Rechenschaft ablegen müssen, denn aufgrund deiner Worte wirst du freigesprochen und aufgrund deiner Worte wirst du verurteilt werden. Darauf wandten sich einige Schriftgelehrte und Pharisäer an ihn. Meister, wir möchten von dir ein Zeichen sehen. Er antwortete ihnen: Diese böse und treulose Generation fordert ein Zeichen, aber es wird ihr kein Zeichen gegeben werden, außer das Zeichen des Propheten Jona. Denn wie Jona 3 Tage und 3 Nächte im Bauch des Fisches war, so wird auch der Menschensohn 3 Tage und 3 Nächte im Schoß der Erde sein. Die Männer von Ninive werden beim Gericht mit dieser Generation auftreten und sie verurteilen, denn sie sind auf die Botschaft des Jona hin umgekehrt. Und siehe, hier ist mehr als Jona. Die Königin des Südens wird beim Gericht gegen diese Generation auftreten und sie verurteilen, denn sie kam vom Ende der Erde, um die Weisheit Salomos zu hören. Und siehe, hier ist mehr als Salomo. Wenn ein unreiner Geist aus einem Menschen ausfährt, durchwandert er wasserlose Gegenden, um eine Ruhestätte zu suchen, findet aber keine. Dann sagt er: Ich will in mein Haus zurückkehren, das ich verlassen habe. Und er kommt und findet es leer, sauber und geschmückt. Dann geht er und nimmt 7 andere Geister mit sich, die noch schlimmer sind als er selbst. Sie ziehen dort ein und lassen sich nieder. Und die letzten Dinge jenes Menschen werden schlimmer sein als die ersten. Dieser bösen Generation wird es genauso gehen. Als Jesus noch mit den Leuten redete, siehe, da standen seine Mutter und seine Brüder draußen und wollten mit ihm sprechen. Da sagte jemand zu ihm: Siehe, deine Mutter und deine Brüder stehen draußen und wollen mit dir sprechen. Dem, der ihm das gesagt hatte, erwiderte er: Wer ist meine Mutter und wer sind meine Brüder? Und er streckte die Hand über seine Jünger aus und sagte: Siehe, meine Mutter und meine Brüder. Denn wer den Willen meines himmlischen Vaters tut, der ist für mich Bruder und Schwester und Mutter.

13. Kapitel. An jenem Tag verließ Jesus das Haus und setzte sich an das Ufer des Sees. Da versammelte sich eine große Menschenmenge um ihn. Er stieg deshalb in ein Boot und setzte sich. Und alle Menschen standen am Ufer. Und er sprach lange zu ihnen in Gleichnissen. Er sagte: Siehe, ein Sämann ging hinaus, um zu säen. Als er säte, fiel ein Teil auf den Weg, und die Vögel kamen und fraßen es. Ein anderer Teil fiel auf felsigen Boden, wo es nur wenig Erde gab, und ging sofort auf, weil das Erdreich nicht tief war. Als aber die Sonne hochstieg, wurde die Saat versenkt und verdorrte, weil sie keine Wurzeln hatte. Wieder ein anderer Teil fiel in die Dornen, und die Dornen wuchsen und erstickten die Saat. Ein anderer Teil aber fiel auf guten Boden und brachte Frucht, teils hundertfach, teils sechzigfach, teils dreißigfach. Wer Ohren hat, der höre. Da traten die Jünger zu ihm und sagten: Warum redest du zu ihnen in Gleichnissen? Er antwortete ihnen: Euch ist es gegeben, die Geheimnisse des Himmelreichs zu verstehen, ihnen aber ist es nicht gegeben. Denn wer hat, dem wird gegeben, und er wird im Überfluss haben. Wer aber nicht hat, dem wird auch noch weggenommen, was er hat. Deshalb rede ich zu ihnen in Gleichnissen, weil sie sehen und doch nicht sehen und hören und doch nicht hören und nicht verstehen. An ihnen erfüllt sich das Prophetenwort Jesajas. Hören sollt ihr, hören und doch nicht verstehen. Sehen sollt ihr, sehen und doch nicht einsehen. Denn das Herz dieses Volkes ist hart geworden. Mit ihren Ohren hören sie schwer, und ihre Augen verschließen sie, damit sie mit ihren Augen nicht sehen und mit ihren Ohren nicht hören und mit ihrem Herzen nicht zur Einsicht kommen und sich bekehren und ich sie heile. Eure Augen aber sind selig, weil sie sehen, und eure Ohren, weil sie hören. Denn Amen, ich sage euch, viele Propheten und Gerechte haben sich danach gesehnt, zu sehen, was ihr seht, und haben es nicht gesehen, und zu hören, was ihr hört, und haben es nicht gehört. Ihr also hört, was das Gleichnis vom Sämann bedeutet. Zu jedem Menschen, der das Wort vom Reich hört und es nicht versteht, kommt der Böse und nimmt weg, was diesem Menschen ins Herz gesät wurde. Bei diesem ist der Samen auf den Weg gefallen. Auf felsigen Boden ist der Samen bei dem gefallen, der das Wort hört und sofort freudig aufnimmt. Er hat aber keine Wurzeln, sondern ist unbeständig. Sobald er um des Wortes willen bedrängt oder verfolgt wird, kommt er sofort zu Fall. In die Dornen ist der Samen bei dem gefallen, der das Wort hört, und die Sorgen dieser Welt und der trügerische Reichtum ersticken es, und es bleibt ohne Frucht. Auf guten Boden ist der Samen bei dem gesät, der das Wort hört und es auch versteht. Er bringt Frucht, hundertfach oder sechzigfach oder dreißigfach. Jesus legte ihnen ein anderes Gleichnis vor. Mit dem Himmelreich ist es wie mit einem Mann, der guten Samen auf seinen Acker säte. Während nun die Menschen schliefen, kam sein Feind, säte Unkraut unter den Weizen und ging weg. Als die Saat aufging und sich die Ähren bildeten, kam auch das Unkraut zum Vorschein. Da gingen die Knechte zu dem Gutsherrn und sagten: Herr, hast du nicht guten Samen auf deinen Acker gesät? Woher kommt dann das Unkraut? Er antwortete: Das hat ein Feind getan. Da sagten die Knechte zu ihm: Sollen wir gehen und es ausreißen? Er entgegnete: Nein, damit ihr nicht zusammen mit dem Unkraut den Weizen ausreißt. Lasst beides wachsen bis zur Ernte. Und zur Zeit der Ernte werde ich den Schnittern sagen: Sammelt zuerst das Unkraut und bindet es in Bündel, um es zu verbrennen. Den Weizen aber bringt in meine Scheune. Er legte ihnen ein weiteres Gleichnis vor und sagte:
Mit dem Himmelreich ist es wie mit einem Senfkorn, das ein Mann auf seinen Acker säte. Es ist das kleinste von allen Samenkörnern. Sobald es aber hochgewachsen ist, ist es größer als die anderen Gewächse und wird zu einem Baum, so dass die Vögel des Himmels kommen und in seinen Zweigen nisten. Er sagte ihnen ein weiteres Gleichnis. Mit dem Himmelreich ist es wie mit dem Sauerteig, den eine Frau nahm und unter 3 Seamehl verbarg, bis das Ganze durchsäuert war. Dies alles sagte Jesus der Menschenmenge in Gleichnissen, und ohne Gleichnisse redete er nicht zu ihnen, damit sich erfülle, was durch den Propheten gesagt worden ist. Ich öffne meinen Mund in Gleichnissen, ich spreche aus, was seit der Schöpfung der Welt verborgen war. Dann verließ er die Menge und ging in das Haus. Und seine Jünger kamen zu ihm und sagten: Erkläre uns das Gleichnis vom Unkraut auf dem Acker. Er antwortete: Der den guten Samen sät, ist der Menschensohn. Der Acker ist die Welt. Der gute Samen, das sind die Kinder des Reiches. Das Unkraut sind die Kinder des Bösen. Der Feind, der es gesät hat, ist der Teufel. Die Ernte ist das Ende der Welt. Die Schnitter sind die Engel. Wie nun das Unkraut aufgesammelt und im Feuer verbrannt wird, so wird es auch bei dem Ende der Welt sein. Der Menschensohn wird seine Engel aussenden, und sie werden aus seinem Reich alle zusammenholen, die andere verführt und Gesetzloses getan haben, und werden sie in den Feuerofen werfen. Dort wird Heulen und Zähneknirschen sein. Dann werden die Gerechten im Reich ihres Vaters wie die Sonne leuchten. Wer Ohren hat, der höre. Mit dem Himmelreich ist es wie mit einem Schatz, der in einem Acker vergraben war. Ein Mann entdeckte ihn und grub ihn wieder ein. Und in seiner Freude ging er hin, verkaufte alles, was er besaß, und kaufte den Acker. Auch ist es mit dem Himmelreich wie mit einem Kaufmann, der schöne Perlen suchte. Als er eine besonders wertvolle Perle fand, ging er hin, verkaufte alles, was er besaß, und kaufte sie. Wiederum ist es mit dem Himmelreich wie mit einem Netz, das ins Meer ausgeworfen wurde und in dem sich Fische aller Art fingen. Als es voll war, zogen es die Fischer ans Ufer. Sie setzten sich, sammelten die guten Fische in Körbe, die schlechten aber warfen sie weg. So wird es auch bei dem Ende der Welt sein. Die Engel werden kommen und die Bösen aus der Mitte der Gerechten aussondern und sie in den Feuerofen werfen. Dort wird Heulen und Zähneknirschen sein. Habt ihr das alles verstanden? Sie antworteten ihm: Ja. Da sagte er zu ihnen: Deswegen gleicht jeder Schriftgelehrte, der ein Jünger des Himmelreichs geworden ist, einem Hausherrn, der aus seinem Schatz Neues und Altes hervorholt. Und es geschah, als Jesus diese Gleichnisse beendet hatte, zog er weiter. Jesus kam in seine Heimatstadt und lehrte die Menschen in ihrer Synagoge, so dass sie außer sich gerieten vor Staunen und sagten: Woher hat er diese Weisheit und die Machttaten? Ist das nicht der Sohn des Zimmermanns? Heißt nicht seine Mutter Maria und sind nicht Jakobus, Josef, Simon und Judas seine Brüder? Leben nicht auch alle seine Schwestern unter uns? Woher also hat er das alles? Und sie nahmen Anstoß an ihm. Da sagte Jesus zu ihnen: Nirgends ist ein Prophet ohne Ansehen, außer in seiner Heimat und in seiner Familie. Und er wirkte dort nicht viele Machttaten wegen ihres Unglaubens.

14. Kapitel. Zu dieser Zeit hörte der Tetrarch Herodes, was man von Jesus erzählte. Er sagte zu seinem Gefolge: Das ist Johannes der Täufer. Er ist von den Toten auferweckt worden, deshalb wirken solche Kräfte in ihm. Herodes hatte nämlich Johannes festnehmen und in Ketten ins Gefängnis werfen lassen, wegen der Herodias, der Frau seines Bruders Philippus. Denn Johannes hatte zu ihm gesagt: Es ist dir nicht erlaubt, sie zur Frau zu haben. Dieser wollte ihn töten lassen, fürchtete sich aber vor dem Volk, denn man hielt Johannes für einen Propheten. Als aber der Geburtstag des Herodes war, tanzte die Tochter der Herodias vor ihnen. Und sie gefiel Herodes, so dass er mit einem Eid zusagte, ihr zu geben, was immer sie sich wünschte. Sie aber, angestiftet von ihrer Mutter, sagte: Gib mir hier auf einer Schale den Kopf Johannes des Täufers. Und der König, der traurig wurde wegen der Eide und wegen der Gäste, befahl, den Kopf zu bringen. Und er schickte und ließ Johannes im Gefängnis enthaupten. Man brachte seinen Kopf auf einer Schale und gab ihn dem Mädchen, und sie brachte ihn ihrer Mutter. Und seine Jünger kamen, holten den Leichnam und begruben ihn. Dann gingen sie und berichteten es Jesus. Als Jesus das hörte, zog er sich allein von dort mit dem Boot in eine einsame Gegend zurück. Aber die Volksscharen hörten davon und folgten ihm zu Fuß aus den Städten nach. Als er ausstieg, sah er die vielen Menschen und hatte Mitleid mit ihnen und heilte ihre Kranken. Als es Abend wurde, kamen die Jünger zu ihm und sagten: Der Ort ist abgelegen und es ist schon spät geworden. Schick die Leute weg, damit sie in die Dörfer gehen und sich etwas zu essen kaufen. Jesus aber antwortete: Sie brauchen nicht wegzugehen, gebt ihr ihnen zu essen. Sie sagten zu ihm: Wir haben nur 5 Brote und 2 Fische hier. Er antwortete: Bringt sie mir her. Dann ordnete er an, die Leute sollten sich ins Gras setzen. Und er nahm die 5 Brote und die 2 Fische, blickte zum Himmel auf, sprach den Lobpreis, brach die Brote und gab sie den Jüngern. Die Jünger aber gaben sie den Leuten, und alle aßen und wurden satt. Und sie sammelten die übrig gebliebenen Brotstücke ein, 12 Körbe voll. Es waren etwa 5000 Männer, die gegessen hatten, dazu noch Frauen und Kinder. Gleich darauf drängte er die Jünger, ins Boot zu steigen und an das andere Ufer vorauszufahren. Inzwischen wollte er die Leute nach Hause schicken. Nachdem er sie weggeschickt hatte, stieg er auf einen Berg, um für sich allein zu beten. Als es Abend wurde, war er allein dort. Das Boot aber war schon viele Stadien vom Land entfernt und wurde von den Wellen hin und her geworfen, denn sie hatten Gegenwind. In der 4. Nachtwache kam er zu ihnen. Er ging auf dem See. Als ihn die Jünger über den See kommen sahen, erschraken sie, weil sie meinten, es sei ein Gespenst, und sie schrien vor Angst. Doch sogleich sprach Jesus zu ihnen und sagte: Habt Vertrauen, ich bin es, fürchtet euch nicht. Petrus erwiderte ihm und sagte: Herr, wenn du es bist, so befiehl, dass ich auf dem Wasser zu dir komme. Jesus sagte: Komm. Da stieg Petrus aus dem Boot und kam über das Wasser zu Jesus. Als er aber den heftigen Wind bemerkte, bekam er Angst. Und als er begann, unterzugehen, schrie er: Herr, rette mich! Jesus streckte sofort die Hand aus, ergriff ihn und sagte zu ihm: Du Kleingläubiger, warum hast du gezweifelt? Und als sie ins Boot gestiegen waren, legte sich der Wind. Die Jünger im Boot aber fielen vor Jesus nieder und sagten: Wahrhaftig, Gottes Sohn bist du. Sie fuhren auf das Ufer zu und kamen nach Genesaret.
Als die Leute jener Gegend ihn erkannten, schickten sie in die ganze Umgebung. Und man brachte alle Kranken zu ihm und bat ihn, er möge sie wenigstens den Saum seines Gewandes berühren lassen. Und alle, die ihn berührten, wurden geheilt.

15. Kapitel. Da kamen von Jerusalem Pharisäer und Schriftgelehrte zu Jesus und sagten: Warum übertreten deine Jünger die Überlieferung der Alten? Denn sie waschen sich nicht ihre Hände, wenn sie essen. Er entgegnete ihnen: Warum übertretet denn ihr Gottes Gebot um eurer Überlieferung willen? Gott hat doch gesagt: Ehre Vater und Mutter, und wer Vater oder Mutter schmäht, soll mit dem Tod bestraft werden. Ihr aber meint, wer zu Vater oder Mutter sagt: Was ich dir schulde, sei eine Opfergabe, der braucht seinen Vater oder seine Mutter nicht mehr zu ehren. Damit habt ihr Gottes Wort um eurer Überlieferung willen außer Kraft gesetzt, ihr Heuchler. Treffend hat der Prophet Jesaja über euch gesagt: Dieses Volk ehrt mich mit den Lippen, sein Herz aber ist weit weg von mir. Vergeblich verehren sie mich, was sie lehren, sind Satzungen von Menschen. Und er rief die Leute zu sich und sagte: Hört und begreift. Nicht das, was durch den Mund in den Menschen hineinkommt, macht ihn unrein, sondern was aus dem Mund des Menschen herauskommt, das macht ihn unrein. Da kamen die Jünger zu ihm und sagten: Weißt du, dass die Pharisäer, die dein Wort gehört haben, empört sind? Er antwortete ihnen: Jede Pflanze, die nicht mein himmlischer Vater gepflanzt hat, wird ausgerissen werden. Lasst sie, es sind blinde Blindenführer. Und wenn ein Blinder einen Blinden führt, werden beide in eine Grube fallen. Da sagte Petrus zu ihm: Erkläre uns dieses Rätselwort. Er antwortete: Begreift auch ihr noch nicht? Versteht ihr nicht, dass alles, was durch den Mund hineinkommt, in den Magen gelangt und dann wieder ausgeschieden wird? Was aber aus dem Mund herauskommt, das kommt aus dem Herzen, und das macht den Menschen unrein. Denn aus dem Herzen kommen böse Gedanken, Mord, Ehebruch, Unzucht, Diebstahl, falsche Zeugenaussagen und Lästerungen. Das ist es, was den Menschen unrein macht. Aber mit ungewaschenen Händen essen macht den Menschen nicht unrein. Jesus ging weg von dort und zog sich in das Gebiet von Tyrus und Sidon zurück. Und siehe, eine kanaanäische Frau aus jener Gegend kam zu ihm und rief: Hab Erbarmen mit mir, Herr, du Sohn Davids. Meine Tochter wird von einem Dämon gequält. Jesus aber gab ihr keine Antwort. Da traten seine Jünger zu ihm und baten: Schick sie fort, denn sie schreit hinter uns her. Er antwortete: Ich bin nur zu den verlorenen Schafen des Hauses Israel gesandt. Doch sie kam, fiel vor ihm nieder und sagte: Herr, hilf mir. Er erwiderte: Es ist nicht recht, das Brot den Kindern wegzunehmen und den kleinen Hunden vorzuwerfen. Da entgegnete sie: Ja, Herr, aber selbst die kleinen Hunde essen von den Brotkrumen, die vom Tisch ihrer Herren fallen. Darauf antwortete ihr Jesus: Frau, dein Glaube ist groß, es soll dir geschehen, wie du willst. Und von dieser Stunde an war ihre Tochter geheilt. Jesus zog von dort weiter und kam an den See von Galiläa. Er stieg auf einen Berg und setzte sich. Da kamen viele Menschen zu ihm und brachten Lahme, Blinde, Krüppel, Stumme und viele andere Kranke. Sie legten sie ihm zu Füßen und er heilte sie, so dass die Menschen staunten, als sie sahen, dass Stumme redeten, Krüppel gesund wurden, Lahme gehen und Blinde sehen konnten. Und sie priesen den Gott Israels. Jesus rief seine Jünger zu sich und sagte: Ich habe Mitleid mit diesen Menschen. Sie sind schon 3 Tage bei mir und haben nichts mehr zu essen. Ich will sie nicht hungrig wegschicken, sonst brechen sie auf dem Weg zusammen. Da sagten die Jünger zu ihm: Wo sollen wir in dieser Wüste so viel Brot hernehmen, um so viele Menschen satt zu machen? Jesus sagte zu ihnen:
Wie viele Brote habt ihr? Sie antworteten, 7 und ein paar Fische. Da forderte er die Leute auf, sich auf den Boden zu setzen. Und er nahm die 7 Brote und die Fische, sprach das Dankgebet, brach sie und gab sie den Jüngern. Und die Jünger gaben sie den Menschen. Und alle aßen und wurden satt. Und sie sammelten die übrig gebliebenen Stücke ein, 7 Körbe voll. Es waren 4000 Männer, die gegessen hatten, dazu noch Frauen und Kinder. Danach schickte er die Menge nach Hause, stieg ins Boot und fuhr in die Gegend von Magadan.

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1: 16. Kapitel. Da kamen die Pharisäer und Sadduzäer zu Jesus, um ihn zu versuchen. Sie forderten von ihm, ihnen ein Zeichen vom Himmel zu zeigen. Er antwortete ihnen: Wenn es Abend wird, sagt ihr, es kommt schönes Wetter, denn der Himmel ist feuerrot. Und am Morgen sagt ihr, heute kommt schlechtes Wetter, denn der Himmel ist feuerrot und trübt sich ein. Das Aussehen des Himmels wisst ihr zu beurteilen, die Zeichen der Zeit aber könnt ihr nicht beurteilen. Diese böse und treulose Generation fordert ein Zeichen, aber es wird ihr kein anderes gegeben werden als das Zeichen des Jona. Und er ließ sie stehen und ging weg. Und die Jünger fuhren an das andere Ufer. Sie hatten vergessen, Brote mitzunehmen. Jesus sagte zu ihnen: Gebt Acht und hütet euch vor dem Sauerteig der Pharisäer und Sadduzäer. Sie aber machten sich untereinander Gedanken und sagten: Wir haben kein Brot mitgenommen. Als Jesus das merkte, sagte er: Ihr Kleingläubigen, was macht ihr euch darüber Gedanken, dass ihr kein Brot habt? Begreift ihr noch nicht? Erinnert ihr euch nicht an die 5 Brote für die 5000 und wie viele Körbe ihr eingesammelt habt? Auch nicht an die 7 Brote für die 4000 und wie viele Körbe ihr eingesammelt habt? Warum begreift ihr denn nicht, dass ich nicht von Brot gesprochen habe, als ich zu euch sagte: Hütet euch vor dem Sauerteig der Pharisäer und Sadduzäer? Da verstanden sie, dass er nicht gemeint hatte, sie sollten sich vor dem Sauerteig der Brote hüten, sondern vor der Lehre der Pharisäer und Sadduzäer. Als Jesus in das Gebiet von Caesarea Philippi kam, fragte er seine Jünger und sprach: Für wen halten die Menschen den Menschensohn? Sie sagten: Die einen für Johannes den Täufer, andere für Elia, wieder andere für Jeremia oder sonst einen Propheten. Da sagte er zu ihnen: Ihr aber, für wen haltet ihr mich? Simon Petrus antwortete und sprach: Du bist der Christus, der Sohn des lebendigen Gottes. Jesus antwortete und sagte zu ihm: Selig bist du, Simon Barjona, denn nicht Fleisch und Blut haben dir das offenbart.